0: früher oder später fahrt und seid dann noch flexibler in der Urlaubsgestaltung. Das ist auf jeden Fall sehr vorteilhaft.
1: Ja, ich habe schon gesehen, der Flexpreis, der sollte genommen werden.
0: Was für einen Hund habt ihr?
1: Ein Burbul.
0: Ah, super. Dann wünschen wir euch ganz, ganz viel Spaß mit dem Hund auf Sylt. Ist ja ein Paradies, nicht nur für Menschen, sondern auch für Hunde. Einen ganz tollen Urlaub.
1: Ja, da freuen wir uns. Dankeschön.
0: Tschüss. Ciao, ciao.

0: Herzlich willkommen beim Autozug Radio Sylt auf Sylt oder weltweit auf radiosylt.de. Und ein ganz wichtiger Mann beim blauen Autozug, das ist der Lars. Er macht das Personalrecruiting. Und Lars, der Job des Lokführers ist wieder sehr attraktiv geworden, ne?
1: Absolut. Also gerade auch vor dem Hintergrund der Nachhaltigkeit, auch die politischen Ziele, die damit verbunden sind, sollen immer mehr Güter auch auf die Schiene gebracht werden. Und ich glaube auch, dass da das Interesse auch weiter vorangeht, eher einfach diesen Job auch ausführen zu wollen. Genau. Er ist finanziell auch sehr lukrativ. Darf man auch nicht vergessen. Von daher, die 10-monatige Qualifizierung ist eine Riesenchance für viele Menschen, die nochmal in der Lebensmittel sich entscheiden wollen, einfach nochmal einen neuen Weg zu gehen. Und dann, wie jetzige Teilnehmer in der Ausbildung sagen, dann sehr gerne, ich nehme die Möglichkeit wahr und gehe in die Qualifizierung zum Lokführer, genau.
2: Finde ich super. Und natürlich auch zukunftssicher, ne?
1: Absolut zukunftssicher, genau, richtig, ja.
0: Und Lars, was sagst du zum Team vom blauen Autozug?
1: Ja, ich finde, wir sind hier, das hört man auch viel von unseren Mitarbeitern im Terminal, wir sind wie eine große Familie. Hier zählt quasi noch der Handschlag. Und was mir sehr gefällt, ist die Geschwindigkeit, in der ich hier Projekte auch eigenständig voranbringen kann.
0: Also die Mitarbeiter voll des Lobes für das Team vom blauen Autozug und sie sind auf dem richtigen Zug. Und wir wünschen Ihnen jetzt eine gute Überfahrt, entweder von Niebel nach Westerland oder von Westerland nach Niebel. Eine gute Reise für Sie über den Damm und genießen Sie die herrliche Aussicht auf den Nationalpark Wattenmeer. 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Amen.

0: Hier ist das Autozug Radio Sylt. Wir sind ganz neu und das ist Sylt in einer Stunde. 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Und was wäre Sylt ohne die Promis, ne? Zum Beispiel Mirja Böß, sie ist ja bundesweit bekannte Komödiantin und sie war ja noch nie auf Sylt, oder?
1: Ich war ja noch nie auf Sylt. Und Sylt, ich bin gestern schon nach Niebüll gefahren, weil ich mir gedacht habe, wenn ich jetzt in Stuttgart und 10 Stunden auf der Autobahn bin und dann noch Autozug fahre und dann alles und dann abends noch auftreten muss, ist das für die Leute nicht mehr schön. Dann sehe ich auch nicht mehr gut aus. Und dann bin ich gestern schon bis Niebüll gefahren und bin heute Morgen auf den Autozug gestiegen und fand das total aufregend. Man denkt, ich komme mir dann immer vor wie so ein 5-jähriges Kind. Ich habe auch immer gesagt, guck mal da, das ist Meer und so. Weil das ist immer als Nordrhein-Westfale aus Köln, sieht man das Meer ja nicht so oft. Und ich fand das ganz toll. Es wackelt sehr, aber es war sehr lustig.
0: Ja, das Kölner Mädchen, ne? Bei unseren Kollegen von Sylt 1. Und da hat auch Martin Rütter was über seine Hundeerfahrung erzählt.
2: Das ist übrigens etwas, was in Sylt wirklich outstanding ist. Ich finde, dass hier der Umgang so mit dem Thema Hund, Hundehalter, Nicht-Hundehalter relativ relaxed ist. Also das kenne ich auch in anderen Städten anders.
0: Ja, unser Hund dreht auch immer komplett durch, wenn er auf Sylt ist und am Strand. Der ist jetzt schon weit über 10 Jahre alt, aber wenn er hier ist, dann dreht er nochmal richtig auf. Wie wir alle, oder? Wenn wir endlich da sind, auf der schönsten Insel der Welt. 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Mein Name ist Frank Bremser und schön, dass ich bei Ihnen sein darf.

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2: Heute
0: gibt es Meeresforschung zum Anfassen im Erlebniszentrum Naturgewalten um 10 Uhr. Also Forschung für jedermann. Dabei geht es um die Wattenmeerstation des Alfred-Wegener-Instituts. Die Teilnehmer erfahren, wie Meeresbiologen arbeiten und das Wattenmeer erforschen. Die Führung dauert rund 1,5 Stunden. Also um 10 Uhr im Erlebniszentrum Naturgewalten in List.
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0: 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Es kommen ja doch viele auch auf die Insel und wollen hier Reitsport machen. Und Maike Belbe ist jetzt bei mir von der Gemeinde Sylt. Da gibt es aber auch Regeln hier bei uns, ne?
1: Ein paar Regeln gibt es, genau. Die gibt es. Man hat relativ viele Reitwege. Ein paar Erneuerungen gibt es im Reich Kampen, um den Leuchtturm herum. Das ist ein bisschen erweitert worden, der Reitweg dort. Genau, aber sonst hat man eine große Auswahl auch an den verschiedenen landschaftlichen Wegen. Und genau, man muss aber einmal bei der Gemeinde Sylt bei der Kasse eine Kopfmarke kaufen.
0: Also so eine Art Kopfgeld, also wie im Western.
1: Ja, Kopfnummer, ne? Ja.
0: Also das muss man sich vorstellen, ja. Maike, das ist wie so eine Kurkarte fürs Pferd, oder?
1: Genau, so eine Art Autokennzeichen.
0: Ja, ja, genau. Ja, gut. Nun kommen ja auch viele mit dem Pferd auf die schönste Insel der Welt, ne?
1: Mhm, genau, also viele Ställe bieten Gastboxen an, sodass man mit seinem eigenen Pferd anreisen kann und das Pferd dann in eine Gastbox stellen darf. Ja.
0: Also jeder braucht diese Kopfgeldmarke auf Sylt. Das ist der Nachweis, dass man eben bei uns auch reiten darf und dass wir natürlich dann auch dafür sorgen hier auf Sylt, dass die Reitwege gepflegt werden. Wie kommt man denn zum Beispiel an die Reitpläne ran, wo ich reiten kann auf Sylt, Maike?
1: Online bekommt man auf der Seite Gemeinde-Sylt. Unter dem Bereich Formulare ist der Antrag, dass man den auch online ausfüllen kann auch für die Kopfnummer und auch die Reitwegekarte nochmal mit allen Wegen, die es gibt und nochmal ein paar Informationen zu den Reitwegen.
0: Und da natürlich auch nochmal der Hinweis an alle Autofahrer auf der schönsten Insel der Welt, bitte Rücksicht nehmen, langsam an Pferden vorbeifahren. Die sind ja auch Fluchttiere und erschrecken sich natürlich bei kleinsten Geräuschen oder bei hektischen Bewegungen. Vielen Dank, Maike, bis bald.
1: Bis bald.
0: Tschüss. Ciao. 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
1: Moin vom Sylt 1 Wetterdeck. Heute starten wir in einen ziemlich wechselhaften Tag. Dichte Wolken bringen Regen und einzelne kräftige Schauer. Auch ein kurzes Gewitter ist möglich. Zwischendurch kann der Himmel aber auch etwas auflockern. Die Temperaturen liegen morgens bei 16 bis 18 Grad und steigen später auf etwa 20 bis 21 Grad. Der Wind dreht voraussichtlich von Ost bis Südost auf Süd bis Südwest und weht mäßig bis frisch in Böen um die 55 Kilometer pro Stunde. Und der Sylt 1 Wetter Trend. Am Samstag bleibt es bei rund 19 bis 20 Grad wechselhaft mit weiteren Schauern. Dazu kommt frischer Südwestwind, zeitweise mit starken Böen. Der Sonntag bringt um 20 Grad einen Mix aus Wolken, Schauern und ein paar freundlichen Lücken. Der Wind dreht mehr auf West bis Südwest und bleibt an der Küste ordentlich spürbar.
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3: Willkommen in der nächsten halben Stunde hier bei Radio Sylt.de vom blauen Autozug. Es ist schön, dass ihr dabei seid und wir haben ja auch unsere eigene Comedy, das wisst ihr, ne? Unser Follower Klaas aus Hörnum, der sucht die lustigsten Sprüche aus dem Internet raus und daraus haben wir unsere eigene kleine Comedy-Show gemacht und gleich gibt's die nächste Folge hier bei mir. Moin!

0: 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Ja, und es gibt immer Fundstücke im Internet, ne, bei Instagram zum Beispiel. So Sprüche, wo man einfach laut loslachen muss, und die sammelt für uns, klar, unser Klaas aus Hörnum.
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0: 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Mein Name ist Frank Bremser. Schön, dass ich bei Ihnen sein darf. Und die Adlerschiffe hier bei uns auf Sylt, die haben sich ganz viel tolles Programm für Sie ausgedacht. Zum Beispiel ein toller Ausflug ist natürlich auch der Ausflug nach Helgoland. Larissa ist bei mir. Wann geht das los?
1: Da geht es aktuell 5-mal die Woche von Sonntag bis Donnerstag. Man hat fast 4 Stunden Aufenthalt, um die Hochseeinsel zu erkunden. Zur Langen Anna kann man da ganz in Ruhe gehen. Natürlich shoppen sollte man auf Helgoland auf jeden Fall machen. Und
0: ums Oberland zum Beispiel gehen ist auch was. Die Bunker besichtigen. Also ich kann jetzt ja als Insider auch ein bisschen berichten darüber. Und was natürlich der Vorteil ist, was viele deswegen ja auch machen, dann aber erkennen, die Insel ist ja doch mehr als nur der Fuselfelsen, wie man ja so manchmal sagt. Man kann dort zollfrei und mehrwertsteuerfrei einkaufen.
1: Richtig, ganz genau. Das ist auch immer noch so. Gerade Alkohol und Zigaretten sind dann natürlich sehr beliebt. Aber man kann auch gute Klamotten, Taschen, kann man alles schön einkaufen gehen.
0: Und ich bin ja auch Fan der Badedüne, die gibt es ja auch. Da kann man dann ja mit so einer kleinen Fähre rüberfahren und dann nochmal fernab vom Trubel der Hauptinsel dann ja auch ein bisschen spazieren gehen, ne?
1: Genau, das schafft man selten in einem Tag, aber man kann natürlich auch mit uns sagen, man fährt an einem Tag hin und am nächsten Tag erst wieder zurück und hat dann den Riesenvorteil, dass man sagen, man sieht Helgoland, wenn um 5 alle Gäste, alle Schiffe wieder abgelegt haben und hat die Insel quasi mit den Einheimischen für sich und bleibt dann über Nacht. Das ist natürlich auch wunderschön und ganz besonders dann.
0: Das ist wirklich eine ganz besondere Geschichte, wirklich mal auf der Insel zu bleiben, denn sie wird dann ganz ruhig. Und wenn man dann auf der Hochsee übernachtet, kann ich Ihnen sagen, Sie werden schlafen wie ein Baby. Alle Infos zu den Fahrten nach Helgoland mit den Adlerschiffen finden Sie natürlich auf der Homepage der Adlerschiffe, adler-schiffe.de. 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

0: Sylt in einer Stunde, das ist das Auto zu Radio Sylt mit Frank Bremser. Schön, dass ich bei Ihnen sein darf. Sie haben doch sicherlich auch schon mal diese großen Wanderriesen bemerkt, ne, auf dem Bahnhofsvorplatz. Wie sollte man die auch nicht bemerken? Sie sind grün, knallgrün und entworfen hat sie ein Kieler Bildhauer, Martin Wolke. Es gab damals eine Ausschreibung, wer macht uns die schönsten Kunstwerke für den Bahnhofsvorplatz? Ja, und Martin hat dann am Ende den Zuschlag bekommen. War das nicht komisch, als es dann hieß, ja, du darfst es machen, kriegt man nicht erstmal Panik?
1: Ja, natürlich. Ich habe mich da auch komplett verschätzt. Ja, also ich habe natürlich schon lebensgroße Figuren gemacht, aber nie so große und habe das vergessen, dass sich das im Quadrat potenziert, der Aufwand, und nicht nur einfach verdoppelt. Und das war schon auch eine große Lektion, aber die erfolgreich dann sozusagen vonstatten gegangen ist. Ich habe mir dann von der Stadt noch ein Darlehen geholt und als Sicherheitsüberleistung, dass ich das so fertig machen konnte, den Turmspringer, der jetzt in der Sylter Welle hängt, vorne an der Spitze, den habe ich dann als Sicherheitsleistung übergeben und die Stadt hat dann mir das Darlehen sozusagen erlassen und den Turmspringer angekauft dadurch.
0: Ah, okay. Also Kunstsicherheit eingebracht.
1: Ja, ja, genau. Das war halt auch im gegenseitigen Interesse, dass die Riesen dann auch fertiggestellt wurden, weil dann war das Budget war dann zu Ende und da hatten wir dann wieder Wind in den Segeln.
0: Ja, und es hat ja geklappt und Sie gehören ja jetzt mittlerweile zu Sylt dazu, wie vieles andere auf der schönsten Insel der Welt. 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

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Jetzt ist die ganze Familie auf dem Autozug. Ist das so bei euch, ja? Ihr mit euren Eltern? Da gab es wahrscheinlich auf der Hinfahrt schon mal mit Schwesterchen oder Brüderchen ordentlich Streit. Aber jetzt wollen wir das Ganze vergessen. Denn jetzt bringt euch der blaue Autozug auf die schönste Insel der Welt. Und da wird sich vertragen und da wird eine ganz tolle Urlaubszeit draus. Und wir haben bei uns in der Familie zum Beispiel ein ganz tolles Lied von Dicker und Lea. Und ich möchte euch jetzt einen tollen Ohrwurm bringen, nämlich Bis zum Mond und zurück. Das ist ein ganz tolles Lied, da könnt ihr jetzt ganz lautstark mitsingen. Wenn ihr es kennt, ansonsten lernt es auswendig, weil das soll das Motto sein für euren Sylt-Urlaub. Gute Fahrt für euch.

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1: Es ist 3 Uhr.
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4: Moin von der Insel. Die beliebte Susis Sylt-Kantine an der Kaitumer Chaussee in Westerland schließt Ende Oktober. Nach 15 Jahren gibt die Pächterin aus gesundheitlichen Gründen auf. Als Nachfolger steht Birger Peisen fest. Der 57-Jährige betreibt seit 2016 das Fahrkartenkontor am Bahnhof in Klangsbühl, eine der letzten DB-Agenturen vor dem Hindenburgdamm. Zum 1. November übernimmt er die Kantine. Die Kantine an der Kaitumer Chaussee ist ein Mittagstisch für Handwerker, Pendler und Insulaner, geöffnet montags bis freitags von 7.30 Uhr bis 14.30 Uhr und samstags bis 14 Uhr. Ob das bisherige Team übernommen wird, ist noch offen. Ebenso unklar sind Konzept, Preise und die Zukunft des Fahrkartenkontors in Klangsbühl.
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4: Moin vom Sylt 1 Wetterdeck. Heute starten wir in einen ziemlich wechselhaften Tag. Dichte Wolken bringen Regen und einzelne kräftige Schauer. Auch ein kurzes Gewitter ist möglich. Zwischendurch kann der Himmel aber auch etwas auflockern. Die Temperaturen liegen morgens bei 16 bis 18 Grad und steigen später auf etwa 20 bis 21 Grad. Der Wind dreht voraussichtlich von Ost bis Südost auf Süd bis Südwest und weht mäßig bis frisch in Böen um die 55 Kilometer pro Stunde. Und der Sylt 1 Wetter Trend. Am Samstag bleibt es bei rund 19 bis 20 Grad wechselhaft mit weiteren Schauern. Dazu kommt frischer Südwestwind, zeitweise mit starken Böen. Der Sonntag bringt um 20 Grad einen Mix aus Wolken, Schauern und ein paar freundlichen Lücken. Der Wind dreht mehr auf West bis Südwest und bleibt an der Küste ordentlich spürbar.
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5: Herzlich willkommen auf dem blauen Autozug. Ich freue mich, dass ich Sie begleiten darf. Und wir wollen hier bei uns in der Sendung natürlich auch die Inselorte vorstellen, zum Beispiel Archsum. Da erleben Sie ländliche Idylle und landwirtschaftliche Traditionen. Da können Sie Schafe auf grünen Wiesen beobachten, entlang eines kleinen Baches spazieren und die gelben Rapsfelder im Frühling bewundern. Ist so ein bisschen mehr Festland-Feeling, finde ich immer. Ich bin Husumer und deswegen komme ich ja aus dem Marschenland und da fühle ich mich immer sehr daran erinnert, an meine Husumer Kindheit. Archsum wird oft als das grüne Herz der Insel bezeichnet und lädt zu Wanderungen und Radtouren zwischen Salzwiesen und Meer ein. Sollten Sie auf jeden Fall machen und Radtouren kann man ja auf Sylt ohne Ende machen und das ist so erholsam. Sie haben sich für genau die richtige Insel entschieden, das merken Sie schon und auch für das richtige Radioprogramm. 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Und dazu gibt es Feel Good Music. Schön, dass Sie dabei sind. Die

0: Jan-Josef Liefers!
1: Hier ist Radio Sylt vom Blauen Autozug. Schön, dass ihr dabei seid. Wir wollen natürlich das Team vom Blauen Autozug vorstellen und dazu gehört natürlich auch Dawn von der Personalabteilung. Was genau machst du denn eigentlich, Dawn?
2: Ja, genau. Also ich bin Personalsachbearbeiterin mit dem Schwerpunkt Recruiting. Ich mache alle Stellenausschreibungen, die Kommunikation mit den Bewerbenden, mit unserem Social-Media-Team, vertrete uns auf Messen, auf Jobmessen und Weiterbildungsmessen, bin im engen Austausch mit den vorgesetzten Stellen. Genau.
1: Ja, und jetzt gibt es bei euch ja auch relativ unkompliziert die Möglichkeit, umzusteigen von einem Beruf zum anderen, sprich zum Beruf des Lokführers. Was muss man da machen?
2: Es gibt einen regulären Bewerbungsprozess, wir schreiben ganz normal aus. Dann in diesem Vorstellungsgespräch, in diesem Kennenlerngespräch, wird auch eine Art Test geschrieben, einfach um zu gucken, Allgemeinwissen, minimales Eisenbahnwissen, Mathematik. Genau, dann gibt es auch 2 Praxistage, um zu gucken, gefällt einem das. Ein Tag ist natürlich immer ein bisschen kurz, deswegen haben wir gesagt, wir machen 2 Tage, auch mal unterschiedliche Schichten. Da haben wir bestimmte Kolleginnen und Kollegen.
1: Ja, und vielleicht sattelt ihr auch demnächst oben auf Lokführer bei der RDC Deutschland Gruppe. Guckt mal auf die Homepage vom Blauen Autozug, autozug-sylt.de, ob da aktuell Stellen ausgeschrieben sind. Ich drücke euch auf jeden Fall beide Daumen. 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

0: 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Und die Inselführerin Sigge von Bremen, die bringt uns immer wieder tolle Informationen über unsere Lieblingsinsel hier im Radio zu Gehör. Und Sigge, sag mal, warum ist Sylt eigentlich im Sommer so besonders schön?
1: Also Sylt ist natürlich immer schön, ob das nun Sommer oder Winter ist. Aber im Sommer, denke ich, kann man die Schönheiten besser nutzen. Mhm. Meiner Ansicht nach sind die Highlights der Insel ja diese unglaubliche Natur, die die Insel hat. Also wo finden Sie einen so zauberhaften Strand, 40 Kilometer lang? Die Wattenmeerseite ist eigentlich genauso schön, dann diese vielen Naturschutzgebiete oben im Norden mit den Lister Wanderdünen. Das heißt, man kann im Sommer die Natur einfach intensiver nutzen. Was im Sommer dazu kommt, ist, dass wir neben diesem unglaublichen Naturangebot ein wirklich umfangreiches Kulturangebot haben. Und da muss man sagen, dass jede Kurverwaltung eigentlich sehr, sehr spannende Dinge anbietet oder auch den Literatursommer in Kampen. Aber wie gesagt, ergänzt von vielen, vielen kleinen Angeboten. Und das ist eigentlich das Highlight des Sommers. Ein Trick gibt es natürlich dabei, diese Sachen auch optimal genießen zu können. Man muss versuchen, sich antizyklisch zu verhalten. Das heißt, wenn alle morgens um 9 Uhr in der Schlange stehen, um Brötchen zu holen, sollte man sich vielleicht überlegen, ob man vielleicht vorher oder nachher geht und vielleicht auch nicht an den Strand, wenn alle an den Strand gehen. Ab 16 Uhr ist es eigentlich viel, viel schöner und auch gesünder.
0: Ach, an den Strand gehen, eine Flasche Wein mitnehmen, sich in den Strandkorb setzen, den Sonnenuntergang genießen. Das ist doch Sylt, wie wir es lieben, oder? 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
3: Heute
4: gibt es Meeresforschung zum Anfassen im Erlebniszentrum Naturgewalten um 10 Uhr. Also Forschung für jedermann. Dabei geht es um die Wattenmeerstation des Alfred-Wegener-Instituts. Die Teilnehmer erfahren, wie Meeresbiologen arbeiten und das Wattenmeer erforschen. Die Führung dauert rund 1,5 Stunden. Also um 10 Uhr im Erlebniszentrum Naturgewalten in List.
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0: 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Das ist original. Seit März 2023 sind wir auf Sendung. Und eine ganz besondere Veranstaltung ist auch das Sundowner Rhythm and Beats, findet statt in der Musikmuschel. Da kommen dann ein DJ und Musiker, die dann live zu den Beats spielen. Markus Prange ist bei mir. Das ist ein echtes Highlight, oder?
1: Ja, wir freuen uns ganz, ganz doll. Das ist einer der Abende, die ich nicht nur als Voreact, sondern auch als Main Act begleite. Dazu kommen Hauke Quer und Sönke Liedmann. Die kommen mit Percussion und Saxophon und wir freuen uns wahnsinnig, weil das ist ein Team, mit denen spiele ich öfter.
0: Wir klären noch mal kurz, was das ist. Das heißt, du legst sozusagen auf, du machst die Beats, also die kommen von CD, vom DJ, von den Turntables und dann kommen Live-Musiker dazu. Das ist wirklich eine richtig coole Geschichte. Beispielsweise nur mal Saxophon, ja. Und die gehen dann ins Publikum und machen da richtig Action und das ist so ein ganz tolles Live und DJ-Projekt, ne?
1: Ganz genau. Also ich lege praktisch normal meine Musik auf und die beiden performen dazu. Das ist ja eine wahnsinnige Kombo und man hat die Erfahrung gemacht, die Live-Musiker, die einfach die Leute noch ein bisschen mehr kitzeln und ja, wir wollen ja Erlebnisse schaffen und Momente, die Leute nachher mit nach Hause nehmen und der Ausblick nachher, wenn man auf die Bühne guckt, auf die Musikmuschel, wenn die auch so schön noch ausgeleuchtet ist und dahinter die Sonne langsam versinkt. Was Genialeres kann man sich eigentlich gar nicht vorstellen. Also da hat der Tourismusservice wirklich mal tief in die Trickkiste gegriffen und gesagt, jetzt machen wir mal was. Und das hat echt geklappt. Also letztes Jahr hatten wir 2 Stück. Die sind ja wie eine Bombe eingeschlagen, also auch in den sozialen Medien.
0: Wir hören mal kurz rein. So klingt das dann mit Percussion und Saxophon. Richtig coole Nummer, Rhythm and Beats, Sundowner auf Sylt. Ganz viele Veranstaltungen gibt es davon, auch in dieser Saison. Da müssen Sie einmal ins Internet gehen, insel-sylt.de/sundowner. Nochmal, insel-sylt.de/sundowner. Da finden Sie die Termine für diese Saison. 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
5: Moin vom Sylt 1 Wetterdeck. Heute starten wir in einen ziemlich wechselhaften Tag. Dichte Wolken bringen Regen und einzelne kräftige Schauer. Auch ein kurzes Gewitter ist möglich. Zwischendurch kann der Himmel aber auch etwas auflockern. Die Temperaturen liegen morgens bei 16 bis 18 Grad und steigen später auf etwa 20 bis 21 Grad. Der Wind dreht voraussichtlich von Ost bis Südost auf Süd bis Südwest und weht mäßig bis frisch in Böen um die 55 Kilometer pro Stunde. Und der Sylt 1 Wettertrend. Am Samstag bleibt es bei rund 19 bis 20 Grad wechselhaft mit weiteren Schauern. Dazu kommt frischer Südwestwind, zeitweise mit starken Böen. Der Sonntag bringt um 20 Grad einen Mix aus Wolken, Schauern und ein paar freundlichen Lücken. Der Wind dreht mehr auf West bis Südwest und bleibt an der Küste ordentlich spürbar.
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0: 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Da gibt es auch unsere App zum Laden. Ihr kennt das ja bestimmt auch. Man öffnet Instagram, will nur mal ganz kurz gucken. 10 Minuten später fragt man sich, was habe ich da eigentlich gerade gesehen? Genau diese Perlen sammeln wir für euch. Und hier sind unsere Insta-Perlen bei Radio Sylt vom Blauen Autozug. Gibt es jede Stunde mit unserem Follower Klaas.
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2: Moin. Ja, unsere Kinder haben Namen. Aber während der Heizperiode heißen die eigentlich alle drei nur Tür zu.
3: Ich will was.

0: 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Mein Name ist Frank Bremser und Sie müssen mal eine Piratenfahrt machen, also beziehungsweise Ihre Kinder, denn Sie spielen definitiv als Erwachsene, als Verwachsene, wie die Piraten das so schön sagen, auf jeden Fall die Nebenrolle. Dann gibt es nämlich so einen kleinen gespielten Kampf zwischen den Schiffen, Gret Palucca und Rosa Palucca, und da wird auch mit der Barte geknallt und das ist der absolute Hammer, oder? Gerrit Vögel, der Kapitän auf der Gret Palucca.
1: Ja, das Piratenfahrt ist auf Sylt ein Muss und das ist auch gut so, der Überfall auf die Rosa, das gehört alles dazu, der Kanonenschlag, das muss sein, und dann mit einem zünftigen Piraten, naja, was geht besser?
2: Der Kanonenschlag, da waren meine Kinder ganz schön erschrocken, wie laut das ist, ne?
1: Ja, das muss ja auch sein, ne? Nützt ja nichts, die müssen ja, oh mein Gott, auch mal wissen, dass wir da sind, ne?
0: Die Piratenfahrten mit den Adlerschiffen, da gibt's auch eine richtige Ausstattung für die Kinder, natürlich entsprechendes Kostüm und jede Menge Spaß, und eine kleine Überraschung gibt's zum Schluss auch noch. Gucken Sie mal auf der Homepage der Adlerschiffe und reservieren Sie sich Ihre Fahrt. Die sind sehr beliebt, da muss man sehr rechtzeitig sein. 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

0: Hier ist das Autozug Radio Sylt mit Frank Bremser. 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Und die Insel Sylt möchte man kennenlernen. Und ja, damit die Insel Sylt noch möglichst lange erhalten bleibt, macht man ja Sandvorspülung, um den verlorenen Sand durch viele Fluten und Sturmfluten wieder herbeizuschaffen. Ja, pumpt man ihn aus dem Meer wieder an den Strand heran. Und Melanie Steuer von den Naturgewalten auf Sylt, das findet auch jedes Jahr wieder statt, ne?
1: Eine riesengroße Maßnahme, die viele, viele Millionen Euro jedes Jahr kostet. Und wir erklären bei uns im Kräfteraum, wie diese Sandaufspülung eigentlich funktioniert, wie das, woher der Sand kommt und warum diese Sandaufspülung überhaupt gemacht werden und wie sinnvoll sie sind und welche Einwirkungen sie auch auf die Natur haben.
0: Das heißt, wenn jemand hier mal am Strand diesen großen Bagger sieht und diese großen Pumpen, dann ist er auf jeden Fall dann endlich mal fachkundig.
1: Genau. Es ist eine Großbaustelle, anders kann man es nicht sagen. Es sind riesengroße Geräte, wirken unglaubliche Kräfte. Deswegen, durch den großen Abstand, den man in der Natur dann haben muss, haben wir gesagt, komm, wir holen es bei uns ins Haus, animieren es auch und haben es dann wie so ein Zeichentrickfilm nachgestellt, was passiert wo, warum gibt es dieses große Schiff vor der Küste, was macht das da draußen eigentlich und was kommt durch die Rohre an den Strand.
0: Das sind dann mal im Gegensatz zu hier Naturgewalten, unnatürliche Gewalten.
1: Oder der Naturgewalt Mensch.
0: Ja, so sieht's aus. Ja, sehr, sehr interessantes Thema und diesem Thema wurde auch ein Ausstellungsbereich gewidmet. Dort in Naturgewalten in List auf Sylt sollten Sie sich auf jeden Fall mal anschauen. Man lernt sehr viel über die Insel Sylt und über das, was wir Menschen machen können, um eben dieses Juwel in der Nordsee zu retten. 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

0: 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Und die Promis, die lieben natürlich auch die Insel Sylt. Ulla Kock am Brink zum Beispiel. Ja, es hat sozusagen ganz harmlos angefangen.
1: Wir haben im Internet eine Dauermietwohnung gefunden. Das war ein großes Glück, haben sie blind gemietet. Also ich hatte nur den Grundriss und zwei verschwommene Fotos. War mir wurscht. Ich habe gesagt, die Lage ist gut. Quadratmeter kommen wir klar mit. Ist zwar die Hälfte von zu Hause, aber was soll's. Und haben dann nach nur dreimonatiger Renovierungszeit, weil die war vorher in der Ferienvermietung, da kann man sich vorstellen, wie das aussah, haben wir beschlossen, dass wir ganz nach Sylt ziehen und haben die Berliner Bleibe aufgegeben.
0: Ja, Berlin verlassen für Sylt. Ulla Kock am Brink, zu sehen übrigens bei Sylt 1, dem Sylter Fernsehen, im Beachhouse Talk, der Talkshow zusammen mit Jan Schafe. Jetzt wünschen wir, also das Auto zu Radio Sylt und der blaue Autozug, Ihnen einen ganz tollen Aufenthalt auf der Insel. Gleich geht's weiter mit der nächsten Stunde vom Autozug Radio, auch wieder mit ganz vielen Sylt-Themen, und Sie können uns immer mitnehmen. 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Ihnen eine ganz tolle Zeit auf der schönsten Insel der Welt. Ihr Frank Bremser vom Autozug Radio Sylt, das ist Sylt in einer Stunde.

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2: Es ist 4 Uhr.
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4: Moin von der Insel. Die beliebte Susis Sylt-Kantine an der Kaitumer Chaussee in Westerland schließt Ende Oktober. Nach 15 Jahren gibt die Pächterin aus gesundheitlichen Gründen auf. Als Nachfolger steht Birger Peisen fest. Der 57-Jährige betreibt seit 2016 das Fahrkartenkontor am Bahnhof in Klangsbühl, eine der letzten DB-Agenturen vor dem Hindenburgdamm. Zum 1. November übernimmt er die Kantine. Die Kantine an der Kaitumer Chaussee ist ein Mittagstisch für Handwerker, Pendler und Insulaner, geöffnet montags bis freitags von 7.30 Uhr bis 14.30 Uhr und samstags bis 14 Uhr. Ob das bisherige Team übernommen wird, ist noch offen. Ebenso unklar sind Konzept, Preise und die Zukunft des Fahrkartenkontors in Klangsbühl.
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4: Moin vom Sylt 1 Wetterdeck. Heute starten wir in einen ziemlich wechselhaften Tag. Dichte Wolken bringen Regen und einzelne kräftige Schauer. Auch ein kurzes Gewitter ist möglich. Zwischendurch kann der Himmel aber auch etwas auflockern. Die Temperaturen liegen morgens bei 16 bis 18 Grad und steigen später auf etwa 20 bis 21 Grad. Der Wind dreht voraussichtlich von Ost bis Südost auf Süd bis Südwest und weht mäßig bis frisch in Böen um die 55 Kilometer pro Stunde. Und der Sylt 1 Wettertrend. Am Samstag bleibt es bei rund 19 bis 20 Grad wechselhaft mit weiteren Schauern. Dazu kommt frischer Südwestwind, zeitweise mit starken Böen. Der Sonntag bringt um 20 Grad einen Mix aus Wolken, Schauern und ein paar freundlichen Lücken. Der Wind dreht mehr auf West bis Südwest und bleibt an der Küste ordentlich spürbar.
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2: Hier ist das Autozug Radio Sylt mit Frank Bremser. Schön, dass ich bei Ihnen sein darf. Ja, wir wissen natürlich, wir Sylter, unser Wetter ist nicht immer optimal bei uns auf der schönen Nordseeinsel. Aber die Urlauber machen das Beste daraus, wie diese beiden. Wo kommen Sie her?
5: Nordrhein-Westfalen, Köln, Düsseldorf, Krefeld.
2: Was haben Sie so bei schlechtem Wetter unternommen hier?
6: Wir sind trotz allem wandern gegangen, waren oben, Ellenbogen sind rumgelaufen und so. Immer so zwischen Regengüssen gelaufen, ja.
2: Und die Frau auch mal geshoppt?
5: Ja, direkt am Anfang, in der Tat. Direkt mal zugeschlagen.
2: Braucht ja erstmal neue Regenbekleidung, wenn man dann ankommt bei dem Wetter.
5: Ne? Ja, das hatten wir alles bei. Es war eher was Schickeres.
2: Sind Sie das erste Mal auf Sylt?
5: Nein, das zweite Mal.
2: Und gleich beim ersten Mal fasziniert gewesen und wiedergekommen?
5: Beim ersten Mal fasziniert gewesen, aus Krankheitsgründen nach 4 Tagen abgebrochen. Und dieses Jahr haben wir dann gesagt, das ziehen wir jetzt endlich mal durch.
2: Super, toll und begeistert.
5: Und begeistert, nach wie vor. Die Heidelandschaft, wunderschön zum Laufen, Radfahren. Wirklich sehr toll.
2: Ja, da kann man schwärmen von unserer Insel Sylt. 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Herzlich willkommen auf Sylt. 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

herzlich willkommen. Hier ist die nächste Stunde vom Autozug Radio Sylt mit Frank Bremser. Wir sind ganz neu seit März und bei uns bekommen Sie jede Stunde den aktuellen Veranstaltungskalender für heute, morgen und übermorgen. Sie bekommen Sylt-Nachrichten immer zur vollen Stunde und natürlich auch das aktuelle Sylt-Wetter. Außerdem natürlich ganz, ganz viele Fakten über Ihre Lieblingsinsel. Ja, auf dieser Fahrt über den Damm, der von 1925 bis 1927 gebaut wurde. Und dieser Damm ist eine der wichtigsten Verkehrsverbindungen zwischen Sylt und dem Festland. Er ermöglicht die Anreise per Bahn und auch per Auto, eben wegen des Autozugs. Ja, der Autozug Sylt, der begrüßt Sie ganz herzlich. Der blaue Autozug, das freundliche Team mit einem Lächeln in Niebel und natürlich auch in Westerland. Sprechen Sie das Team immer gerne an, wenn Sie Fragen haben. Die freuen sich darüber und die bringen Sie unheimlich gerne rüber auf die Insel. 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Der frühe Vogel fängt da den Wurm. Natürlich gibt es auch viel Good Music hier bei uns im Autozug Radio Sylt. Mein Name ist Frank Bremser und das ist Sylt in einer Stunde.

0: 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Und wenn Sie einen ganz besonderen Gottesdienst erleben wollen auf der Insel Sylt, dann müssen Sie mal zu Pastor Rainer Cino kommen, in die Friesenkapelle am Dorfteich. Denn er macht es wirklich sehr unkonventionell. Es gibt auch sogar YouTube-Live-Übertragungen von Gottesdiensten. So hat man die Gläubigen wunderbar durch die Corona-Krise gebracht. Und Rainer Cino, ist das eine Herausforderung, auch für die Urlauber auf der Insel Sylt da zu sein?
1: Na, Herausforderung würde ich jetzt nicht sagen. Das ist das, was den Reiz dieser Pfarrstelle ausmacht. Dass wir als Einheimische sehr eng zusammenarbeiten, sehr eng miteinander verbunden sind, aber dass wir uns immer wieder anregen lassen von den vielen Gästen, die hierher kommen und die sagen, Sylt ist meine zweite Heimat.
0: Was macht denn die Gemeindearbeit auf der Insel Sylt aus?
1: Wir haben ein sehr gutes Team hier in der Kirchengemeinde, deswegen macht mir die Arbeit viel Spaß. Und meine Aufgabe ist es, die christliche Botschaft fröhlich und nachdenklich rüberzubringen. Weil ich glaube, das heißt nicht umsonst Evangelium, frohe Botschaft, sondern das ist ganz bewusst so, von Jesus gewählt worden, dass die Leute wissen sollen, unser Gott ist ein Gott des Lebens, der ist sehr fröhlich, der versteht auch Spaß. Und das versuchen wir in den Predigten, mit der ganzen Gestaltung des Gottesdienstes den Menschen nahezubringen.
0: Rainer Cino, wenn Sie können und einen Gottesdienst mit ihm besuchen können, kann ich Ihnen das nur empfehlen. Ein wirklich ganz toller Prediger und vor allem kein Prediger. 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

0: 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Schön, dass ihr dabei seid. 24 Stunden sind wir zu hören auf radiosylt.de. Da könnt ihr auch unsere App laden. Und was bekommt ihr bei uns? Ihr bekommt bei uns täglich aktuell Insel-News, ihr bekommt das aktuelle Sylt-Wetter und natürlich auch unsere Event-Tipps.
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2: Heute
0: gibt es Meeresforschung zum Anfassen im Erlebniszentrum Naturgewalten um 10 Uhr. Also Forschung für jedermann. Dabei geht es um die Wattenmeerstation des Alfred-Wegener-Instituts. Die Teilnehmer erfahren, wie Meeresbiologen arbeiten und das Wattenmeer erforschen. Die Führung dauert rund 1,5 Stunden. Also um 10 Uhr im Erlebniszentrum Naturgewalten in List.
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1: Radio Sylt mit Frank Bremser. Schön, dass ich bei Ihnen sein darf. Und eines ist ja klar. Alle wollen den Strand genießen, alle wollen das Meer genießen und da hat der Insel Sylt Tourismus Service jetzt etwas ganz, ganz Besonderes angeschafft, nämlich Elektrorollstühle, mit denen auch Menschen mit Gehbehinderung direkt an den Strand herankommen. Herr Frühsemers vom ISTS, wie läuft das Ganze?
2: Die können sich die ausleihen bei uns, kostet pro Tag 28 Euro, sind zwei Stück verfügbar, stehen bei uns in der neuen Touristinformation im Sylt-Center. Und der Gast kann sich die dann im Sylt-Center ausleihen bei den Kollegen dort oder Kolleginnen. Der Gast kriegt von uns eine Karte mit, wo er jetzt mit dem Ding hinfahren darf. Und natürlich ganz wichtig, nicht ins Wasser.
1: Also man kann also ganz nah ranfahren ans Wasser. Und wie ist das Feedback von den Menschen, die sich die Elektrorollstühle ausgeliehen haben?
2: Wir haben schon einige Gäste gehabt, die sind mit den Dingern unterwegs gewesen. Die kamen wieder, die waren selig.
1: Ja.
2: Die waren selig, die sagten, super, ich bin noch nie so nah an den Strand gekommen und mit dem Rollstuhl kommst du nur auf die Promenade, aber du kannst diesen Sand nicht führen, du kannst dieses Meer, das Rauschen von Nahen kannst du nicht mitnehmen. Toll, ne? Also deswegen.
1: Klasse. Also diese elektrischen Rollstühle sind auszuleihen beim Insel Sylt Tourismus Service. Gehen Sie mal hin, da werden Sie dann auch gerne beraten und bei Problemen wird einem da auch geholfen. Klasse Geschichte, so soll es sein. Sylt barrierefrei machen und das Glück des Meeres ganz nah dran zu sein. Ja, das soll doch für jeden möglich sein, hier bei uns auf der schönsten Insel der Welt. 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
1: Moin vom Sylt 1 Wetterdeck. Heute starten wir in einen ziemlich wechselhaften Tag. Dichte Wolken bringen Regen und einzelne kräftige Schauer. Auch ein kurzes Gewitter ist möglich. Zwischendurch kann der Himmel aber auch etwas auflockern. Die Temperaturen liegen morgens bei 16 bis 18 Grad und steigen später auf etwa 20 bis 21 Grad. Der Wind dreht voraussichtlich von Ost bis Südost auf Süd bis Südwest und weht mäßig bis frisch in Böen um die 55 Kilometer pro Stunde. Und der Sylt 1 Wettertrend. Am Samstag bleibt es bei rund 19 bis 20 Grad wechselhaft mit weiteren Schauern. Dazu kommt frischer Südwestwind, zeitweise mit starken Böen. Der Sonntag bringt um 20 Grad einen Mix aus Wolken, Schauern und ein paar freundlichen Lücken. Der Wind dreht mehr auf West bis Südwest und bleibt an der Küste ordentlich spürbar.
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3: Willkommen in der nächsten halben Stunde hier bei radiosylt.de vom blauen Autozug. Es ist schön, dass ihr dabei seid und wir haben ja auch unsere eigene Comedy, das wisst ihr, ne? Unser Follower Klaas aus Hörnum, der sucht die lustigsten Sprüche aus dem Internet raus und daraus haben wir unsere eigene kleine Comedy-Show gemacht und gleich gibt's die nächste Folge hier bei mir. Moin!

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2: Moin! Abends gehe ich oft mit einer Schüssel Nudelsalat spazieren, um den Eindruck zu erwecken, ich hätte Freunde, die mich zu Partys einladen.

0: 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Und wir sind wieder bei den Adlerschiffen und damit bei Jenny. Die kümmert sich um Feierlichkeiten bei den Adlerschiffen, richtig?
1: Genau. Also erstmal geht es auch so ein bisschen um den Ort, ne? Um zu schauen, ab wo fahren wir, welches Schiff haben wir da, was bietet sich am besten an. Wenn es jetzt die Hochzeit ist, klassischerweise ist es dann, wie gesagt, die Great Palooka ab List. Da können wir bis zu 48 Personen mitnehmen. Und genau, dann besprechen wir alle Details, was du noch dabei haben möchtest, ne? Den Ablauf. Dann ist ja auch immer da noch die Koordination mit dem Standesamt mit dabei. Dann, was du an Essen dabei haben willst, Getränke, ob du noch irgendwelches weitere Programm möchtest, irgendeine Liveband, Musiker, Trompeter hatten wir letztens auch mit an Bord.
0: Cool.
1: Oder Fotografen, also da sind den Möglichkeiten keine Grenzen gesetzt. Ich sag immer, alles, was ihr euch wünscht, versuche ich so gut es geht immer umzusetzen. Klar gibt es irgendwo Grenzen, aber alles ist irgendwie machbar.
0: Also sozusagen für jede Feier bist du Ansprechpartnerin?
1: Genau, dafür bin ich die richtige Ansprechpartnerin. Also viel sind es Geburtstage, aber auch Hochzeiten machen wir auch oder Trauungen bei uns an Bord. Da ist die Great Palooka ab List immer ein ganz beliebtes Schiff, weil es ein bisschen rustikaler ist, aber generell auch Firmenfeiern, wenn es auch größere sein sollen, auch gerne mal verchartern wir auch gerne die Koi, um so ein bisschen mehr auch Partystimmung dann aufzubringen. Aber generell hier auf Sylt haben wir natürlich auch sehr schöne Schiffe, die da auch gut in Frage kommen.
0: Super, dankeschön. Jenny, sie ist die Ansprechpartnerin für alle Charterfahrten, Geburtstage, Hochzeiten etc. Alles, was Sie feiern wollen, können Sie mit den Adlerschiffen zusammen veranstalten. Alle Infos dazu natürlich auf der Homepage adler-schiffe.de. 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

0: Entweder per App oder im Web auf radiosylt.de. Hier ist das Autozug Radio Sylt mit Frank Bremser und bei mir ist Melanie Steuer von den Naturgewalten. Das ist ja die Ausstellung in List auf Sylt. Und ein ganz großes Thema ist bei euch natürlich auch Austern, denn Austern gehören ja einfach mit Sylt zusammen, ne?
1: Wie du schon sagst, Sylt und Auster gehören irgendwie zusammen. Wir betrachten sie aber bei uns im Erlebniszentrum auch ein bisschen von der wissenschaftlichen Seite her, logischerweise, und haben ein relativ neues Projekt gemeinsam, ein neues Exponat, gemeinsam mit der Wattenmeerstation des Alfred-Wegener-Instituts, unsere Meeresforscher hier vor Ort, gestartet und haben dort ein neues Exponat bei uns eingebaut zum Thema Auster. Woher kommt die Auster? Was gibt es für Austern? Früher war ja die europäische Auster hier heimisch. Die ist nicht mehr da. Dafür haben wir jetzt die pazifische Auster hier. Und wir klären auch darüber auf, dass nicht etwa irgendein Unternehmen die pazifische Auster bösartigerweise hier eingeschleppt hat ins Wattenmeer, sondern vielmehr war es eine Forschungsarbeit des Bundes, die pazifische Auster hier tatsächlich ins Wattenmeer gebracht hat und die sich dadurch dann im Laufe der Jahre immer mehr vermehrt hat und jetzt hier mittlerweile heimisch ist.
0: Und wie geht's ihr und wie sind die Bestände?
1: Die pazifische Auster, die ist jetzt hier, die gehört ganz normal hier mit dazu. Wenn man jetzt auch so von Sylt und Auster spricht, meint man in der Regel die pazifische Auster. Die europäische Auster wird derzeit in einem Alfred-Wegener-Institutsprojekt wieder angesiedelt, vor Helgoland allerdings, auf einem künstlichen Riff. Und dort über dieses Projekt informieren wir eben. Und in diesem Jahr ist es ganz besonders, deswegen wollen wir auch dieses Projekt ein bisschen mehr in den Vordergrund rücken. Unsere Wattenmeerstation hier in List, die feiert dieses Jahr 100-jähriges Bestehen, also 100 Jahre Meeresforschung auf oder vor Sylt.
0: Also Sie merken, da gibt es einiges zu entdecken bei den Naturgewalten in List auf Sylt. Wir haben natürlich auch die Naturgewalten verlinkt bei uns auf unserer Internetseite radiosylt.de. 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

0: Gerne verweist.
1: Hier ist das Auto zu Radio Sylt mit Frank Bremser. 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Ja, wir kommen jetzt zu Silke von Bremen. Sie ist zertifizierte Sylt-Guiderin. Oder wie sagt man das heutzutage? Ich weiß es nicht mehr. Auf jeden Fall, Silke, die Sylter Kirchen, also mit Besuchern, haben die kein Problem, ne?
2: Nee, also jetzt bin ich, das muss ich jetzt fairerweise mal sagen, nicht jeden Sonntag in der Kirche. Aber ich weiß, dass unsere Gäste sehr, sehr gerne unsere Gottesdienste besuchen.
1: Die Kirchen auf Sylt sind ja auch ein sehr hohes Kulturgut für die Insel, ne?
2: Ja, also es sind ja viele Kirchen untergegangen. Das muss man sich mal vorstellen. Von 14 Kirchen, die so um 1200 standen, stehen nur noch zwei, die Kaitumer und die Morsumer, was dann auch ein schöner Hinweis darauf ist, wie viel Land wir verloren haben. Und die Kaitumer Kirche, ich glaube ja, dass die fast jeder Gast kennt. Also man kommt mit dem Autozug, man sitzt auf diesem blauen Autozug und die Kirche grüßt einen ja schon als eines der ersten Wahrzeichen der Insel. Ein bisschen versteckter liegt die Morsumer Kirche. Es gab lange einen Streit, welche Kirche ist älter. Mittlerweile wissen wir, es ist die Kaitumer, aber die Morsumer ist als erstes urkundlich erwähnt. Und sie ist fast baugleich, ein bisschen kleiner und hat keinen Turm und ist in ihrer Bescheidenheit, finde ich, so berührend. Und dann hat auch die Kirche einen Friedhof und dieser Friedhof ist besonders, das kann sich aber so von alleine gar nicht erschließen. Also früher sind natürlich dort nur die Morsumer bestattet worden und wenn man sich eine Karte von Morsum anguckt, dann liegt die Kirche nicht am Rand, sondern sie liegt im Zentrum, weil Morsum aus mehreren Ortsteilen bestand. Mhm. Und wenn ich jetzt einen Hof hatte und ich starb, dann wurde ich dort bestattet mit Blickrichtung zu meinem Hof, dass die Familien immer zu ihren Häusern gucken konnten. Und wenn man früher eine Belegungskarte des Friedhofs hatte, wusste man immer, ah, der wohnt in Schellinghörn oder der wohnt in Abort, weil das genauso um die Kirche herumgelegt wurde.
1: Ja, ich kann Silke von Bremen stundenlang zuhören und das ist ein großes Privileg, wenn man eine Führung mit ihr ergattert. Kommen Sie mal auf radiosylt.de, da haben wir nämlich die Seite von Silke von Bremen verlinkt und da gibt es viele hilfreiche und schöne Informationen über unsere Lieblingsinsel Sylt. Hier ist das Autozug Radio Sylt. Wir wünschen Ihnen eine gute Überfahrt. Kommen Sie gut da an, wo Sie Urlaub machen wollen, nämlich auf der schönsten Insel der Welt.

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1: Es ist 5 Uhr. Guten Morgen.
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4: Moin von der Insel. Die beliebte Susis Sylt-Kantine an der Keitumer Chaussee in Westerland schließt Ende Oktober. Nach 15 Jahren gibt die Pächterin aus gesundheitlichen Gründen auf. Als Nachfolger steht Birger Peisen fest. Der 57-Jährige betreibt seit 2016 das Fahrkartenkontor am Bahnhof in Klangsbühl, eine der letzten DB-Agenturen vor dem Hindenburgdamm. Zum 1. November übernimmt er die Kantine. Die Kantine an der Keitumer Chaussee ist ein Mittagstisch für Handwerker, Pendler und Insulaner, geöffnet montags bis freitags von 7.30 Uhr bis 14.30 Uhr und samstags bis 14 Uhr. Ob das bisherige Team übernommen wird, ist noch offen. Ebenso unklar sind Konzept, Preise und die Zukunft des Fahrkartenkontors in Klangsbühl.
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4: Moin vom Sylt 1 Wetterdeck. Heute starten wir in einen ziemlich wechselhaften Tag. Dichte Wolken bringen Regen und einzelne kräftige Schauer. Auch ein kurzes Gewitter ist möglich. Zwischendurch kann der Himmel aber auch etwas auflockern. Die Temperaturen liegen morgens bei 16 bis 18 Grad und steigen später auf etwa 20 bis 21 Grad. Der Wind dreht voraussichtlich von Ost bis Südost auf Süd bis Südwest und weht mäßig bis frisch in Böen um die 55 Kilometer pro Stunde. Und der Sylt 1 Wettertrend. Am Samstag bleibt es bei rund 19 bis 20 Grad wechselhaft mit weiteren Schauern. Dazu kommt frischer Südwestwind, zeitweise mit starken Böen. Der Sonntag bringt um 20 Grad einen Mix aus Wolken, Schauern und ein paar freundlichen Lücken. Der Wind dreht mehr auf West bis Südwest und bleibt an der Küste ordentlich spürbar.
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1: Vielen Dank für die vielen positiven Reaktionen, die vielen WhatsApp-Nachrichten. Unsere WhatsApp-Nummer gibt es ja auch auf radiosylt.de. Hier ist das Autozug Radio Sylt. Wir sind 24 Stunden am Tag, 7 Tage die Woche, 365 Tage für Sie auf Sendung. Das heißt, auch auf der Insel können Sie uns hören auf radiosylt.de. Und da hören Sie dann den Veranstaltungskalender für heute, morgen und übermorgen. Und jetzt sind Sie ja auf dem Damm unterwegs von Niebel nach Westerland oder eben umgekehrt. Und dieser Damm besteht aus Sand und wurde auf Flöcken errichtet, die in den Meeresboden gerammt wurden. Und der Damm ist etwa 10 Meter breit und 7 Meter hoch. Die Bahnstrecke auf dem Damm ist 8 Kilometer lang und führt vom Bahnhof Klangsbühl auf dem Festland bis zum Bahnhof Westerland auf Sylt. Und genau da sind sie jetzt unterwegs, auf dem blauen Autozug. Und das Team vom blauen Autozug, das grüßt sie natürlich ganz, ganz herzlich. 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Und da gibt es auch ganz, ganz viele Informationen. Natürlich auch direkt den Link nochmal hier zum Autozug Radio Sylt. Und Feel Good Music gibt es auch für Ihre Überfahrt. Hier ist Frank Bremser und der wünscht Ihnen eine ganz tolle Zeit auf der schönsten Insel der Welt.

0: Hier ist das Auto zu Radio Sylt. 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März 2023. Und Sie sitzen gerade im blauen Autozug und dieser blaue Autozug gehört zur RDC Deutschland Gruppe. Und Nicole Pizzuti ist bei mir. Und Nicole, du bist ja die Chefin für Kommunikation bei der RDC Deutschland Gruppe. Was ist denn eigentlich die RDC Deutschland Gruppe?
1: Also das RDC steht tatsächlich für Railroad Development Corporation. Und genau das spiegelt der Name auch wieder am Ende des Tages. Denn wir sind als Gesellschaft für Eisenbahnentwicklung zuständig und verbinden damit unsere Fahrgäste mit ihren Reisezielen.
0: Und der blaue Autozug gehört dazu, ne?
1: Ganz genau, der blaue Autozug, in dem jetzt Sie gerade auch sitzen, ganz genau, der gehört zu unserer RDC-Gruppe Deutschland. Und insgesamt kommen da aber auch noch weitere Gesellschaften hinzu. Also während wir Sie zur schönsten Insel Deutschlands bringen, bedienen wir auch den Schienengüterverkehr, dass Sie auch vor Ort die beste Versorgung haben.
0: Und da gibt es noch viel mehr zu entdecken, um mal zu wissen, was ist denn RDC Deutschland eigentlich? Gehen Sie mal auf die Homepage rdc-deutschland.de. Da können Sie sich dann noch viel weiter informieren über das, was die RDC Deutschland Gruppe alles macht. 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

0: Hier ist es, das Auto zu Radio Sylt mit Frank Bremser. 24 Stunden auf Sendung auf radiosylt.de. Natürlich mit unserer App. Und Sie können uns auch über Alexa oder Siri hören. Einfach mal ausprobieren. Alexa, spiele Autozug Radio Sylt und schon sollte das Ganze funktionieren. Ja, viele, viele Inselmomente werden natürlich gesammelt bei uns auf der schönsten Insel der Welt. Ein ganz wichtiger Zusammenhalt, das sind natürlich die Feuerwehren bei uns. Und von der Feuerwehr Tinnum, da haben wir einen Mann jetzt bei uns, das ist Sigi Engel. Das ist einer, ja, der schon lange, lange dabei ist. Und Sigi, sag mal, was ist denn für dich so ein ganz besonderer Inselmoment?
1: Ja, das sind viele. Über die ganzen Jahre sind das viele Momente. Das ist, wie gesagt, einmal die Vorstandsarbeit, da gibt es immer mal neue Ideen, wo man auch sagt, Mensch, super, dass du so eine Leute hast, das Vertrauen, dass die ihn einstecken. So, und dann natürlich klar, in den Einsätzen ist es dann immer so, du als Wehrführer musst die Entscheidung treffen und das ist dann wichtig, dass die Leute auch Vertrauen zu dir haben und sagen, jawohl, wenn er sagt, so machen wir das, dann funktioniert das, ne? Und das ist natürlich auch immer, wenn es denn funktioniert und meistens zu 90% oder 100% funktioniert es ja eigentlich auch, wenn die Feuerwehr kommt, dann ist das natürlich schon immer, ja, ein guter Moment für den Wehrführer, auch wenn alles gut abgelaufen ist, keiner verletzt ist, alles sauber gelaufen ist. Das freut natürlich immer einen Wehrführer.
0: Sigi Engel, stellvertretend für alle Feuerwehrleute auf der schönsten Insel der Welt. Vielen Dank, dass ihr euren Job macht und so gut auf uns aufpasst. Und die Feuerwehr Tinnum, die organisiert übrigens jedes Jahr das Dorffest in Tinnum und das ist ein echtes Highlight. Müssen Sie mal gucken im Veranstaltungskalender auf sylt.de, wann es in diesem Jahr stattfindet. 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
2: Heute
3: gibt es Meeresforschung zum Anfassen im Erlebniszentrum Naturgewalten um 10 Uhr. Also Forschung für jedermann. Dabei geht es um die Wattenmeerstation des Alfred-Wegener-Instituts. Die Teilnehmer erfahren, wie Meeresbiologen arbeiten und das Wattenmeer erforschen. Die Führung dauert rund 1,5 Stunden. Also um 10 Uhr im Erlebniszentrum Naturgewalten in List.
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0: 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Und es gibt wieder das nächste Event, das auf uns zurollt, nämlich am 29. August 2026 von 9 bis 21 Uhr im Avenarius Park in Kampen. Da gibt es den Yo-Day.
1: Hallo, ich bin Imke.
2: Moin, ich bin Halima.
3: Und ich bin Felicitas.
1: Noch ist der Avenarius Park nur ein schöner, stiller Park. Das ändert sich bald, denn dann ist der Yo-Day.
3: Und dann passiert hier ganz, ganz, ganz viel Dolles. Von Yoga über anderes Movement, Tanzen, Hypnose, Meditation und viele, vieles mehr.
2: Dann gibt es aber auch noch für die, die so einfach ein bisschen abchillen wollen, eine Wellness-Area, wo du dich massieren lassen kannst, gutes Essen von Tofri, geilen Kaffee und einfach einen Tag, wo du mit anderen Menschen zusammenkommst.
0: Ach, herrlich, ne? Also bei bestem Kaffee bin ich ja schon mal voll dabei, aber ich weiß, meine Frau macht auch mit beim Yo-Day 2026. Für alle nochmal zum Mitschreiben, am 29. August von 9 bis 21 Uhr im Avenarius Park in Kampen. Sollte das Wetter nicht mitspielen, was wir schon mal nicht glauben, ne? Dann wird umgezogen und zwar geht's dann ins Campus. Hier ist Radio Sylt vom Blauen Autozug. Schön, dass ihr dabei seid.

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0: 18 Grad und steigen später auf etwa 20 bis 21 Grad. Der Wind dreht voraussichtlich von Ost bis Südost auf Süd bis Südwest und weht mäßig bis frisch in Böen um die 55 Kilometer pro Stunde. Und der Sylt-1-Wetter-Trend. Am Samstag bleibt es bei rund 19 bis 20 Grad wechselhaft mit weiteren Schauern. Dazu kommt frischer Südwestwind, zeitweise mit starken Böen. Der Sonntag bringt um 20 Grad einen Mix aus Wolken, Schauern und ein paar freundlichen Lücken. Der Wind dreht mehr auf West bis Südwest und bleibt an der Küste ordentlich spürbar.
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2: Schön, dass ihr dabei seid und gleich geht's für uns weiter mit den Insta-Perlen. Das ist unser Follower Klaas aus Hörnum. Der sucht die lustigsten Sprüche aus dem Internet raus und präsentiert sie dann gleich hier bei uns exklusiv bei Radio Sylt vom blauen Autozug. Bis gleich!
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0: Hier ist Radio Sylt vom blauen Autozug mit Bremsman, Frank Bremser hier. 24 Stunden sind wir auf Sendung, weltweit zu hören auf radiosylt.de. Da gibt es auch unsere App zum Laden. Ja, und wir haben ja unseren Follower Klaas aus Hörnum, der sucht ja die schrägsten Insta-Perlen raus, also die lustigsten Sprüche aus dem Internet. Und hier kommt der nächste.
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2: Vorstellungsgespräch. Und was verdient man bei Ihnen so? Am Anfang 1.900, später 2.300. Okay, dann komme ich später wieder.

0: 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Ich kam neulich auf den Zopp in Westerland und sah da eine ganz muntere Männertruppe aussteigen aus einem Oldtimer-Bus.
1: Mega geil.
2: Sehr schön. Wahnsinn.
3: Sehr gut, war sehr schöne Fahrt, ja. Ein Partybus.
4: Super, geile Stimmung.
5: Einmal frei, war sehr gut. Genial, also schon ein Highlight, ja.
0: Und der Busfahrer von der SVG, das ist der Frank Stapelfeld. Und Frank, sag mal ein paar Daten.
6: 1950, wir haben also 6 Liter Hubraum, 80 PS. Kein synchronisiertes Getriebe, kein Bremskraftverstärker, keine Servolenkung, ist also Abenteuer pur.
0: Und wie ich gehört habe, kein Kofferraum.
6: Und kein Kofferraum. Das ist natürlich so Abreisen inklusive Inselrundfahrt immer schon ein ganz besonderes Erlebnis.
0: Und man kann diesen Bus wirklich für alles chartern, ne?
6: Also wirklich für alle möglichen Kram. Ich habe schon Touren gehabt, da sind wir nur mit 2 Personen gefahren. Die wollte unbedingt mit dem Oldtimer fahren, hat ihre Freunde mitgenommen. Und dann sind wir zu dritt mit dem Oldtimer über die ganze Insel gefahren.
0: Und da immer die Fingerzeiger wahrscheinlich, ne? Oh, wie genial. Und die Münder stehen weit auf, oder?
6: Das Schönste mit dem Bus, wir haben ja auf Sylt unheimlich viel Busfahrverbot, wie zum Beispiel Keitum, Kampen. Aber wenn man mit dem Bus, mit dem Oldtimer-Bus, da reinfährt, dann wird man auch freundlich begrüßt, dann freut sich das ganze Umfeld freut sich rundherum um dieses Fahrzeug.
0: Frank, wie funktioniert so eine Buchung?
6: Also man kann den Bus buchen, stundenweise, also 2 Stunden ist Mindestbuchungszeitraum. Man kann aber auch 3, 4 Stunden, man kann wirklich selber bestimmen, was man möchte damit. Okay. Ob man jetzt auch Goschwer zur Sansibar fährt oder einfach nur rumfährt oder man kann wirklich alles machen damit.
0: Super cool. Getränke sind hier im Gegensatz zum Stadtbus erlaubt, ne?
6: Getränke sind erlaubt und auch erwünscht, dass hier ein bisschen gute Stimmung ist. Davon lebt der Bus eigentlich auch und die Touren auch.
0: Und dann fährst du vielleicht auch mal, machst einen kurzen Halt, wenn die noch irgendwo einen kleinen Imbiss einschmeißen wollen oder ein Getränk an der frischen Luft, das geht auch.
6: Also man könnte sagen, man macht alles das, was der Gast gerne möchte. Und zwar in dem Moment, wo wir gerade sind.
0: Wahnsinnig toll sehen die aus, wenn die um die Ecke fahren, da guckt man einfach hin, der Mund steht offen und man denkt sich, wow, da möchte ich auch mal mitfahren. Mehr Infos dazu natürlich bei der SVG und die haben wir verlinkt auf unserer Internetseite radiosylt.de. Hier ist das Auto zu Radio Sylt mit Frank Bremser, das ist Sylt in einer Stunde.

0: 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Viele Promis zieht es ja auch auf die schönste Insel der Welt, zum Beispiel auch Richard David Precht. Ja, wie ist es denn überhaupt mit dem Verhältnis zu Sylt, Herr Precht?
1: Ich war das erste Mal hier als Fünfjähriger und habe noch so ein paar Erinnerungen daran. Und dann bin ich erst ganz spät, also erst im Jahr 2009, also mit über 40, erst wieder hier hingekommen, im Zuge, als ich ein bisschen bekannter geworden bin, um hier Veranstaltungen zu machen. Und das ist nicht so einfach zu sagen. Das ist ja schon eine Insel der großen Kontraste. Aber es ist insgesamt eine Landschaft, die ich sehr mag.
0: Und was sind so die Lieblingsorte von Herrn Precht auf Sylt?
1: Am ehesten die Natur. Ja, also ich halte mich ja nicht so sehr in den Reservaten auf, in denen die vermögenden Silberrücken leben, sondern wenn ich hier bin, dann versuche ich so viel wie möglich auch von der Natur zu kommen.
0: Und passen Sylt und Philosophie ganz gut zusammen?
1: Darüber habe ich mir noch nie Gedanken gemacht. Ich halte das für eine philosophische Frage, die ich nicht beantworte.
0: Ach, okay, also erstmal sprachlos. Richard David Precht im Sylt 1 Interview auf Sylt 1 TV auch nachzulesen. 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
2: Stehst du gut mit dem Chef? Ja, dann wechselt der Chef. Das ist Murphys Gesetz.

0: Hier ist das Autozug Radio Sylt mit Frank Bremser und wir stellen ja zu gerne das Team vor vom Blauen Autozug, zum Beispiel auch Ricardo, er ist der IT-Mann in der Zentrale vom Blauen Autozug, also du stellst immer die Anwenderfehler fest, ja?
1: Meistens schon, ja.
0: Wie bist du zum Blauen Autozug gekommen?
1: Ich bin Verkauf gestartet. Dann später wurde noch jemand in der IT gebraucht, da ich von der Telekom gekommen bin, hatte ich das angepasst und dann bin ich hier gelandet, ja.
2: Bist du denn EDVler oder IT-Mann von Haus aus?
1: Nee, ganz gelernt habe ich Fachkraft für Lagerlogistik und bin dann so reingewachsen, genau. Mhm.
2: Und setzt hier sozusagen die Computer auf für die Kollegen und neue Software und Updates und so weiter?
1: Genau. Ja. Alles, was so anfällt.
2: Mhm. Was ist so der meiste Anwenderfehler, der hier so vorkommt?
1: Das meiste ist, irgendwas funktioniert nicht und es ist typisch, einmal neu starten und es läuft wieder.
2: Also doch immer die alte Nummer, entweder gegenklopfen oder neu starten.
1: Genau.
2: Und das Team gefällt dir gut hier?
1: Sehr. Ich bin hier sehr, sehr zufrieden. Schön. Macht sehr viel Spaß.
0: Das ist eine ganz tolle Stimmung da, der Zentrale vom Blauen Autozug und viel Humor ist da auch im Spiel. Das macht wirklich mächtig Spaß. Ja, und mit diesem Spaß bringen wir Sie rüber auf die Insel oder eben aufs Festland. Hier mit dem neuen Autozug Radio Sylt. Das ist Sylt in einer Stunde. 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
3: Es ist 6 Uhr. Guten Morgen.
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5: Moin von der Insel. Die beliebte Susis Sylt-Kantine an der Keitumer Chaussee in Westerland schließt Ende Oktober. Nach 15 Jahren gibt die Pächterin aus gesundheitlichen Gründen auf. Als Nachfolger steht Birger Peisen fest. Der 57-Jährige betreibt seit 2016 das Fahrkartenkontor am Bahnhof in Klangsbühl, eine der letzten DB-Agenturen vor dem Hindenburgdamm. Zum 1. November übernimmt er die Kantine. Die Kantine an der Keitumer Chaussee ist ein Mittagstisch für Handwerker, Pendler und Insulaner, geöffnet montags bis freitags von 7.30 Uhr bis 14.30 Uhr und samstags bis 14 Uhr. Ob das bisherige Team übernommen wird, ist noch offen. Ebenso unklar sind Konzept, Preise und die Zukunft des Fahrkartenkontors in Klangsbühl.
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5: Moin vom Sylt 1 Wetterdeck. Heute starten wir in einen ziemlich wechselhaften Tag. Dichte Wolken bringen Regen und einzelne kräftige Schauer. Auch ein kurzes Gewitter ist möglich. Zwischendurch kann der Himmel aber auch etwas auflockern. Die Temperaturen liegen morgens bei 16 bis 18 Grad und steigen später auf etwa 20 bis 21 Grad. Der Wind dreht voraussichtlich von Ost bis Südost auf Süd bis Südwest und weht mäßig bis frisch in Böen um die 55 Kilometer pro Stunde. Und der Sylt 1 Wetter Trend. Am Samstag bleibt es bei rund 19 bis 20 Grad wechselhaft mit weiteren Schauern. Dazu kommt frischer Südwestwind, zeitweise mit starken Böen. Der Sonntag bringt um 20 Grad einen Mix aus Wolken, Schauern und ein paar freundlichen Lücken. Der Wind dreht mehr auf West bis Südwest und bleibt an der Küste ordentlich spürbar.
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3: Wir sagen herzlich willkommen auf Ihrem Weg auf die schönste Insel der Welt oder eben wieder runter. Und wir wollen Ihnen natürlich auch hier bei uns im Autozug Radio Sylt, falls Sie noch nie auf Sylt waren, mal die Inselorte vorstellen. Entspannen Sie an den langen Sandstränden und machen Sie erholsame Spaziergänge durch die Dünenlandschaft von Wenningstedt-Braderup. Im Sommer lädt der Strand zum Baden und Wassersport ein, während Sie in den kühleren Monaten gemütliche Spaziergänge am Meer genießen können. Das imposante Rote Kliff ist ein beliebtes Ziel für Spaziergänger, wo Sie die frische, jodhaltige Meeresluft tief einatmen können. Folgen Sie den Holzstegen und Pfaden durch Wiesen und Heide bis zum Watt. Und bei geführten Wattwanderungen und naturkundlichen Radtouren können Sie die Vielfalt der Sylter Flora und Fauna erleben. Für Familien gibt es natürlich auch ganz viele Möglichkeiten, den Urlaub abwechslungsreich zu gestalten. Im Inselzirkus im idyllischen Zirkusdorf zwischen Wattenmeer und Weststrand können Sie im Sommer bunte Shows und moderne Zirkuskunst erleben. Radfahren Sie zum Naturschutzgebiet Braderupper Heide und genießen Sie den Blick auf das Wattenmeer. Bei schlechtem Wetter bietet die Sylt for Fun Halle Aktivitäten wie Bouldern, Skaten auf dem Pumptrack, Airhockey und Beispiele für alle Altersgruppen. Also ganz viel Spaß dabei wünschen wir auch vom Autozug Radio Sylt und wir begleiten Sie jeden Tag 24 Stunden auf radiosylt.de und dazu gibt es natürlich unsere Feel Good Music. Viel Spaß auf der schönsten Insel der Welt.

0: Hier ist Radio Sylt vom Blauen Autozug mit Frank Bremser. Dawn, sie arbeitet in der Personalabteilung vom Blauen Autozug bei der RDC Deutschland Gruppe und ist natürlich dafür zuständig, neue Mitarbeiter zu rekrutieren und dafür zu sorgen, dass sie sich wohlfühlen in der Gruppe. Und Dawn, wie gefällt es dir denn selbst, sag mal?
1: Super. Ja? Also ich habe hier eine super Möglichkeit, einfach meine Arbeitszeiten entsprechend der Kita-Öffnungszeiten anzupassen. Da bin ich tatsächlich sehr dankbar, dass ich die Chance hier auch bekommen habe. Bin auch noch nicht so lange dabei. Mhm. Ich habe mich tatsächlich einfach beworben. Ich wollte zurück nach Hause zu meinen Eltern, da näher ran. Die wohnen hier in Nivel.
0: Ja, da hört man gleich, da passt alles beim Blauen Autozug. Und vielleicht gibt es ja auch für euch gerade eine offene Stelle beim Blauen Autozug. Dann kommt einfach mal auf die Homepage autozug-sylt.de. 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

0: 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Und jetzt gibt es bei uns mal Norddeutsch für Anfänger. Alle, die bei uns in Norddeutschland zu Gast sind, so an der Nordseeküste, die hören manchmal ganz genau hin und denken, ja, was hat der da gerade gesagt? Also das hier zum Beispiel.
1: Auf den Swatch gehen.
0: Das kennen Sie bestimmt, ne? Schön Party machen. Mal richtig schön zum Tanz gehen. Das geht auf Sylt natürlich auch wunderbar. Oder was ist das denn hier?
1: Na, ein bisschen draußen an Butchern.
0: Das heißt, draußen rumtrollen, ein bisschen um die Häuser ziehen, als Kind aber eher, also nicht als Erwachsener. Und das hier?
1: Ach, jetzt sei doch nicht so drömelig.
0: Ja, das hat meine Mutter öfter mal zu mir gesagt, wenn wir irgendwo spazieren waren und ich nicht so richtig in Gang kam. Also wenn man so ein bisschen rumträumt zum Beispiel. Und das hier?
1: Ob ich das hinkriege, das ist echt Figelinsch.
0: Na, das sind so die kleinen handwerklichen Arbeiten, wo man irgendwas einfädeln muss oder etwas sehr, sehr Filigranes, ne? Figelinsch. Und das hier?
1: Mann, ist der gnaddelig.
0: Ja, das war bei meinem Opa immer so, wenn der mittags geschlafen hat. Danach braucht er immer so eine halbe bis dreiviertel Stunde, bis er wieder ganz oben auf war. Und bis dahin war er gnaddelig, also eher schlecht gelaunt. Und das sagte mein Onkel Hartmut immer zu meinem Vater.
1: Mann, der ist ja schon eine Stunde draußen am Mulchen, du.
0: Mulchen ist, wenn man draußen im Garten ist, viel macht, aber irgendwie nichts auf die Reihe bekommt. Ja, Norddeutsch für Anfänger hier bei uns im Autozug Radio Sylt. Erzählen Sie es ruhig weiter und wir werden Sie natürlich weiter aufklären, was wir Norddeutschen meinen, wenn wir gewisse Begriffe sagen. Hier ist das Autozug Radio Sylt. Wir wünschen Ihnen eine gute Überfahrt auf die schönste Insel der Welt.
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1: 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Schön, dass ihr eingeschaltet habt. Wir sind rund um die Uhr für euch da im Web auf radiosylt.de und natürlich auch über unsere App. Dazu gibt es täglich aktuelle Inselnews, das Syltwetter und die besten Event-Tipps für eure Zeit auf der Insel.
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3: Heute
1: gibt es Meeresforschung zum Anfassen im Erlebniszentrum Naturgewalten um 10 Uhr. Also Forschung für jedermann. Dabei geht es um die Wattenmeerstation des Alfred-Wegener-Instituts. Die Teilnehmer erfahren, wie Meeresbiologen arbeiten und das Wattenmeer erforschen. Die Führung dauert rund 1,5 Stunden. Also um 10 Uhr im Erlebniszentrum Naturgewalten in List.
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0: 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Wir kennen das ja alle, ne? Am Strand gehen natürlich ganz schnell Dinge verloren. Das kann mal eine Münze sein, das kann aber auch mal was ganz, ganz Wichtiges sein. Man nimmt zum Beispiel zum Baden den Ehering ab, legt ihn irgendwo in den Strandkorb. Dann kommen die Kinder, springen in den Strandkorb rein, Ring fällt in Sand, Ring ist weg und dann ist natürlich das große Heulen da. Da helfen die Ringretter. Die sind bei uns ja im Einsatz auf Sylt. Rund 90% ihrer Funde sind Kronkorken, Dosen und anderer Müll, aber immer wieder kommt es eben auch zu der Suche nach echten Schätzen und natürlich ganz, ganz wichtigen emotionalen Dingen. Wie viele Einsätze habt ihr denn hier auf Sylt, Frank Erichsen?
1: In der zweiten Junihälfte, da bin ich fast jeden Tag unterwegs gewesen. Das hat sich ja unglaublich entwickelt. Sonst die Jahre davor hatte ich vielleicht mal 3 oder vielleicht 4 Aufträge in der ganzen Saison. Ich glaube, wir hatten jetzt schon 12 innerhalb von 2 Wochen oder so.
0: Naja, es ist der Wahnsinn. Und Felix Johansen, der koordiniert das Ganze auf Landesebene. Wem gehört denn eigentlich das Fundstück rein rechtlich?
2: Am Strand ist es tatsächlich so, oder generell, alles, was einen Wert über 10 Euro hat, geht erstmal ins Fundbüro.
0: Okay.
2: Das heißt, wenn ich meine Silberkette finde, die 10 Euro wert hat, oder über 10 Euro, geht sie ins Fundbüro, wird sie ein halbes Jahr nicht abgeholt, bekomme ich sie nach einem halben Jahr wieder und sie gehört mir.
0: Okay.
2: Genauso ist es beim Goldring. Natürlich versuche ich dann immer auch parallel über Social Media Aufrufe die Besitzer wiederzufinden, wenn ich mal so einen Ring finden sollte. Mhm. Was dann aber meistens relativ schwer ist, weil zum Teil Ringe ja eine Gravur haben von 1920 oder dass da noch einer nach dem Ring sucht, ist relativ unwahrscheinlich.
0: Die Ringretter auch bei uns auf der schönsten Insel der Welt unterwegs mit Metalldetektoren suchen sie dann nach wichtigen Dingen. Eheringe im Sand verloren, Eheringe am Strand verloren oder Eheringe in der Ostsee verloren. Dafür gibt es eine Notfallnummer und die könnt ihr finden auf ringretter.de. Da müsst ihr mal hingehen oder raufkommen und dann habt ihr auf jeden Fall die Nummer und könnt da anrufen, wenn ihr was Wichtiges verloren habt. Vielleicht was ganz Emotionales. 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Mein Name ist Frank Bremser. 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
1: Moin vom Sylt 1 Wetterdeck. Heute starten wir in einen ziemlich wechselhaften Tag. Dichte Wolken bringen Regen und einzelne kräftige Schauer. Auch ein kurzes Gewitter ist möglich. Zwischendurch kann der Himmel aber auch etwas auflockern. Die Temperaturen liegen morgens bei 16 bis 18 Grad und steigen später auf etwa 20 bis 21 Grad. Der Wind dreht voraussichtlich von Ost bis Südost auf Süd bis Südwest und weht mäßig bis frisch in Böen um die 55 Kilometer pro Stunde. Und der Sylt 1 Wetter Trend. Am Samstag bleibt es bei rund 19 bis 20 Grad wechselhaft mit weiteren Schauern. Dazu kommt frischer Südwestwind, zeitweise mit starken Böen. Der Sonntag bringt um 20 Grad einen Mix aus Wolken, Schauern und ein paar freundlichen Lücken. Der Wind dreht mehr auf West bis Südwest und bleibt an der Küste ordentlich spürbar.
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3: Schön, dass ihr dabei seid und gleich geht's für uns weiter mit den Insta-Perlen. Das ist unser Follower Klaas aus Hörnum. Der sucht die Lust.

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2: Moin, der menschliche Körper besteht zu 90% aus Wasser. Wir sind also Gurken mit Gefühlen.

0: 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Wir sind das Original seit dem 1. März 2023. Bei mir ist Larissa von den Adlerschiffen. Die haben ja jede Menge für Sie vorbereitet. Da können Sie unterwegs sein, Sie können die Halligen besuchen, aber auch die Inseln, zum Beispiel am Rom, ne Larissa?
1: Also du kannst im Endeffekt aussuchen, ob du mit 7,5 Stunden oder mit 3,5 Stunden Aufenthalt hast. Sprich, entweder du verbringst den ganzen Tag oder du sagst dir, eine kurze Stippvisite reicht völlig aus. Mhm. Und dann geht es eben entweder um 10 Uhr oder um 12 Uhr los und dann auf eigene Faust. Man kann auf Amrum eine Inselrundfahrt dazu buchen und eben einmal sich mit so einer kleinen offenen Inselbahn über die Insel fahren, Fahrräder mieten, alles machen, was das Herz begehrt.
0: Also das Programm ist nicht vorgegeben, man kann sich wirklich frei bewegen. Ihr gebt dann nur Anregungen, was könnte man machen, aber jeder kann so machen, wie er will.
1: Genau, jeder wie er möchte, was er lieber machen möchte, ob er sagt, ich möchte den ganzen Tag am Strand liegen, der breiteste Sandstrand ist natürlich was Besonderes mit dem Kniepsand oder per Rad. Wir stehen gerne beratend zur Seite, aber jeder wie er möchte.
0: Okay, Larissa, fassen wir nochmal zusammen. Amrum.
1: Also ich kann entweder morgens um 10 losfahren und dann auch erst um 5:45 zurückfahren. Die Fahrt dauert jeweils eine Dreiviertelstunde, also man hat da wirklich viel Zeit. Oder ich fahre um 12 Uhr los und fahre schon um 4:45 zurück. Dann ist es eine kurze Tour. Ich kann aber auch mischen und sagen, ich fahre um 10 Uhr los und um 16.15 Uhr zurück. Also der Gast ist völlig flexibel bei uns.
0: Also Sie merken schon, Larissa kennt sich super aus und wenn das jetzt alles ein bisschen schnell war, überhaupt kein Problem, dann kommen Sie auf die Homepage der Adlerschiffe, adler-schiffe.de. 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

0: Hier ist das Auto zu Radio Sylt. Unser geliebtes Friesisch droht auszusterben. Und die Söring für Inning, die setzt sich dafür ein, dass das nicht passiert. Insbesondere auch eine Frau, nämlich die Maren Jessen von der Söring für Inning. Und ich habe sie mal gebeten, eine Szene auf Friesisch hier für uns im Auto zu Radio Sylt zu erstellen und zu sprechen.
1: Also ich hab zum Beispiel mal überlegt, wie das wäre, wenn man sich am Strand begegnet.
0: Ja.
1: Und also erstmal guten Tag heißt Gurdei. Und wenn ich jetzt sagen würde, guten Tag, kennen wir uns nicht vom Sehen gestern am Strand? Haben wir uns nicht am Strand gesehen? Gurdei, kennen wir uns ek van sen, jüster bis drön. Also Strand heißt drön. Und dann wieder, ich war gestern gar nicht am Strand. Ik wär jüster gur ek bis drön. Bist du allein hier auf Sylt? Wie ist dein Name? Bist du allein hier auf Sylt? Wat es den Nom? Ja, ich mache hier eine Woche Urlaub. Jo, ik moge hier en weg Urlaub. Darf ich dir einen kleinen Kuss geben?
0: Oh.
1: For Eve, wie es sagor, modig dir endlich tot, da? Das geht mir viel zu schnell. Bis bald. Dit gerne, fuhlte wacker, hente ball. Wann sehen wir uns wieder? Wann sehen wir uns weller? Ich bin morgen um 3 auf der Promenade in Westerland. Ich sehe mehr um Glock 3 über die Promenade in Westerlön. Es war sehr nett. Bis morgen. Ich freue mich. Hat wer mal nett. Hätte mehr. Ich früche mich. Also so könnte eine Begegnung...
0: Ein friesisches Rendezvous.
1: Auf der Promenade. Ja.
0: Sehr schön.
1: So könnte das aussehen.
0: Ja, super. Maren Jessen hier bei uns im Auto zu Radio Sylt. Wir werden noch mehr Friesisch sprechen und mehr über das Friesische natürlich reden hier bei uns im Auto zu Radio Sylt. 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

0: Hier ist das Auto zu Radio Sylt mit Frank Bremser. Ich freue mich, dass ich bei Ihnen sein darf. Unsere App und natürlich den Webstream gibt es auf radiosylt.de. Sie ist Inselguide, Silke von Bremen, und sie macht das ganz wunderbar. Wenn Sie eine Führung mit ihr machen, dann tauchen Sie ein in die Sylter Geschichte, ja, die ja weit zurückgeht, aber für den Tourismus wurde Sylt ja relativ spät entdeckt, ne?
1: Wir kennen ja immer diesen Satz, die Insel der Nackten und Reichen. Oswald Kolle hat seine Aufklärungsfilme am Sylter Strand gedreht. Das hat natürlich eine unglaubliche Werbung gehabt. Gunter Sachs, zu der Zeit war Axel Springer schon längst in Kampen. Axel Springer, das führte dazu, dass auch seine Angestellten nach Sylt kamen, um ihr Urlaub zu machen. Und die haben im Urlaub geschrieben über das, was sie sahen. Sodass damals entstanden die ja die bunten Zeitschrift, die bunte vom Springer Verlag. Und die haben diese Dinge natürlich hundertfach geschrieben. Und irgendwann haben die Massen natürlich dieses immer wieder Gelesene auch hören und sehen wollen und sind nach Sylt gekommen. Und da kann man natürlich sagen, irgendwann fing es vielleicht an zu kippen. Mhm. Früher war es die Familie von Bohlen und Halbach und heute ist es Dieter Bohlen. Da liegen Welten zwischen.
0: Ja, sehr schön beschrieben. Allerdings freut sich Sylt natürlich auf jeden Urlauber, egal wer kommt, und so soll es ja auch sein. Wenn Sie jetzt Lust bekommen haben auf eine Inselführung mit Silke von Bremen, dann müssen Sie vielleicht noch ein bisschen warten, denn sie ist sehr beliebt. Sie können natürlich mal schauen auf ihrer Internetseite. Die haben wir verlinkt bei uns auf radiosylt.de. Schauen Sie vorbei und wir wünschen jetzt erstmal einen ganz tollen Urlaub auf der schönsten Insel der Welt. 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
1: Es ist 7 Uhr. Guten Morgen.
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4: Moin von der Insel. Die beliebte Susis Sylt-Kantine an der Kaitumer Chaussee in Westerland schließt Ende Oktober. Nach 15 Jahren gibt die Pächterin aus gesundheitlichen Gründen auf. Als Nachfolger steht Birger Peisen fest. Der 57-Jährige betreibt seit 2016 das Fahrkartenkontor am Bahnhof in Klangsbühl, eine der letzten DB-Agenturen vor dem Hindenburgdamm. Zum 1. November übernimmt er die Kantine. Die Kantine an der Kaitumer Chaussee ist ein Mittagstisch für Handwerker, Pendler und Insulaner, geöffnet montags bis freitags von 7.30 Uhr bis 14.30 Uhr und samstags bis 14 Uhr. Ob das bisherige Team übernommen wird, ist noch offen. Ebenso unklar sind Konzept, Preise und die Zukunft des Fahrkartenkontors in Klangsbühl.
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4: Moin vom Sylt 1 Wetterdeck. Heute starten wir in einen ziemlich wechselhaften Tag. Dichte Wolken bringen Regen und einzelne kräftige Schauer. Auch ein kurzes Gewitter ist möglich. Zwischendurch kann der Himmel aber auch etwas auflockern. Die Temperaturen liegen morgens bei 16 bis 18 Grad und steigen später auf etwa 20 bis 21 Grad. Der Wind dreht voraussichtlich von Ost bis Südost auf Süd bis Südwest und weht mäßig bis frisch in Böen um die 55 Kilometer pro Stunde. Und der Sylt 1 Wetter Trend. Am Samstag bleibt es bei rund 19 bis 20 Grad wechselhaft mit weiteren Schauern. Dazu kommt frischer Südwestwind, zeitweise mit starken Böen. Der Sonntag bringt um 20 Grad einen Mix aus Wolken, Schauern und ein paar freundlichen Lücken. Der Wind dreht mehr auf West bis Südwest und bleibt an der Küste ordentlich spürbar.
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5: Hier ist Radio Sylt vom blauen Autozug mit Frank Bremser. Viel erfahren über die Insel Sylt kann man übrigens im beliebten Erlebniszentrum am Listerhafen. Das ist eine interaktive Ausstellung für die ganze Familie. 1500 Quadratmeter hat sie, Ausstellungsfläche und 800 Quadratmeter Außenanlage. Und da werden die Themen wie Kräfte der Nordsee, Leben mit Naturgewalten und Wetter, Klima, Klimaforschung dargestellt und erlebbar gemacht. Und deswegen heißt es ja auch Erlebniszentrum. Und Sie können selbst Wellen erzeugen, das Weltklima aus der Sicht eines Astronauten betrachten oder die Wanderdünen per Drehrad bewegen. Neu ist der Sylt-Dom, ein 360-Grad-Kino mit einzigartigen Filmaufnahmen aus der Inselnatur. Sollten Sie auf jeden Fall mal machen, habe ich auch schon machen dürfen zur Eröffnung und war total begeistert, was man da alles entdeckt. Ja, und wie faszinierend doch immer wieder unsere schöne Nordseeinsel ist. 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
0: 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Also was ist mein Vorteil?
1: 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Die Abrechnung erfolgt dann eben gesammelt am Monatsende, entweder per Rechnung oder SEPA-Lastschrift.
0: Das klingt ja irgendwie total unkompliziert, oder?
1: Ist es tatsächlich auch.
0: Also im Prinzip ist das eine Art Zehnerkarte ohne eine Zehnerkarte, also ganz unkompliziert.
1: Genau, also eigentlich ist es ganz einfach, denn man kann die Fahrten vorab kostenlos online reservieren und bekommt dann auch eine ganz transparente Übersicht über alle Fahrten. Mhm. Und ein weiterer Vorteil daran ist eben, die Vergünstigung für viele Nutzer wird automatisch nach den 10 Fahrten innerhalb von 12 Monaten gutgeschrieben, auch ganz ohne Vorauszahlung.
0: Super, ihr müsst euch also gar keine Gedanken machen, und wenn ihr mehr darüber wissen wollt, dann kommt ihr am besten auf die Homepage, und zwar auf autozug-sylt.de. Da wird die Stammkundenkarte nochmal erklärt. Am besten beantragt ihr die noch heute. Dann müsst ihr euch gar keine Gedanken machen. Das erledigt nämlich das Team vom Blauen Autozug für euch. 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

0: 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In der naturgeweihten Ausstellung in List, da beschäftigt man sich natürlich auch mit der Zukunft der Insel. Der blanke Hans nagt und nagt an unserem herrlichen Eiland. Und Dr. Matthias Strasser, wie lange haben wir Sylt denn noch?
1: Auf jeden Fall mehrere Jahrhunderte. Also wenn jetzt der Klimawandel sich nicht außergewöhnlich auswirkt, dahingehend, dass uns alle Fälle davon schwimmen, dann haben wir hier noch sehr lange etwas von der Insel Sylt. Und das liegt vor allen Dingen daran, dass es die Geestkerne gibt. Das ist ja eine Besonderheit von Sylt, dass es nicht ein reiner Sandknust ist, sondern es gibt eben diese Gesteinsuntergründe, die man Geest nennt, und die sind höher gelegen und die sind so hoch, dass selbst wenn es hier zu Sturmfluten kommt oder zum Meeresspiegelanstieg, der so langsam den Sand wegnagt, immer auch dieser Inselkern noch vorhanden bleiben wird, einige Jahrhunderte. Sodass wir eigentlich von den Prognosen, es gibt da wissenschaftliche Prognosen und Modellrechnungen, sagen kann, 400-500 Jahre wird noch irgendetwas da sein. Vielleicht nicht die Insel in ihrer kompletten Ausprägung, wie wir sie heute kennen, weil die langgestreckten Teile im Norden von Sylt und im Süden, das ist dann reiner Sand. Aber diese Geestkerne, angefangen in Kampen, in Westerland und auch in Morsum, die sind eben so höher gelegen und so massiv, dass sie auch mehrere Jahrhunderte noch bestehen bleiben, höchstwahrscheinlich.
0: Oh, Gott sei Dank, wollen wir unsere Insel jetzt genießen, ne? Also sehr interessant auch in den Naturgewalten, in der Ausstellung in List wird auch dieses Thema sehr intensiv behandelt. Immer einen Besuch wert. Die Naturgewalten haben wir auch verlinkt bei uns auf der Internetseite radiosylt.de. 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
2: Heute
0: gibt es Meeresforschung zum Anfassen im Erlebniszentrum Naturgewalten um 10 Uhr. Also Forschung für jedermann. Dabei geht es um die Wattenmeerstation des Alfred-Wegener-Instituts. Die Teilnehmer erfahren, wie Meeresbiologen arbeiten und das Wattenmeer erforschen. Die Führung dauert rund anderthalb Stunden. Also um 10 Uhr im Erlebniszentrum Naturgewalten in List.
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0: 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Schön, dass ihr dabei seid. Auf dieses Comeback haben viele Fans lange gewartet. Mark Matlock, unser Sylter, kehrt auf die Bühne zurück. Der DSDS-Gewinner von 2007 tritt am Samstag, den 27. Oktober, im alten Kursaal in Westerland auf. Für sein Bühnencomeback hat er ganz bewusst seine Wahlheimat Sylt ausgesucht. Wie fühlt sich das überhaupt an, Mark, wieder Musik zu machen?
1: Alte Schule, um ehrlich zu sein.
0: Ja.
1: Aber weil es was Neues ist, ich fühle mich echt beflügelt, wirklich. Ich habe einen Heidenspaß gehabt, weil die Zeit war ziemlich knapp. Ich habe jemanden kennengelernt, wirklich, der das ermöglicht hat, dass ich wirklich richtig einen Heidenspaß habe, Musik zu machen. Conny natürlich hat mich auch begleitet in dem ganzen kleinen Ausflug und Hammer. Hammermusik. Den Christian Geller kennenzulernen mit seinem Team war ein Hammermoment. Keine Ahnung, es war alles so spontan, so schnell. Ich sage auch ganz ehrlich, ich habe nicht lange rumgekrübelt. Ne? Ich hatte die Zeit nicht, ich wollte es aber auch wissen. Ich freue mich, ich würde es immer wieder tun.
0: 2012 stand er im alten Kursaal schon mal auf der Bühne. In seiner persönlichen Botschaft schreibt er, Sylt ist seit vielen Jahren mein Zuhause. Hier habe ich Ruhe gefunden, neue Kraft geschöpft und viele wunderbare Menschen kennengelernt. Und deshalb freut er sich besonders auf dieses Heimspiel. Am 24. Oktober um 20 Uhr im alten Kursaal am Rathausplatz in Westerland. Der Einlass startet um 19 Uhr. Aktuell gibt es noch Tickets, habe ich mir sagen lassen. Wer dabei sein möchte, sollte aber nicht mehr allzu lange warten. Hier ist Radio Sylt vom Blauen Autozug mit Frank Bremser und hier ist Marc.

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6: Moin vom Sylt 1 Wetterdeck. Heute starten wir in einen ziemlich wechselhaften Tag. Dichte Wolken bringen Regen und einzelne kräftige Schauer. Auch ein kurzes Gewitter ist möglich. Zwischendurch kann der Himmel aber auch etwas auflockern. Die Temperaturen liegen morgens bei 16 bis 18 Grad und steigen später auf etwa 20 bis 21 Grad. Der Wind dreht voraussichtlich von Ost bis Südost auf Süd bis Südwest und weht mäßig bis frisch in Böen um die 55 Kilometer pro Stunde. Und der Sylt 1 Wettertrend. Am Samstag bleibt es bei rund 19 bis 20 Grad wechselhaft mit weiteren Schauern. Dazu kommt frischer Südwestwind, zeitweise mit starken Böen. Der Sonntag bringt um 20 Grad einen Mix aus Wolken, Schauern und ein paar freundlichen Lücken. Der Wind dreht mehr auf West bis Südwest und bleibt an der Küste ordentlich spürbar.
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3: Willkommen in der nächsten halben Stunde hier bei Radio Sylt.de vom blauen Autozug. Es ist schön, dass ihr dabei seid und wir haben ja auch unsere eigene Comedy, das wisst ihr, ne? Unser Follower Klaas aus Hörnum, der sucht die lustigsten Sprüche aus dem Internet raus und daraus haben wir unsere eigene kleine Comedy-Show gemacht und gleich gibt's die nächste Folge hier bei mir. Moin!

0: 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Ihr kennt das ja bestimmt auch, man öffnet Instagram, will nur mal ganz kurz gucken, 10 Minuten später fragt man sich, was habe ich da eigentlich gerade gesehen? Genau diese Perlen sammeln wir für euch und hier sind unsere Insta-Perlen bei Radio Sylt vom Blauen Autozug. Gibt es jede Stunde mit unserem Follower Klaas.
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2: Moin, ich habe heute 20 Cent in Westerland auf dem Parkplatz gefunden. Ich werde aber erstmal so weiterleben wie bisher, damit die Nachbarn nichts merken.
3: Ich will was.

0: 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Und Sylt erleben müssen Sie einfach auch mal vom Wasser aus. Und zwar mit den Adlerschiffen, zum Beispiel mit der Gret Palucca. Ab Hafen List geht es raus und mit der Schutzstation Wattenmeer machen Sie eine Fangfahrt. Und man guckt sich das Lebendgetier mal an, das da im Wasser kreucht und fleucht. Ihr Kapitän an Bord ist dann Gerrit Vöge. Wie bist du Captain geworden, Gerrit?
1: Oh, ich habe ganz unten im Keller habe ich angefangen. Mit 14 Jahren angefangen zur See zu fahren und dann ganz langsam hochgearbeitet. Mittlerweile bin ich Kapitän. Alles gut.
2: Und immer noch Leidenschaft.
1: Immer aus Leidenschaft.
0: Wunderbar. Und dann geht's raus ab List. Und wie geht's weiter?
1: Ja, genau. Wir fahren hier raus aus List. Dann geht das erstmal so schön idyllisch am Königshafen vorbei. Nach dem Königshafen machen wir dann so einen Seetierfang. Dann haut Chris ein Fischernetz raus. Mhm. Und dann gucken wir mal, was wir mit der Palucca so erbeutet haben aus der Nordsee. Und danach erklärt Chris auch noch wunderbar den Seetierfang. Und danach direkt der Gang rüber in den Lebensraum der Seehunde. Mhm.
2: Und dann, wenn man Glück hat, sieht man sie, ne?
1: Ja, das kommt ja auf den Wasserstand an. Gestern hatten wir zum Beispiel Hochwasser. Da war natürlich die Seehornsbank komplett überspült. Aber wir haben trotzdem reichlich Seehunde gesehen. Die schwammen nämlich einfach um uns rum.
2: Ach, wie klasse.
1: Ja, und das ist natürlich auch ein Highlight, ne?
2: Die haben sich mittlerweile an euch gewöhnt, ne?
1: Ja, die kommen. Die sagen mal hallo, das ist gar kein Problem.
0: Und dann ging es raus aufs Meer. Und Bootsmann Chris hat erstmal die Fahrgäste begrüßt.
3: So, wie ihr feststellen könnt, das Ding schwimmt tatsächlich, wer hätte das gedacht. Und damit ein herzliches Moin bei herrlichstem norddeutschen Sommerwetter. Darf ich die kleinen und auch die großen Fahrgäste an Bord recht herzlich begrüßen.
0: Und da muss ich sagen, das war echt ein Highlight, sich das mal anzugucken, was da gefangen wurde. Und alle Tiere werden natürlich dann unbeschadet wieder ins Meer gelassen und die Mitfahrenden sind begeistert.
4: Es war sehr, sehr schön, das Ganze mit den ganzen Tieren das anschauen und die Austern aufmachen. Das ist ja sonst was, was man sonst nicht so sieht.
5: Sehr gut, es war sehr erlebnisreich. Es hat sehr Spaß gemacht, man hat viel gesehen und es hat gut geschmeckt.
2: Also, du hast die Austern wirklich probiert und was sagst du, wie war es vom Geschmack?
5: Leicht salzig, sehr fischig, frisch, wie ein bisschen Schluck aus dem Meer.
6: Wunderschön.
2: Auch eine Auster probiert?
6: Ja, natürlich.
2: Und?
6: Ja, klar. Sehr lecker. Also so frisch aus dem Meer kann ich dir sehr empfehlen.
4: Sehr gut. Viel besser, als ich erwartet habe auch. Ja. Also so viel Programm und war wirklich super.
0: Die Ausflugsfahrt mit den Adlerschiffen, da müssen Sie unbedingt mal eine mitmachen, denn dann können Sie sagen, ich war wirklich auf Sylt. Alle Infos dazu natürlich auf der Seite der Adlerschiffe und die haben wir verlinkt bei uns auf radiosylt.de. 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

0: 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Ja, unsere Witterungsbedingungen lassen es nicht häufig zu, dass man mit einem Heißluftballon über die schönste Insel der Welt fliegen kann. Aber Matthias Strasser von den Naturgewalten, man kann bei euch in der Ausstellung fliegen gehen, ne?
1: Wirklich nicht. Es ist ein virtueller Flug mit einem Heißluftballon über die Insel Sylt. Wir sind ja ein Haus, das sich auch den modernen Medien nicht verschließt. Und so haben wir diese VR-Brillen. Also VR steht ja für Virtual Reality, virtuelle Realität, uns hier mal bei einem ganz neuen Exponat angeschafft. Da setzt man sich also diese Brille auf und hat dann das Gefühl, man fliegt über die Insel zu anderen Standorten, zu einigen von unseren Partnerorganisationen, hat diese tollen Luftbilder, sieht Sylt mal aus der Luft, wie man es normalerweise nie sehen kann.
0: Meine Kinder waren total begeistert, ich natürlich auch, und man guckt wirklich runter und denkt, man steht in so einem echten Korb in der Ausstellung und hat dann das Gefühl, man fliegt wirklich über Sylt. Eine sehr, sehr reizvolle Geschichte. Einfach mal anschauen. Naturgewalten. Sylt übrigens auch verlinkt bei uns auf der Internetseite radiosylt.de. 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

0: 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Und unsere Insel ist ja bekannt fürs Surfen zum einen. Aber es gibt auch einen sehr guten Katamaran-Club bei uns auf der Insel. Das ist der Sylter Katamaran-Club SCC. Und da ist bei mir Klaus Kullen. Ja, was ist denn das Besondere am Kartsegeln, Klaus?
1: Also man ist natürlich sehr schnell unterwegs. Man kann in alle vier Richtungen kentern. Also wenn man den Fehler macht, verzeiht das Boot viel. Aber man kann auch nach hinten, nach vorne kentern, je nachdem, wenn man sich nicht so gut positioniert. Aber tatsächlich mit den Hobbycuts kann man sehr gut segeln lernen. Und hier unten in Hörnum bietet sich das auch an. Wenn man auch noch gar keine Berührungspunkte mit dem Segeln hat, gibt es Schnupperkurse. Man kann auch, wenn man erfahrener Segler ist, sich schon ein bisschen fürs Wattenmeer schulen lassen. Und wir haben also mit dem Katamaran immer die Möglichkeit, auch schnell die Freude am Wassersport zu vermitteln.
0: Ja, du sagst es ja auch, das Katamaransegeln ist sehr vielseitig, ne?
1: Definitiv. Also man kann in den Geschwindigkeitsrausch kommen. Also wenn man hier unten auch auf der ruhigen Ostseite im flachen Wasser beschleunigt, ist das schon bei richtigen Windverhältnissen beeindruckend. Man kann aber auch in die Welle gehen auf der Westseite, man kann ein bisschen Wellenreiten gehen, wenn die Wellen, so wie jetzt nach dem Sturm, schön lang sind, wo einige auf dem Board unterwegs sind, kann man durchaus auch mit dem Cut die Welle reiten gehen. Also das macht bei jedem Wetter Spaß und wenn gar kein Wind ist, ist es die Badeplattform.
0: Da gibt es ja die Möglichkeit in Hörnum eben auch Katamaransegeln zu lernen, ne?
1: Genau, wir haben eine Kooperation mit Südkap Surfing, die ihren Standort in Wenningstedt und Hörnum haben. Und hier in Hörnum am Standort haben wir mehrere Segellehrer, die dann in Kooperation mit unseren Clubbooten Schulungen anbieten für Urlauber innerhalb von wenigen Tagen auch es anbieten, dass man ein Erfolgserlebnis hat und auch dann einen Grundschein zum Beispiel machen kann oder auch geführte Touren, die durchs Wattenmeer stattfinden, aber auch für ambitionierte Segler Regattakurse oder auch Schulungen für Umsteiger, die von der Jolle kommen mit einem Rumpf. Katamaran ist ja das Boot mit den beiden Rümpfen. Mhm. Da gibt es sehr viele Möglichkeiten.
0: Klaus Kullen vom Sylter Katamaran Club in Hörnum. Da ist der blaue Autozug übrigens auch Logistikpartner. Das heißt, wenn große Veranstaltungen sind vom Sylter Katamaran Club, dann bringt der blaue Autozug die Sportler auch auf die Insel. So soll es sein. 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
3: Es ist 8 Uhr. Guten Morgen.
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6: Moin von der Insel. Die beliebte Susis Sylt-Kantine an der Keitumer Chaussee in Westerland schließt Ende Oktober. Nach 15 Jahren gibt die Pächterin aus gesundheitlichen Gründen auf. Als Nachfolger steht Birger Peisen fest. Der 57-Jährige betreibt seit 2016 das Fahrkartenkontor am Bahnhof in Klangsbühl, eine der letzten DB-Agenturen vor dem Hindenburgdamm. Zum 1. November übernimmt er die Kantine. Die Kantine an der Keitumer Chaussee ist ein Mittagstisch für Handwerker, Pendler und Insulaner, geöffnet montags bis freitags von 7.30 Uhr bis 14.30 Uhr und samstags bis 14 Uhr. Ob das bisherige Team übernommen wird, ist noch offen. Ebenso unklar sind Konzept, Preise und die Zukunft des Fahrkartenkontors in Klangsbühl.
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6: Moin vom Sylt 1 Wetterdeck. Heute starten wir in einen ziemlich wechselhaften Tag. Dichte Wolken bringen Regen und einzelne kräftige Schauer. Auch ein kurzes Gewitter ist möglich. Zwischendurch kann der Himmel aber auch etwas auflockern. Die Temperaturen liegen morgens bei 16 bis 18 Grad und steigen später auf etwa 20 bis 21 Grad. Der Wind dreht voraussichtlich von Ost bis Südost auf Süd bis Südwest und weht mäßig bis frisch in Böen um die 55 Kilometer pro Stunde. Und der Sylt 1 Wettertrend. Am Samstag bleibt es bei rund 19 bis 20 Grad wechselhaft mit weiteren Schauern. Dazu kommt frischer Südwestwind, zeitweise mit starken Böen. Der Sonntag bringt um 20 Grad einen Mix aus Wolken, Schauern und ein paar freundlichen Lücken. Der Wind dreht mehr auf West bis Südwest und bleibt an der Küste ordentlich spürbar.
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3: Hier ist Radio Sylt vom blauen Autozug und wenn Sie der blaue Autozug erstmal hingebracht hat auf die Insel, dann gibt es natürlich Highlights, die Sie unbedingt sehen müssen. Die majestätische Himmelsleiter in Westerland ist sehr beeindruckend. Sie befindet sich im südlichen Teil von Westerland in der Nähe des Stranddistelwegs und des Sylt-Aquariums. Mit 26 Metern Höhe bietet sie einen atemberaubenden Panoramablick über Westerland und den Strand. Und wenn Sie die Stufen langsam hinaufgehen, fühlt es sich wirklich an, als würden Sie zum Himmel hinaufsteigen. Schwangere Frauen übrigens, also hochschwangere Frauen auf Sylt, gehen diese Treppe auch hoch, um dann die Geburt ein bisschen zu forcieren. Hat meine Frau übrigens auch gemacht. Und es sind wunderbare Kinder dabei rausgekommen, kann ich Ihnen sagen. Die Himmelsleiter in Westerland, immer einen Besuch wert. 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

0: 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Hier bei der RDC Deutschland Gruppe, da gehen auch Kindheitsträume in Erfüllung. Düke ist Lokomotivführer bei der RDC Deutschland Gruppe. Lenkt zum Beispiel auch die Lokomotive an eurem Zug vorne beim blauen Autozug. Auch bei der NEG zum Beispiel. Und da gibt es Lokomotiven, die sind natürlich hochmodern. Und da kann man so eine Riesenlok auch mit einer Fernbedienung steuern. Wie geht das denn?
1: Einige Loks haben das bei uns, einige nicht. Also vor allem als Beispiel die D75 von der NEG auch. Die ich mittlerweile auch habe, die hat auch eine Funkfernsteuerung. Da hat man dann so einen kleinen, ich nenne es mal Bauchladen, zum Tragegeschirr. Ja. Damit kann man dann die komplette Lok steuern. Die kannst du damit anmachen, ausmachen, eine Bremse anlegen, lösen.
0: Oh, ich sehe schon die großen Kinderaugen. Oh, ich will auch mal so eine Lokomotive mit der Fernsteuerung führen. Ja, das hat natürlich ganz große Sicherheitsvorgaben und die werden natürlich überall eingehalten, ist ja logisch. Also wenn ihr mal einen Lokomotivführer von der RDC Deutschland Gruppe trefft, sprecht ihn gerne an und fragt mal, was denn so das Besondere an seinem Job ist. Und man kann auch aus seinem Beruf, wenn ihr jetzt Tischler seid zum Beispiel oder in einem ganz anderen Beruf tätig seid, man kann umschulen zum Lokomotivführer. Wenn es dort offene Stellen gibt, dann könnt ihr auf autozug-sylt.de diese Stellen finden. Kommt mal online und guckt euch das Ganze an. 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

0: Achtung, Nordfriese am Mikrofon. Hier ist Frank Bremser und hier ist das Autozug Radio Sylt. Wir sind ganz neu präsentiert vom blauen Autozug und freuen uns, dass wir Sie begleiten dürfen auf der Fahrt auf die schönste Insel der Welt. Und wenn Sie mal eine geguidete Wattführung machen wollen, dann machen Sie das am besten mit den Experten vom Naturgewaltenzentrum in List. Matthias Strasser ist bei mir. Da bietet ihr einiges an, ne?
1: Wir haben die klassische Wattführung, die nennen wir Watterkundung, wo man also nicht besonders weit läuft, sondern sich die verschiedenen Lebensräume, die hier sehr vielfältig sind, im Lister Watt anschaut. Muschelbänke, freie Wattflächen, Tümpel. Das ist also das Standardprodukt, kann man eigentlich sagen, was die meisten Leute buchen. Aber wir haben eben Spezialführung auch zu den Austernkulturen. Da wird dann auch mal eine Auster aufgemacht, dass man sie probieren kann. Wir gehen zu den Lister Wanderdünen. Das sind ja die größten in Deutschland noch zusammenhängenden Wanderdünengebiete, die es überhaupt gibt. Das ist eine absolute Rarität hier in List. Und das findet also auch einmal in der Woche statt. Wir können auch an der Weststrandseite uns den Strand einmal anschauen. Und wir haben im Sommerprogramm auch noch eine Führung durch das Alfred-Wegener-Institut, durch das Forschungsinstitut, immer freitags. Mhm.
0: Nun gibt es ja diesen persönlichen Guide, ne? Also wenn man Geburtstag hat oder ein besonderes Event, dann kann man sich einen ganz persönlichen Guide für eine Gruppe auch buchen.
1: Ja, das ist eigentlich ein relativ häufiger Fall sogar. Das hat man einen speziellen Anlass, einen Geburtstag oder einen besonderen Aufenthalt und sagt, ja, ich möchte jetzt aber selber entscheiden, wo gehe ich hin und ich möchte auch so lange im Watt bleiben, wie ich das möchte. Und genau dafür bucht man sich dann die eigene Person dazu.
0: Und wir können Ihnen versprechen, Sie kommen auf jeden Fall auch rechtzeitig wieder aus dem Watt raus, bevor die Flut kommt, ja. Und wenn Sie sich sowas mal genauer anschauen wollen, diese Buchung und diesen Guide im Watt, dann kommen Sie mal auf die Seite der Naturgewalten List. Die haben wir natürlich verlinkt bei uns, bei unseren Besten auf radiosylt.de.

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2: Heute
3: gibt es Meeresforschung zum Anfassen im Erlebniszentrum Naturgewalten um 10 Uhr, also Forschung für jedermann. Dabei geht es um die Wattenmeerstation des Alfred-Wegener-Instituts. Die Teilnehmer erfahren, wie Meeresbiologen arbeiten und das Wattenmeer erforschen. Die Führung dauert rund 1,5 Stunden, also um 10 Uhr im Erlebniszentrum Naturgewalten in List.
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0: 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Und hier ist Frank Bremser. Ein ganz besonderes Event findet immer im Februar statt. Das ist der Syltlauf. Zuletzt mit über 1400 Teilnehmern geht es einmal vom Norden der Insel von List bis nach Hörnum runter. Organisiert wird das Ganze von Tinnum 66 und da entstehen natürlich total viele Sylt-Momente. Uwe Glindmeier organisiert das Ganze mit. Was war denn für dich mal so ein besonderer Moment? Das Ziel ja immer, ne?
1: Also das Ziel ist tatsächlich hoch emotional, aber ich habe tatsächlich noch den einen Moment, wo wir nach dem virtuellen Lauf, den wir gemacht haben, wo wir 800 Postpakete an die Läufer, die sich angemeldet haben, rausgeschickt haben mit Nudeln von Alessandro Pape und mit der Urkunde und mit der Startnummer und mit der Medaille. Der Lauf danach. Da ging das in List los und dann sind wir runtergefahren, Blitzelbucht, und haben da bei dieser Bedarfsampel und sind da hin und haben auf jemanden gewartet und habe mich oben auf dem Wall hingestellt und habe Fotos gemacht von denen, von dieser Masse, die da dann ja noch en bloc vorbeiläuft. Und die waren alle so gut drauf und das war so unfassbar. Und da habe ich da oben gestanden und mir liefen die Tränen einfach runter. Habe ich zu Rainer gesagt, Rainer, wir müssen hier los. Wir müssen hier weg. Ich bin fertig. Ich bin jetzt schon fertig. Und das meiste kommt ja noch. Das war ja 5:05. Das geht ja nicht.
0: Der Syltlauf, immer ein Event, jedes Jahr aufs Neue und lockt so viele Menschen auf die Insel. Und das ist nicht organisiert von irgendwelchen Marketing-Experten, sondern das ist wirklich von Menschen, von Syltern organisiert. Und wenn sie die Gelegenheit haben, mal dabei zu sein und die Läufer anzufeuern, dann machen sie das. 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
1: Moin vom Sylt 1 Wetterdeck. Heute starten wir in einen ziemlich wechselhaften Tag. Dichte Wolken bringen Regen und einzelne kräftige Schauer. Auch ein kurzes Gewitter ist möglich. Zwischendurch kann der Himmel aber auch etwas auflockern. Die Temperaturen liegen morgens bei 16 bis 18 Grad und steigen später auf etwa 20 bis 21 Grad. Der Wind dreht voraussichtlich von Ost bis Südost auf Süd bis Südwest und weht mäßig bis frisch in Böen um die 55 Kilometer pro Stunde. Und der Sylt 1 Wettertrend. Am Samstag bleibt es bei rund 19 bis 20 Grad wechselhaft mit weiteren Schauern. Dazu kommt frischer Südwestwind, zeitweise mit starken Böen. Der Sonntag bringt um 20 Grad einen Mix aus Wolken, Schauern und ein paar freundlichen Lücken. Der Wind dreht mehr auf West bis Südwest und bleibt an der Küste ordentlich spürbar.
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3: Schön, dass ihr dabei seid, und gleich geht's für uns weiter mit den Insta-Perlen. Das ist unser Follower Klaas aus Hörnum. Der sucht die lustigsten Sprüche aus dem Internet raus und präsentiert sie dann gleich hier bei uns exklusiv bei Radio Sylt vom blauen Autozug. Bis gleich!

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2: Moin, sächsische Wurst mit U. Öffschnitt.

0: Radio Sylt mit Frank Bremser und wir sind jetzt nochmal bei den Adlerschiffen, genauer gesagt bei Tanja Busch. Sie organisiert Incentives und natürlich viele Rundfahrten der Adlerschiffe in ganz Norddeutschland.
1: Alle, die mit uns auf Kabelfahrt fahren, müssen Männer mit Bärten sein.
0: Die müssen natürlich nicht alle Bärte haben, die mitfahren, aber die Adlerschiffe, Tanja Busch, die sind ja mittlerweile, das ist ja wirklich krass, die sind ja in ganz Norddeutschland unterwegs, ne?
2: Ja, Adlerschiffe, die Reederei ist sehr breit aufgestellt. Wir haben nahezu 30 Schiffe in unserer Flotte und bieten natürlich für die unterschiedlichen Anfragen auch unterschiedliche Schiffe in verschiedenen Stationen an. Das heißt, wir haben eine Dependance auf Usedom, wir haben eine auf Rügen, dann Wismar, sind in Kiel vertreten, ganz viel auch in Hamburg. Das heißt, wenn Charteranfragen sind, dann kommt das pauschal zentral hier bei uns an und dann bieten wir dem Kunden das entsprechende Schiff an.
0: Ja, und Tanja, hier auf Sylt macht ihr ja auch besondere Events auf den Schiffen. Das heißt, wir haben hier die salzige Luft und das Marschenland und das raue Meer, aber da gibt es ganz besondere Events, ne?
2: Ja, absolut. Also Gegensätze ziehen sich an, sagt man ja immer so schön. Und diese wirklich historische Red Palooka als Kutter sozusagen mit einem sehr exklusiven Angebot, das heißt hochwertige Weine oder auch ein Glas Champagner. Dazu natürlich die Sylter Auster, die ja auch zugegen sind in List, ist das eine sehr, sehr schöne Kombi. Und da kann man auch gut einen Saxophonisten noch dazu holen. Oh. Dann ist das eine schöne Sundowner-Fahrt mit einem ganz speziellen, tollen Programm.
0: Oh, jetzt stellt man sich das mal vor, Sonnenuntergang und man fährt um den Ellenbogen, dazu ein schönes Glas Wein in der Hand. Also traumhaft, da geht's doch gar nicht. So wollen Sie da auch Ihren Geburtstag feiern, oder? Und wenn Sie das buchen möchten, dann kommen Sie mal auf die Internetseite der Adlerschiffe und da finden Sie auch den Kontakt. Und die Seite haben wir natürlich bei uns auf unserer Seite verlinkt. Kommen Sie einfach auf radiosylt.de. Einen schönen Urlaub auf der schönsten Insel der Welt wünschen wir Ihnen. 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

0: Hier ist das Auto zu Radio Sylt mit Frank Bremser. Das ist Sylt in einer Stunde und ich spreche jetzt mit dem Sylter Nils Lackner. Er ist weltweit gefragter Sommelier und er führt unsere Gäste auf der schönsten Insel der Welt in die Sylter Weinberge. Das ist schon kurios genug, dass Wein wächst bei uns auf Sylt, aber was muss man sich da vorstellen? Wie gehst du bei so einer Führung vor? Was erlebt man da?
1: Das Ganze geht so 2-2,5 Stunden, je nachdem, wie schnell, langsam wir sind, wie interaktiv die Gruppe ist und so. Und wir besichtigen in so einer kleinen Wanderung, besichtigen beide Weinberge auf Sylt, wobei das Wort Berge natürlich sehr flexibel zu behandeln ist. Wir sind immer noch auf Sylt. Ja. Und beim ersten Weinberg ist so der Stopp, wo wir so ein bisschen die Theorie machen. Wie kommt es überhaupt, dass wir auf Sylt so einen Quatsch machen? Ne? Also wieso machen wir eigentlich Weinbau auf Sylt? Wie kam das? Welche Bedingungen mussten geschaffen werden und so? Und dann gehen wir in den zweiten Weinberg und da ist dann so ein kleines Buffet aufgebaut mit Käseplatte so von verschiedenen Meiereien aus der Region. Nicht nur Sylt, aber eben norddeutsche oder meine auch ein dänischer, aber eben aus der Region. Und die Weine, also die Sylter Weine. Und es gibt immer noch einen weiteren Wein, der einen Sylt-Bezug hat, wo dann aber die Trauben nicht von Sylt kommen.
0: Also wenn ich so höre, dass in Norddeutschland Wein angebaut wird, dann wird ja ganz oft eine Cuvée draus gemacht, ne?
1: Grundsätzlich ja, auf Sylt nicht, weil auf Sylt wächst nur eine Rebsorte, dann ist es schwierig mit dem Cuvée. Genau, aber trotzdem sind die Weine, also wir haben natürlich auch noch Jahrgangsschwankungen und das ist ein Pionierprojekt, aber eben auch nicht seit vorgestern, sondern wir machen das ja auch schon sehr lange. Wir haben sehr starke Weine dabei, wir haben auch mal einen, der ist ein bisschen, wo man sagt, das ist ein bisschen polarisierender. Es gibt immer Weine, die sind Crowdpleaser und es geht ja auch darum, wirklich diesen nordischen Stil einfach mal zu zeigen.
0: Von Sylt in den Rest der Welt, Nils Lackner, Sommelier und der Mann, der sie führt in die Sylter Weinberge. Mehr Infos natürlich auf seiner Homepage nilslackner.com. Nils geschrieben, nicht mit IE, sondern nur mit I. Hier ist das Auto zu Radio Sylt, das ist Sylt in einer Stunde. 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

0: 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Sylt ist natürlich auch die Insel der Weine. Wenn man hier ist, dann möchte man genießen und gönnt sich natürlich auch den ein oder anderen edlen Tropfen. Ich bin jetzt nicht so der Weinexperte, deswegen habe ich mir einen Weinexperten ins Studio geholt. Das ist Nils Lackner. Er ist Sommelier, international unterwegs, aber auch ganz klar Inselkind. Und den Dry January haben wir ja hinter uns gebracht. Nils, gibt es denn Alternativen, die alkoholfrei sind?
1: Die gibt es. Man muss suchen, finde ich, um was Gutes zu finden. Also ich habe sehr wenig alkoholfrei Weine bisher getrunken, wo ich sage, okay, das ist akzeptabel, das ist gut. Das meiste im alkoholfreien Bereich war nicht so meins, weil man auch ganz klar ja einen Geschmacksträger, nämlich Alkohol, rausnimmt. Und wenn du den wegnimmst, fehlt nun mal ein Geschmackselement. Und da gibt es wenige. Ich finde, Christopher Full macht einen ganz guten. Lamm und Jung habe ich mal was getrunken, was okay war. Also einmal Christopher Full ist Rheinhessen, Lamm, Jung, Rheingau, und da wird es dann auch schon echt eng danach. Aber dann ist die Frage, wenn man nach einer Alternative sucht, muss es denn wirklich ein Wein sein? Also für mich eines der besten alkoholfreien Produkte, die wir in Deutschland haben, kommt vom Bodensee und nennt sich nicht Wein, sondern Flein mit FL am Anfang.
0: Okay.
1: Und das ist von, ich glaube, Schmidt heißen die, Weingut Schmidt. Und das ist im Prinzip ein Traubensaft, aber auf so High-End.
0: Ja.
1: Das ist geiles, weil wenn ich in den Supermarkt gehe, Frank, kaufe mir Traubensaft, der ist mir meistens zu süß und hat dann einfach mit Wein und Rebsortenaffinität nichts mehr zu tun.
0: Ja.
1: Da ist es so, du kaufst den und da steht drauf Bacchus-Saft und der schmeckt wie ein Bacchus-Traubensaft.
0: Okay.
1: Und das finde ich schon also sehr, sehr geil. Gibt es auch in Sparkling als Perlwein oder als Sekko. Ich habe hinterher mit Flein bin ich sehr gut gefahren, auch wenn ich es anderen Leuten empfohlen habe. Ansonsten ein cooles Produkt ist von der Manufaktur Jörg Geiger. Es sitzt in Heilbronner Ecke da im Schwabenland. Die machen ein Champagner-Bratbirnen-Sekko.
0: Okay.
1: Also die Frucht ist eine Birne, die heißt Champagner-Bratbirne.
0: Und die holst du dann sozusagen durch die Zubereitung?
1: Genau, also stell dir wie so ein Apfel-Sekko, wie ein Citre vor, nur aus Birne. Und das Ganze gibt es aber bei denen in alkoholischen, alkoholfreien. Den alkoholfreien finde ich auch sehr, sehr schön. Da gibt es schon einige coole Produkte. Und wenn man dann so in Länder geht, ich war im November sehr lange in Dubai und auf den Malediven unterwegs, teilweise auch beruflich, wo du halt einfach kulturbedingt keinen Alkohol immer hast, nicht an jeder Ecke. Und da waren wir ja auch in Läden, die dann sehr spannend auch so mit Wasserkefir und Kombucha und sowas arbeiten. Und auch da, es sind ja auch irgendwie fermentierte Produkte, aber eben keine alkoholische Fermentierung. Und da hast du dann schon mal auch so diesen Gärungsaromeneffekt mit drin und so, ohne dass Alkohol mit drin ist. Also auch da gibt es sehr, sehr viele coole Alternativen.
0: Hört sich gut an, dass man sich, also wenn andere was trinken und man selbst sagt, man greift zur Alternative alkoholfrei, dass man sich dann nicht zu Tode langweilt, wenn man halt nur Wasser trinkt.
1: Ne? Ja, finde ich auch. Ich finde, das ist halt schade, ne? Wenn du in Deutschland in ein Restaurant gehst und willst keinen Alkohol trinken, kriegst du oft einfach als Alternative nur irgendwie Orangen oder Zitronenlimo oder Apfelschorle.
0: Ja.
1: Aber warum soll jemand, der gerade aus welchem Grund auch immer keinen Alkohol trinkt, nicht auch ein schönes Weinglas hinhaben, das auch zelebrieren dürfen, schön mit anstoßen dürfen und ein hochwertiges Getränk haben?
0: Ein Wow-Erlebnis auch, ein Geschmackserlebnis.
1: Warum, ne? Also, ja. Und da gibt es tolle Sachen und ein guter Sommelier weiß heutzutage auch, damit umzugehen. Also es ist einfach zeitgemäß.
0: Super, also einfach nachfragen.
1: Jo.
0: Und nachfragen können Sie natürlich bei Nils Lackner direkt, wenn Sie Interesse haben, auch an seiner Tätigkeit als Sommelier, vielleicht für Ihr Event oder so, dann können Sie auch gerne nachfragen auf nilslackner.com. 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
1: Es ist 9 Uhr.
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4: Moin von der Insel. Die beliebte Susis Sylt-Kantine an der Kaitumer Chaussee in Westerland schließt Ende Oktober. Nach 15 Jahren gibt die Pächterin aus gesundheitlichen Gründen auf. Als Nachfolger steht Birger Peisen fest. Der 57-Jährige betreibt seit 2016 das Fahrkartenkontor am Bahnhof in Klangsbühl, eine der letzten DB-Agenturen vor dem Hindenburgdamm. Zum 1. November übernimmt er die Kantine. Die Kantine an der Kaitumer Chaussee ist ein Mittagstisch für Handwerker, Pendler und Insulaner, geöffnet montags bis freitags von 7.30 Uhr bis 14.30 Uhr und samstags bis 14 Uhr. Ob das bisherige Team übernommen wird, ist noch offen. Ebenso unklar sind Konzept, Preise und die Zukunft des Fahrkartenkontors in Klangsbühl.
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4: Moin vom Sylt 1 Wetterdeck. Heute starten wir in einen ziemlich wechselhaften Tag. Dichte Wolken bringen Regen und einzelne kräftige Schauer. Auch ein kurzes Gewitter ist möglich. Zwischendurch kann der Himmel aber auch etwas auflockern. Die Temperaturen liegen morgens bei 16 bis 18 Grad und steigen später auf etwa 20 bis 21 Grad. Der Wind dreht voraussichtlich von Ost bis Südost auf Süd bis Südwest und weht mäßig bis frisch in Böen um die 55 Kilometer pro Stunde. Und der Sylt 1 Wetter Trend. Am Samstag bleibt es bei rund 19 bis 20 Grad wechselhaft mit weiteren Schauern. Dazu kommt frischer Südwestwind, zeitweise mit starken Böen. Der Sonntag bringt um 20 Grad einen Mix aus Wolken, Schauern und ein paar freundlichen Lücken. Der Wind dreht mehr auf West bis Südwest und bleibt an der Küste ordentlich spürbar.
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1: Toll, dass Sie dabei sind. Hier ist das Autozugradio Sylt mit Frank Bremser. Und jetzt mache ich Ihnen mal so richtig Lust. Die Sonne erhebt sich langsam über das glitzernde Meer und taucht die Dünenlandschaft in ein warmes, goldenes Licht. Und die frische Nordseebrise weht Ihnen sanft ins Gesicht, während Sie am Strand entlang spazieren und die Ruhe der frühen Morgenstunden genießen. Einfach der perfekte Ort, um den Alltag hinter sich zu lassen und in die Natur einzutauchen. Und welcher Ort sollte das sein? Außer Sylt, oder? Genießen Sie Ihre Zeit auf der schönsten Insel der Welt. Schön, dass wir Sie begleiten dürfen, das Autozug Radio Sylt weltweit zu empfangen auf radiosylt.de. Wir sind das Original seit dem 1. 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

0: herzlich willkommen auf dem blauen Autozug von der RDC Deutschland Gruppe. Das ist der freundliche Autozug und hier ist das Autozug Radio Sylt mit Frank Bremser. Und das sind wirklich Eisenbahner mit Leidenschaft von der RDC Deutschland Gruppe. Und die fahren nicht nur mit Ihnen nach Sylt und wieder zurück, sondern die haben auch noch einiges mehr im Angebot. Bei mir ist Nicole Pizzuti vom blauen Autozug. Welche Ziele fahrt ihr denn noch an?
1: Also neben dem blauen Autozug und der guten Versorgung über den Güterverkehr bieten wir auch einen Nachtzug an. Der ist jetzt seit Mai in der Saison. Und zwar verbinden wir Hamburg-Altona mit Lörrach. Lörrach liegt im schönen Baden-Württemberg und im Dreiländereck, sodass wir Norden und Süden verbinden. Und da haben unsere Fahrgäste die Chance, neben Kind und Kegel auch ihren PKW oder Motorrad mitzunehmen, um dann in weitere Urlaubsziele zu gelangen, wie in die Schweiz, Italien oder auch nach Barcelona ist oftmals das weitere Reiseziel. Das ist also ein Produkt. Das ist wirklich ein Saisongeschäft, das wirklich im Mai startet bis Oktober. Darüber hinaus haben wir hier in Schleswig-Holstein noch zwei Schienenpersonen Nahverkehrsanbindung, einmal die Linie RB565 von Niebüll nach Dagebüll und dann noch die Linie RB66 auch. Startbahnhof ist Niebüll bis nach Tonda.
0: Also noch mehr Ziele als die schönste Insel der Welt hat die RDC Deutschland Gruppe. Wenn Sie sich da noch weiter informieren möchten, dann kommen Sie mal auf die Homepage der RDC Deutschland Gruppe und die finden Sie im World Wide Web unter rdc-deutschland.de. 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

Hier ist das Autozug Radio Sylt und hier erfahren Sie alles über die Insel Sylt und natürlich auch über ganz aktuelle Themen. Zum Beispiel gibt es in Tinnum mittlerweile eine Hundewäsche mit Glanzfinish, eine Hundewaschanlage. Shampoo, Feuchtigkeitskur, Föhn, aber nicht nur für Menschen, sondern eben für Vierbeiner. Und neben dem Futterhaus in Tinnum steht da ja so eine Selbstbedienungswaschanlage. Und die Hunde waren wohl eher skeptisch, habe ich mir sagen lassen, ließen sich dann aber ganz brav vom Herrchen einschäumen. Das Ganze für 6 € und 10 Minuten gab es also eine komplette Pflege, sogar mit Glanzkur. Die Bedienung funktioniert per Münzeinwurf, Shampoo optional inklusive und das alles ganz ohne nasse Badezimmerfliesen zu Hause. Also sauber, praktisch und beim nächsten Wattbad auf jeden Fall mega, mega Gold wert. Ja, sowas gibt es nur bei uns auf Sylt, glaube ich. 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
2: Heute
0: gibt es Meeresforschung zum Anfassen im Erlebniszentrum Naturgewalten um 10 Uhr. Also Forschung für jedermann. Dabei geht es um die Wattenmeerstation des Alfred-Wegener-Instituts. Die Teilnehmer erfahren, wie Meeresbiologen arbeiten und das Wattenmeer erforschen. Die Führung dauert rund 1,5 Stunden. Also um 10 Uhr im Erlebniszentrum Naturgewalten in List.
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0: 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Mein Name ist Frank Bremser und wenn Sie die schönste Insel der Welt mit nach Hause nehmen wollen, dann machen Sie das am besten mit einem Kalender von Hans Jessel. Denn er ist Inselfotograf und ein wahrer Künstler, was das Einfangen der schönsten Landschaften bei uns auf der schönsten Insel der Welt ist. Und Hans, angefangen hat das damals bei der Schutzstation Wattenmeer. Da hast du als Zivi angefangen, ne?
1: Und bei der Schutzstation Wattenmeer war es nicht nur unsere Aufgabe, jetzt Gebiete zu schützen und Sandfangzäune zu ziehen und Vogelzählungen zu machen, sondern wir sollten auch Vorträge halten. Nun war allerdings das Archiv, das Bildarchiv der Schutzstation, so derartig grottig und verstaubt, dass ich das nicht ertragen konnte. Und ich kaufte mir von meinem ersten Zivildienstgehalt eine kleine manuelle Knipse und fing an, selber zu fotografieren. Und das war der entscheidende Punkt meines Lebens, weil ich sofort wusste, das ist es. Das ist es. Und ich habe 2 Jahre lang nur Mistfotos gemacht, habe also selber gelernt durch die Fehler, die ich gemacht hatte. Und dann wusste ich aber auch, wie es ging.
0: Und Hans, du bist ja überhaupt nicht müde geworden, dich immer wieder aufzumachen, ganz früh morgens, um die schönsten Fotos zu machen, ne?
1: Und es hat, glaube ich, auch viel mit Kindheitserlebnissen zu tun. Ich werde das nie vergessen, wie ich im Alter von 4, 5 Jahren mit einer Tante aus Hamburg mit der Inselbahn rausfuhr ins Listland. Und wir zum Krähenbärenpflücken los waren. Was damit endete, dass wir nicht wieder zurückfanden. Wir waren in einem Dünental und man konnte damals noch, wenn man in den Dünen war, nichts sehen. Man konnte nichts von der Lister Ortschaft sehen. Und wir sind rumgeirrt und so. Und zum Schluss, in der Abenddämmerung, fanden wir dann die Gleise von der Inselbahn und haben es dann bis zur nächsten Haltestelle, Klappoltal oder so, geschafft, um wieder nur nach Hause zu kommen. Aber das ist für mich so eindrücklich, also gerade diese Weite der Dünenlandschaften auch, dass ich da eben immer sehr gerne mal wieder hin zurückkomme.
0: Sie sollten sich auf jeden Fall mal umschauen beim Eiland Verlag. Da gibt es die tollen Kalender von Hans Jessel. Ein echter Künstler im Bild.

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6: Moin vom Sylt 1 Wetterdeck. Heute starten wir in einen ziemlich wechselhaften Tag. Dichte Wolken bringen Regen und einzelne kräftige Schauer. Auch ein kurzes Gewitter ist möglich. Zwischendurch kann der Himmel aber auch etwas auflockern. Die Temperaturen liegen morgens bei 16 bis 18 Grad und steigen später auf etwa 20 bis 21 Grad. Der Wind dreht voraussichtlich von Ost bis Südost auf Süd bis Südwest und weht mäßig bis frisch in Böen um die 55 Kilometer pro Stunde. Und der Sylt 1 Wettertrend. Am Samstag bleibt es bei rund 19 bis 20 Grad wechselhaft mit weiteren Schauern. Dazu kommt frischer Südwestwind, zeitweise mit starken Böen. Der Sonntag bringt um 20 Grad einen Mix aus Wolken, Schauern und ein paar freundlichen Lücken. Der Wind dreht mehr auf West bis Südwest und bleibt an der Küste ordentlich spürbar.
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1: Willkommen in der nächsten halben Stunde hier bei Radio Sylt.de vom blauen Autozug. Es ist schön, dass ihr dabei seid und wir haben ja auch unsere eigene Comedy, das wisst ihr, ne? Unser Follower Klaas aus Hörnum, der sucht die lustigsten Sprüche aus dem Internet raus und daraus haben wir unsere eigene kleine Comedy-Show gemacht und gleich gibt's die nächste Folge hier bei mir. Moin!

0: 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Und hier gibt es jetzt wieder Comedy. Unser Follower Klaas aus Hörnum sucht ja das Lustigste raus aus dem Internet, die lustigsten Sprüche und vertont sie. Jetzt wieder.
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2: Moin, meine Frage an dich Kochkünstler hier in der Gruppe. Wenn ihr Soße bindet, macht ihr da eine Schleife oder einen Knoten?

0: Radio Sylt mit Frank Bremser und ich hatte das große Glück, dabei sein zu dürfen bei der Einweihung des neu eingerichteten Schiffs Adler 6 der Adlerschiffe-Reederei. Das sieht von innen aus jetzt wie ein modernes Designhotel und Tobias Lackmöller, der Betriebsleiter der Adlerschiffe, war dafür verantwortlich.
1: Ja, gerade spannend war hier, weil wir halt einen ganz besonderen Einsatz hatten, nicht so wie bei den anderen Schiffen.

0: die wir umgebaut haben, wo dann der Einsatzzweck klar war. Hier ist, mischt es sich halt aus vielen Einsatzzwecken und wir wollten ein modernes, neues Schiff haben. Nicht unbedingt nur ein Clubschiff, sondern auch ein Schiff, was ausflugsfähig ist, aber halt auch für andere Veranstaltungen, ne, oder auch gediegenere Veranstaltungen genutzt werden sollen. Und ich glaube, das ist soweit ganz gut gelungen. Und wir sind aber auch noch nicht ganz fertig. Von außen fehlt noch ein bisschen was, aber der Fokus lag halt erst auf Innen.
1: Und ist echt genial gelungen. Und das Tolle an dem Schiff ist auch, dass man über Kameras, die auf dem Schiff oben installiert sind, den Ausblick auch digital genießen kann, ne?
0: Genau. Das haben wir. Wir haben auf dem Pildeck, das allerdings schon ein Jahr vorher, dass wir eine Kamera, hochauflösende Kamera für die Seehundsbänke geschaltet haben, die wir jetzt direkt in den Innenraum streamen, an einen großen 75-Zoll-Fernseher, ja, wo du dann quasi mit dem Gamepad heranzoomen kannst, kannst dir die Tiere direkt aus der Nähe angucken, selbst wenn wir mal weiter weg sind oder wenn das Wetter halt nicht mitspielt.
1: Dann wünschen wir der Adler 6 allzeit gute Fahrt und gucken sich das Schiff mal an. Es liegt in Hörnum bei den Adlerschiffen.

0: 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Und bei mir ist jetzt Melanie Steuer von der Naturgewalten-Ausstellung in List auf Sylt. Ihr habt ja dieses neue 3D-Kino, diesen Sylt-Dom, und da zeigt ihr ja tolle Filme. Welchen denn?
1: Queen haben wir im Angebot. Da geht es um die Band Queen. Ist ein audiovisueller Genuss. So ist, glaube ich, tatsächlich der offizielle Werbeslogan dafür, den man nicht aussprechen kann. Da geht es um die Filmmusik, um den Hintergrund zur Band. Also es ist kein Konzert, keine Konzertübertragung, aber ja, mit Wahnsinnsbildern und der Akustik bei uns im Sylt-Dom und dann mit der Musik. Also wessen Herz dafür schlägt, der ist da genau richtig. Dauert einen Tacken länger, 80 Minuten, also da muss man schon auch ein bisschen Fan für sein.
0: Okay, und diesen Film und die Tickets dafür, die können Sie buchen auf syltdom.de. Das ist also ganz einfach, da kann man sich dann entsprechend schon mal den Platz vorreservieren, denn so viele Plätze gibt es nicht im Sylt-Dom, das sind um die 50. Das heißt also, der frühe Vogel fängt das Ticket. 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

0: 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Ja, wir kommen jetzt zu Silke von Bremen. Sie ist zertifizierte Sylt-Guiderin. Oder wie sagt man das heutzutage? Ich weiß es nicht mehr. Auf jeden Fall, Silke, die Sylter Kirchen, also mit Besuchern, haben die kein Problem, ne?
1: Nee, also jetzt bin ich, das muss ich jetzt fairerweise mal sagen, nicht jeden Sonntag in der Kirche. Aber ich weiß, dass unsere Gäste sehr, sehr gerne unsere Gottesdienste besuchen.
0: Die Kirchen auf Sylt sind ja auch ein sehr hohes Kulturgut für die Insel, ne?
1: Ja, also es sind ja viele Kirchen untergegangen. Das muss man sich mal vorstellen. Von 14 Kirchen, die so um 1200 standen, stehen nur noch zwei, die Kaitumer und die Morsumer, was dann auch ein schöner Hinweis darauf ist, wie viel Land wir verloren haben. Und die Kaitumer Kirche, ich glaube ja, dass die fast jeder Gast kennt. Also man kommt mit dem Autozug, man sitzt auf diesem blauen Autozug und die Kirche grüßt einen ja schon als eines der ersten Wahrzeichen der Insel. Ein bisschen versteckter liegt die Morsumer Kirche. Es gab lange einen Streit, welche Kirche ist älter. Mittlerweile wissen wir, es ist die Kaitumer, aber die Morsumer ist als erstes urkundlich erwähnt. Und sie ist fast baugleich, ein bisschen kleiner und hat keinen Turm und ist in ihrer Bescheidenheit, finde ich, so berührend. Und dann hat auch die Kirche einen Friedhof und dieser Friedhof ist besonders, das kann sich aber so von alleine gar nicht erschließen. Also früher sind natürlich dort nur die Morsumer bestattet worden und wenn man sich eine Karte von Morsum anguckt, dann liegt die Kirche nicht am Rand, sondern sie liegt im Zentrum, weil Morsum aus mehreren Ortsteilen bestand. Mhm. Und wenn ich jetzt einen Hof hatte und ich starb, dann wurde ich dort bestattet mit Blickrichtung zu meinem Hof, dass die Familien immer zu ihren Häusern gucken konnten. Und wenn man früher eine Belegungskarte des Friedhofs hatte, wusste man immer, ah, der wohnt in Schellinghörn oder der wohnt in Abort, weil das genauso um die Kirche herumgelegt wurde.
0: Ja, ich kann Silke von Bremen stundenlang zuhören und das ist ein großes Privileg, wenn man eine Führung mit ihr ergattert. Kommen Sie mal auf radiosylt.de, da haben wir nämlich die Seite von Silke von Bremen verlinkt und da gibt es viele hilfreiche und schöne Informationen über unsere Lieblingsinsel Sylt. Hier ist das Autozug Radio Sylt. Wir wünschen Ihnen eine gute Überfahrt. Kommen Sie gut da an, wo Sie Urlaub machen wollen, nämlich auf der schönsten Insel der Welt.

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1: Es ist 10 Uhr.
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3: Moin von der Insel. Die beliebte Susis Sylt-Kantine an der Kaitumer Chaussee in Westerland schließt Ende Oktober. Nach 15 Jahren gibt die Pächterin aus gesundheitlichen Gründen auf. Als Nachfolger steht Birger Peisen fest. Der 57-Jährige betreibt seit 2016 das Fahrkartenkontor am Bahnhof in Klangsbühl, eine der letzten DB-Agenturen vor dem Hindenburgdamm. Zum 1. November übernimmt er die Kantine. Die Kantine an der Kaitumer Chaussee ist ein Mittagstisch für Handwerker, Pendler und Insulaner, geöffnet montags bis freitags von 7.30 Uhr bis 14.30 Uhr und samstags bis 14 Uhr. Ob das bisherige Team übernommen wird, ist noch offen. Ebenso unklar sind Konzept, Preise und die Zukunft des Fahrkartenkontors in Klangsbühl.
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3: Moin vom Sylt 1 Wetterdeck. Heute starten wir in einen ziemlich wechselhaften Tag. Dichte Wolken bringen Regen und einzelne kräftige Schauer. Auch ein kurzes Gewitter ist möglich. Zwischendurch kann der Himmel aber auch etwas auflockern. Die Temperaturen liegen morgens bei 16 bis 18 Grad und steigen später auf etwa 20 bis 21 Grad. Der Wind dreht voraussichtlich von Ost bis Südost auf Süd bis Südwest und weht mäßig bis frisch in Böen um die 55 Kilometer pro Stunde. Und der Sylt 1 Wetter Trend. Am Samstag bleibt es bei rund 19 bis 20 Grad wechselhaft mit weiteren Schauern. Dazu kommt frischer Südwestwind, zeitweise mit starken Böen. Der Sonntag bringt um 20 Grad einen Mix aus Wolken, Schauern und ein paar freundlichen Lücken. Der Wind dreht mehr auf West bis Südwest und bleibt an der Küste ordentlich spürbar.
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1: Willkommen auf dem blauen Autozug Sylt. Schön, dass ich Sie begleiten darf. Und wussten Sie eigentlich, dass es eigene Verkehrsregeln gibt auf der Insel Sylt für Vögel? Die Insel ist ja ein wichtiges Brutgebiet für verschiedene Vogelarten. Und es gibt spezielle Schilder, die Autofahrer warnen, dass Vögel die Straße überqueren könnten. Schon recht witzig, wenn die Vögel manchmal den Verkehr bestimmen. Ja, so kann es gehen. Ich wünsche Ihnen eine schöne Überfahrt. Genießen Sie jetzt die Fahrt über das Wattenmeer und dann freuen Sie sich auf die Insel oder freuen Sie sich auf das nächste Mal, falls Sie jetzt zurück aufs Festland fahren. Ich auf jeden Fall freue mich, Sie begleiten zu können. Nicht nur hier auf dem Autozug, sondern natürlich auch weltweit auf radiosylt.de. 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

0: 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Schön, dass ihr dabei seid und wir sind ja immer für Überraschungen gut. Also der Blaue Autozug, das 2-millionste Fahrzeug wurde transportiert. Und da habe ich mich mal als Lockvogel sozusagen in die Ticketbox gesetzt in Niebel und habe das Pärchen, das nichtsahnend an die Ticketbox herangefahren ist, mal überrascht.
1: Hallo und herzlich willkommen am Blauen Autozug. Schönen guten Tag. Haben Sie ein Ticket?
2: Nein.
1: Haben Sie nicht?
2: Eins erwerben, käuflich.
3: Wunderbar, aber wir haben hier gesehen, wir haben an Ihrem Kennzeichen schon gesehen, dass Sie schon was gebucht haben.
2: Was?
3: Ja. Also eine Überfahrt natürlich nach Sylt, ja?
2: Ja.
3: Dann hatten Sie gebucht das Blumenpaket?
2: Nee,
4: gar nichts.
3: Nee, haben Sie nicht?
4: Wir haben gar nichts gebucht.
3: Dann nochmal einen Hin- und Rückreisegutschein habe ich hier. Auch nicht?
2: Nee.
3: Und hier, das finde ich natürlich schön. Sie haben ein bisschen Romantik vor, so Pralinen und Champagner. Haben Sie auch gebucht?
4: Nein.
3: Auch nicht? Ja, dann muss das ein Irrtum sein. Oder Sie sind das 2-millionste Fahrzeug.
2: Was?
3: Herzlichen Glückwunsch, der blaue Auto. Ja, Sie sind das 2-millionste Fahrzeug. Herzlichen Glückwunsch.
2: Ja, danke schön.
3: Ja.
0: Die waren sowas von sympathisch, die beiden, und haben sich sowas von gefreut über ihre Preise, die sie gewonnen haben mit diesem 2-millionsten Transport. Und CEO Markus Hunke vom Blauen Autozug, du warst ja auch schon dabei beim Transport des 10. Fahrzeugs damals, ne?
5: In genau der Spur fing alles an. Die gab es noch nicht. Und damals waren wir ein kleines Team und heute fast 100 Kolleginnen und Kollegen, die immer noch, wie man heute gesehen hat, mit einem Lächeln, übrigens auch bei schlechtem Wetter.
0: Absolut, heute durfte ich ja mal die Ticket.
5: Ja, heute durftest du mal machen. Hast dich auch, Assessment Center bestanden, würde ich sagen.
0: Ja. Mein Job ist es ja zu blenden. Ich muss halt so tun, als könnte ich das alles, ne?
5: Ja, genau. Aber du hast kurz vorm Kassieren aufgehört. Also insofern.
3: Hast du gut gemacht.
0: Naja, ich war eine ganz gute Aushilfe. Vielleicht die Damen und Herren, die sonst in der Ticketbox sitzen in Niebel und euch die Tickets verkaufen, die sind natürlich noch viel, viel besser. Wir wünschen euch jetzt eine gute Überfahrt. 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

0: 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Schön, dass ich euch begleiten darf. Ihr könnt was Tolles erleben. In Westerland gibt es eine tolle Ausstellung. Surf- und Strandkultur Sylt erzählt, wie sich das Wellenreiten auf der Insel seit den 1950er Jahren entwickelt hat und nimmt euch besonders mit in die 1980er Jahre. Und eine Geschichte, die ich sehr spannend finde, ist, ich meine, wir haben ja viele Badegäste hier bei uns und das Baden ist nicht immer ungefährlich. Es gibt immer wieder mal einen Badeunfall, weil Menschen vielleicht zu unvorsichtig waren und Dennis Bohlen und Angelo Schmidt. Ihr habt ja in der Ausstellung auch dieser Geschichte einen Teil gewidmet, ne?
1: Aber hier ist auch ein ganz interessanter Teil in der Ausstellung, wo es genau darum geht. Wo 1969 ein tragischer Unfall am Klacholtal stattgefunden hat, wo ja. einige Kinder leider in einen Trecker geraten sind und ertrunken sind. Danach wurde analysiert, was da passiert ist, denn damals kannte man das gar nicht, dass es Trecker gibt und so weiter. Uwe Drath wurde dann zu Rate gezogen und hat das analysiert. Und wie man hier auf den Zeitungsartikeln sieht, erklärt er ganz schön, was da zwischen den Sandbänken passiert ist und hat damals darauf hingewiesen, dass man Rettungsschwimmer einstellen muss, die sich mit den Bedingungen hier vor Ort auskennen und die auch dann fit genug sind, um in der Brandung zu schwimmen. Und aus diesem Unfall und aus diesen Beratungen, die danach entstanden sind, ist die Brandungsprüfung entstanden, die es heute noch gibt, wo Rettungsschwimmer dann beweisen müssen, dass sie bei großen Wellen und schwierigen Bedingungen auch im Meer schwimmen können und zurechtkommen können.
0: Was tut man denn eigentlich bei der Treckerströmung?
2: Ja, die allererste Regel ist ganz klar, die Ruhe bewahren. Das können die wenigsten, kriegen Panik, schreien um Hilfe, gehen unter.
0: Warum gehen sie unter? Weil sie erschöpft sind, ja, weil sie gegen an schwimmen?
2: Genau, müssen sich eigentlich ganz entspannen, erstmal ruhig bleiben. Und dann würde man sich rausziehen lassen. Das sind vielleicht 30, maximal 50 Meter. Mehr ist es nicht.
0: Echt?
2: Und links und rechts oder nördlich oder südlich ist schon die nächste Bank und dann würde man seitlich zurückschwimmen. Vom Surfclub, beim Brandenburger Strand ist, machen wir das mit den Kindern normal, packen wir die auch in die Löcher rein, um das mal zu zeigen, wie cool das sein kann. Wenn du es aber nicht kennst und du bist ein fitter Schwimmer aus Köln, 16 Jahre, kriegst du Panik. Und das muss man den Leuten einfach ganz ruhig erklären. Hey, entspann dich, du wirst rausgezogen und schwimmst dann bitte seitlich wieder zurück.
0: Ja, also sagt es bitte auch euren Kindern. Keine Panik, sondern erstmal treiben lassen aus dem Sog heraus und dann seitlich ans Land zurückschwimmen. Mehr dazu erfahrt ihr natürlich in der Ausstellung Surf- und Strandkultur im Westerländer Rathaus. Die Ausstellung ist immer geöffnet von Donnerstag bis Sonntag, jeweils von 12 bis 17 Uhr im Rathaus Westerland. Eine wirkliche Empfehlung von uns, von Radio Sylt vom Blauen Autozug im Web und als App auf radiosylt.de.

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2: Heute
3: gibt es Meeresforschung zum Anfassen im Erlebniszentrum Naturgewalten um 10 Uhr. Also Forschung für jedermann. Dabei geht es um die Wattenmeerstation des Alfred-Wegener-Instituts. Die Teilnehmer erfahren, wie Meeresbiologen arbeiten und das Wattenmeer erforschen. Die Führung dauert rund anderthalb Stunden. Also um 10 Uhr im Erlebniszentrum Naturgewalten in List.
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1: 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Jedes Jahr macht im Benediktenhof eine ganz besondere Show halt, nämlich das Werdensballett, das sogenannte Weltballett. Ganz hohes Niveau in Sachen Hochkultur. Und Klaas-Erik Johansen ist der Direktor von Benediktenhof und der hat das Ganze nach Sylt geholt. Wie kam es denn dazu, Klaas-Erik? Du bist ja Däne und das war jetzt nicht hinderlich, ne?
2: Das hat auf jeden Fall geholfen, denn der dänische Initiator Jens Christian Wand hat Sylt besucht. Er ist aufgefordert worden von Freunden. Er selbst lebt in Kopenhagen und in Skagen. Das ist so diese Kombination Hamburg-Sylt in Dänemark. Und nach Sylt zu reisen, sich das anzugucken, hat er dann gemacht und hat hier mit der Unterstützung von Hanna, einer Antiquitätenhändlerin hier auf Sylt, uns gefunden und hat mir dann ein kompliziertes deutsches Mail geschrieben. Das habe ich auf Dänisch beantwortet und seitdem ist das Eis gebrochen, es ist unkompliziert. Wir sprechen Dänisch miteinander.
1: Das Werdensballett dann auf dem Freigelände des Benediktenhofs und es ist ein ganz hohes Niveau und dennoch kann man da auch sozusagen Zugang finden, wenn man noch nie mit der Hochkultur Kontakt hatte. Aber das Niveau ist schon beeindruckend, ne?
2: Muss man sagen, denn die Künstler, die teilnehmen, also die Tänzerinnen und Tänzer, sind ja wirkliche Stars, die aus den großen Ensembles aus London, aus Berlin, aus Norwegen und sogar die Prima Ballerina aus Kopenhagen ist ja auch da. Also das sind schon wirkliche Stars und mit Steve McRae kann man schon sagen, ein Weltstar, der hier vor Ort tanzt.
1: Das Werdensballett jedes Jahr im Benediktenhof, das ist auf jeden Fall ein tolles Erlebnis. Drumherum gibt es auch noch ein tolles Programm, das heißt einen sommerlichen Markt außen auf dem Freigelände und wenn Sie noch nie da waren beim Benediktenhof, müssen Sie es mal angucken. Wirklich ein ganz tolles Hotel und auch ein tolles Gelände drumherum. Die Veranstaltungen werden natürlich auch immer rechtzeitig gepostet auf sylt.de. Hier ist das Auto zu Radio Sylt mit Frank Bremser. 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
2: Moin von Sylt 1 Wetterdeck. Heute starten wir in einen ziemlich wechselhaften Tag. Dichte Wolken bringen Regen und einzelne kräftige Schauer. Auch ein kurzes Gewitter ist möglich. Zwischendurch kann der Himmel aber auch etwas auflockern. Die Temperaturen liegen morgens bei 16 bis 18 Grad und steigen später auf etwa 20 bis 21 Grad. Der Wind dreht voraussichtlich von Ost bis Südost auf Süd bis Südwest und weht mäßig bis frisch in Böen um die 55 Kilometer pro Stunde. Und der Sylt 1 Wettertrend. Am Samstag bleibt es bei rund 19 bis 20 Grad wechselhaft mit weiteren Schauern. Dazu kommt frischer Südwestwind, zeitweise mit starken Böen. Der Sonntag bringt um 20 Grad einen Mix aus Wolken, Schauern und ein paar freundlichen Lücken. Der Wind dreht mehr auf West bis Südwest und bleibt an der Küste ordentlich spürbar.
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3: Schön, dass ihr dabei seid und gleich geht's für uns weiter mit den Insta-Perlen. Das ist unser Follower Klaas aus Hörnum. Der sucht die lustigsten Sprüche aus dem Internet raus und präsentiert sie dann gleich hier bei uns exklusiv bei Radio Sylt vom blauen Autozug. Bis gleich!
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0: 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Ja, und es gibt immer Fundstücke im Internet, ne, bei Instagram zum Beispiel. So Sprüche, wo man einfach laut loslachen muss und die sammelt für uns, klar, unser Klaas aus Hörnum.
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0: 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Und damit Sie zu Hause so richtig flexen können, also richtig schön angeben mit dem, was Sie wissen, sollten Sie auf jeden Fall mal eine Inselrundfahrt machen mit den Bussen der SVG. Und Finn Blunk ist Mobilitätsmanager bei der SVG. So eine Inselrundfahrt lohnt sich, ne?
1: Genau, auf jeden Fall. Also ich kann wirklich die Inselrundfahrten sehr empfehlen. Ich mache das auch jedes Mal, wenn ich Gäste habe. Eine Inselrundfahrt, vielleicht auch eine Idee, wenn das Wetter nicht ganz so perfekt ist, um an den Strand zu gehen. Wir fahren wirklich über die ganze Insel. Man kann sich jeden Ort einmal angucken. Man hat einen kurzen Aufenthalt in List und einen in Hörnum, dass man da auch vielleicht nochmal einen Kaffee trinken gehen kann. Und die Busfahrer sind alle super geschult und erzählen wirklich tolle Insights der Insel und stellen nochmal einzelne Besonderheiten der Insel vor.
0: Finn, dann gibt es ja noch eine ganz tolle Sache. Man kann sich ja auch einen Oldtimer-Bus mieten und auch im Bus über die Insel fahren und feiern, ne?
1: Genau, wir haben zwei richtig tolle Oldtimer aus den 60er, 70er Jahren. Sind auch wirklich eine Augenweide und die kann man chartern. Also ganz oft zum Beispiel bei Hochzeiten oder bei Feierlichkeiten jeglicher Art können die gechartert werden und somit nochmal so ein besonderes Feeling erzeugt werden.
0: Dankeschön, Finn, für die Infos. Sven Paulsen, du bist ja Chef der SVG. Die Busfahrer hier bei euch, das sind ja Sylter bzw. Menschen, die auf der Insel leben, ne?
2: Und wir haben aber auch immer wieder Urlauber und Touristen, ne, die hier auf der Insel die Busse gesehen haben und sagen, Mensch, ich möchte hier mal im Sommer arbeiten. Mhm. Ne, und auch das ist natürlich auch ein gewisser Appell. Vielleicht hat mal einer Lust, hier im Sommer bei uns zu arbeiten, jederzeit.
0: Das ist doch eine geniale Geschichte, oder? Einfach mal eine Saison raus, so ein Sabbatical auf Sylt und trotzdem arbeiten und diese schöne Nordseeinsel genießen. Den Kontakt zur SVG finden Sie bei uns auf unserer Homepage auf radiosylt.de.

0: Radiosylt.de, das ist unsere Internetadresse, da kann man uns hören, 24 Stunden am Tag. Hier ist Frank Bremser beim Autozug Radio Sylt. Und kleine und große Entdecker, die fahren natürlich nach List in die Naturgewaltenausstellung. Melanie Steuer ist jetzt bei mir, gerade von der Ausstellung angekommen. Und Melanie, man kann bei euch auch einen virtuellen Ballon fahren, ne?
1: Ja, wir haben es möglich gemacht. Wir haben einen Heißluftballon oben bei uns im Dachgeschoss installiert. Virtuell, muss man dazu sagen. Kinder ab 12 können gerne dann mitfahren. Für Jüngere ist das noch nicht ganz so das Richtige. Wir setzen euch Brillen auf, VR-Brillen. Und dann könnt ihr tatsächlich Platz nehmen in einem Heißluftballonkorb. Und dann fliegt ihr die Stationen der Naturverbände und Vereine ab der Insel. Oder Fahrt, stimmt, Fahrt heißt es.
0: Vorsicht, Vorsicht. Ne?
1: Genau, ja, ich bin noch
0: nicht. Bist du getauft?
1: Ich bin noch nicht so oft mitgefahren. Aber ganz toll, man sieht die Insel von oben. Und genau, wie du sagst, wer kann schon mit dem Heißluftballon über Sylt fahren?
0: Und ich muss ehrlich sagen, also ich habe es auch gemacht, natürlich, habe es ausprobiert und muss sagen, am Anfang war mir wirklich so ein bisschen höhenangstmäßig so.
1: Deswegen haben wir den Korb, die Umrandung tatsächlich auch dort stehen, man kann sich auch festhalten.
0: Ja.
1: Also
0: ja.
1: Tatsächlich, dass man hat wirklich das Gefühl, man ist in der Luft unterwegs und für Außenstehende, die dann die Mitfahrer beobachten, die ihre Brillen aufhaben, ist es sehr entzückend, diese zu beobachten mit dem Strahl und oh, und sie haben einfach eine riesige schwarze Brille auf und man selber sieht ja nicht, was sie gerade sehen, aber man hat das Gefühl, man ist dabei.
0: Das ist echt so und einem wird auch so ein bisschen schummerig. Also wenn man Höhenangst hat, ist es auf jeden Fall nicht so unbedingt die Empfehlung, weil man hat echt das Gefühl, man ist ganz oben und guckt nach unten auf die Insel. Die Bilder sind aber wirklich faszinierend. Mehr dazu natürlich auf der Internetseite der Naturgewalten und die haben wir verlinkt bei uns auf radiosylt.de.

0: Willkommen bei uns, beim Auto zu Radio Sylt. Jeden Tag 24 Stunden zu hören auf radiosylt.de. Und das Team vom Blauen Autozug, das ist ja überall zu sehen. Auf den Terminals in Niebel und natürlich auch in Westerland. Und dann gibt es ja noch die Leitstelle in Niebel, da wo alles zusammenläuft. Und da habe ich Jennifer getroffen. Ja, Jennifer, was siehst du denn hier alles?
1: Fast alles. Von bis. Ich kann sehen, wo die Züge gerade ganz genau sind. Ich kann aufs Terminal gucken. Es ist keine direkte Kamera, aber das sind so Bildausschnitte, die sich zwischendurch aktualisieren.
0: Wie das, was wir auf der Homepage auch sehen?
1: Genau, die Homepage sehe ich ja auch. Das tragen wir ja ein, die Verspätungen. Wenn wir Verspätungen fahren, dann wird das auch alles von hier eingetragen und mit der DB abgesprochen.
0: Und wie kannst du jetzt von hier aus auch Einfluss nehmen auf den Betrieb, auf dem Terminal?
1: Prinzipiell kannst du aus der Leitstelle einiges sagen und bist auch in dem Moment, wo keine andere Führungskraft da ist, am Wochenende zum Beispiel weisungsbefugt. Aber wir sind hier alle ein großes Team und da lege ich sehr, sehr viel Wert drauf, dass Entscheidungen im Team besprochen werden, weil die Leute da unten machen den Job schon nicht erst seit gestern und die wissen ganz genau, wovon sie sprechen, wenn sie da irgendwas melden. Und von daher lege ich da viel Wert drauf, dass wenn sie mir sagen, so und so machen wir das und dann schaffen wir das so und so, da vertraue ich drauf. Wie sagt man so schön, willst du schnell laufen, geh alleine, willst du weit laufen, geh zusammen.
0: Sehr schön. Ja, sehr gut. Und das Team gefällt dir, ne?
1: Das ist ein super Team.
0: Ja, toller Spruch, ne? Und ist viel Wahres dran. Und das Team vom Blauen Autozug begrüßt Sie jetzt auf Ihrer Reise von der Insel oder auf die Insel rauf. Herzlich willkommen und wir dürfen Sie auch begleiten, das Autozug Radio Sylt. Das ist Sylt in einer Stunde, 24 Stunden am Tag.

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1: Es ist 11 Uhr.
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4: Moin von der Insel. Die beliebte Susis Sylt-Kantine an der Kaitumer Chaussee in Westerland schließt Ende Oktober. Nach 15 Jahren gibt die Pächterin aus gesundheitlichen Gründen auf. Als Nachfolger steht Birger Peisen fest. Der 57-Jährige betreibt seit 2016 das Fahrkartenkontor am Bahnhof in Klangsbühl, eine der letzten DB-Agenturen vor dem Hindenburgdamm. Zum 1. November übernimmt er die Kantine. Die Kantine an der Kaitumer Chaussee ist ein Mittagstisch für Handwerker, Pendler und Insulaner, geöffnet montags bis freitags von 7.30 Uhr bis 14.30 Uhr und samstags bis 14 Uhr. Ob das bisherige Team übernommen wird, ist noch offen. Ebenso unklar sind Konzept, Preise und die Zukunft des Fahrkartenkontors in Klangsbühl.
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4: Moin vom Sylt 1 Wetterdeck. Heute starten wir in einen ziemlich wechselhaften Tag. Dichte Wolken bringen Regen und einzelne kräftige Schauer. Auch ein kurzes Gewitter ist möglich. Zwischendurch kann der Himmel aber auch etwas auflockern. Die Temperaturen liegen morgens bei 16 bis 18 Grad und steigen später auf etwa 20 bis 21 Grad. Der Wind dreht voraussichtlich von Ost bis Südost auf Süd bis Südwest und weht mäßig bis frisch in Böen um die 55 Kilometer pro Stunde. Und der Sylt 1 Wettertrend. Am Samstag bleibt es bei rund 19 bis 20 Grad wechselhaft mit weiteren Schauern. Dazu kommt frischer Südwestwind, zeitweise mit starken Böen. Der Sonntag bringt um 20 Grad einen Mix aus Wolken, Schauern und ein paar freundlichen Lücken. Der Wind dreht mehr auf West bis Südwest und bleibt an der Küste ordentlich spürbar.
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5: Schön, dass ich Sie begleiten darf und zwar immer auf dem Weg auf die schönste Insel der Welt oder eben auch von der Insel wieder zurück, wenn der Urlaub vorbei ist. Das tut mir natürlich sehr, sehr leid, aber Sie können sich ja auf das nächste Mal freuen hier mit dem Autozug Radio Sylt. Und wenn die Sehnsucht zu groß wird, dann hören Sie da auch gerne mal rein. Das können Sie nämlich überall tun auf Sylt und weltweit auf radiosylt.de. Jetzt wünsche ich Ihnen eine schöne Überfahrt. Es gibt den Veranstaltungskalender in dieser Stunde. Viele nützliche Infos über Ihre Lieblingsinsel und natürlich viel Good Music. Und mit der legen wir jetzt erstmal los. Ein Song und dann geht's weiter.

0: Da sind wir auf dem Weg auf die Insel oder von der Insel runter. Hier ist das Auto zu Radio Sylt. 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Und Sandy Kruse ist bei mir vom Blauen Autozug und die hat gute Nachrichten auch für Wohnmobilbesitzer, ne?
1: Ja, wir vom Blauen Autozug Sylt, wir transportieren Wohnmobile, Wohnwagengespanne jeglicher Art. 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
0: Würde ich auch sagen, Sandy, ne? 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

0: 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Und wenn Sie in List sind, dann müssen Sie unbedingt mal zum Naturgewaltenzentrum gehen. Eine ganz großartige Ausstellung. Matthias Strasser, Chef der Ausstellung, ihr habt eine neue Attraktion, ne?
1: Ja, wir haben hier ganz neu ein 360-Grad-Kino und das ist natürlich ein Prunkstück, nicht nur für Sylt, sondern eigentlich für ganz Schleswig-Holstein. Es gibt nur drei von diesen Einrichtungen in Schleswig-Holstein und einer jetzt in List auf Sylt.
0: Und so ein 360-Grad-Kino, wie muss ich mir das vorstellen?
1: 360-Grad-Kino musst du dir vorstellen, es ist eine Kuppel. Viele waren schon mal im Planetarium in ihrem Leben. Technisch ist auch dies ein Planetarium, aber wir zeigen hier keine Sterne in erster Linie, sondern ein Film über die Insel Sylt. Den haben wir selber produzieren lassen und der zeigt alle tolle Sachen, die es auf Sylt gibt und im Weltnaturerbe Wattenmeer.
0: Da machen nicht nur die Eltern große Augen, sondern auch die Kleinen. Ihr habt auch einen Kinderanimationsfilm gemacht, ne?
1: Ja, da geht es um eine Schatzsuche im Wattenmeer. Wilma Wattwurm und Anton Austernfischer, die finden also einen Schatz und diese Schatzkiste muss geöffnet werden und da müssen natürlich die Kinder mithelfen, ne? Dass sie auch die Kiste aufkriegen. Und da ist richtig Stimmung hier drin.
0: Das glaube ich gerne. Wie kommt man an die Tickets fürs Kino?
1: Da gibt es zwei Möglichkeiten. Einmal haben wir über unsere Internetseite ein Buchungssystem, wo man in der üblichen Variante sich die Tickets dann kauft und reservieren kann. Oder man kann direkt im Erlebniszentrum natürlich auch an der Kasse die Karten erwerben.
0: Die Internetadresse, die haben wir natürlich vom Sylt-Dom und Erlebniszentrum Naturgewalten Sylt für euch bei uns auf die Homepage gepackt. Und zwar bei unseren Besten auf radiosylt.de.

0: 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Schön, dass ihr dabei seid. 24 Stunden sind wir zu hören auf radiosylt.de. Da könnt ihr auch unsere App laden. Und was bekommt ihr bei uns? Ihr bekommt bei uns täglich aktuell Insel-News, ihr bekommt das aktuelle Sylt-Wetter und natürlich auch unsere Event-Tipps.
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2: Heute
0: gibt es Meeresforschung zum Anfassen im Erlebniszentrum Naturgewalten um 10 Uhr. Also Forschung für jedermann. Dabei geht es um die Wattenmeerstation des Alfred-Wegener-Instituts. Die Teilnehmer erfahren, wie Meeresbiologen arbeiten und das Wattenmeer erforschen. Die Führung dauert rund anderthalb Stunden. Also um 10 Uhr im Erlebniszentrum Naturgewalten in List.
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0: 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Ich bin immer wieder jedes Jahr aufs Neue begeistert, was die Damen und Herren von Tinnum 66 auf die Beine stellen in Sachen Organisation des Syltlaufs. Jedes Jahr aufs Neue. Im Jahr 2025 zum Beispiel waren es über 1400 Läufer, die mit am Start waren. Und jedes Jahr aufs Neue kommen sie und sind begeistert. Und auch Helfer werden immer wieder gesucht. Und da melden sie auch freiwillig junge Leute zum Beispiel, die mitmachen wollen. Auch bei Rainer Gutsche von Tinnum 66. Auch Menschen zum Beispiel mit Handicap aus den Sylter Werkstätten, ne Rainer?
1: Dann hat mich einer von den Jungs angesprochen. Hallo Rainer, ich kannte ihn bis dahin nicht.
2: Ja.
1: Und ich sag, wie heißt du denn? Ja, Sascha. Brauchst du noch jemanden, der dir hilft? Und das fand ich so eine super Aktion. Und dann habe ich ihn gebeten, einfach Sonnabend ins CCS zu kommen. Da ist die Startnummernausgabe und dann die Nudelparty, die wir dieses Jahr so ein bisschen in Eigenregie machen. Und dann werden wir ihm noch einen Posten geben, wahrscheinlich Westerland, Kurpromenade an der Musikmuschel und dann, für uns ist es immer die Kurmuschel und die Kurpromenade.
2: Und die Badegäste kommen, ne?
1: Und die Badegäste kommen.
3: Ja, du bist auch an der Kurverwaltung vorbei, ne?
2: Ich liebe ja das Wort Badegäste. Ich sage auch im Winter, sag ich auch, das sind ja Badegäste, ne? Und ich finde, da weiß auch jeder, wovon man spricht, oder? Was soll man, Touristen klingt auch irgendwie so fremd, oder?
3: Ja, finde ich auch, finde ich auch. Also für mich bleibt das auch immer der neue Kursaal da oben. Das ist CCS, kann ich nicht viel mit anfangen. Ja, und dann kommt da die Badegastinformation da vorne so und dann, ne, da kriegst du alles, was du willst. Ja.
2: Wir könnten uns höchstens nochmal auf Eisbadegast ein. Im Winter, ne?
1: Ja, meine Frau, die springt da immer rein im Winter. Ja.
0: Tinnum 66, das ist der Verein, der sich kümmert um den Syltlauf jedes Jahr aufs Neue und da müssen Sie auf jeden Fall mal dabei sein. Ist übrigens auch mittlerweile ein echtes Highlight geworden auf der Insel. Da kommen so viele Menschen zu uns auf die Insel Sylt, das ist schon wirklich bemerkenswert. 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
4: Moin vom Sylt 1 Wetterdeck. Heute starten wir in einen ziemlich wechselhaften Tag. Dichte Wolken bringen Regen und einzelne kräftige Schauer. Auch ein kurzes Gewitter ist möglich. Zwischendurch kann der Himmel aber auch etwas auflockern. Die Temperaturen liegen morgens bei 16 bis 18 Grad und steigen später auf etwa 20 bis 21 Grad. Der Wind dreht voraussichtlich von Ost bis Südost auf Süd bis Südwest und weht mäßig bis frisch in Böen um die 55 Kilometer pro Stunde. Und der Sylt 1 Wettertrend. Am Samstag bleibt es bei rund 19 bis 20 Grad wechselhaft mit weiteren Schauern. Dazu kommt frischer Südwestwind, zeitweise mit starken Böen. Der Sonntag bringt um 20 Grad einen Mix aus Wolken, Schauern und ein paar freundlichen Lücken. Der Wind dreht mehr auf West bis Südwest und bleibt an der Küste ordentlich spürbar.
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1: Schön, dass ihr dabei seid und gleich geht's für uns weiter mit den Insta-Perlen. Das ist unser Follower Klaas aus Hörnum. Der sucht die lustigsten Sprüche aus dem Internet raus und präsentiert sie dann gleich hier bei uns exklusiv bei Radio Sylt vom blauen Autozug. Bis gleich!

0: 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Ja, zwischen Katzenvideos, Footbildern und Urlaubsfotos verstecken sich echte Fundstücke. Ja, Sprüche, Insta-Perlen sozusagen, rausgesucht von unserem Follower Klaas aus Hörnum. Die gibt es nur hier bei uns im Radio Sylt.
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2: Moin. 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
0: Radio Sylt mit Frank Bremser und es tut sich was im Lister Markt. Das ist so das sandfarbene Gebäude, wenn Sie nach List reinfahren. Auf der linken Seite, dort gibt es jetzt die neue Genusswelt der Landenhammer Destillerie vom Schliersee. Und Thomas Weinberger ist bei mir. Das ist ja kein Laden bei euch, das ist ja viel mehr, ne?
3: Ja, das ist eigentlich eine Erlebniswelt, die wir hier haben. Und genau das wollen wir unseren Kunden erbieten. Wir wollen auf der einen Seite wirklich zeigen, was hinter Whisky alles steckt. Wir sind ja hier schon seit über 10 Jahren eben mal tätig. Und unser erster Whisky, der hier unweit des Ladens auch am Hafen auf der Great Palooka liegt, hat uns natürlich dazu inspiriert, dass wir hier direkt nah auch noch mal eine eigene Erlebniswelt bieten, wo wir den Leuten mehr Einblick in das Thema Whisky geben können.
0: Wenn man in den Store reinkommt, dann sieht man erstmal diese vielen imposanten Fässer.
3: Ja, das sind 21 Fässer, verschiedenste Qualitäten von Sherry-Fässern, Bourbon-Fässern, Rum-Fässern und da liegen über 4000 Liter Whisky und Reifen in wunderbarer Atmosphäre hier.
0: Mit dem Team ist auch Tobias Meyer, er ist Geschmacksexperte für Whiskys und so einen Whisky herzustellen, das ist schon gar nicht so unaufwendig, ne?

0: und drucken sie irgendwo drauf und sagen, das ist jetzt Sylter Whisky, sondern da ist wirklich ein Teil Sylt drin. Ne?
1: Genau, sonst wäre es nicht authentisch für uns. Also wenn wir was machen, dann mit Leidenschaft und dann muss Hand um Fuß haben.
0: Andreas Kritschneider, auch Geschäftsführer von Landenhammer. Ihr gebt auch was zurück, ne?
2: Wir bezahlen für jede Flasche Julien Reck 1 Euro Naturschutzabgabe an den Naturschutzverband Sylt und sind auch stolz darauf, dass wir die einzigen sind, die diesen Tor verwenden dürfen.
0: Und Thomas Weinberger, man kann auch bei euch besondere Führungen machen oder besondere Events, richtig?
3: Genau, man kann hier dann individuelle Führungen, sage ich jetzt einfach nochmal, und Tastings nochmal vor Ort da buchen für Gruppen. Das können wir dann eben auch mit, ich sage mit Catering hier in partnerschaftlicher Zusammenarbeit eben auch stemmen und anbieten. Und wir freuen uns wirklich über jeden, der hier, sage ich mal, gemeinsam feiern will und Genuss erleben will. Da sind wir mit Veranstaltungen immer bereit, alles zu machen, damit da die Leute glücklich sind.
0: Ja, Sylt hat ein neues hochprozentiges Highlight, die Landenhammer Destillerie im Listermarkt und wie sagt man so schön, auf das Leben. Schauen Sie mal rein, es lohnt sich auf jeden Fall.

0: Mutti, guck mal da vorne, da ist tatsächlich ein Seehund. Guck mal, guck mal. Ja, das ist eine Situation, die kann passieren bei uns auf der Insel, aber da sollte man ja doch Abstand halten. Und es gibt jetzt eine Neuerung, wie man eben Seehunde, die man gefunden, entdeckt hat, oder vielleicht auch Robben, die man gesichtet hat, melden kann, Melanie Steuer von den Naturgewalten. Wie geht das?
1: Ganz genau. Wichtig ist, das Allerwichtigste, was du schon gesagt hast, ist Abstand halten. Also sobald man eine Robbe am Strand liegen sieht, sofort stehen bleiben und sich dann vielleicht erstmal freuen. Also freuen, dass man diese Tiere tatsächlich selber einfach mal zu Gesicht bekommt. Das Stehenbleiben ist deshalb wichtig, weil wir uns im Lebensraum der Robben bewegen am Strand. Die Robben nutzen den Strand als Ruheplätze, als Rückzugsort. Und deswegen sollen wir sie auch in Ruhe lassen. Wir sind zu Gast in deren Lebensraum, so ist unsere Sichtweise. Also stehen bleiben, sich freuen, Fotos machen aus der Entfernung und dann, wenn man dran vorbeigehen möchte oder muss, weil man eben dort entlang will, einen großen Bogen machen und niemals zwischen Robbe und Wasser gehen, sondern immer hoch zur Dünenkante oder zur Promenade, je nachdem, wo man gerade ist, und einfach einen großen Bogen um das Tier herum. Wenn man den Eindruck hat, die Robbe braucht Hilfe, aus welchem Grund auch immer, oder man möchte einfach den Fund melden, weil man sich so freut, dass man so ein Tier mal selber gesehen hat, hat man jetzt die Möglichkeit, über eine App diesen Fund zu melden. Man erreicht damit sofort die Seehundjäger, das sind unsere ehrenamtlichen Männer, sind es bei uns auf Sylt, die sich dann um die Meeressäuger kümmern. Und die Robben-App, so heißt sie, ist von der Nationalparkverwaltung eingerichtet worden, kann sich jeder auf sein Handy runterladen. Ganz einfach zu bedienen, der Standort wird angezeigt, man kann auf einer Karte nochmal genau einzeichnen, wo die Robbe ist. Man kann, wenn man so viel Kenntnis hat, sagen Seehund, Kegelrobbe, Schweinswal, Meeressäugersichtungen generell, kann man dort eintragen. Und bei den
0: Oder Delfin kann ja auch mal sein heutzutage.
1: Richtig, da bin ich jetzt nicht drauf gekommen. Und dann einfach melden per App. Das bekommen die Seehundjäger dann auch direkt aufs Handy. Die sind ja regelmäßig an den Stränden unterwegs und entscheiden dann, wo sie dann als erstes hinfahren, wenn es mehrere Meldungen gibt.
0: Melanie Steuer, die hat Ahnung, das hören Sie schon, und Sie können sie auch erleben und treffen im Naturgewaltenzentrum in List auf Sylt. Und verlinkt haben wir das Ganze natürlich auch bei uns auf der Internetseite radiosylt.de. 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

0: Hier ist das Auto zu Radio Sylt mit Frank Bremser und zu Sylt gehören natürlich auch die Promis. Zum Beispiel auch Fabian Harloff, wir kennen ihn noch aus Ein Fall für TKKG. Und dann spielte er auch bei Buddy Holly im Musical Buddy Holly die Hauptrolle. Ja, und wenn er auf Sylt ist, dann genießt das natürlich, auch zur Hauptsaison. Aber da, ist es da Erholung?
1: Sylt ist eigentlich jetzt zur Hauptsaison fast nirgendwo pure Erholung. Gerade wenn man auch noch einen Hund hat und den mit an den Hundestrand nimmt. Ansonsten haben wir hier ein kleines Häuschen und da haben wir einen Hintergarten und da ist es ganz schön kuschelig und da ist wirklich pure Erholung. Und es gibt ja auch, wie wir alle wissen, auf Sylt einige Orte, wo man auch während der Hochsaison es ganz kuschelig hat und auch einsam ist. Also das Haus, muss ich dazu sagen, gehört meiner Frau. Ich kann mir das nicht leisten.
0: Oh ja, Mitleid, klar. Fabian Harloff, wie ist es denn mit dem Wetter auf Sylt? Welches Wetter ist das Liebste?
1: Nein, das normale Sylter Sommerwetter, während in Hamburg die Leute schwitzen, hier trotzdem noch ein Lüftchen weht. Das ist so mein Lieblingswetter. Und ich gehe auch, wir haben eben Hunde, ich gehe auch an den Hundestrand. Und eigentlich gibt es, aber ich bin auch gerne, wenn es richtig knacke kalt ist, minus 10 Grad, bin ich auch gerne hier am Strand unterwegs. Normalerweise gehe ich jeden Morgen joggen. Das geht natürlich mit dem Hund im Moment nicht. Das geht ja nur in der Wintersaison. Ich finde Sylt bei jedem Wetter geil.
0: Ja, das war Fabian Harloff bei Sylt 1. Er liebt Sylt also bei jedem Wetter und so geht es uns ja letzten Endes auch. Ihnen eine schöne Überfahrt und vor allem eine ganz, ganz tolle Zeit auf der schönsten Insel der Welt. 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
6: Es ist 12 Uhr, Mahlzeit.
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9: Moin von der Insel. Die beliebte Susis Sylt-Kantine an der Keitumer Chaussee in Westerland schließt Ende Oktober. Nach 15 Jahren gibt die Pächterin aus gesundheitlichen Gründen auf. Als Nachfolger steht Birger Peisen fest. Der 57-Jährige betreibt seit 2016 das Fahrkartenkontor am Bahnhof in Klangsbühl, eine der letzten DB-Agenturen vor dem Hindenburgdamm. Zum 1. November übernimmt er die Kantine. Die Kantine an der Keitumer Chaussee ist ein Mittagstisch für Handwerker, Pendler und Insulaner, geöffnet montags bis freitags von 7.30 Uhr bis 14.30 Uhr und samstags bis 14 Uhr. Ob das bisherige Team übernommen wird, ist noch offen. Ebenso unklar sind Konzept, Preise und die Zukunft des Fahrkartenkontors in Klangsbühl.
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9: Moin vom Sylt 1 Wetterdeck. Heute starten wir in einen ziemlich wechselhaften Tag. Dichte Wolken bringen Regen und einzelne kräftige Schauer. Auch ein kurzes Gewitter ist möglich. Zwischendurch kann der Himmel aber auch etwas auflockern. Die Temperaturen liegen morgens bei 16 bis 18 Grad und steigen später auf etwa 20 bis 21 Grad. Der Wind dreht voraussichtlich von Ost bis Südost auf Süd bis Südwest und weht mäßig bis frisch in Böen um die 55 Kilometer pro Stunde. Und der Sylt 1 Wettertrend. Am Samstag bleibt es bei rund 19 bis 20 Grad wechselhaft mit weiteren Schauern. Dazu kommt frischer Südwestwind, zeitweise mit starken Böen. Der Sonntag bringt um 20 Grad einen Mix aus Wolken, Schauern und ein paar freundlichen Lücken. Der Wind dreht mehr auf West bis Südwest und bleibt an der Küste ordentlich spürbar.
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6: Herzlich willkommen hier beim Autozug Radio Sylt. Mein Name ist Frank Bremser und die Insel hat so viel zu bieten, die Sie jetzt besuchen. Ich habe gerade eine WhatsApp bekommen über unsere WhatsApp-Nummer vom Autozug Radio Sylt. Sie bekommen wunderschöne Strände, die Natur natürlich. Besuchen Sie das altfriesische Haus in Keitum, um einen Einblick in die traditionelle Lebensweise der Friesen zu bekommen, oder erkunden Sie die historischen Kirchen und Leuchttürme, die von der bewegten Vergangenheit der Insel erzählen. Sylt ist ein lebendiges Museum, aber eben so viel moderner ist auch, dass Sie erwarten können, und Sie entdecken die Insel jetzt ganz hautnah, natürlich schon mal mit der Überfahrt und dem blauen Autozug. Allein das ist ja schon ein Erlebnis. Autozug-sylt.de, das ist die Internetseite, auf der Sie Ihre Tickets schon für nächsten Urlaub buchen können. Wir sagen herzlich willkommen. 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

0: 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Seit März gibt es uns und Sie hören uns auf Sylt und weltweit auf radiosylt.de. Und Sie fahren mit dem Blauen Autozug und das Team vom Autozug stellt sich vor.
1: Hallo, ich bin Lara Flüchiger, ich bin im Vertrieb im Autozug Sylt und wünsche Ihnen eine gute Fahrt auf die Insel.
0: Lara, vielen Dank. Ja, ein freundliches Team ist das, das Sie immer mit einem Lächeln begrüßt, ob jetzt in Niebel oder in Westerland. Fragen Sie gerne mal nach, wenn Sie Fragen haben. Dafür sind Sie da. 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Jetzt wünsche ich Ihnen eine gute Überfahrt. Was erwartet Sie in dieser Stunde noch? Es gibt den Veranstaltungskalender. Es gibt natürlich immer tagesaktuelle Sylt-News für Sie und natürlich alle Themen, die die Insel bewegen. Hier bei uns im Autozug Radio Sylt. 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

0: Hier ist das Auto zu Radio Sylt mit Frank Bremser. Schön, dass ich bei Ihnen sein darf. Wir haben viele Promis bei uns auf der Insel. Bernd Stelter zum Beispiel kommt immer wieder, macht tolle Führungen auch mit seinen Fans über die Insel. Und Bernd, dein Programm nicht ärgern, macht nur Falten. Wie oft hast du dich denn schon geärgert in diesem Jahr?
1: Also früher habe ich mich auch öfter geärgert, aber jetzt so langsam, ich kriege das hin, gelassener zu werden. Mhm. Und das ist eben, hat auch mit dem Alter zu tun. Ne? Man hat ja weniger Stress mittlerweile und das mit dem gelassener werden kriege ich hin. Meine Frau zum Beispiel, die hat das sehr schwer. Die ist der einzige Mensch auf der Welt, der Auto fahren kann.
0: Sehr gut, sehr gut. Bernd, du machst in deinem Programm ja mittlerweile nicht nur Witze und Späßchen, sondern du bist ja auch so ein bisschen jemand, der auch versucht, so Lebensratschläge zu geben. Ne? Stimmt das?
1: Ja, ich glaube wirklich, wenn man da drin war, ich habe das mit vielen Leuten hinterher gesprochen, die gesagt haben, Mensch, immer, ich habe mich wirklich danach ein bisschen weniger aufgeregt, bin ein bisschen gelassener. Weil ich habe auch so ein paar Tricks, die helfen wirklich. Das Schlimmste beim Lachen ist ja, ein Kind lacht im Schnitt 450 Mal am Tag. Ja? Mhm. Mhm. Und was meinst du, wie oft ein Erwachsener lacht im Schnitt?
0: Ich denke mal, es wird eine fiese Zahl sein. Ich weiß nicht, 12 Mal?
1: 15 Mal.
0: 15 Mal.
1: 15 Mal. Und wenn du überlegst, wie oft wir beide lachen, dann sind da welche dabei, die lachen gar nicht. Das geht nicht, das darf man nicht tun. Und deswegen mache ich gerne solche Programme, wo die Leute was zu lachen haben, wo man sich mal auf die Schenkel klopft, aber das darf nicht alles sein. Also ich finde mal so ein Programm, wo man nur lachen kann, das ist auch langweilig. Mhm. Man muss auch mal eine Gänsehaut kriegen, man muss vielleicht auch mal ein Tränchen verdrücken, das gehört auch dazu.
0: Absolut. Bernd Stelter, totaler Sylt-Fan, immer wieder gerne bei uns auf der schönsten Insel der Welt. Und wenn er hier ist, sagt er, dann kann er so richtig runterkommen, so wie Sie hoffentlich auf dem Weg auf die schönste Insel der Welt mit dem blauen Autozug. 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
2: Heute
3: gibt es Meeresforschung zum Anfassen im Erlebniszentrum Naturgewalten um 10 Uhr. Also Forschung für jedermann. Dabei geht es um die Wattenmeerstation des Alfred-Wegener-Instituts. Die Teilnehmer erfahren, wie Meeresbiologen arbeiten und das Wattenmeer erforschen. Die Führung dauert rund 1,5 Stunden. Also um 10 Uhr im Erlebniszentrum Naturgewalten in List.
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0: Hier ist Radio Sylt vom Blauen Autozug mit Frank Bremser. Schön, dass ihr dabei seid. Auf dieses Comeback haben viele Fans lange gewartet. Mark Matlock, unser Sylter, kehrt auf die Bühne zurück. Der DSDS-Gewinner von 2007 tritt am Samstag, den 27. Oktober, im alten Kursaal in Westerland auf. Für sein Bühnencomeback hat er ganz bewusst seine Wahlheimat Sylt ausgesucht. Wie fühlt sich das überhaupt an, Mark, wieder Musik zu machen?
1: Alte Schule, um ehrlich zu sein.
0: Ja.
1: Aber weil es was Neues ist, ich fühle mich echt beflügelt. Wirklich, ich habe einen Heidenspaß gehabt, weil die Zeit war ziemlich knapp. Ich habe jemanden kennengelernt, wirklich, der das ermöglicht hat, dass ich wirklich richtig einen Heidenspaß habe, Musik zu machen. Conny natürlich hat mich auch begleitet in dem ganzen kleinen Ausflug und Hammer. Hammermusik. Den Christian Geller kennenzulernen mit seinem Team war ein Hammermoment. Keine Ahnung, es war alles so spontan, so schnell. Ich sage auch ganz ehrlich, ich habe nicht lange rumgegrübelt. Ne? Ich hatte die Zeit nicht, ich wollte es aber auch wissen. Ich freue mich, ich würde es immer wieder tun.
0: 2012 stand er im alten Kursaal schon mal auf der Bühne. In seiner persönlichen Botschaft schreibt er, Sylt ist seit vielen Jahren mein Zuhause. Hier habe ich Ruhe gefunden, neue Kraft geschöpft und viele wunderbare Menschen kennengelernt. Und deshalb freut er sich besonders auf dieses Heimspiel. Am 24. Oktober um 20 Uhr im alten Kursaal am Rathausplatz in Westerland. Der Einlass startet um 19 Uhr. Aktuell gibt es noch Tickets, habe ich mir sagen lassen. Wer dabei sein möchte, sollte aber nicht mehr allzu lange warten. Hier ist Radio Sylt vom Blauen Autozug mit Frank Bremser und hier ist Marc.

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1: Moin von Sylt 1 Wetterdeck. Heute starten wir in einen ziemlich wechselhaften Tag. Dichte Wolken bringen Regen und einzelne kräftige Schauer. Auch ein kurzes Gewitter ist möglich. Zwischendurch kann der Himmel aber auch etwas auflockern. Die Temperaturen liegen morgens bei 16 bis 18 Grad und steigen später auf etwa 20 bis 21 Grad. Der Wind dreht voraussichtlich von Ost bis Südost auf Süd bis Südwest und weht mäßig bis frisch in Böen um die 55 Kilometer pro Stunde. Und der Sylt 1 Wettertrend. Am Samstag bleibt es bei rund 19 bis 20 Grad wechselhaft mit weiteren Schauern. Dazu kommt frischer Südwestwind, zeitweise mit starken Böen. Der Sonntag bringt um 20 Grad einen Mix aus Wolken, Schauern und ein paar freundlichen Lücken. Der Wind dreht mehr auf West bis Südwest und bleibt an der Küste ordentlich spürbar.
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3: Willkommen in der nächsten halben Stunde hier bei radiosylt.de vom blauen Autozug. Es ist schön, dass ihr dabei seid und wir haben ja auch unsere eigene Comedy, das wisst ihr, ne? Unser Follower Klaas aus Hörnum, der sucht die lustigsten Sprüche aus dem Internet raus und daraus haben wir unsere eigene kleine Comedy-Show gemacht und gleich gibt's die nächste Folge hier bei mir. Moin!

0: 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Und hier gibt es jetzt wieder Comedy. Unser Follower Klaas aus Hörnum sucht ja das Lustigste raus aus dem Internet, die lustigsten Sprüche und vertont sie. Jetzt wieder.
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2: Moin, wollt ihr gerade Essen kochen? Erster Satz im Rezept, nehmen Sie bitte einen sauberen Topf. Hab dann doch Pizza bestellt.
3: Hey, was?

0: 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Wenn Sie mal so einen Oldtimer-Bus auf der Insel sehen, dann können Sie sicher sein, das ist einer von der SVG, der Sylter Verkehrsgesellschaft. Und die sind so beliebt, diese Busse. Man staunt einfach nur, der Mund steht offen und man freut sich, auch mal dabei zu sein. Manche machen damit zum Beispiel einen Junggesellenabschied und am Steuer sitzt dann zum Beispiel Uwe Schöndube von der SVG.
1: Ja, genau. Sonntag war ich auch mit ein paar Leuten hier Junggesellenabschied unterwegs. Also mittlerweile kennen mich sehr, sehr viele und ich habe auch ganz viele jetzt dann auf dem Auftrag gestern auch wieder Oldtimer-Tour, Fahrerwunsch Uwe. Ne? Also das muss man sich natürlich auch erarbeiten. Aber meistens sind es super nette Gäste, ich habe richtig viel Spaß und das kommt auch immer was zurück und dann mache ich es auch gerne. Also und das war immer das, was ich wollte. Wenn ich morgens aufstehe und sage, ich will nicht arbeiten, dann hast du irgendwas für Geld gemacht.
0: Absolut. Und Uwe ist immer gut drauf. Überzeugen Sie sich selbst bei der SVG. Können Sie sich diese Oldtimer-Busse für Events mieten? Mehr dazu natürlich auf der Homepage der SVG. Die haben wir verlinkt und diesen Link finden Sie auf radiosylt.de bei unseren Besten.

0: 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Der Walfang ist unvermeidlich verbunden mit der schönsten Insel der Welt. Das Zeitalter des Walfangs, Dr. Matthias Strasser, das hatte schon eine besondere Bedeutung, ne?
1: Man spricht ja vom goldenen Zeitalter des Walfanges in den Jahrhunderten 1650 bis 1850. Auf Sylt ja noch sehr schön zu sehen bei fantastischen Kapitänshäusern im Ort Kaitum beispielsweise. Eine sehr gefährliche Arbeit, die, wenn man Glück hatte, aber ja auch hohe Erträge gebracht hat. Also das Zeitalter des Walfanges war schon auch mit Reichtum verknüpft, aber eben auch mit dem Niedergang dieser tollen Meerestiere. Und heute haben wir eben die Situation, dass man wieder sehr gut eine Faszination von diesen Walen erzeugen kann, aber nicht mehr, dass man sie jagt, sondern dass sie sich angeschaut werden. Und wir haben ja auf Sylt diese tolle Situation, dass man vom Weststrand bei ruhigem Wasser und wenig Wellen die Schweinswale mit bloßem Auge sehen kann. Da gibt es nur ganz wenige Standorte in Europa, wo man das tun kann. Der ist ja recht klein, der Schweinswal. Siehst du ja hier, der bringt nur gerade mal so 1,50 Meter. Aber ihn in Natur dann zu sehen und wenn es nur so die Rückenflosse ist, die rauskommt, da geht einem das Herz auf.
0: Absolut richtig. Manchmal rufen dann die Kinder, ah, Papa, ein Hai. Nein, das ist kein Hai, das ist dann ein Schweinswal. Ein sehr interessanter Ausstellungsbereich ist dem Schweinswal gewidmet in der Naturgewaltenausstellung in List. Da müssen Sie unbedingt mal hinfahren. 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

0: 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Und wir sprechen ja immer wieder mit Silke von Bremen. Sie ist ja Sylt-Guide. Und viele fragen jetzt auch, Mensch, wie kann ich denn so eine Führung mit Silke von Bremen buchen, Silke? Wie geht das?
1: Ja, also das war die anderen Jahre auch so. Man kann mich auch privat buchen. Und das ist natürlich, denke ich, ein ganz besonderes Erlebnis, weil sie teilen mich nicht mit anderen Gästen. Man darf sich wünschen, was man möchte. Man sucht sich selbst die Uhrzeit aus, man sucht sich die Themen aus. Und dann kann ich die Führung wirklich auf die Gruppe ausrichten. Also ich hatte unlängst eine Tour, da waren alle in der Familie, entweder Zimmerleute, Architekten, oder waren mit Bauhandwerk. Das war großartig, weil wir natürlich eine Führung nur unter dem Motto Architektur gemacht haben.
0: Und wie kann man dich jetzt privat buchen?
1: Also ich habe eine Homepage, du kannst mich anmailen, man kann mich anrufen und dann, oder einen Gutschein kaufen, man kann mich auch verschenken und dann machen wir einen Termin. Ist eigentlich ganz einfach. Ist ein bisschen wie beim Restaurant.
0: Ist das mit deinem Mann abgesprochen, dass man dich auch verschenken kann?
1: Das ist auch mit meinem Mann abgesprochen, ja.
0: Dann machen Sie sich das nicht zu kompliziert mit dem Weg zu Silke von Bremen, kommen Sie einfach auf unsere Seite radiosylt.de und da haben wir unter unsere besten Silke-Seite natürlich verlinkt und dann kriegen Sie ganz schnell einen Kontakt zu ihr hin. 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Mein Name ist Frank Bremser und ich wünsche Ihnen eine ganz tolle Überfahrt. 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
2: Es ist 13 Uhr, Mahlzeit.
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4: Moin von der Insel. Die beliebte Susis Sylt-Kantine an der Kaitumer Chaussee in Westerland schließt Ende Oktober. Nach 15 Jahren gibt die Pächterin aus gesundheitlichen Gründen auf. Als Nachfolger steht Birger Peisen fest. Der 57-Jährige betreibt seit 2016 das Fahrkartenkontor am Bahnhof in Klangsbühl, eine der letzten DB-Agenturen vor dem Hindenburgdamm. Zum 1. November übernimmt er die Kantine. Die Kantine an der Kaitumer Chaussee ist ein Mittagstisch für Handwerker, Pendler und Insulaner, geöffnet montags bis freitags von 7.30 Uhr bis 14.30 Uhr und samstags bis 14 Uhr. Ob das bisherige Team übernommen wird, ist noch offen. Ebenso unklar sind Konzept, Preise und die Zukunft des Fahrkartenkontors in Klangsbühl.
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4: Moin vom Sylt 1 Wetterdeck. Heute starten wir in einen ziemlich wechselhaften Tag. Dichte Wolken bringen Regen und einzelne kräftige Schauer. Auch ein kurzes Gewitter ist möglich. Zwischendurch kann der Himmel aber auch etwas auflockern. Die Temperaturen liegen morgens bei 16 bis 18 Grad und steigen später auf etwa 20 bis 21 Grad. Der Wind dreht voraussichtlich von Ost bis Südost auf Süd bis Südwest und weht mäßig bis frisch in Böen um die 55 Kilometer pro Stunde. Und der Sylt 1 Wetter Trend. Am Samstag bleibt es bei rund 19 bis 20 Grad wechselhaft mit weiteren Schauern. Dazu kommt frischer Südwestwind, zeitweise mit starken Böen. Der Sonntag bringt um 20 Grad einen Mix aus Wolken, Schauern und ein paar freundlichen Lücken. Der Wind dreht mehr auf West bis Südwest und bleibt an der Küste ordentlich spürbar.
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2: Ja, ich freue mich, dass ich Sie begleiten darf auf die schönste Insel der Welt. Viele von Ihnen werden wahrscheinlich auch das Fahrrad dabei haben und ja, die Fahrradwege nutzen wollen. 40 Kilometer lang ist er ja der Fahrradweg, der die gesamte Insel umrundet und ist natürlich ein beliebtes Ziel für die Besucher. Und es gibt auch ganz viele Fahrradverleihstationen auf Sylt und das E-Bike ist manchmal bei strammem Westwind wirklich sehr nützlich. Ihnen jetzt eine schöne Überfahrt. Wir begleiten Sie. Hier ist Sylt in einer Stunde das Autozug Radio Sylt. Gute Überfahrt.

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1: Einen schönen guten Tag. Hier ist das Auto zu Radio Sylt mit Frank Bremser. Viele von Ihnen haben vielleicht den Sparpreis bekommen vom blauen Autozug. Sie können ja schon Tickets buchen für 19,90 Euro auf autozug-sylt.de. Ja, und wenn man dann doch eine Zeitverzögerung hat und irgendwo hängen bleibt im Stau oder vielleicht auch nochmal eine kleine Pause eingelegt hat, dann kann es ja sein, dass man seinen Zug verpasst und den nächsten nehmen will. Ja, normalerweise heißt es dann natürlich hier ablatzen, ne? Und die Kohle auf den Tisch legen und nochmal ein Ticket kaufen. Aber ihr vom blauen Autozug habt da mal so ein Auge zugedrückt, ne, Sandy Kruse?
2: Also wir hatten das ja schon öfter so, dass Kunden dann irgendwie ans Terminal gekommen sind und auch nicht durch eigenes Verschulden irgendwie den Zug nicht bekommen haben. Mhm. Und da haben wir uns auch gedacht, okay, so kann das ja irgendwie auch nicht gehen, dass man dann sagt, jetzt musst du dir komplett neues Ticket kaufen. Deshalb haben wir den Aufpreis eingeführt, dass man durch eine Gebühr, die man dann vor Ort bezahlt, das Sparpreisticket auch noch am selben Tag nutzen kann. Mhm. Genau, mit der also es geht jetzt nicht am nächsten Tag, aber am selben Tag kann man mit Aufpreis dann trotzdem mitfahren. Und der Aufpreis ist dann so, als hätte man am Terminal den Normalpreis bezahlt.
1: Okay.
2: Also es ist auf jeden Fall nicht günstiger, aber es ist trotzdem die Alternative, die es besser ist, als wenn ich mir jetzt nochmal ein ganz neues Ticket kaufen muss und das andere verfällt.
1: Ja, so ist das Team vom blauen Autozug. Die wissen natürlich, wie das Leben läuft und wissen ganz genau, das kann eben mal passieren, dass man vielleicht da nochmal eine Pause einlegen musste, sei es auch nur, um mal eine kleine Pipi-Pause zu machen. Das ist natürlich auf der Strecke nach Sylt möglich, denn es ist ein weiter Weg für viele zur schönsten Insel der Welt, aber umso schöner ist es dann, wenn man da ist. Und wir wünschen Ihnen eine gute Reise mit dem blauen Autozug Sylt. 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

0: Hier ist Radio Sylt vom Blauen Autozug mit Frank Bremser. Schön, dass ihr dabei seid. Gebrauchsanweisung Nordsee, das ist ein Kurs mit Meerguide Otto Oldenburg auf der unteren Promenade. Alle 14 Tage im Sommer gibt es diesen Kurs und der wird sehr gut angenommen. Otto, ihr beschäftigt euch mit allerhand Themen, die die Nordsee betreffen, zum Beispiel Strömung, ne?
1: Wie Strömungen entstehen, dass sie also auch sensibel damit umgehen und wenn sie zum Beispiel rausgehen, dass sie dann auch wissen, ich bin abgetrieben, niemals gegen die Strömung schwimmen, sondern mit der Strömung rausgehen. Und da haben wir hier natürlich gute Prospekte, auch Baderegeln für Erwachsene, nenne ich das immer. Mit diesem und mit dem Gezeitenkalender kann ich schon eine Menge machen, was meiner Sicherheit dient. Und dann generell gilt auch gerade bei vielen älteren Kurgästen, ich muss auch wissen, in welchem Fitnesszustand ich bin. Und wenn ich mich nicht fit fühle, dann gehe ich am Strand eben nur spazieren und muss da nicht in extremen Bedingungen rausgehen oder eben nur zur bewachten Badezeit. Wenn wir das schaffen, hätten wir weniger Unfälle.
0: Das glaube ich auch. Gebrauchsanweisung Nordsee mit Meerguide Otto am 6. August um 10 Uhr wieder Treffpunkt beim Miramar auf der oberen Promenade. Und Otto, ihr geht aber da jetzt nicht schwimmen, ne?
1: Ich kann mit den Leuten versicherungstechnisch natürlich nicht schwimmen gehen. Dann sind wir hier also jetzt bei der Badezeit am Hauptstrand. Hier sind wir da bei den Rettungsschwimmern und da haben jetzt die Teilnehmer des Kurses genug Wissen bekommen und stellen jetzt hoffentlich den Schwimmern auch gescheite Fragen, was nochmal Sicherheit anbelangt. Ich meine, ich war früher auch mal Rettungsschwimmer, das ist authentisch und so weiter und das finde ich eigentlich auch gut.
0: Otto, wann finden die Kurse jetzt statt?
1: Alle 14 Tage sind wir immer donnerstags von 10 bis 12, zweimal im Juli und zweimal im August zur Hauptsaison biete ich das hier an. Und es wird immer mehr angenommen, weil die Leute erkennen, dass es doch sehr sinnvoll ist, sich zu informieren, bevor man nun in ein fremdes Gewässer geht.
0: Ganz genau so ist es. Wenn ihr Otto auch mal sehen wollt, dann könnt ihr mal bei den Kollegen von Sylt 1 auf dem YouTube-Kanal gucken. Da ist nämlich noch mehr zu sehen dazu. Gebrauchsanweisung Nordsee mit Meerguide Otto Oldenburg. Kommt mal auf sylt.de und sucht mal Meerguide Otto und Gebrauchsanweisung Nordsee. Und da könnt ihr euch euren Kurs natürlich auch buchen. 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

0: Hier ist Radio Sylt vom blauen Autozug mit Frank Bremser. Schön, dass ihr eingeschaltet habt. Wir sind rund um die Uhr für euch da im Web auf radiosylt.de und natürlich auch über unsere App. Dazu gibt es täglich aktuelle Inselnews, das Sylt-Wetter und die besten Event-Tipps für eure Zeit auf der Insel.
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2: Heute
0: gibt es Meeresforschung zum Anfassen im Erlebniszentrum Naturgewalten um 10 Uhr. Also Forschung für jedermann. Dabei geht es um die Wattenmeerstation des Alfred-Wegener-Instituts. Die Teilnehmer erfahren, wie Meeresbiologen arbeiten und das Wattenmeer erforschen. Die Führung dauert rund 1,5 Stunden. Also um 10 Uhr im Erlebniszentrum Naturgewalten in List.
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Und jetzt habe ich ein paar Insel-News für euch. In der Sylt-Quelle in Rantum entsteht ein neuer Treffpunkt für Arbeit, Gastronomie, Mode und Kunst. Der Coworking-Anbieter Project Bay teilt sich das Gebäude künftig mit dem Concept-Store Coco & James und dem Café do Brasil. Die Betreiber wollen ihre Angebote miteinander verbinden und dadurch mehr Menschen in das bislang etwas versteckt gelegene Gebäude bringen. Coco & James gibt dafür Mitte September seinen bisherigen Standort in der alten Schule in Braderup auf. Das Café do Brasil zieht mit seinem Angebot ebenfalls von Braderup nach Rantum. Eine Woche voller Musik, Tanz und Mode liegt hinter Kaitum. Die Aktionswoche Wir Kaitum brachte Insulaner, Gäste, Vereine und Betriebe im Kapitänsdorf zusammen. Zu den Höhepunkten gehörte die große Fashion Show am Samstagabend. Unter den Gästen waren Designer Guido Maria Kretschmer, Schlagersänger Patrick Lindner und Schauspielerin Mariella Ahrens. Daneben sorgten Open-Air-Konzerte und Ballettaufführungen für ein vielseitiges Programm. Die Aktionswoche zeigte vor allem, was eine engagierte Dorfgemeinschaft gemeinsam auf die Beine stellen kann. Kann ich nur unterstreichen. So soll es sein. 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
4: Moin vom Sylt 1 Wetterdeck. Heute starten wir in einen ziemlich wechselhaften Tag. Dichte Wolken bringen Regen und einzelne kräftige Schauer. Auch ein kurzes Gewitter ist möglich. Zwischendurch kann der Himmel aber auch etwas auflockern. Die Temperaturen liegen morgens bei 16 bis 18 Grad und steigen später auf etwa 20 bis 21 Grad. Der Wind dreht voraussichtlich von Ost bis Südost auf Süd bis Südwest und weht mäßig bis frisch in Böen um die 55 Kilometer pro Stunde. Und der Sylt 1 Wetter Trend. Am Samstag bleibt es bei rund 19 bis 20 Grad wechselhaft mit weiteren Schauern. Dazu kommt frischer Südwestwind, zeitweise mit starken Böen. Der Sonntag bringt um 20 Grad einen Mix aus Wolken, Schauern und ein paar freundlichen Lücken. Der Wind dreht mehr auf West bis Südwest und bleibt an der Küste ordentlich spürbar.
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0: Schön, dass ihr dabei seid und gleich geht's für uns weiter mit den Insta-Perlen. Das ist unser Follower Klaas aus Hörnum. Der sucht die lustigsten Sprüche aus dem Internet raus und präsentiert sie dann gleich hier bei uns exklusiv bei Radio Sylt vom blauen Autozug. Bis gleich!

0: 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Ihr kennt das ja bestimmt auch, man öffnet Instagram, will nur mal ganz kurz gucken, 10 Minuten später fragt man sich, was habe ich da eigentlich gerade gesehen? Genau diese Perlen sammeln wir für euch und hier sind unsere Insta-Perlen bei Radio Sylt vom Blauen Autozug. Gibt es jede Stunde mit unserem Follower Klaas.
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2: Moin, ich liebe es, wenn Frauen gut riechen und wenn sie dann noch in Alufolie gewickelt sind. Moment, das ist ein Döner, ich liebe Döner.

0: 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Ganz neu im Angebot der Adlerschiffe ist die sogenannte Muschelsafari.
1: Moin, herzlich willkommen auf der Adler 6 zu unserer Muschelsafari. Mein Name ist Mandy, ich bin eigentlich Steuerfrau bei Adler, aber heute bin ich eure Safari-Guide.
0: Ja, und da fahren Sie raus zu den Muschelbänken und mit dabei ist auch gerne mal der Muschel-Jan. Da kann man eine Menge erfahren über die Sylter Muschel, ne Jan?
2: Ja, da können die Leute total erleben, wie hautnah, wir waren gerade bei den Muschelkulturen. Die Schiffe haben da für unser Netz runtergelassen. Und das ist für die Leute sehr interessant. Es sind noch Leute, die essen noch schön Muschel mit einem Glas Wein. Sehr, sehr interessant.
0: Es gibt keinen, der mehr die Werbetrommel für die Muschel rühren kann als Jan. Jan ist sowas von überzeugt von der Sylter Muschel,
2: ja,
0: oder?
2: Ja, Sylter Muscheln. Wir haben Sylter Austern. Das sind die einzigen zwei Produkte aus dem Meer, was ein Naturprodukt ist und das von Sylt kommt. Deswegen bin ich so begeistert. Want het voordeel van Muscheln is, het is een bioproduct. Onze Muscheln zijn de enige die bio gekwalificeerd zijn, dat MRS-label. En Muschel is alles aan stoffen, alles erin, aan eiwijs. Het kan vlees compleet übersetzen. Dus dat is.
0: En man kan jetzt diesen Muschelfang bzw. die Muschelzucht sehen auf der Muschelsafari. Man fährt raus, man bekommt ein Gläschen Wein dazu. Und eine Portion Muscheln, kann ihr wirklich mal die Sylter Muschel probieren. Ja, und eine Menge lernen über die Muschel. Einfach mal ausprobieren. Genau, die Muschelsafari können Sie buchen natürlich über adler-schiffe.de. Da gibt es die Tickets und los geht es dann ab Hörnum. Und da gibt es auch das Muschelbistro von Muscheljan. Ich sag mal Ahoi und gute Fahrt. 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

0: Hier ist der Bremsman, hier ist Frank Bremser beim Autozug Radio Sylt. Es gibt so besondere Menschen, die einfach tolle Geschichten erzählen können. Dazu gehört definitiv Imke Wein, aber sie hat 20 Lebensgeschichten und Liebesgeschichten aufgeschrieben über Sylter, die ihr leben und arbeiten. Und daraus ist das Buch Zuhause am Meer entstanden. Ja, diese 20 Lebens- und Liebesgeschichten, was ist denn da dein besonderer Sylt-Moment gewesen?
1: Ein Inselmoment ereignete sich also in allen 20 Kapiteln, weil ich immer wieder wirklich Pipi in den Augen habe, dafür, dass ich so viel Vertrauen genieße in diesen Recherchemomenten. Also es ist immer so, wenn ich sage, ich komme und frage dich über dein Leben aus, dass alle sofort sagen, ja komm, wir machen das. Mhm. Und alleine das ist für mich selbst so ein Riesengeschenk, egal wo die Familie herkommt oder hingeht, das ist so das Größte. Und einfach auch diesen Menschen, und wenn die so in ihre Geschichte blicken, den Vorfahren so ein kleines Denkmal, aber wirklich Mini-Denkmal zu setzen in so einem Buch, das ist auch wirklich was ganz Schönes, wo ich viel Freude dran habe.
0: Imke, wo bekommt man das Buch?
1: Ja, du kannst das online kaufen, in der Tat. Auf der www.wenningstedt.de Seite kannst du das einfach bestellen. Oder du gehst zum Beispiel zur Borde-Buchhandlung Klaumann, oben auf dem Cliff, oder hier in Westerland haben die da auch.
2: Borde, müssen wir, das ist ja Norddeutsch, ne? Wir machen gerne mal aus dem A in O, das ist die Badebuchhandlung. Ne? Wir wollen noch mal ganz die Phonetik noch mal ein bisschen.
1: Meinst du, das bedarf?
2: Ja, machen wir. Manchen glaube ich dann schon.
1: Ja, also Badebuchhandlung.
2: Also ich wollte mal fragen, wo ist denn die Borde-Buchhandlung?
0: Jetzt wissen Sie es auf jeden Fall. Zuhause am Meer, 20 Lebens- und Liebesgeschichten, erzählt von Imke Wein in dem Buch Zuhause am Meer. Vielleicht genau das Richtige für Sie, für einen Strandkorb oder fürs Sofa im Ferienhaus bei knisterndem Kamin. 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

0: Hier ist das Auto zu Radio Sylt mit Frank Bremser. Und was wäre unsere Insel ohne die Originale? Jürgen Gosch zum Beispiel, genannt Jöne Gosch, geboren in Tönning und in List der große Fischpapst. Ja, und er ist Frontmann, ne?
1: Ja, ich bin sozusagen Frontmann. Ich bin an der Front, da kann ich auch, ich sehe den Trend. Ich weiß, was junge Leute wollen, was Ältere. Wir dürfen auch die Älteren nicht vernachlässigen. Man spricht immer nur von den Jungen. Selbstverständlich orientieren wir uns auch hin, aber wir dürfen auch nicht unsere alten Gruppen, die uns das alles erbracht haben, die darf man nicht vernachlässigen. Mhm. Und daher sind wir bemüht, für alle etwas zu tun.
0: Jetzt noch mal eine ganz wichtige Frage. Also vom Fischpapst selbst, das Lieblingsessen.
1: Ja, ich bin ja sozusagen Krabbenfan und mein Lieblingsessen als Blatt ist die Seezunge, die esse ich zu gerne. Ich esse dreimal in der Woche fast meine Seezunge und dann den Krabbenbund. Und eine schöne Fischsuppe esse ich auch. Aber sozusagen, ich esse fast jeden Fisch.
0: Ja, viel Fisch essen ist also das Geheimrezept, um über 80 Jahre alt zu werden. Jöne Gosch natürlich immer noch aktiv und lässt sich auch immer noch sehen in seinen Restaurants mit seinem Hummer oben in der Kitteltasche. 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Ich wünsche Ihnen eine ganz tolle Überfahrt.

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6: Es ist 14 Uhr.
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8: Moin von der Insel. Die beliebte Susis Sylt-Kantine an der Keitumer Chaussee in Westerland schließt Ende Oktober. Nach 15 Jahren gibt die Pächterin aus gesundheitlichen Gründen auf. Als Nachfolger steht Birger Peisen fest. Der 57-Jährige betreibt seit 2016 das Fahrkartenkontor am Bahnhof in Klangsbühl, eine der letzten DB-Agenturen vor dem Hindenburgdamm. Zum 1. November übernimmt er die Kantine. Die Kantine an der Keitumer Chaussee ist ein Mittagstisch für Handwerker, Pendler und Insulaner, geöffnet montags bis freitags von 7.30 Uhr bis 14.30 Uhr und samstags bis 14 Uhr. Ob das bisherige Team übernommen wird, ist noch offen. Ebenso unklar sind Konzept, Preise und die Zukunft des Fahrkartenkontors in Klangsbühl.
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8: Moin vom Sylt 1 Wetterdeck. Heute starten wir in einen ziemlich wechselhaften Tag. Dichte Wolken bringen Regen und einzelne kräftige Schauer. Auch ein kurzes Gewitter ist möglich. Zwischendurch kann der Himmel aber auch etwas auflockern. Die Temperaturen liegen morgens bei 16 bis 18 Grad und steigen später auf etwa 20 bis 21 Grad. Der Wind dreht voraussichtlich von Ost bis Südost auf Süd bis Südwest und weht mäßig bis frisch in Böen um die 55 Kilometer pro Stunde. Und der Sylt 1 Wetter Trend. Am Samstag bleibt es bei rund 19 bis 20 Grad wechselhaft mit weiteren Schauern. Dazu kommt frischer Südwestwind, zeitweise mit starken Böen. Der Sonntag bringt um 20 Grad einen Mix aus Wolken, Schauern und ein paar freundlichen Lücken. Der Wind dreht mehr auf West bis Südwest und bleibt an der Küste ordentlich spürbar.
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6: Herzlich willkommen hier bei uns bei Radio Sylt vom blauen Autozug und vielen Dank für euer tolles Feedback. Ihr könnt uns ja übrigens auch eine WhatsApp schicken, ist überhaupt kein Problem. Bei uns in der Radio Sylt App gibt es oben rechts einen Messenger-Button und da könnt ihr uns direkt in WhatsApp eine Nachricht schicken. Und das hat auch Kerstin getan, die hat uns geschrieben, guten Morgen, super Musik, habe ich im Sylt-Westerland-Urlaub gehört und jetzt auch wieder zu Hause. Ganz liebe Grüße, Kerstin. Kerstin, auch an dich ganz liebe Grüße zurück. Und das ist ja eben genau der Trick, ne? 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Wir nehmen gerne 5 Sterne. Einen schönen guten Tag.

0: Hier ist Radio Sylt vom Blauen Autozug. Ich freue mich, dass ich euch begleiten darf hier auf der Strecke von Niebel nach Sylt oder eben umgekehrt. Und ja, die Lokomotive, die fährt vorne, ne? Ist ja klar. Und in der Lokomotive sitzt zum Beispiel der Düke. Er ist Lokomotivführer bei der RDC Deutschland Gruppe und hier beim Blauen Autozug. War das eigentlich so ein Traum von dir?
1: Also ich hatte jetzt nicht so kindheitstraummäßig so, ja, unbedingt Lokführer. Ich hatte nie wirklich was mit der Eisenbahn vorher zu tun.
0: Ja.
1: Aber jetzt im Nachhinein, ich möchte keinen anderen Job mehr machen.
0: Was hast du vorher gemacht?
1: Großen Außerhandel gelernt im Kfz-Fachbereich.
0: Was sind so die größten Herausforderungen für dich als Lokführer?
1: Die Konzentration hochhalten, würde ich sagen. Also das ist eine Sache, die muss man lernen, weil das ist halt das Hauptaugenmerk darauf liegt halt nicht, ja, ich fahre und das Signal sagt halt oder fahren, sondern gerade im Störungsfall, was mache ich wenn? Und dieses Wissen muss halt permanent immer sofort zur Verfügung stehen.
0: So sind sie hochmotiviert, die Mitarbeiter vom Blauen Autozug, und die bringen euch sicher von Niebel nach Westerland oder eben umgekehrt, und wir begleiten euch auch dazu mit Feel Good Music, 24 Stunden. 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

0: 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Unsere Insel verändert sich und das Jahr für Jahr. Zum Beispiel die Wanderdüne in List. Die arbeitet sich ja immer näher an die Straße heran Richtung List. Und Dr. Matthias Strasser von den Naturgewalten, ist das eine Gefahr für uns?
1: Sie ist nicht akut. Wir haben ja verschiedene Wanderdünen, die im Lister Bereich sind ja die größten in Deutschland zusammenhängenden Wanderdünengebiete, die wir noch haben. Und der Teil, der am dichtesten an einer Straße ist, der wird wohl so etwa noch 30 Jahre Zeit haben, um die Straße zu erreichen. Also es ist kein unmittelbarer Handlungsbedarf vorhanden. Aber man muss sich schon darüber jetzt Gedanken machen, weil auch Dinge, die man sich überlegt, eine lange Vorlaufzeit haben. Und da ist doch jetzt einiges in Bewegung gekommen, weil es ein paar Ideen gibt, zu sagen, Mensch, so eine Wanderdüne, die ist was ganz Besonderes. Und wenn wir sicherstellen wollen, dass sie nicht einfach festgepflanzt wird und dann keine Wanderdüne mehr ist, dann muss man sich ein paar kreative Sachen ausdenken und die zeigen wir hier auch.
0: Der Schutz der Wanderdüne, aber eben auch der Schutz der Straße ist Thema in der Ausstellung Naturgewalten in List. Wir haben die Naturgewalten auch verlinkt bei uns auf der Internetseite radiosylt.de. Ist immer ein Besuch wert. 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
2: Heute
0: gibt es Meeresforschung zum Anfassen im Erlebniszentrum Naturgewalten um 10 Uhr. Also Forschung für jedermann. Dabei geht es um die Wattenmeerstation des Alfred-Wegener-Instituts. Die Teilnehmer erfahren, wie Meeresbiologen arbeiten und das Wattenmeer erforschen. Die Führung dauert rund 1,5 Stunden. Also um 10 Uhr im Erlebniszentrum Naturgewalten in List.
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0: Ihr hört Radio Sylt vom blauen Autozug. Mein Name ist Frank Bremser. Wir sprechen mit den Ringrettern hier auf der Insel. Das ist zum Beispiel der Frank Erichsen oder eben auch Felix Johansen. Der kommt vom Festland, der koordiniert das Ganze landesweit. Das heißt, wenn ihr irgendwie einen Ring im Sand verloren habt oder vielleicht sogar im Wasser, Ehering, ein Erbstück und so weiter, dann kommen die wirklich. Die haben eine Notfallnummer. Ja, und ihr nehmt dafür ja kein Honorar, ne Frank?
1: Also wir bekommen ja keine Vergütung oder irgendwas. Wir bekommen sozusagen Kraftstoffkosten und Parkkosten. Diese Sachen bekommen wir erstattet und dann nochmal einen kleinen Finderlohn. Ne? Also wir bekommen auch keine Spenden oder so, sondern es ist eigentlich nur, wie gesagt, unsere Auslagen, die wir haben, Kraftstoffkosten, Parkgebühren und einen kleinen Finderlohn. Mehr wollen wir auch nicht haben, so, ne?
0: Aber wenn man diese glücklichen Gesichter sieht, das könnt ihr euch ja vorstellen, ne? Ihr verliert euren Ehering und dann kommen die Jungs und finden den wieder. Also da gibt's natürlich auch gerne mal ein bisschen Patte auf der Hand, ist ja klar. Wie hoch ist denn eure Erfolgsquote, Felix Johansen?
2: Und zwar, wenn der Bereich wirklich eingrenzbar ist, dann liegt die Trefferquote an Land bei 90% circa.
0: Wow. Wow.
2: Vorausgesetzt, man sagt, ich war jetzt am Strand und habe in dem Bereich den Ball geworfen und dabei ist der Ring verschwunden im Sand, dann nahezu 100%, wenn man den Bereich nicht verlassen hat.
0: Ehering im Sand verloren, Schlüssel verloren, Schmuckstücke, Wertgegenstände aus Metall. Die Ringretter können helfen. Die Nummer zu den Ringrettern, die gibt es auf ringretter.de. Da könnt ihr euch melden und die helfen euch dann super, super gerne.

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1: Moin vom Sylt 1 Wetterdeck. Heute starten wir in einen ziemlich wechselhaften Tag. Dichte Wolken bringen Regen und einzelne kräftige Schauer. Auch ein kurzes Gewitter ist möglich. Zwischendurch kann der Himmel aber auch etwas auflockern. Die Temperaturen liegen morgens bei 16 bis 18 Grad und steigen später auf etwa 20 bis 21 Grad. Der Wind dreht voraussichtlich von Ost bis Südost auf Süd bis Südwest und weht mäßig bis frisch in Böen um die 55 Kilometer pro Stunde. Und der Sylt 1 Wettertrend. Am Samstag bleibt es bei rund 19 bis 20 Grad wechselhaft mit weiteren Schauern. Dazu kommt frischer Südwestwind, zeitweise mit starken Böen. Der Sonntag bringt um 20 Grad einen Mix aus Wolken, Schauern und ein paar freundlichen Lücken. Der Wind dreht mehr auf West bis Südwest und bleibt an der Küste ordentlich spürbar.
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3: Schön, dass ihr dabei seid und gleich geht's für uns weiter mit den Insta-Perlen. Das ist unser Follower Klaas aus Hörnum. Der sucht die lustigsten Sprüche aus dem Internet raus und präsentiert sie dann gleich hier bei uns exklusiv bei Radio Sylt vom blauen Autozug. Bis gleich!
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0: Hier ist Radio Sylt vom Blauen Autozug mit Bremsman, Frank Bremser hier. 24 Stunden sind wir auf Sendung, weltweit zu hören auf radiosylt.de. Da gibt es auch unsere App zum Laden. Ja, und wir haben ja unseren Follower Klaas aus Hörnum, der sucht ja die schrägsten Insta-Perlen raus, also die lustigsten Sprüche aus dem Internet. Und hier kommt der nächste.
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2: Moin. Sonntags bin ich ein Mofa, halb Mensch, halb Sofa.
3: Now it's good,

0: Radio Sylt mit Frank Bremser und bei mir ist Mark Jones von den Adlerschiffen. Den treffen Sie in der Zentrale, in der Beusenstraße in Westerland von den Adlerschiffen. Ja, und Mark, es geht auch wieder auf die Hochseeinsel Helgoland, ne? Wenn sie sich denn noch so schimpfen darf.
1: Ja, das ist natürlich auch immer ein sehr beliebtes Reiseziel für die Gäste, die hier ein paar Wochen oder ihren Urlaub verbringen, dass sie sagen, sie möchten einen Tagesausflug machen. Da steht Helgoland, das muss man klar sagen, an Nummer 1. Aber ich glaube, das ist eine spannende Fahrt. Und wenn man mal hier ist und man Zeit hat, sollte man Helgoland auf jeden Fall besuchen, denn die ist sehr geschichtsträchtig und Spaß für die ganze Familie, würde ich sagen.
0: Ja, die ist wunderschön, die Insel. Haben sich meine Eltern kennengelernt. Stella Munk ist bei mir, auch von den Adlerschiffen. Es gibt auch so kleine Fahrten, zum Beispiel eine Frühstücksfahrt, ne?
2: Ja, wir haben jeden Sonntag eine Frühstücksfahrt und da fahren wir mit unserer Adler 6 in Hörnum raus. Gute anderthalb Stunden. Und es gibt ein leckeres Adlerfrühstück mit allem, was dazugehört. Und dann kann man dabei die Aussicht auf die Südspitze genießen und ein bisschen sich den Wind um die Nase wehen lassen.
0: Und Austern schlürfen kann man mit den Adlerschiffen auch, ne?
2: Ja, genau. Im Mai geht es wieder los. Da fahren wir einmal die Woche zu den Austernbänken. Die sind vor List oben. Und da gibt es auch ein kleines Austern-Tasting. Da kann man das probieren. Gibt noch ein Gläschen Wein dazu. Und es wird auch alles ausführlich dazu erklärt, wie die wächst, wie die geerntet wird und so weiter.
0: Ja, und jetzt sagen Sie uns nicht, Sie hätten Langeweile gehabt auf der Insel Sylt. Das müssen Sie auf jeden Fall nicht haben. Alle Infos zu den Fahrten der Adlerschiffe auf der Internetseite adler-schiffe.de. 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

0: Hier ist das Auto zu Radio Sylt mit Frank Bremser und wir stellen ja auch Sylter Persönlichkeiten vor, zum Beispiel Christian Schröder, den El Bandi von Sylt, den Schuhverkäufer aus dem Laden Windstärke 11 in der Strandstraße. Und Christian, ihr habt ja nicht nur Schuhe, sondern ihr habt ja auch so Einrichtungsgegenstände oder Wohlfühltextilien wie zum Beispiel Plates und Decken.
1: Das ist wunderbare Ware aus Italien, italienisches Vlies, 1,50 x 1,80, das haben wir in vielen schönen Farben und dann in Trockner und dann verkaufen wir das für Strandkorb oder Autozug, wenn es kalt ist.
0: Wenn es kalt ist, ne? Man darf die Heizung, man darf den Wagen nicht laufen lassen.
1: Nein, darfst du nicht.
0: Deckel,
1: Plate. Gedanken machen und Mary Plate dazu.
0: So, und die kalte Jahreszeit ist da, das heißt natürlich, jetzt muss man sich natürlich für einen Strandspaziergang auch, da sind die Flipflops 6, da gibt es immer richtige Timberland wahrscheinlich, oder?
1: Ja, Timberland bekleidet, von allen beneidet, ne? Das haben wir ja auch.
0: Björn, ich muss ja jetzt da dringend nochmal fragen, ne? Wenn man natürlich so einen Kollegen hat, wie deinen Kollegen Christian, ne? Wie hält man das eigentlich aus den ganzen Tag?
2: Ja, man braucht schon Tabletten, ne? Sonst geht das nicht, also starke Schmerzmittel.
0: Ich meine, du hörst die Witze ja 6-mal am Tag, 10-mal am Tag, 12-mal am Tag, kann man da noch lachen, ne?
2: Ja, er erzählt die auch gut und er lacht ja auch selber immer darüber und dann ist das mehr so, dass er denn lustig ist, wie er es präsentiert, ne?
0: Er vergisst mittlerweile auch Sachen, ne? Oder wie ist das so jetzt?
3: Karin ist das jetzt hier, ne?
0: Karin, frauenfeindliche Witze sind ja auch dabei, ne?
4: Auf jeden Fall. Ist auch nicht immer so angenehm, sagen wir ihm auch, aber er möchte ja auch jüngeres Publikum, also jüngere Angestellte, ne?
0: Sind schon mal Kunden wegen deiner Witze eigentlich einfach rausgegangen?
1: Ich glaube einmal oder zweimal, da waren schon mal ein paar Sachen, die sind dann rausgegangen.
0: Haben das denn auch gesagt? Also das
1: laut auch, ne? Die Lautstärke ist auch manchmal mein Weg. Aber das mache ich nicht absichtlich. Das ist so bei mir das leider das Organ. Und manchmal sagen die immer, ja, du hast ja auch kein leises Organ. Und von daher ist dann manchmal die Lautstärke bei mir so ein bisschen...
0: Das spielt sich dann hoch.
1: So. Ja, das spielt sich dann so hoch. Und wenn ich dann noch einen Witz erzähle, der lustig ist, eigentlich lustig, und dann kommt es so ein... Dann überschwappen die Gefühle manchmal so ein bisschen.
0: Die eigenen Witze sind die besten, wenn Sie Christian Schröder kennenlernen wollen und auch natürlich Karin und Björn, dann kommen Sie in die Strandstraße zu Windstärke 11. Es lohnt sich auf jeden Fall. 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

0: Hier ist das Auto zu Radio Sylt mit Frank Bremser. Schön, dass ich bei Ihnen sein darf. Und wenn Sie erstmal auf Sylt sind, da gibt es natürlich viel zu entdecken. Unter anderem auch das Steinzeitgrab Deng Hoog. Ja, das ist ein Steinhaufen sozusagen, der innen hohl ist und man kann in diese Grabstätte hineingehen. Und wenn man da drin sitzt, ich saß da schon drin, dann kriegt man wirklich Angst, dass einem die Steine auf den Kopf fallen. Sicke von Bremen ist ja ihr Sylt-Guide. Da bekommt man Angst, ne?
1: Ja, das glaube ich haben alle. Man guckt hoch und das sind ja 3 Tonnen schwere Deckensteine. Und mein erster Gedanke, das ist ja viele Jahre, habe ich auch gedacht, wenn einer runterkommt, bist du platt, wortwörtlich.
0: Und das ist ja ein Steinzeitgrab, ne?
1: Ja, die Frage ist, ist es wirklich ein Grab? Also als Grab gebaut. Es ist als Grab nachher verwendet worden. Also mal um das zeitlich einzuordnen, es ist steinzeitlich, es ist über 5000 Jahre alt. Es ist ein sogenanntes Ganggrab, das heißt, ein Gang führt in eine ovale Grabkammer, die von 12 großen Findlingen getragen wird, die diese Deckelsteine eben auch aushalten. Und dann ist das ummantelt worden mit Sand und Klei und Stein. Und dann hat es diese Hügelform gehabt. Wenn man vorsteht, wirkt das jetzt nicht so spektakulär, aber man muss eben überlegen, 5000 Jahre Regen, Sturm und Winter drüber weggegangen, das muss mal sehr viel größer gewesen sein. Alle, die das interessiert, möchte ich ins Sylt-Museum schicken, die haben eine großartige kleine archäologische Abteilung, wo dieses Grab zum Auseinandernehmen dargestellt ist, da sieht man diese verschiedenen Schichten. So, und der Wiebel, der im 19. Jahrhundert ein Professor der Geologie das erstmals geöffnet hat, der hat tatsächlich dann auch Knochen gefunden, das heißt, es ist als Grab verwendet worden. Aber was seltsam ist, diese 12 Steine, die dieses Grab bilden, das ein Stein, das nennen wir Spiegelstein, der ist wie bearbeitet, der hat so Glimmeranteile und interessanterweise ist er genau vis-à-vis des Ganges und die Theorie ist, dass zu bestimmten Sonneneinfallszeiten das Licht durch den Gang auf diesen Stein zuführt, es widerspiegelt und das bedeutet dann wohl, dass es eine Kultstätte war oder vielleicht. Also ich will jetzt nicht von der Himmelscheibe von Nebra sprechen, aber bei uns ist ja alles bescheidener. Also könnte auch sowas sein, aber we don't know exactly.
0: Aber wenn Sie noch mehr erfahren wollen, dann gehen Sie ins Sylt-Museum und schauen Sie sich die archäologische Ausstellung an. Dann werden Sie auf jeden Fall mehr über das friesische Leben hier auf der schönsten Insel der Welt erfahren. Das wollen wir ja, ne? Teilhaben an dem, was es hier auf der Insel gibt. 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
1: Es ist 15 Uhr.
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4: Moin von der Insel. Die beliebte Susis Sylt-Kantine an der Keitumer Chaussee in Westerland schließt Ende Oktober. Nach 15 Jahren gibt die Pächterin aus gesundheitlichen Gründen auf. Als Nachfolger steht Birger Peisen fest. Der 57-Jährige betreibt seit 2016 das Fahrkartenkontor am Bahnhof in Klangsbühl, eine der letzten DB-Agenturen vor dem Hindenburgdamm. Zum 1. November übernimmt er die Kantine. Die Kantine an der Keitumer Chaussee ist ein Mittagstisch für Handwerker, Pendler und Insulaner, geöffnet montags bis freitags von 7.30 Uhr bis 14.30 Uhr und samstags bis 14 Uhr. Ob das bisherige Team übernommen wird, ist noch offen. Ebenso unklar sind Konzept, Preise und die Zukunft des Fahrkartenkontors in Klangsbühl.
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4: Moin vom Sylt 1 Wetterdeck. Heute starten wir in einen ziemlich wechselhaften Tag. Dichte Wolken bringen Regen und einzelne kräftige Schauer. Auch ein kurzes Gewitter ist möglich. Zwischendurch kann der Himmel aber auch etwas auflockern. Die Temperaturen liegen morgens bei 16 bis 18 Grad und steigen später auf etwa 20 bis 21 Grad. Der Wind dreht voraussichtlich von Ost bis Südost auf Süd bis Südwest und weht mäßig bis frisch in Böen um die 55 Kilometer pro Stunde. Und der Sylt 1 Wettertrend. Am Samstag bleibt es bei rund 19 bis 20 Grad wechselhaft mit weiteren Schauern. Dazu kommt frischer Südwestwind, zeitweise mit starken Böen. Der Sonntag bringt um 20 Grad einen Mix aus Wolken, Schauern und ein paar freundlichen Lücken. Der Wind dreht mehr auf West bis Südwest und bleibt an der Küste ordentlich spürbar.
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1: 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Schön, dass ich Sie begleiten darf und Sie lernen natürlich auch unsere Insel kennen. Waren Sie schon mal in der Braderupper Heide? Sie ist die größte der insularen Heiden und die lila blühende Besenheide ist charakteristisch für diese Landschaft bei uns. Vom Naturzentrum Braderup aus bietet die Naturschutzgemeinschaft Sylt Führung durch die Heide an, begleitet von einer abwechslungsreichen Ausstellung über die Insel und das Meer. Sollten Sie auf jeden Fall mal besuchen. Und natürlich sollten Sie unser Radio hören. 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

0: 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Und wenn Sie in Niebel ankommen auf dem Terminal, dann treffen Sie ganz viele Mitarbeiter vom blauen Autozug. Die überreichen Ihnen zum Beispiel diese Sylt-Tüte. Da sind ja ganz viele Sylt-Informationen drin und einer von Ihnen ist Bernhard Bolte, ne?
1: Ja, wie du siehst, wir stehen in der Akquise hier und haben Spaß mit den Kunden. Also es macht schon wirklich Spaß, ja.
0: Du kommst hier aus der Region?
1: Ja, aus Hörup, also ganz in der Nähe, ja.
0: Und in Kommunikation zu bleiben mit dem Kollegen. Hallo, wie heißt der Kollege?
2: Dirk Schollwin.
0: Hallo Dirk, grüß dich. Herzlich willkommen hier bei mir in der Sendung.
2: Ja, danke schön.
0: Du bist auch hier jeden Tag am Start?
2: Ja, das läuft gut.
0: Wie bist du zum Auto zugekommen?
2: Ich bin von der Deutschen Bahn gewechselt damals, 2017. Ich habe mich von Anfang an wohl gefühlt und möchte auch noch lange hier bleiben.
0: Ja, die sind begeistert vom blauen Autozug und der blaue Autozug von seinen Mitarbeitern natürlich sowieso. Das Lächeln ist ja da inklusive. 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

0: 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Und es gibt ja zur Balzzeit der Kröten eine ganz tolle Führung, durchgeführt von der Arche Wattenmeer. Müssen Sie mal gucken, aktuell auf der Seite arche-wattenmeer.de. Und Sarah von der Arche ist bei mir. Was habt ihr da genau Neues?
1: Ja genau, wir haben jetzt eine Krötentümpelführung hier bei uns in Hörnum und wir befassen uns dann mit der Kreuzkröte. Das ist eine Art, die in Deutschland vorm Aussterben bedroht ist und hier auf Sylt und auch noch auf der einen oder anderen Insel gibt es noch ein etwas größeres Vorkommen und die behält so den Bestand in Deutschland oben.
0: Mhm. Wann sind diese Führungen bei euch?
1: Die sind meistens am Wochenende, also so Freitag, Samstag, Sonntag und dann in den frühen Abendstunden. Für genauere Termine guckt am besten einfach bei uns auf die Internetseite
0: arche-wattenmeer.de, richtig?
1: Genau.
0: Ja, super. Und wie muss ich mir so eine Führung dann vorstellen? Also man läuft zu den Tümpeln und darf dann mal einen Blick auf die Kröten werfen.
1: Genau, wir laufen bei Möwennestchen bei uns in Hörnum los und laufen dann erstmal eine Runde durch die unterschiedlichen Dünen, Zonierungen, Dünenmoore, weil das halt einfach so das Habitat von diesen Kröten ist und enden dann bei den Krötentümpeln. Und dann sieht man die eine oder andere Kröte. Was aber gerade viel interessanter ist, ist tatsächlich, dass man die Kröte dann auch hört. Mhm. Deswegen gehen wir auch gerade zur Abendzeit los, weil die dann am Balzen sind. Mhm. Und so eine Kreuzkröte klingt auch wirklich so, wie wenn man über so einen Holzfrosch, vielleicht kennt man den noch so aus der Musikschule, wenn man da so mit so einem Stab hinten auf dem Rücken lang streicht, so klingt eine Kreuzkröte.
0: Ah, okay.
1: Also ist ziemlich charakteristisch und auch wirklich laut zu hören.
0: Eine Krötenwanderung mit der Arche Wattenmeer. Ob es jetzt gerade stattfindet, können Sie immer sehen auf arche-wattenmeer.de und können sich da einbuchen und wirklich tolle Naturerlebnisse mit den Damen und Herren von der Arche Wattenmeer erleben. Die sind wirklich klasse. 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
2: Heute
3: gibt es Meeresforschung zum Anfassen im Erlebniszentrum Naturgewalten um 10 Uhr, also Forschung für jedermann. Dabei geht es um die Wattenmeerstation des Alfred-Wegener-Instituts. Die Teilnehmer erfahren, wie Meeresbiologen arbeiten und das Wattenmeer erforschen. Die Führung dauert rund 1,5 Stunden, also um 10 Uhr im Erlebniszentrum Naturgewalten in List.
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0: 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Und erinnern Sie sich noch an Christine Westermann? Zusammen mit Götz Alsmann hat sie Zimmer frei moderiert. Und sie war auch schon auf Sylt, das ist aber ein paar Jahre her, ne?
1: Damals war Sylt noch mehr schickimicki, als es heute ist, glaube ich. Also ich war damals privat da. Und dann war ich einmal beruflich hier. Ich habe damals bei der Drehscheibe gearbeitet. Und ich glaube, das war im Anschluss, als ich hier war, habe ich gedacht, Mensch, wie toll sind diese Strandkörbe. Und dann habe ich in der Redaktion vorgeschlagen, ich würde gerne mal einen Bericht machen, wie so ein Strandkorb entsteht. Und da war ich eine halbe Woche hier. Wir haben das gedreht. Und das Ergebnis war, dass ich mir einen Strandkorb für zu Hause bestellt habe. Nicht bedenkend, wie breit die sind. Und der ist dann nicht durch die Wohnungstür gegangen.
0: Aber wenn es eine mit Humor genommen hat, dann Christine Westermann. Die Promis auf Sylt, immer ein Thema. Jetzt sind Sie aber der Promi auf Sylt, denn Sie fahren auf die schönste Insel der Welt. Wir wünschen Ihnen eine ganz tolle Überfahrt, ein tolles Ankommen, da wo Sie hin sollen, im Hotel, im Apartment oder vielleicht sogar in der eigenen Immobilie. Ganz viel Spaß wünschen wir Ihnen. 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
4: Moin vom Sylt 1 Wetterdeck. Heute starten wir in einen ziemlich wechselhaften Tag. Dichte Wolken bringen Regen und einzelne kräftige Schauer. Auch ein kurzes Gewitter ist möglich. Zwischendurch kann der Himmel aber auch etwas auflockern. Die Temperaturen liegen morgens bei 16 bis 18 Grad und steigen später auf etwa 20 bis 21 Grad. Der Wind dreht voraussichtlich von Ost bis Südost auf Süd bis Südwest und weht mäßig bis frisch in Böen um die 55 Kilometer pro Stunde. Und der Sylt 1 Wettertrend. Am Samstag bleibt es bei rund 19 bis 20 Grad wechselhaft mit weiteren Schauern. Dazu kommt frischer Südwestwind, zeitweise mit starken Böen. Der Sonntag bringt um 20 Grad einen Mix aus Wolken, Schauern und ein paar freundlichen Lücken. Der Wind dreht mehr auf West bis Südwest und bleibt an der Küste ordentlich spürbar.
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0: Willkommen in der nächsten halben Stunde hier bei Radio Sylt.de vom blauen Autozug. Es ist schön, dass ihr dabei seid und wir haben ja auch unsere eigene Comedy, das wisst ihr, ne? Unser Follower Klaas aus Hörnum, der sucht die lustigsten Sprüche aus dem Internet raus und daraus haben wir unsere eigene kleine Comedy-Show gemacht und gleich gibt's die nächste Folge hier bei mir. Moin!

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2: Moin, ich bin vielleicht nicht so hübsch, dafür aber unfreundlich.

0: 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Und wollten Sie schon mal die Krabbenfahrt machen? Dann machen Sie das mal mit den Adlerschiffen. Und da ist auf der Rosa Palooka der Robin und der kann genau erklären, wie es funktioniert.
1: Genau, immer Donnerstag, 16 Uhr, fahren wir hier los. Wir haben unser Schleppnetz dabei und dann wollen wir ein bisschen Krabben fangen. Ne?
0: Das heißt, die Gäste können noch mal anfangen zu poolen hier?
1: Ja, genau, aber die holen wir vorher extern, die Krabben, weil die Mengen ziehen wir auch so nicht raus in der Zeit. Ne? Die werden auch gekocht und dann werden die hier an Bord gepoolt. Dann zeigen wir denen, wie das geht. Sind wir froh, wenn die nicht so viel wissen, wie das geht, dann haben wir mehr für uns. Ne?
0: Und wie läuft so eine Tour ab? Also die Leute gehen an Bord, dann kriegen sie ein bisschen was erzählt wahrscheinlich, was so vor ihnen liegt.
1: Ja, genau, also es läuft so ab, also 16 Uhr fahren wir hier los. Wir haben dann immer noch Begleitung dabei vom Erlebniszentrum hier vorne. Die führen uns ein bisschen durch die Tour, so als Guide quasi. Und erzählen ein bisschen was, also ganz besonders dann halt zur Nordseegarnele. Ne? Dann fahren wir raus hier vor uns zum Königshafen. Da schmeißen wir dann unser Netz raus. Wir haben so ein Schleppnetz auch, wie die Krabbenkutter auch haben. Und das, was wir dann so gefangen haben, das kommt dann vorne hier auf die Kiste. Und dann kommen die vom Erlebniszentrum, erzählen ein bisschen was dazu. Sind natürlich auch ein paar Garnelen dann dabei. Und dann geht das nachher ins große Poolen. Ne?
0: Ja, und dann können Sie sich mal ausprobieren, ne, mit dem Krabbenpoolen, ob das gut funktioniert. Und das, was da gefangen wurde, das geht natürlich auch wieder zurück in die Nordsee. Das Ganze läuft ja auch unter den Augen der Naturschützer von der Schutzstation Wattenmeer. 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Und die Adresse der Adlerschiffe haben wir bei uns natürlich auch auf der Homepage verlinkt, radiosylt.de.

0: 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Und wenn ich mal so richtig abschalten will, dann fahre ich nach Rantum. Und zwar zum Parkplatz Samoa. Und da ist auch die Strandsauna Samoa. Und die betreibt der Achim Hille zusammen mit seiner Ruth. Und die beiden habe ich getroffen. Und Achim, wie und wann bist du nach Sylt gekommen?
1: Ja, das war, glaube ich, 1972 als Rettungsschwimmer das erste Mal.
0: Ah, okay. Hast die Frauen abgegriffen?
1: Also ja. Das war so ein bisschen, erstmal ging es ja mit Kinderbahnen los.
0: Also ich bin 72 geboren, das Verwandtschaft jetzt nicht ausgeschlossen, ne?
1: Ja, ist nicht ganz ausgeschlossen, ja.
0: So, und wie bist du denn zu dieser herrlichen Samoa-Strandsauna gekommen?
1: Okay, das war, wenn du hier am Strand arbeitest und kennst die Leute, die das betrieben haben, dann hast du natürlich auch eine gute Connection. Ne? Und dann kannst du mal fragen, ob du das auch übernehmen kannst. Und dann, weil der Standort ist ja schön.
0: Ja, mehr geht nicht.
1: Und
0: mehr,
1: ja, und
0: hier
1: du
0: sind
1: hast
0: auch Saunagäste, die.
2: Ja, mega, mega.
0: Wie ist dein Name?
2: Ich bin Astrid.
0: Astrid, und die ist so begeistert.
2: Und das ist die schönste Sauna auf der ganzen Insel.
0: So, hier ist die Frau, die Organisation übernimmt. Wie ist dein Name?
3: Gut.
0: Anmelden kann man sich bei euch ja über die Handynummer, über Google.
3: Nee, am besten ist über E-Mail. Ah. E-Mail, ne? Das steht ja auch im Internet, aber das ist am allerbesten. Telefon ist ja hier unten am Strand, hier hinter den Dünen, ist ja nicht immer so einfach.
0: Nee, aber das ist das Tolle. Ne? Man ist einfach mal nicht erreichbar und kann so drei Saunagänge traumhaft schön machen. Man geht nach dem Saunagang direkt in die Nordsee und das ist einfach Erholung pur. Und wenn Sie die Strandsauna Samoa kontaktieren wollen, dann gehen Sie mal auf strandsauna-samoa.de. Und da können Sie dann Ihren ganz persönlichen Saunagang buchen. 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

Das ist das Auto zu Radio Sylt. Das ist Sylt in einer Stunde und ich sage jetzt schon mal Tschüss, ne? Aber ich sage auch gleich wieder Hallo, denn es ist ja Sylt in einer Stunde. Nächste Stunde gibt es neue Themen, gibt es Neues zu entdecken beim Auto zu Radio Sylt und Sie können uns ja immer hören. Zum Beispiel auch zu Hause bei sich auf radiosylt.de oder Sie sagen einfach Ihre Alexa, spiele Auto zu Radio Sylt und schon kann sie das. Siri kann das übrigens auch, können Sie gerne mal ausprobieren. Ja, und ein Song, ja, der ist ganz vielen hier bei uns beim Auto zu Radio Sylt, vielen Hörern schon im Ohr geblieben, nämlich Mein Sylt von Joy Smith gesungen. Ein ganz, ganz toller Song, der die Sehnsucht nach der schönsten Insel der Welt wirklich perfekt auf den Punkt bringt. Und darüber freuen wir uns natürlich hier beim Autozug Radio Sylt, präsentiert vom Blauen Autozug. 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Ich wünsche Ihnen jetzt eine ganz tolle Zeit, einen ganz tollen Urlaub und schalten Sie ab und zu mal ein bei uns auf radiosylt.de.

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6: Es ist 16 Uhr.
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8: Moin von der Insel. Die beliebte Susis Sylt-Kantine an der Keitumer Chaussee in Westerland schließt Ende Oktober. Nach 15 Jahren gibt die Pächterin aus gesundheitlichen Gründen auf. Als Nachfolger steht Birger Peisen fest. Der 57-Jährige betreibt seit 2016 das Fahrkartenkontor am Bahnhof in Klangsbühl, eine der letzten DB-Agenturen vor dem Hindenburgdamm. Zum 1. November übernimmt er die Kantine. Die Kantine an der Keitumer Chaussee ist ein Mittagstisch für Handwerker, Pendler und Insulaner, geöffnet montags bis freitags von 7.30 Uhr bis 14.30 Uhr und samstags bis 14 Uhr. Ob das bisherige Team übernommen wird, ist noch offen. Ebenso unklar sind Konzept, Preise und die Zukunft des Fahrkartenkontors in Klangsbühl.
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8: Moin vom Sylt 1 Wetterdeck. Heute starten wir in einen ziemlich wechselhaften Tag. Dichte Wolken bringen Regen und einzelne kräftige Schauer. Auch ein kurzes Gewitter ist möglich. Zwischendurch kann der Himmel aber auch etwas auflockern. Die Temperaturen liegen morgens bei 16 bis 18 Grad und steigen später auf etwa 20 bis 21 Grad. Der Wind dreht voraussichtlich von Ost bis Südost auf Süd bis Südwest und weht mäßig bis frisch in Böen um die 55 Kilometer pro Stunde. Und der Sylt 1 Wetter Trend. Am Samstag bleibt es bei rund 19 bis 20 Grad wechselhaft mit weiteren Schauern. Dazu kommt frischer Südwestwind, zeitweise mit starken Böen. Der Sonntag bringt um 20 Grad einen Mix aus Wolken, Schauern und ein paar freundlichen Lücken. Der Wind dreht mehr auf West bis Südwest und bleibt an der Küste ordentlich spürbar.
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6: Sylt erleben, das heißt auch Uwe Düne auf jeden Fall einmal besuchen. Die Uwe Düne ist die höchste natürliche Erhebung der Insel, sozusagen unser Berg. Beeindruckende, jetzt hören Sie zu, also die Bayern werden jetzt wahrscheinlich laut lachend unter die Autofußmatte fallen. 52,5 Meter über der Nordsee und Sie können die Plattform zur Aussicht am Ende der Kurhausstraße in Kampen erreichen und von dort aus einen grandiosen Blick über ganz Sylt genießen. Und das ist wirklich sehr beeindruckend, die Nordsee zu sehen und die herrliche Dünenlandschaft bei uns auf der schönsten Insel der Welt. 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

0: 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Schön, dass ich bei Ihnen sein darf. Wir sind das Unterhaltungsprogramm vom Blauen Autozug und der gehört zur RDC Deutschlandgruppe. Und bei mir ist Nicole Pizzuti. Nicole, du bist ja die Kommunikationschefin von der RDC Deutschlandgruppe. Wo hat die RDC denn ihren Ursprung?
1: Unser Ursprungsherz, das sitzt in Amerika und zwar in Pittsburgh. Vor rund 30 Jahren hat Henry Posner III. Dieses Unternehmen gegründet und ist da wirklich im Thema Eisenbahninnovationen und Management verantwortlich. Und somit ist die RDC nicht nur in Deutschland, sondern auch in Nachbarländern wie Belgien und Frankreich tätig, aber auch klar USA, Lateinamerika sind wir vor Ort und hier im wunderschönen Deutschland.
0: Du hast es ja gerade schon gesagt, Henry Posner ist der Mann, der hinter der RDC Deutschland Gruppe steckt und das ist ein Eisenbahner mit Leib und Seele, ne?
1: Henry ist ein richtiger Herzblut-Eisenbahner durch und durch und er betreibt das schon seit über 30 Jahren und wir freuen uns auch, dass er nicht nur Eigentümer ist, sondern auch wirklich oft zu Besuch bei uns in Deutschland ist, auch hier mit unserem Blauen Autozug unterwegs ist und sich wirklich uns Menschen, Mitarbeitenden kennenlernen möchte, anschaut, unsere Produkte sich anschaut. Das ist wirklich, da muss man schon viel Liebe für die Eisenbahn im Blut tragen, um dann auch wirklich diese Reise zu tätigen.
0: Ja, die Eisenbahnerfamilie, das ist die RDC Deutschlandgruppe und natürlich auch der Blaue Autozug, mit dem Sie jetzt auf die schönste Insel der Welt fahren. Mehr Informationen finden Sie natürlich auch im Internet unter rdc-deutschlandgruppe.de. 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

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Das ist doch wohl herrlich. 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Ich wünsche Ihnen einen ganz tollen Urlaub.

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2: Heute
3: gibt es Meeresforschung zum Anfassen im Erlebniszentrum Naturgewalten um 10 Uhr. Also Forschung für jedermann. Dabei geht es um die Wattenmeerstation des Alfred-Wegener-Instituts. Die Teilnehmer erfahren, wie Meeresbiologen arbeiten und das Wattenmeer erforschen. Die Führung dauert rund 1,5 Stunden. Also um 10 Uhr im Erlebniszentrum Naturgewalten in List.
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0: 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Mein Name ist Frank Bremser und ich darf Sie ab jetzt immer begleiten auf Ihrem Weg auf die schönste Insel der Welt. Wir sind jetzt nochmal im Naturgewaltenzentrum in List auf Sylt und da ist Matthias Strasser bei mir. Ja, über das Kino haben wir ja schon gesprochen, das 3D-Kino, und ihr habt den Ausstellungsbereich drumherum auch erneuert, ne?
1: Ja, wir haben den Ausstellungsbereich um das Kino auch ganz neu gemacht, alles modern aufgesetzt mit mehr Visualisierung, weniger Text, und haben auch einige Themen neu ins Programm aufgenommen, die wir seinerzeit noch nicht hatten. Nenne ich mal das Beispiel Offshore-Windparks. Die sind ja jetzt mittlerweile vor der Insel Sylt zu sehen, und darüber berichten wir auch, was das damit auf sich hat, wie sie erbaut wurden, aber auch, was es vielleicht für Probleme gibt mit der Tier- und Pflanzenwelt. Zusätzlich zu unserer Ausstellung im Innenbereich bieten wir über 800 Veranstaltungen draußen an, also Wattführung, Führung zu den Austernbänken, durch die Wanderdünen, und all das kann man also einmal öffnen, buchen, dass man nach dem gleichen Muster über unsere Internetseite sich die Führung zu dem richtigen Zeitpunkt, wo man auf der Insel ist, raussucht und dann schon bucht. Oder ich kann mir auch einen Guide exklusiv mieten. Also wenn man mal möchte, einen Fachmann oder eine Fachfrau direkt selber mit im Watt bei sich zu haben für eine kleine Gruppe oder für eine Familie sogar, das geht bei uns auch.
0: Ja, richtig coole Idee, oder? Wenn Sie Kontakt aufnehmen wollen zu Matthias Strasser und seinem Team, wir haben die Internetseite vom Naturgewaltenzentrum in List natürlich bei uns auf der Seite auch verlinkt. Kommen Sie auf radiosylt.de. 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
1: Moin von Sylt 1 Wetterdeck. Heute starten wir in einen ziemlich wechselhaften Tag. Dichte Wolken bringen Regen und einzelne kräftige Schauer. Auch ein kurzes Gewitter ist möglich. Zwischendurch kann der Himmel aber auch etwas auflockern. Die Temperaturen liegen morgens bei 16 bis 18 Grad und steigen später auf etwa 20 bis 21 Grad. Der Wind dreht voraussichtlich von Ost bis Südost auf Süd bis Südwest und weht mäßig bis frisch in Böen um die 55 Kilometer pro Stunde. Und der Sylt 1 Wettertrend. Am Samstag bleibt es bei rund 19 bis 20 Grad wechselhaft mit weiteren Schauern. Dazu kommt frischer Südwestwind, zeitweise mit starken Böen. Der Sonntag bringt um 20 Grad einen Mix aus Wolken, Schauern und ein paar freundlichen Lücken. Der Wind dreht mehr auf West bis Südwest und bleibt an der Küste ordentlich spürbar.
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3: Schön, dass ihr dabei seid und gleich geht's für uns weiter mit den Insta-Perlen. Das ist unser Follower Klaas aus Hörnum. Der sucht die lustigsten Sprüche aus dem Internet raus und präsentiert sie dann gleich hier bei uns exklusiv bei Radio Sylt vom blauen Autozug. Bis gleich!

0: Hier ist Radio Sylt vom Blauen Autozug mit Bremsman, Frank Bremser hier. 24 Stunden sind wir auf Sendung, weltweit zu hören auf radiosylt.de. Da gibt es auch unsere App zum Laden. Ja, und wir haben ja unseren Follower Klaas aus Hörnum, der sucht ja die schrägsten Insta-Perlen raus, also die lustigsten Sprüche aus dem Internet. Und hier kommt der nächste.
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2: Moin! Ich hab grad meinen verheirateten Chef bei Tinder gefunden. Ich bin so gut wie befördert.

0: 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Und jetzt sind wir bei Larissa. Larissa ist von den Adlerschiffen und die haben ja jede Menge für sie vorbereitet, immer zur Saison hier auf der schönsten Insel der Welt. Und Larissa, zum Beispiel kann man auch auf die Hallig-Hooge fahren. Wie läuft das?
1: Also da fährt man immer um 12 los. Man hat 2 Stunden 20 Aufenthalt. Das hört sich jetzt erstmal nicht viel an, aber für so eine kleine Hallig reicht das in der Regel aus.
0: Da ist kein Shopping möglich.
1: Nicht wirklich, nein. Man kommt an, man wird erstmal von den Pferdekutschen begrüßt und kann da gerne mitfahren. Da sind dann auch Kutschfahrer an Bord, die dann so erzählen, wie das Leben ist auf der Hallig. Man kann auch mit dem Rad unterwegs fahren und dann auf jeden Fall auf Hallig-Hooge ins Sturmflugkino und dann mal so einen kurzen Film zu sehen, wie das wirklich aussieht, wie in die Wassergewalten da kommen. Das ist ja so das Besonderste daran.
0: Dann auch Kontakt zu Einwohnern?
1: Auf jeden Fall. Also jeder Laden, jedes Museum wird ja letztlich von Einheimischen betrieben. Und da kommt man ganz schnell ins Gespräch. Und
0: auch mit Schafen.
1: Auch mit Schafen zur Not.
0: Ja, ich weiß es selber. Als Nordfriese weiß man, die Schafe sind ein ganz wichtiger Bestandteil der nordfriesischen Küste und Kultur. 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

0: Frank Bremser hier und das Auto zu Radio Sylt. 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Unsere Insel ist ja immer in Bewegung. Wir haben so viele tolle Restaurants und mittlerweile auch so ein großes Angebot an veganen und vegetarischen Speisen. Eine Restaurantdichte, die hat man normalerweise nur in wirklich großen Städten und auch mit dieser hohen Qualität. Das ist schon Wahnsinn. Und wenn wir etwas in Sachen Nachhaltigkeit tun wollen, Tessa Heide von Sylt Marketing, du bist Nachhaltigkeitsbeauftragte. Fleisch ist nicht so schön, ne?
1: Also tatsächlich, nichts heizt dem Klima so sehr ein wie Fleischkonsum. Deswegen vielleicht zu Hause, aber auch im Urlaub öfter mal eine vegetarische oder vegane Alternative wählen und einfach mal was Neues ausprobieren.
0: Das heißt also, gut, vegetarisch sind ja schon Fischbrötchen, ne? Aber man, gibt es denn sowas wie vegane Fischbrötchen bei uns auf der Insel? Gibt es sowas wirklich?
1: Ja, also mittlerweile gibt es echt viele gute Alternativen und ich habe zum Beispiel eine entdeckt, das Storrent in Hörnum, das bietet vegane Fischbrötchen an und auch zum Beispiel bei Lund bekommt man Lapskaus mit Rollmops und auch das ist vegan und super lecker.
0: Wie cool. Vielen Dank, Tessa. Was es nicht alles gibt, ne? Bei uns auf Sylt gibt es eigentlich alles. Man muss sich nur mit offenen Augen über die Insel bewegen und das tun sie. Und wir wünschen ihnen dabei ganz viel Spaß. 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

0: 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Jede Stunde neue Sylt-Themen, jede Stunde die Sylt-Nachrichten und jede Stunde neueste Informationen über die schönste Insel der Welt. Und die Promis lieben sie ja auch, die Insel. Zum Beispiel auch Michael Patrick Kelly.
1: Ich war zum ersten Mal, ich glaube 2002 oder 2003 hier auf Sylt und war damals schon sehr geflasht. Und es ist für mich nach wie vor ein unfassbar schöner Ort und bin sehr, sehr gerne hier.
0: 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Können Sie da reinhören, natürlich auch bei Ihrem Inselurlaub, meinetwegen beim Frühstück mal reinhören, was der Veranstaltungskalender so hergibt oder was es für Neuigkeiten gibt von Ihrer Lieblingsinsel. Frank Bremser sagt Tschüss und bis gleich, denn gleich geht's weiter, denn wir sind ja Sylt in einer Stunde. 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
1: 17 Uhr.
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4: Moin von der Insel. Die beliebte Susis Sylt-Kantine an der Kaitumer Chaussee in Westerland schließt Ende Oktober. Nach 15 Jahren gibt die Pächterin aus gesundheitlichen Gründen auf. Als Nachfolger steht Birger Peisen fest. Der 57-Jährige betreibt seit 2016 das Fahrkartenkontor am Bahnhof in Klangsbühl, eine der letzten DB-Agenturen vor dem Hindenburgdamm. Zum 1. November übernimmt er die Kantine. Die Kantine an der Kaitumer Chaussee ist ein Mittagstisch für Handwerker, Pendler und Insulaner, geöffnet montags bis freitags von 7.30 Uhr bis 14.30 Uhr und samstags bis 14 Uhr. Ob das bisherige Team übernommen wird, ist noch offen. Ebenso unklar sind Konzept, Preise und die Zukunft des Fahrkartenkontors in Klangsbühl.
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4: Moin vom Sylt 1 Wetterdeck. Heute starten wir in einen ziemlich wechselhaften Tag. Dichte Wolken bringen Regen und einzelne kräftige Schauer. Auch ein kurzes Gewitter ist möglich. Zwischendurch kann der Himmel aber auch etwas auflockern. Die Temperaturen liegen morgens bei 16 bis 18 Grad und steigen später auf etwa 20 bis 21 Grad. Der Wind dreht voraussichtlich von Ost bis Südost auf Süd bis Südwest und weht mäßig bis frisch in Böen um die 55 Kilometer pro Stunde. Und der Sylt 1 Wetter Trend. Am Samstag bleibt es bei rund 19 bis 20 Grad wechselhaft mit weiteren Schauern. Dazu kommt frischer Südwestwind, zeitweise mit starken Böen. Der Sonntag bringt um 20 Grad einen Mix aus Wolken, Schauern und ein paar freundlichen Lücken. Der Wind dreht mehr auf West bis Südwest und bleibt an der Küste ordentlich spürbar.
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5: Hier ist das Auto zu Radio Sylt mit Frank Bremser. Schön, dass ich bei Ihnen sein darf. Ja, wir wissen natürlich, wir Sylter, unser Wetter ist nicht immer optimal bei uns auf der schönen Nordseeinsel. Aber die Urlauber machen das Beste daraus, wie diese beiden. Wo kommen Sie her?
6: Nordrhein-Westfalen, Köln, Düsseldorf, Krefeld.
5: Was haben Sie so bei schlechtem Wetter unternommen hier?
7: Wir sind trotz allem wandern gegangen, waren oben, Ellenbogen sind rumgelaufen und so. Immer so zwischen Regengüssen gelaufen, ja.
5: Und die Frau auch mal geshoppt?
6: Ja, direkt am Anfang, in der Tat. Direkt mal zugeschlagen.
5: Man braucht ja erstmal neue Regenbekleidung, wenn man dann ankommt bei dem Wetter.
6: Ne? Ja, das hatten wir alles bei. Es war eher was Schickeres.
5: Sind Sie das erste Mal auf Sylt?
6: Nein, das zweite Mal.
5: Und gleich beim ersten Mal fasziniert gewesen und wiedergekommen?
6: Beim ersten Mal fasziniert gewesen, aus Krankheitsgründen nach 4 Tagen abgebrochen. Und dieses Jahr haben wir dann gesagt, das ziehen wir jetzt endlich mal durch.
5: Super, super. Und begeistert.
6: Und begeistert, nach wie vor. Die Heidelandschaft wunderschön zum Laufen, Radfahren. Wirklich sehr toll.
5: Ja, ja, da kann man schwärmen von unserer Insel Sylt. 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Herzlich willkommen auf Sylt. 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

0: Herzlich willkommen beim Autozug Radio Sylt auf Sylt oder weltweit auf radiosylt.de. Und ein ganz wichtiger Mann beim Blauen Autozug, das ist der Lars. Er macht das Personalrecruiting. Und Lars, der Job des Lokführers ist wieder sehr attraktiv geworden, ne?
1: Absolut. Also gerade auch vor dem Hintergrund der Nachhaltigkeit, auch die politischen Ziele, die damit verbunden sind, sollen immer mehr Güter auch auf die Schiene gebracht werden. Und ich glaube auch, dass da das Interesse auch weiter vorangeht, eher einfach diesen Job auch ausführen zu wollen. Genau. Er ist finanziell auch sehr lukrativ. Darf man auch nicht vergessen. Von daher, die 10-monatige Qualifizierung ist eine Riesenchance für viele Menschen, die nochmal in der Lebensmittel sich entscheiden wollen, einfach nochmal einen neuen Weg zu gehen. Und dann, wie jetzige Teilnehmer in der Ausbildung sagen, dann sehr gerne, ich nehme die Möglichkeit wahr und gehe in die Qualifizierung zum Lokführer, genau.
2: Finde ich super und natürlich auch zukunftssicher, ne?
1: Absolut zukunftssicher, genau, richtig, ja.
0: Und Lars, was sagst du zum Team vom Blauen Autozug?
1: Ja, ich finde, wir sind hier, das hört man auch viel von unseren Mitarbeitern im Terminal, wir sind wie eine große Familie. Hier zählt quasi noch der Handschlag. Und was mir sehr gefällt, ist die Geschwindigkeit, in der ich hier Projekte auch eigenständig voranbringen kann.
0: Also die Mitarbeiter voll des Lobes für das Team vom Blauen Autozug und sie sind auf dem richtigen Zug. Und wir wünschen Ihnen jetzt eine gute Überfahrt, entweder von Niebel nach Westerland oder von Westerland nach Niebel. Eine gute Reise für Sie über den Damm und genießen Sie die herrliche Aussicht auf den Nationalpark Wattenmeer. 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

0: Hier ist Sylt in einer Stunde, das ist das Autozug Radio Sylt mit Frank Bremser. Und die Inselführerin Silke von Bremen, die bringt uns immer wieder tolle Informationen über unsere Lieblingsinsel hier im Radio zu Gehör. Und Silke, sag mal, warum ist Sylt eigentlich im Sommer so besonders schön?
1: Also Sylt ist natürlich immer schön, ob das nun Sommer oder Winter ist. Aber im Sommer, denke ich, kann man die Schönheiten besser nutzen. Mhm. Meiner Ansicht nach sind die Highlights der Insel ja diese unglaubliche Natur, die die Insel hat. Also wo finden Sie einen so zauberhaften Strand, 40 Kilometer lang? Die Wattenmeerseite ist eigentlich genauso schön. Dann diese vielen Naturschutzgebiete oben im Norden mit den Lister Wanderdünen. Das heißt, man kann im Sommer die Natur einfach intensiver nutzen. Mhm. Was im Sommer dazu kommt, ist, dass wir neben diesem unglaublichen Naturangebot ein wirklich umfangreiches Kulturangebot haben. Und da muss man sagen, dass jede Kurverwaltung eigentlich sehr, sehr spannende Dinge anbietet oder auch den Literatursommer in Kampen. Aber wie gesagt, ergänzt von vielen, vielen kleinen Angeboten. Und das ist eigentlich das Highlight des Sommers. Ein Trick gibt es natürlich dabei, diese Sachen auch optimal genießen zu können. Man muss versuchen, sich antizyklisch zu verhalten. Das heißt, wenn alle morgens um 9 Uhr in der Schlange stehen, um Brötchen zu holen, sollte man sich vielleicht überlegen, ob man vielleicht vorher oder nachher geht und vielleicht auch nicht an den Strand, wenn alle an den Strand gehen. Ab 16 Uhr ist es eigentlich viel, viel schöner und auch gesünder.
0: Ach, an den Strand gehen, eine Flasche Wein mitnehmen, sich in den Strandkorb setzen, den Sonnenuntergang genießen. Das ist doch Sylt, wie wir es lieben, oder? 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
2: Heute
0: gibt es Meeresforschung zum Anfassen im Erlebniszentrum Naturgewalten um 10 Uhr. Also Forschung für jedermann. Dabei geht es um die Wattenmeerstation des Alfred-Wegener-Instituts. Die Teilnehmer erfahren, wie Meeresbiologen arbeiten und das Wattenmeer erforschen. Die Führung dauert rund 1,5 Stunden. Also um 10 Uhr im Erlebniszentrum Naturgewalten in List.
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0: 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Es kommen ja doch viele auch auf die Insel und wollen hier Reitsport machen. Und Maike Belbe ist jetzt bei mir von der Gemeinde Sylt. Da gibt es aber auch Regeln hier bei uns, ne?
1: Ein paar Regeln gibt es, genau. Die gibt es. Man hat relativ viele Reitwege. Ein paar Erneuerungen gibt es im Bereich Kampen, um den Leuchtturm herum. Das ist ein bisschen erweitert worden, der Reitweg dort. Genau, aber sonst hat man eine große Auswahl auch an den verschiedenen landschaftlichen Wegen. Und genau, man muss aber einmal bei der Gemeinde Sylt, bei der Kasse, eine Kopfmarke kaufen.
0: Also so eine Art Kopfgeld, also wie im Western.
1: Kopfnummer, ne? Ja.
0: Also das muss man sich vorstellen, ja. Maike, das ist wie so eine Kurkarte fürs Pferd, oder?
1: Genau, so eine Art Autokennzeichen.
0: Ja, genau. Ja, gut. Genau. Kommen ja auch viele mit dem Pferd auf die schönste Insel der Welt, ne?
1: Genau, also viele Ställe bieten Gastboxen an, sodass man mit seinem eigenen Pferd anreisen kann und das Pferd dann in eine Gastbox stellen darf. Ja.
0: Also jeder braucht diese Kopfgeldmarke auf Sylt. Das ist der Nachweis, dass man eben bei uns auch reiten darf und dass wir natürlich dann auch dafür sorgen hier auf Sylt, dass die Reitwege gepflegt werden. Wie kommt man denn zum Beispiel an die Reitpläne ran, wo ich reiten kann auf Sylt, Maike?
1: Online bekommt man auf der Seite Gemeinde-Sylt. Unter dem Bereich Formulare ist der Antrag, dass man den auch online ausfüllen kann für die Kopfnummer und auch die Reitwegekarte nochmal mit allen Wegen, die es gibt und nochmal ein paar Informationen. Zu den Reitwegen.
0: Und da natürlich auch nochmal der Hinweis an alle Autofahrer auf der schönsten Insel der Welt. Bitte Rücksicht nehmen, langsam an Pferden vorbeifahren. Die sind ja auch Fluchttiere und erschrecken sich natürlich bei kleinsten Geräuschen oder bei hektischen Bewegungen. Vielen Dank, Maike. Bis bald.
1: Bis bald.
0: Tschüss. Ciao. 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
4: Moin vom Sylt 1 Wetterdeck. Heute starten wir in einen ziemlich wechselhaften Tag. Dichte Wolken bringen Regen und einzelne kräftige Schauer. Auch ein kurzes Gewitter ist möglich. Zwischendurch kann der Himmel aber auch etwas auflockern. Die Temperaturen liegen morgens bei 16 bis 18 Grad und steigen später auf etwa 20 bis 21 Grad. Der Wind dreht voraussichtlich von Ost bis Südost auf Süd bis Südwest und weht mäßig bis frisch in Böen um die 55 Kilometer pro Stunde. Und der Sylt 1 Wetter Trend. Am Samstag bleibt es bei rund 19 bis 20 Grad wechselhaft mit weiteren Schauern. Dazu kommt frischer Südwestwind, zeitweise mit starken Böen. Der Sonntag bringt um 20 Grad einen Mix aus Wolken, Schauern und ein paar freundlichen Lücken. Der Wind dreht mehr auf West bis Südwest und bleibt an der Küste ordentlich spürbar.
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0: Schön, dass ihr dabei seid und gleich geht's für uns weiter mit den Insta-Perlen. Das ist unser Follower Klaas aus Hörnum. Der sucht die lustigsten Sprüche aus dem Internet raus und präsentiert sie dann gleich hier bei uns exklusiv bei Radio Sylt vom blauen Autozug. Bis gleich! Ja.

0: 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Ja, und es gibt immer Fundstücke im Internet, ne, bei Instagram zum Beispiel, so Sprüche, wo man einfach laut loslachen muss und die sammelt für uns, klar, unser Klaas aus Hörnum.
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2: Moin! Abends gehe ich oft mit einer Schüssel Nudelsalat spazieren, um den Eindruck zu erwecken, ich hätte Freunde, die mich zu Partys einladen.

0: Und das ist auch gut so, der Überfall auf die Rosa, das gehört alles dazu. Der Kanonenschlag, das muss sein. Und dann mit dem zünftigen Piraten, naja, was geht besser?
1: Der Kanonenschlag, da waren meine Kinder ganz schön erschrocken, wie laut das ist, ne?
0: Ja, das muss ja auch sein. Ne? Nützt ja nichts. Die müssen ja, oh mein Gott, auch mal wissen, dass wir da sind, ne?
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0: Hier ist das Autozug Radio Sylt mit Frank Bremser. Das ist Sylt in einer Stunde und ich spreche jetzt mit dem Sylter Nils Lackner. Er ist weltweit gefragter Sommelier und er führt unsere Gäste auf der schönsten Insel der Welt in die Sylter Weinberge. Das ist schon kurios genug, dass Wein wächst bei uns auf Sylt, aber was muss man sich da vorstellen? Wie gehst du bei so einer Führung vor? Was erlebt man da?
1: Das Ganze geht so 2-2,5 Stunden, je nachdem, wie schnell, langsam wir sind, wie interaktiv die Gruppe ist und so. Und wir besichtigen in so einer kleinen Wanderung, besichtigen beide Weinberge auf Sylt, wobei das Wort Berge natürlich sehr flexibel zu behandeln ist. Wir sind ja immer noch auf Sylt. Und beim ersten Weinberg ist so der Stop, wo wir so ein bisschen die Theorie machen. Wie kommt es überhaupt, dass wir auf Sylt so einen Quatsch machen? Ne? Also wieso machen wir eigentlich Weinbau auf Sylt? Wie kam das? Welche Bedingungen mussten geschaffen werden und so? Und dann gehen wir in den zweiten Weinberg und da ist dann so ein kleines Buffet aufgebaut mit Käseplatte so von verschiedenen Meiereien aus der Region. Nicht nur Sylt, aber eben Norddeutsche oder mein, auch ein Dänischer, aber eben aus der Region. Und die Weine, also die Sylter Weine. Und es gibt immer noch einen weiteren Wein, der einen Sylt-Bezug hat, wo dann aber die Trauben nicht von Sylt kommen.
0: Also wenn ich so höre, dass in Norddeutschland Wein angebaut wird, dann wird ja ganz oft eine Cuvée draus gemacht, ne?
1: Grundsätzlich ja, auf Sylt nicht, weil auf Sylt wächst nur eine Rebsorte, dann ist es schwierig mit dem Cuvée. Genau, aber trotzdem sind die Weine, also wir haben natürlich auch noch Jahrgangsschwankungen und das ist ein Pionierprojekt, aber eben auch nicht seit vorgestern, sondern wir machen das ja auch schon sehr lange. Wir haben sehr starke Weine dabei, wir haben auch mal einen, der ist ein bisschen, wo man sagt, das ist ein bisschen polarisierender. Es gibt immer Weine, die sind Crowdpleaser und es geht ja auch darum, wirklich diesen nordischen Stil einfach mal zu zeigen.
0: Von Sylt in den Rest der Welt, Nils Lackner, Sommelier und der Mann, der sie führt in die Sylter Weinberge. Mehr Infos natürlich auf seiner Homepage nilslackner.com. Nils geschrieben, nicht mit IE, sondern nur mit I. Hier ist das Auto zu Radio Sylt, das ist Sylt in einer Stunde.

0: 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Sylt ist natürlich auch die Insel der Weine. Wenn man hier ist, dann möchte man genießen und gönnt sich natürlich auch den ein oder anderen edlen Tropfen. Ich bin jetzt nicht so der Weinexperte, deswegen habe ich mir einen Weinexperten ins Studio geholt. Das ist Nils Lackner. Er ist Sommelier, international unterwegs, aber auch ganz klar Inselkind. Und den Dry January haben wir ja hinter uns gebracht. Nils, gibt es denn Alternativen, die alkoholfrei sind?
1: Die gibt es. Man muss suchen, finde ich, um was Gutes zu finden. Also ich habe sehr wenig alkoholfreie Weine bisher getrunken, wo ich sage, okay, das ist akzeptabel, das ist gut. Das meiste im alkoholfreien Bereich war nicht so meins, weil man auch ganz klar ja einen Geschmacksträger, nämlich Alkohol, rausnimmt. Und wenn du den wegnimmst, fehlt nun mal ein Geschmackselement. Und da gibt es wenige. Ich finde, Christopher Full macht einen ganz guten. Lamm und Jung habe ich mal was getrunken, was okay war. Also einmal Christopher Full ist Rheinhessen, Lamm, Jung, Rheingau, und da wird es dann auch schon echt eng danach. Aber dann ist die Frage, wenn man nach einer Alternative sucht, muss es denn wirklich ein Wein sein? Also für mich eines der besten alkoholfreien Produkte, die wir in Deutschland haben, kommt vom Bodensee und nennt sich nicht Wein, sondern Flein mit FL am Anfang.
0: Okay.
1: Und das ist von, ich glaube, Schmidt heißen die, Weingut Schmidt. Und das ist im Prinzip ein Traubensaft, aber auf so High-End.
0: Ja.
1: Das ist geil, weil wenn ich in den Supermarkt gehe, Frank, kaufe mir Traubensaft, der ist mir meistens zu süß und hat dann einfach mit Wein und Rebsortenaffinität nichts mehr zu tun.
0: Ja.
1: Da ist es so, du kaufst den und da steht drauf Bacchus Saft und der schmeckt wie ein Bacchus Traubensaft.
0: Okay.
1: Und das finde ich schon also sehr, sehr geil. Gibt es auch in Sparkling als Perlwein oder als Sekko. Ich habe hinterher mit Flying bin ich sehr gut gefahren, auch wenn ich es anderen Leuten empfohlen habe. Ansonsten ein cooles Produkt ist von der Manufaktur Jörg Geiger. Es sitzt in Heilbronner Ecke da im Schwabenland. Die machen ein Champagner-Bratbirnen-Sekko.
0: Okay.
1: Also die Frucht ist eine Birne, die heißt Champagner-Bratbirne.
0: Und die holst du dann sozusagen durch die Zubereitung?
1: Genau, also stell dir wie so ein Apfel-Sekko, wie ein Citre vor, nur aus Birne. Und das Ganze gibt es aber bei denen in alkoholischen, alkoholfreien. Den alkoholfreien finde ich auch sehr, sehr schön. Da gibt es schon einige coole Produkte. Und wenn man dann so in Länder geht, ich war im November sehr lange in Dubai und auf den Malediven unterwegs, teilweise auch beruflich, wo du halt einfach kulturbedingt keinen Alkohol immer hast, nicht an jeder Ecke. Und da waren wir ja auch in Läden, die dann sehr spannend auch so mit Wasserkefir und Kombucha und sowas arbeiten. Und auch da, es sind ja auch irgendwie fermentierte Produkte, aber eben keine alkoholische Fermentierung. Und da hast du dann schon mal auch so diesen Gärungsaromen-Effekt mit drin und so, ohne dass Alkohol mit drin ist. Also auch da gibt es sehr, sehr viele coole Alternativen.
0: Hört sich gut an, dass man sich, also wenn andere was trinken und man selbst sagt, man greift zur Alternative alkoholfrei, dass man sich dann nicht zu Tode langweilt, wenn man halt nur Wasser trinkt.
1: Ne? Ja, finde ich auch. Ich finde, das ist halt schade, ne? Wenn du in Deutschland in ein Restaurant gehst und willst keinen Alkohol trinken, kriegst du oft einfach als Alternative nur irgendwie Orangen oder Zitronenlimo oder Apfelschorle.
0: Ja.
1: Aber warum soll jemand, der gerade aus welchem Grund auch immer keinen Alkohol trinkt, nicht auch ein schönes Weinglas hinhaben, das auch zelebrieren dürfen, schön mit anstoßen dürfen und ein hochwertiges Getränk haben?
0: Ein Wow-Erlebnis auch, ein Geschmackserlebnis. Warum,
1: ne? Also, ja. Und da gibt es tolle Sachen und ein guter Sommelier weiß heutzutage auch, damit umzugehen. Also es ist einfach zeitgemäß.
0: Super, also einfach nachfragen.
1: Jo.
0: Und nachfragen können Sie natürlich bei Nils Lackner direkt, wenn Sie Interesse haben, auch an seiner Tätigkeit als Sommelier, vielleicht für Ihr Event oder so, dann können Sie auch gerne nachfragen auf nilslackner.com. 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
1: Es ist 18 Uhr.
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5: Ja, herzlich willkommen in die Runde. Ich mache mal eine kurze Vorstellungsrunde. Conny, kennt ihr alle?
6: Ja, ist immer noch am Start oder wieder am Start.
5: Da sind wir aus der Sommerpause zurück und dann gleich so hochkarätig, worüber wir uns sehr freuen. Unsere Themenstellung ist auch gleich eine sehr brisante, nämlich wie kommt die Sylter Wirtschaft wieder in Fahrt? Darüber möchten wir heute sprechen, über Wohnraum, Arbeitsplätze, Investitionen, Pendler, Tourismus und die Frage, wie schnell Politik auf die Probleme der Insel reagieren muss. Und dafür haben wir drei Gäste eingeladen. Wir fangen mal an mit Peter Manitz, Fraktionsvorsitzender der SPD in der Gemeindevertretung Sylt und Vorsitzender des Wohnungsbauausschusses.
7: Das ist richtig.
5: Gut, ja, weil es ja mal sehr aufgeregt als Moderator, wenn man diese ganzen Bezeichnungen von sich gibt, ob das dann auch alles so stimmt. Und er kennt sowohl die politischen Entscheidungswege als auch eines der drängendsten Themen der Insel, nämlich den Wohnraum. Dann haben wir Markus Giebner. Er beschäftigt sich seit vielen Jahren intensiv mit der Sylter Kommunalpolitik und Selbstverwaltung. Er war 2025 Bürgermeisterkandidat der Gemeinde Sylt und zu deinen Kerngebieten gehören natürlich auch schnelle Entscheidungsprozesse. Du möchtest auch gerne, dass die Insel schnell nach vorne kommt, aber auch da siehst du ja auch hin und wieder Grenzen in der Verwaltung und Politik. Und du bist auch immer ganz gerne mal der Erklärbär der Sylter Politik, so hat dich mal Tanja Langmark bezeichnet. Das fand ich irgendwie sehr, sehr schön. Herzlich
6: Womit
5: willkommen.
6: Womit sie auch sehr recht hat.
5: Schön, dass du da bist.
8: Gerne. Freue mich, dass ich hier bin. Danke.
5: Und jetzt haben wir den Ole König hier. Den möchte ich mal sagen, wohl Mann, der am nervösten ist am Tisch, weil er kommt aus der Sylter Wirtschaft und muss manchmal so ein bisschen die Hände der Sylter Unternehmer auch tätscheln und ein bisschen beruhigen, was denn so die Sylter Situation angeht. Wo erkrankt es denn oder wo ist die Sylter Wirtschaft erkrankt? Wo fehlt es? Was müssen wir auf Sylt ändern, damit es den Unternehmern besser geht, Ole?
9: Okay. Also erstmal moin moin in die Runde. Schön, dass wir hier so zusammenkommen. Ob ich jetzt sehr nervös in der Runde bin, weiß ich nicht. Du rutschst ja auch ganz heiß auf dem Stuhl, aber es liegt wahrscheinlich an der Technik.
5: Ja, ja.
9: Woran es krankt? Geht es los? Also, woran krankt es? Also, ich glaube, wir haben hier so einen Stillstand auf der Insel und tänzeln unter einem Damoklesschwert namens Baurechtskrise. Und das, glaube ich, schwebt so über allem.
5: Also das, wir wollen ja heute darüber sprechen, über die wirtschaftlichen Probleme der Insel. Inwieweit ist das in der Sylter Politik? Peter, mal an dich die Frage, wie sehr seid ihr davon tangiert? Wie sehr seid ihr da im Thema und wie sehr beschäftigt euch das in der Politik? Weil das oftmals, glaube ich, auch die Kritik ist, die manchmal aus der Sylter Wirtschaft kommt, dass sich die Politik gar nicht so intensiv mit dem Thema der Wirtschaftskrise beschäftigt.
10: Wir wissen schon, dass Sylt nicht nur eine wunderschöne Insel ist, eine wunderschöne Landschaft hat und von vielen Gästen besucht wird. Wir wissen auch, dass es hier eine Wirtschaft gibt, die durchaus, oder dass es hier Unternehmen gibt, die durchaus auch mit Problemen zu kämpfen haben. Ja. Das ist uns schon bewusst, vollkommen klar. Die Konzepte, wie man eben darauf antworten kann, sind da durchaus unterschiedlich. Wir einen wollen Sylt komplett umkrempeln und als neue Destination definieren. Andere, wie ich zum Beispiel sagen, lasst uns unsere Stärken hervorheben und eben, wie gesagt, einen Tourismus fördern, der einen Bezug zur Bevölkerung, den direkten Bezug zu den Bewohnern der Insel hat. Also das ist, dass die Sylter Wirtschaft Probleme hat, merken wir allein, wenn wir unseren Haushalt aufstellen, die Gewerbesteuereinnahmen sinken. Also merken wir das. Da hat der Sylter Unternehmerverband schon recht, wenn er sagt, wir können nichts, die Insel kann nicht sich politisch bewegen, wenn wir keine Steuern zahlen. Das ist uns schon vollkommen klar.
5: Und Markus, wie ist deine Meinung dazu?
8: Naja, ich bin selber Mitglied im Finanzausschuss, Finanz- und Wirtschaftsausschuss, muss man dazu sagen. Das ist die offizielle Bezeichnung, einer der stellvertretenden Vorsitzende. Damit beschäftige ich mich natürlich, oder wir uns sehr intensiv mit dieser ganzen Thematik, die sehr, sehr schwierig ist jetzt. Wir kommen natürlich von einem sehr hohen Level, das muss man das vorweg sagen. Und wenn man von da oben kommt und mit einmal brechen einem die Gewerbesteuereinnahmen um 30% ein, dann schluckt man erstmal. Ja, und dann geht die Ursachenforschung los, weil wir gucken gleichzeitig, die Gästezahlen haben sich nicht verändert. Die Menschen kommen gleichzeitig weiterhin zu uns gerne. Die
5: Möwen, ja, wir haben Möwen hier. Das ist schön, ne? Am Hintergrund sind auch hier zu hören, gerade bei uns im Podcast. Ja,
8: das soll doch so sein.
5: Ja, genau. Es sei denn, man wohnt in der Captain Chrisantenstraße, dann könnte es Probleme geben mit den Möwen. Erinnert euch.
8: Ja, und was Ole und Peter schon angesprochen haben, wir müssen halt einfach sehen, wie wir jetzt in Zukunft damit arbeiten. Wir haben, du sagst gerade, eine Baurechtskrise, das ist eigentlich ein schöner Ausdruck, weil diese unfassbare Unsicherheit, die da ist, Verunsicherung, Planungsunsicherheit, Rechtsunsicherheit, also das ist enorm, was das bedeutet. Die Wohnraumproblematik weiterhin, die müssen wir durchziehen, also da müssen wir Lösungen weiterhin finden, wobei wir ja gute Fortschritte machen, das muss man dazu sagen. Ja, und sollte man auch nicht alles schlecht reden. Ich weiß nicht, ob das ein systemisches Problem ist, aber wir haben ein riesengroßes Umsetzungsproblem. Das heißt also, es kommen viele Vorschläge, es kommen gute Ideen, aber die werden nicht umgesetzt. Mhm. Und das sehe ich persönlich als jemand aus der Selbstverwaltung als ein ganz großes Problem an. Mhm.
5: Ist das so, Ole? Sind das die Ideen, die nicht umgesetzt werden?
6: Darf ich einmal dazwischengrätschen? Das war nämlich, da wollte ich gerade was zu sagen. Mhm. Ole und der Verein Sylter Unternehmer, also Ole König, die sind ja schon seit Jahren das am Vorzeigen, dauernd am Sagen. Leute, ihr müsst was tun, es muss was passieren. Wir dürfen nicht so lange mit Entscheidungen und so weiter warten. Es ist ja nicht so, dass das jetzt von heute auf morgen gekommen ist, sondern der Verein Sylter Unternehmer, ihr Lieben, seit ich auf dem Schirm habe ich es gut 3 Jahre, dass ihr da am Reden und am Druck machen seid. Und deswegen, Ole, wäre es toll, wenn du jetzt dazu was sagen würdest, warum das alles nicht so schnell umgesetzt wird.
9: Also ich freue mich ja schon mal, dass Herr Manitz das Problem teilt oder die Problembeschreibung, dass wir hier im Moment ein Haushalts- und ein Einnahmenproblem haben. Und ich teile auch das, was Markus sagt. Die Themen, die hier bewegt werden, die, ja, kann man überhaupt noch von Bewegung sprechen. Wenn ich einfach nur mal als Beispiel die Fahrradwege auf Sylt nehme. Die Menschen lieben es, nach Sylt zu kommen, um mit dem Fahrrad zu fahren. Die Grünen möchten gerne die Verkehrswende, sind also eigentlich dafür. Die CDU möchte die Wirtschaft fördern, die sind dafür. Und nichts passiert. Wenn du mit dem Fahrrad von Westerland nach List fährst, dann brauchst du ja am liebsten Airbag und einen Fahrradhelm. Mit Kindern kannst du es gar nicht mehr machen. Das sind ja Rennstrecken vor der Nordseeklinik. Unfassbar, unvorstellbar. Mhm. Es gibt Streckenabschnitte zwischen Wenningstedt und List und auch zwischen Westerland und Hörnum, wo man keinem Menschen mehr erklären kann, warum wir nicht einfach hingehen und diese blöden Radwege 2-3 Meter breiter bauen. Dann hört man immer, ja, wir wollen ja und wir machen ja Konzepte. Ich habe letztens einen Spruch geprägt, den habe ich irgendwo mal aufgeschnappt. Machen ist wie wollen, nur krasser. Und wir müssen einfach mal mehr ins Machen kommen und aufhören zu schnacken. Und auch wenn wir den Haushalt uns angucken,

0: 30% Gewerbesteuerrückgang. Das ist ja keine kleine Angelegenheit.
1: Nein.
0: Und wir geben ja so viele Hinweise. Wir sind ja nun mal ein Verein aus Wirtschaftsunternehmen. Wir geben so viele Hinweise, was man machen könnte und dringend machen müsste. Und ich habe immer den Eindruck, die Politik will das nicht hören, weil sie denkt, wir klagen sie an oder dies oder jenes. Eins ist doch klar, das Geld, was über den Damm auf die Insel kommt, reicht offensichtlich nicht mehr aus, um alle Bedarfe zu decken. Ich kann nur den Euro verteilen und für das Gemeinwohl der Menschen einsetzen, der über den Damm kommt. Und wenn die Menschen nicht mehr bereit sind, ihr Geld hier auszugeben, dann haben wir zumindest mal einen Hinweis, dass wir was machen müssen. Und wenn ich nach Kaitum gucke, da macht eine Boutique nach der anderen auf, da macht ein Restaurant nach dem anderen auf, da läuft alles und hier in der Innenstadt von Westerland geht ein Laden nach dem anderen über die Wupper, es kommt ein Filialist nach dem anderen und dann wird immer gesagt, das liegt am Bundestrend, die Leute machen nur noch Online-Shopping. Ja, komisch, ist das ein anderes Bundesland oder ein anderes Land in Kaltum? Nee. Es liegt daran, was wir machen und wir geben so viele Hinweise und ich würde mir so sehr wünschen, dass die Politik ab und zu mal mehr auf den Verstand der Unternehmer hört, die konkrete Maßnahmen anbieten. Wir profitieren doch alle davon.
1: Ja, Markus, ich frage einfach mal dich jetzt zuerst und dann Peter, dich dann bitte auch. Wieso passiert das nicht? Wieso wird da immer so eine langatmige Geschichte draus gemacht, aus allem, was irgendwie gefördert werden soll, was gemacht werden müsste? Warum macht man da so, ich sage immer so gerne, kommst du heute nicht, kommst du morgen, ne? Aber das geht ja jetzt, glaube ich, einfach nicht mehr. Wir müssen jetzt so schnell wie möglich umdenken. Oder sehe ich das falsch?
2: Nee, das ist ganz genau richtig. Das Problem ist, und da macht sich kaum einer eine wirkliche Vorstellung von, dass das mittlerweile so verkompliziert wurde, auf allen Ebenen. Also wir haben keinen Haushalt, weil der genehmigungspflichtig ist, weil wir ein Defizit haben. Das ist dann so formal gesehen, die sind dann genehmigungspflichtig, das geht dann durch den Kreis, man muss alles Mögliche beantragen. Ob das jetzt was freigeschaltet ist oder nicht, weiß ich persönlich noch gar nicht, weil wir noch keine neue Sitzung hatten. Und
0: wann beginnt das?
2: Das heißt, man hat mit sofort, egal was man macht, muss man im Grunde den Kreis mit einbeziehen. Mhm. Und die ganze Planung, alles was wir vorhatten für dieses oder für nächstes Jahr, wurde plötzlich auf 2028 verschoben, weil es dann plötzlich Umsetzungsbeschlüsse gibt. Also man hat einen Grundsatzbeschluss, wir wollen Innenstadtsanierung. Hatten wir sogar schon Leute hier gehabt. Dann gab es einen Interimshaushalt, der haben uns den Haushalt dicht gemacht, 2 Jahre lang. Mhm. Damit war das Thema erledigt erstmal, auf lange Bank geschoben. Jetzt sind 2026, jetzt wollen wir irgendwie das wieder angehen, haben aber wieder bis zur Mitte des Jahres keinen Haushalt gehabt. Jetzt könnten wir vielleicht irgendwann wieder angehen, brauchen wir dafür wieder einen Umsetzungsbeschluss, das dauert wieder Monate. Dann ist es vielleicht nächstes Jahr, bis man mal irgendwelche Experten, Gutachter oder Leute dran kriegt. Und so läuft das auf allen Ebenen. Die Radwege, die du erwähnt hast, eine Katastrophe. Und dann haben wir ein Stück jetzt beschlossen, 500 Meter oder so.
0: Darf ich mich um den Auftrag bewerben, weil wenn ich den Quadratmeterpreis ausrechne, kann ich meinen Frühruhestand planen.
1: Ich mache die Teerdecke.
2: Wir reden von 500 Meter, glaube ich, ne?
1: Ja.
3: Und also ist ein knapper Kilometer. Geplant ist für 2 Millionen.
0: Und davon ist ein Teil Parkplatz. Ich glaube, 1,5 für 1 Kilometer ungefähr. Ja. Und nehme ich den an. Kaufe ich mir noch eine Maschine für.
2: Und das Interessante daran ist so dieses Aufblähen von irgendwelchen Budgets. Denk nur an den Hindenburgdamm. Diese 15 Kilometer.
0: Sylt-Damm.
2: Ja, Sylt-Damm. Du hast recht, richtig. Diese 15 Kilometer oder sowas, die sollen 500 Millionen kosten. Dafür baust du eine ICE-Strecke. Also, und das ist ja auf allen Ebenen so.
1: Ich habe so das Gefühl, das hängt damit zusammen, dass wir den Namen Sylt damit drin haben. Und man denkt, wenn es um Sylt geht, dann kann man alles gleich verdreifachen, vervierfachen, verfünffachen. Ich weiß nicht, warum das so ist, aber naja. Peter, jetzt an dich die Frage.
3: Die Tiefe und Komplexität, etwas zu machen, ahnt man gar nicht, wenn man einen Beschluss fasst. Dann denkt man, jetzt fassen wir den Beschluss, das und das wird gebaut. Ich bin auch noch der Vorsitzende eines Zweckverbandes, Flugplatz Sylt. 2018 hat die Verbandsversammlung beschlossen, der Parkplatz vor dem Flughafen gebaut. Gebäude, der jetzt der Gemeinde gewidmet ist, wird schlicht und ergreifend der Flughafen GmbH, Flughafen Sylt GmbH, gewidmet, weil die den sowieso pflegen, betreuen etc. 2018. Wir haben es noch nicht durch. Mhm. Ich bin jetzt seit zwei Jahren der Verbandsvorsitzender. Wir haben 3 oder 4 Versuche gemacht, mit der Verwaltung zu reden. Da ging es noch jetzt um letzte Klärungen. Da saß ich 10 Verwaltungsmenschen gegenüber und wir haben 1 Stunde darüber geredet, was noch alles sein könnte. Es geht schlicht und ergreifend darum, ich glaube 500 Quadratmeter nur umzuwidmen. Es bleibt im selben Besitz. Mhm. Und so ist es in vielen, vielen Dingen, dass man da einen Beschluss fasst, sagt, wir wollen das. Die Politik stellt sich das auch dann so vor, dass es so passiert. Mhm. Und dann kommt hier eine Vorschrift, da eine Verwaltungshürde, da noch jemand, es ist einem nicht jeder wohlgesonnen, auch in der Verwaltung, der dann sagt, aber da finden wir noch, dass da darf man nicht links abbiegen oder da ist eine Zufahrt. Das wird manches völlig verkompliziert, auch auf der unteren Ebene. Wir machen hier kein Verteidigungsbudget. Es geht nicht darum, Panzer oder Raketen zu kaufen. Es geht schlicht und ergreifend darum, Grundstücke zu verschieben oder einen simplen Radweg zu bauen. Und da, wie gesagt, sind auch viele, viele Widerstände. Abgesehen jetzt mal von den manchmal auch inhaltlichen Unterschieden, die wir von Innenstadtgestaltung haben zwischen Unternehmern und uns. Aber das kann man ausdiskutieren. Das ist, glaube ich, nicht das, was uns auffällt.
2: Mhm. Markus? Die Diskussion fand ja noch nicht mal statt. Ja. Also jetzt mit zwischen, dass man ins Detail gegangen ist, jetzt was die Innenstadtsanierung zum Beispiel betrifft.
4: Ja.
2: Es geht immer nur um die Idee, es soll mal passieren, aber selbst das, da kommen wir ja nicht mal weiter. Also auf der Ebene schon.
1: Ja, aber da müssten ja unbedingt die Sylter Unternehmer mit einbezogen werden. Da müsste doch ein Ole König oder ein, was weiß
4: ich, du mal in die
0: Es sind genug Händler hier in der Innenstadt, die auch im Verein oder im Vorstand sind.
4: Ist das nicht das Problem, das wir haben, dass zum Beispiel die Sylter Unternehmer nicht zum Beispiel in den Gemeindesitzungen eingebunden werden, dass sie mal da ihre Meinung mal zum Besten geben, mal sagen, das und das brauchen wir, das und das wären vonnöten. Müsste nicht jemand wie du eigentlich auch noch mehr engagiert sein in der Politik und nicht nur im Verband? Das ist doch auch ein ganz großes Problem, oder? Dass meist die Leute, die in der Wirtschaft qualifiziert sind, oftmals gar nicht in der Politik sind.
0: Das ist ein total legitimer Vorwurf, ne? Die Thematik ist halt, das ist vielleicht ein Generationsproblem auch ein bisschen. Wenn ich die jüngeren Unternehmer haben will, die vielleicht noch Familien haben, Betriebe haben, die im Aufbau sind oder im Vollgasmodus sind, dann sind die noch in 1, 2 Vereinen. Die haben vielleicht gar nicht mehr die Zeit und die Nerven, da auch noch in die Politik zu gehen und ziehen sich dann vielleicht, auch ob berechtigt oder nicht berechtigt, auf die komfortable Position zurück und sagen, ich bin schon voll, ich mache lieber ein paar Eingaben, ich schreibe ein paar Briefe und würden sich dann wünschen, dass die Politik sie einlädt. Effektiver wäre es natürlich, wenn diejenigen, gerade die Beschwerdeführer, sich alle noch stärker in der Politik engagieren würden. Das ist vollkommen klar.
4: Aber das haben wir ja die letzten Monate erlebt. Es gibt dann offene Briefe, einen Schlagabtausch, ob das jetzt die Geschichte mit Peter Duven war und dir in der Sylter Rundschau. Dann schreibt der eine einen Brief, der andere antwortet drauf oder beziehungsweise der eine macht Äußerungen, der andere antwortet drauf. Schaffen wir es da nicht mehr, in den Dialog zu kommen? Am Ende habe ich das Gefühl, ist eigentlich schon zu spät. Das heißt, unsere maroden Fahrradwege. Mir kommt es so ein bisschen vor, wie damals, als die Autozüge so marode waren. Da hat man auch gesagt, das ist die beste Strecke für die Deutsche Bahn, wo sie alle Kohle einkassieren. Und am Ende waren die Wagen so dermaßen im Moas, dass man immer sagt, wir warten erstmal ab, bis es auseinanderfällt. Genau. Ja, und wenn ich über die Fahrradwege hier auf der Insel fahre, haben wir doch das Gefühl genauso, dass wir sagen, oder dass der Wirtschaftsminister sagt, Sylt ist abgerockt. Da müssen wir alle auch uns ehrlich machen, wenn wir manchmal über manche Fahrradwege fahren oder an manchen Ecken sind auf der Insel, kann man das schon sehen, dass da schon einiges gemacht werden müsste.
3: Ja, ich plädiere dafür, die Sylter Unternehmer haben eine laute Stimme. Man hört sie in Form von Ole König immer wieder oder liest von ihr. Was mir da so ein bisschen vorschwebt, wäre mehr Kooperation als Konfrontation. Mhm. Konfrontation ist es, wenn wir Schilder aufstellen, hier hätte die Gemeinde Blümchen pflanzen sollen oder so eine Aktion. Das ist Konfrontation. Kooperation wäre es gewesen, wenn ein Ole König mal in die Sitzung gekommen wäre und hätte gesagt, das und das hätten wir gerne. Mhm. Kooperation wäre es auch gewesen, wenn wir frühzeitig in die Pläne mit der Eisbahn eingebunden worden wären und nicht nach dem Motto friss Vogel oder stirb und finanziere uns da unser unternehmerisches Risiko. Wenn das so gewesen wäre, also da muss ich ganz ehrlich sagen, ich bin sehr für Dialoge. Und wie gesagt, wir sind nun mal die Gemeindevertretung, verfassungsmäßig dazu bestimmt, als Selbstverwaltung eben hier Dinge zu entscheiden. Und wie gesagt, da hätte ich gerne als Entscheidungsträger auch die Kooperation mit Leuten, die auch einen wichtigen Teil dieser Insel hier repräsentieren.
4: Aber das ist doch jetzt ein guter konstruktiver Ansatz, mal zu sagen, wir müssen mehr in Dialog. Kommt das an bei dir?
0: Oder? Total. Und mit Sicherheit ist es auch so, dass vielleicht auch gerade wir jüngeren, wilderen, ich zähle mich noch dazu, ich sehe nicht mehr so aus, aber vielleicht manchmal.
4: Ole da.
0: danke. Vielleicht auch zu laut sind, das kann sein. Aber ich will eins ganz klar sagen, und das kann ich wirklich, seitdem ich bin jetzt 14 Jahre im Unternehmervorstand. Es ist ja nicht so, dass die Unternehmer lange nichts sagen und dann rasten sie aus, sondern es finden immer jahrelang eigentlich Vorgespräche statt. Wir suchen den Dialog, wir machen Vorschläge und Eingaben. Ich würde sowas wie diese Verkehrsinselaktion als letztes Mittel, Ultima Ratio, bezeichnen. Das war wirklich nahezu Notwehr, denn es sieht ja hier mittlerweile aus im öffentlichen Bild. Das hat mit der Premium-Destination nichts zu tun. Und bevor wir so eine Aktion fahren, finden viele, viele Gespräche statt. Von daher, den Vorwurf kann ich so nicht annehmen. Die Eisbahn, einfach mal vielleicht aus Unternehmersicht, wenn man so etwas hat, was man sich eigentlich von seinem Tourismusservice wünscht, der offen gestanden in der Unternehmerschaft 0,0 Rückhalt mehr hat, der eigentlich nichts mehr von dem tut, was wir uns unter modernem Tourismus vorstellen. Und ich fange jetzt mal bei den Basics an. Gibt es hier noch einen Zirkus? Gibt es hier noch einen Jahrmarkt?
1: Nein.
0: Gibt es hier noch ein Stadtfest?
1: Nichts mehr.
0: Finden irgendwelche Aktionen wie wir Kaitum, werden die vom Tourismusservice aktiviert? Nein. Wird hier irgendetwas in der Innenstadt noch gemacht, was die Thematik attraktiviert? Gibt es irgendwelche Innovationen? Hier passiert ja so unglaublich wenig. Und wenn wir das in Gesprächen immer und immer wieder vorbringen und uns eigentlich wünschen würden, dass der Tourismusservice diese Ideen zu einer Eiswelt hätte, sie aber nicht hat, sie auch immer gleich ablehnt. Klar, wenn ich 40 Jahre einen gleichen Job mache, habe ich alles schon mal probiert. Aber manche Sachen passen in manche Zeiten besser als in eine andere. Und wenn wir sowas entwickeln, reden wir mit Menschen, entwickeln eine Idee. Wir kommen ja auch nicht jetzt in die Gemeindevertretung mit dem ersten Schnapsidee, sondern wir prüfen erstmal, ist das machbar? Kalkulation, da steckt ja unglaublich viel Zeit drin. Und dann geben wir euch so einen Ball rüber. Da bin ich ja auch mehrfach persönlich zu euch gekommen und die Kiki Schneider auch. Also von daher, das haben wir ja nicht reingeschmissen, friss oder stirb, sondern wir haben das ja sehr, sehr lange vorbereitet und euch immer wieder vorgebetet. Also ich verstehe nicht ganz, warum der Vorwurf jetzt kommt, der Mann jetzt, dass wir euch die Eiswelt friss oder stirb vorhin geworfen haben. Das kann ich.
1: Nein, es ist ja sogar so gewesen, ich war ja dabei, wo die Eiswelt vorgestellt wurde. Und da ist ja im Vorfeld, auch wenn ich das richtig verstanden habe, ist an alle Fraktionen geschickt worden, Ole, wo du da in der Sitzung, ich weiß nicht, Markus, du warst glaube ich auch dabei, wo die Eiswelt vorgestellt wurde. Peter, bei dir weiß ich jetzt nicht, ob du mit dabei gewesen bist.
3: Das war im Studium Kultur und Sport, ne?
2: Nee, im Seminarraum.
1: Nee, das war im Seminarraum. Da warst du nicht dabei.
0: Das war die erste Stunde.
1: Ich kann mich nämlich nicht daran erinnern, dass du dabei gewesen bist. Deswegen, und da hatte Ole das im Vorfeld, also Monate, also ich glaube,
0: Wir haben alle eingeladen.
1: Für Dezember, ne? Das war doch irgendwie im Januar, wo du das vorgestellt hast.
0: Nee. Aber es war schon mit Vorlauf ganz normal erst eingeladen und dann hat die Politik zu uns gesagt, finden wir klasse. So war der Aufstand und dann haben Auftritt und dann haben die, oder Aufschlag und dann haben die gesagt, kommt doch in die Gremien. Und genauso ist es gelaufen. Also das war sehr kooperativ, ist dann aber nachher auch wieder hinten untergefallen. Und wir wundern uns immer, dass hier die Steuereinnahmen zurückgehen. Wie viele Ideen soll man denn noch bringen, dass die Politik mal sagt, das passt oder nicht? Also wenn so ein Verein wie der Sylter Unternehmerverein, in dem wirklich ja fast jeder Arbeitgeber versammelt ist und auch DEHOGA und STV, in dem die Ferienwohnung versammelt ist, wenn wir euch Ideen geben, dann würde ich mir wünschen, dass ihr einfach mal davon ausgeht, dass das ja jetzt nicht irgendwie Schnapsideen sind, die irgendwie mal in der Kök entstanden sind, sondern dass das schon irgendeine Sache ist, wo wir glauben als Leistungsträger, die wirklich am Puls des Tourismus sind, dass die Sylt voranbringen können. Und sowas wird dann tot diskutiert, dann soll da noch, aber ich mach das nur, sagt dann einer, wenn da noch die vierte Klasse der Sonder- und Legasthenie-Schule kostenlose Eintrittskarten kriegt und der andere sagt, das muss aber hier und ökologisch. Und das wird so tot diskutiert immer alles und nachher wird das dann einfach abgelehnt und bumm aus. So, und es geht nicht voran und es bleibt einfach immer alles liegen. Das Markus, ist wirklich
1: warum
0: schade.
1: Warum ist das so? Warum passiert das, dass das immer wieder so schwierig wird? Warum springt die Politik nicht einfach drauf und sagt, Mensch, die Sylter-Unternehmer haben jetzt einen tollen Vorschlag gebracht.
0: Das war entscheidungsreif, das war wirklich umsetzungsreif.
1: Ja, das war umsetzt. Ich habe es ja mitgenommen. Ich habe ja das ganze Konzept von dir zu Hause noch immer liegen. Warum funktioniert das nicht? Warum sind da so viele Köpfe, die dann dagegen arbeiten oder sagen, nee, haben wir keinen Bock drauf. Oder dann, wie Ole jetzt gerade sagt, die sagen, ja, da muss die Schule noch mit, die müssen Freisprechplätze kriegen oder sowas in der Art. Warum hapert das an sowas?
2: Naja, das ist ein immanenter Teil von Demokratie, sind unterschiedliche Meinungen, die man auch respektieren muss.
1: Das ist
2: also
1: richtig.
2: Wenn Leute irgendwie Sorgen haben, dass das jetzt irgendwie wahnwitzig hier eine Energie verbrennt, in einer Zeit, wo wir eigentlich versuchen, irgendwo umwelt- oder klimafreundlich umzugehen, dann sind das berechtigte Sachen, die man ausdiskutieren kann und ausdiskutieren muss. Das ist schon in Ordnung. Ja. Es war auch nicht so, deswegen verwehre ich mich da so ein bisschen dagegen, dass das pauschal abgelehnt wurde. Es gab ja am Ende, gab es ja eigentlich schon irgendwie so eine Halbeinigung, wo dann nachher Kiki selber nicht mehr konnte, aus anderen Gründen, die hatten ja damit gar nichts zu tun. Aber wir waren ja relativ weit schon davon. Aber es ändert nichts an der Tatsache, dass es natürlich stimmt, dass wir immer wieder auf irgendwelchen Themen festsitzen. Und wir haben, ich kann jetzt ganz besonders vom Finanzausschuss sagen, der ja, wie gesagt, das Finanz- und Wirtschaftsausschuss, wir reden nicht über Wirtschaft in dem Ausschuss.
0: Wollte ich gerade sagen. Ja?
2: Und das ist ein ganz großes Problem, weil wir alleine mit den Finanzen so beschäftigt sind. Wir sind eher nach.
0: Vielleicht darf ich das nochmal einwerfen. Ja. Das ist ein genau der richtige Punkt. Es gibt ja keinen Austausch, oder es gibt einen Tourismusausschuss auf dem Papier. Ich glaube, da sind zwei Leute, die haben noch nie getagt. Der Finanz- und Wirtschaftsausschuss ist eigentlich nur ein Finanzausschuss. Ich glaube, im neuen Amtsmodell soll ja ein Wirtschafts- und Tourismusausschuss kommen. Wenn nicht, muss der dringend kommen, weil dieser Austausch zwischen Selbstverwaltung und Wirtschaft muss erfolgen. Und was auch dringend passieren muss, wenn wir jetzt einen neuen Tourismusdirektor hier suchen, da muss dringend eine vollkommen andere Kultur und Architektur her. Der Austausch zwischen den Leistungsträgern und den touristischen Dienstleistungsbetrieben muss richtig kultiviert und intensiviert werden. Wenn man nie Austausch miteinander hat, wie soll denn dabei irgendwas Positives entstehen? Wir müssten doch eigentlich jeden Monat zusammensitzen. Politik, Tourismus, Service und die Unternehmer. Und dann muss man, wo sind die Ideen, wo ist der Puls, wo hapert es, wo sind die Probleme? Da findet kein Austausch statt. Ich glaube, es ging uns zu lange einfach zu gut. Es war vielleicht nicht erforderlich. Wir müssen wieder neu lernen, dass wir Wirtschaft fördern müssen und Tourismus fördern müssen. Er fällt nicht mehr vom Himmel.
3: Ich wollte nur ganz kurz noch mal eben bei der Eisbahn, weil ich da nicht auf dem Glatteis stehen bleiben möchte. Es haperte letztlich daran, dass wir noch den Beschluss durch den Finanzausschuss, weil das, ich glaube, 140.000 Euro standen da im Raum, die von der Gemeinde hätten finanziert werden müssen, dass wir das durch den Finanzausschuss schicken wollten, wie es Recht und Ordnung ist. Und da hieß es dann, das muss jetzt ad hoc entschieden werden, weil dann die ganze Planungsvorlauf nicht funktioniert. Und wie gesagt, Gesetze brechen, um da etwas ad hoc hinzukriegen, ist ein bisschen schwierig. Deswegen war das Ganze schon relativ kurzfristig. Und ich glaube, diese Informationsveranstaltung, von der ich nur gehört habe, zu der ich nicht eingeladen war, zu der Eisbahn, fand 2 oder 3 Tage vor der Bearbeitung im Ausschuss statt. Aber das ist jetzt eine Erinnerung, da möchte ich mich jetzt nicht drauf festlegen. Hm. Wie gesagt, ich bin wahrscheinlich einer für Vertreter einer für Unternehmer äußerst, weiß ich nicht, feindlich besetzten Partei. Mit mir hat der Sylter Unternehmerverband noch nie geredet. Mich hat noch nicht jemand angesprochen, auch an Herr Ole König nicht. Der hat mich mal vor dem Friesensaal, wir haben uns angelächelt, aber das war die Kommunikation bisher. Wir sind zwar nur eine kleine Partei, wie alle anderen außer der CDU, aber trotzdem, ich habe das Gefühl, mit mir kann man reden.
4: Aber jetzt seid ihr ja hier und das ist ja auch gut so.
3: Deswegen freue ich mich auch, dass wir zum ersten Mal miteinander im, sagen wir mal, kleinen Kreis reden.
4: Und gerade deine Partei braucht ja vor allem die Gelder, die die Wirtschaft erwirtschaftet, um sie dann auch in Sozialbereichen zu investieren oder zu reinvestieren.
3: Das machen wir hier alle. Also wir, ich möchte keiner Partei absprechen, dass sie in irgendeiner Weise nicht für soziale Dinge
4: zuständig ist. Die SPD ist trotzdem ja schon schwerpunktmäßig mal dafür angetreten. Wie sie sich weiterentwickelt hat, ist eine andere Frage, aber trotzdem ist es ja in der Politik so, und das ist vielleicht die Frage, die sich bei mir so ein bisschen stellt, muss die Politik insgesamt näher an die Realitäten rücken? Also ich meine, wir haben ja gerade, ob wir jetzt in Sachsen-Anhalt oder auch bundesweit im Trend, das Gefühl, dass die Frustration im Moment den Wahlzettel ausfüllt und dass es nicht mit Intelligenz zu begründen ist, sondern manchmal einfach mit der Frustration darüber, dass die Menschen sagen, wisst ihr eigentlich noch, was ich hier denke, der ich hier im Bus fahre zu meiner Arbeit? Oder wisst ihr noch, was jetzt der Unternehmer vielleicht sagt, wisst ihr eigentlich, dass wir das Geld erwirtschaften müssen, dass ihr als Gemeindevertreter sozusagen dann ausgeben könnt oder verteilen müsst oder könnt? Und das finde ich auch ganz wichtig, grundsätzlich erstmal zu sagen, dass das eine ganz große Leistung ist, wenn man sich ehrenamtlich in der Politik einsetzt. Und ich möchte manches Mal nicht mit euch tauschen, wenn ich höre, wie lange manche Sitzungen dauern, in denen man sitzt und sich mit diesen Dingen beschäftigt. Und dennoch muss es doch, und das finde ich auch gut, mehr zum Dialog kommen, mehr zum Austausch, mehr in die Augen gucken und außer sich vielleicht mal kurz anlächeln, einfach mal sagen, Mensch, bekommen wir uns nicht an einen Tisch. Es war ja schon mit der Blumenkübelnummer so. Es kommt immer so rüber, und das ist ja auch das, was du eben gesagt hast, Peter, man stellt uns die Blumenkübel vor die Tür und sagt, jetzt macht mal. Oder man stellt uns die Eisbahn vor die Tür, das ist unsere Idee, die müsst ihr jetzt auch toll finden, schiebt das jetzt durch die Gemeindevertretung. Und da bauen sich dann so letzten Endes Widerstände auf vielleicht in den Köpfen. Jetzt wollen uns die Sylter Unternehmer wieder sagen, was wir zu tun haben. Dem werden wir jetzt mal zeigen, das lassen wir nicht einfach so mit uns machen. Und muss da nicht viel mehr wirklich so ein Arbeitskreis her, wo man gemeinsam die Köpfe zusammensteckt, um dann, und das ist ja vielleicht auch so auch so ein bisschen wahrscheinlich dein Thema, wo man auch vielleicht so ein bisschen wieder Verbindung herstellt zwischen Unternehmern und
2: Politik. Tatsächlich machen wir das mittlerweile auch.
4: Ja.
2: Also wir haben jetzt im Finanzausschuss ganz konkret zusätzlich zu dem normalen Sitzungszyklus, der so alle 2 Monate ist, glaube ich, machen wir jetzt ungefähr einmal alle 2 Monate zwischendurch Workshops zu bestimmten Themen. Und da sind dann eben auch Mitglieder der Unternehmer oder eben von dem KLM oder wer auch immer da, welches Thema da gerade anliegt. Und das hat sich als recht erfolgreich herausgestellt, weil man, es ist nicht öffentlich, soll es auch nicht sein, damit man einfach wirklich Ideen reinwerfen kann, sich auch mal täuschen kann oder irgendwie, dass die nicht alles am nächsten Tag irgendwie bei Facebook oder in der Sylter Rundschau steht. Dass einfach mal irgendwie so Ideen zusammenbringt. Und das finde ich eigentlich eine ganz schöne Sache. Das Zweite ist natürlich das, was du gerade ansprachst. Die Leute sind unzufrieden, aber das ist auch sehr einfach, unzufrieden zu sein.
4: Klar.
2: Und es ist einfacher, über Dinge zu motzen, als im Grunde genommen das, was erreicht wird, zu erwähnen. Und das ist eine Sache, ich meine, Peter, da wirst du mir recht geben. Gehen wir zum Beispiel das Thema Wohnungs- und Wohnraum an.
4: Das ist ein
1: riesengroßes, ganz das Thema gewesen.
2: Ja. Dann habe ich hier eine schöne Überleitung
4: gemacht. Ja. Sehr gut, vielen Dank.
2: Also das ist unseren Job übernommen. Ein riesengroßes Thema. Die Insulaner Wählergemeinschaft hat sich deswegen gegründet vor 15 Jahren.
4: Ja. Ja,
2: Wohnraum, das große Thema. Ja, und damals hieß es dann, wir brauchen, was weiß ich, akut 1000 Wohnungen und verlieren so und so 100, zwischen 90 und 100 Wohnungen pro ja, durch Umwandlung von Dauerwohnen in Ferienwohnungen. Eine riesige Zahl. Und so kam man dann zu dem Ergebnis, bis 2030 würden wir einen Bedarf von 2800 Wohnungen haben. Eine phänomenale Zahl.
0: Und wie viele werden wirklich gebraucht?
2: Ja, und das ist jetzt...
1: Jetzt kommt's
2: nicht. Jetzt wird's ziemlich interessant.
1: Ja.
2: Und das ist natürlich auch so ein Narrativ, das ich auch breit gemacht habe, weil Bundesmedien überall darauf angesprungen sind. Mit dem Resultat, und das sehe ich immer wieder, viele Leute, die gerne hier auf die Insel kommen würden, hier gerne arbeiten würden, Personal, die sagen von vornherein ab. Die sagen, wir finden hier ja keine Wohnung. Obwohl das gar nicht mehr stimmt, weil...
1: Richtig.
2: Das Erste ist, KLM, hier haben wir ja den Vorsitzenden vom Wohnungsbauausschuss, hat gerade jetzt einen schönen Artikel in der Sylter Rundschau, 83 neue Wohnungen.
1: Richtig.
2: Was das KLM in den letzten Jahren gemacht hat. ist phänomenal. Wir haben jetzt 1200.
3: Wir haben 1200 Wohnungen bei 14.800 Einwohnern der Gemeinde Sylt. Das ist eine Quote, die ist in ganz Schleswig-Holstein nicht erreicht.
0: Und die Gewober kann es ja noch dazu zählen. Die haben auch noch 1800 oder wie viel? Also ja, wir haben hier eine Quote, ich glaube, das gibt es in ganz Europa nicht.
3: Aber ich meinte jetzt hier rein Gemeinde.
0: Das ist der Gemeinde. Ist klar, aber wenn die Gewober noch dazu zählst, die zähle ich in die gleiche Trustworthiness sozusagen. Das ist ja die gleiche Qualität und Orientierung.
2: List kannten alle bauen sie. List mit dem Dünenpark und so weiter und so fort.
1: Das Ding ist, ich habe nur manchmal das Gefühl, dass viele denken, sie kommen hier hoch und können für 8,50 Euro oder 9 Euro einen Quadratmeter Preis kriegen. Das gibt es nirgends. Das gibt es auf dem Festland nicht. Fahr mal nach Berlin, geh dir mal eine Wohnung suchen in Hamburg oder sonst wo. Da bezahlst du mehr wie hier auf der Insel der Quadratmeter. Und alles regt sich immer auf, ich soll 16 Euro bezahlen für einen Quadratmeter oder 14 Euro. Mensch, Leute, das ist normal. Da frage ich mich, wieso die Leute sich aufregen und sagen, es muss unter 10 Euro sein. Naja, wie soll das denn funktionieren?
0: Uns ja bezahlen können, Conny. Das ist doch das Problem.
1: Das ist schon richtig.
0: Und wir haben ja hier keine, Verwaltung, keinen Gerichtshof, keine Atomphysikforschung. Wir haben hier relativ einfache Jobs, die auch relativ bescheidene Einkommen realisieren. Mhm. So, und also von daher, die Mieten können sich ja nur an dem ausrichten, was die Menschen bezahlen können mit den Jobs, denen sie nachgehen. Ich habe immer den Eindruck, dass wir hier ein bisschen an dem eigentlichen Problem und Bedarf vorbei bauen und auch planen. Wir beobachten alle, dass die Sylter die Insel verlassen, nach und nach. Die verkaufen, viele kaufen dann auf dem Festland, wenige kaufen dann hier was Kleineres. Und wir merken, dass ein Baugebiet nach dem anderen drüben auf dem Festland entsteht. Die Eigentumsquote auf Sylt ist im freien Fall. Die ist im Vergleich zum Festland, wo sie bei ca. 50%, also 50% der Menschen wohnen im selbstgenutzten Eigentum. Auf Sylt ist sie irgendwo, wir haben es mal versucht zu ermitteln, bei 20%. Und nach dem nächsten Erbgang ist sie noch weiter runter. Wenn wir die besseren Einkommen hier auf dieser Insel halten wollen, dann reicht es nicht, wenn wir den für 16 Euro irgendwo, ich sage immer, dritte Etage Ostbalkon anbieten.
1: Nein, das muss natürlich
0: sondern
1: was Gescheites sein.
0: Viele das Menschen, ob das Ärzte sind oder Lehrer oder sonst irgendwas, die wollen für ihr Leben, deren Lebensziel ist die Schaffung von Eigentum. Und denen macht Sylt kein Angebot. Und auch die Dauerwohnraumquote, da würde ich gerne nachher nochmal drauf eingehen, weil mich das interessiert, wie man das bewertet, warum die eigentlich funktionieren soll, nachdem sie noch nie funktioniert hat. Die Dauerwohnraumquote wird nach unserer Auffassung nicht dafür sorgen, dass die Menschen Eigentum bekommen. Das glaube ich nicht, dass das passieren kann. Und deswegen sage ich immer, Achtung, Achtung, wir können hier noch 1000 weitere Wohnungen bauen, wird aber am Ausverkauf der Sylter und dem Einschmelzen der Eigentumsquote nichts verändern. Und wir konkurrieren immer mit Klangsbüll. Und ich habe es mir gerade gestern nochmal bestätigen lassen von einem Freund, der da drüben baut, in Niebel und in Klangsbüll. Du kriegst eine Haushälfte neu gebaut oder neuwertig, sagen wir mal so, in Klangsbüll und auch Wohnungen in Niebel zwischen 10 und 12 Euro. Und das darf man nicht von der Hand weisen. Also von daher, wir konkurrieren mit der Miete und der Lebensqualität. Das möchte ich nur mal ins Bild
1: wissen. Ja, ich kriege jetzt zum Beispiel mit, ihr wisst ja, dass ich sehr viel auch im Internet und so bin, das Ganze.
4: Echt? Das ist auch gar nicht aufgefallen.
0: Noch nie gesehen.
1: Gesagt hätte, ne?
4: Genau.
1: Dass viele jetzt sogar schreiben, sie suchen wieder eine Wohnung auf der Insel. Sie möchten gerne wieder auf die Insel zurück, weil es ja jetzt vom Wohnraum her leichter würde, Wohnraum zu finden, die also wegen der Wohnraumproblematik vor Jahren aufs Festland gezogen sind, aber jetzt das Problem der Pendlergeschichte nicht mehr ertragen können und dann sagen, dann zahlen wir lieber ein paar Mark mehr Miete, müssen aber nicht dauernd hin und her pendeln. Das haben wir ja jetzt auch wieder. Und das liest man ununterbrochen, dass junge Leute schreiben, ich möchte wieder zurück auf die Insel. Also ich habe es in der letzten Woche mindestens 20 Mal gelesen.
0: Das ist ja schön zu lesen. Aber finden Sie denn das, was Sie suchen, ist die Frage.
4: Ja, Peter, dein Bereich.
3: Das ist im Prinzip das Ziel von KLM. Wir haben im Moment eine Warteliste von um die 450 Wohnungen, also wird nachgefragt nach 450 Wohnungen. Und unser Ziel ist es eigentlich, dass wir nicht die Wohnungen verteilen, sondern dass die Leute die Auswahl haben. Dass sie zu uns, zum KLM kommen können und sagen, ich hätte gerne eine solche Wohnung und KLM dann sagen kann, okay, da haben wir jetzt zwei in der Art, in der Straße und in der Straße im Angebot. Mhm. Wir möchten gerne so weit kommen, dass wir da sozusagen einen nachfrageorientierten Markt haben und nicht einen Angebotsmarkt, wie wir ihn im Moment haben. Was wir anbieten, wird sofort natürlich genommen. Wir haben eine Leerstandsquote, die ist unter Null im Prinzip. Mhm. Wir haben nur Leerstände, wenn wir renovieren oder so etwas. Mhm. Also das ist schon das Ziel. Dass Leute wieder zurückkommen wollen auf die Insel, diese Erfahrung habe ich auch gemacht. Heute war eben was über KLM in der Zeitung, wurde ich auch mitgenannt. Ich habe heute 5 Mails von Leuten, die aus meinem Facebook-Umfeld kommen, habe ich von 5 Mails bekommen, wo können wir denn da einen Wohnungsantrag stellen, wo können wir da die entsprechenden Formulare bekommen, wenn das doch möglich ist. Ich habe gar nicht gewusst, dass KLM auch für Leute Wohnungen im Angebot hat, die keinen Wohnberechtigungsschein haben. Denn das war ja immer der Ruf, wir sind ein Sozialwohnungsbauunternehmen. Wir haben ein Drittel unserer Wohnungen oder der KLM-Wohnungen, ich identifiziere mich ein bisschen mit KLM, weil ich das wirklich gut finde, ein Drittel unserer Wohnungen ist rein frei finanziert. Und wir haben auch 3 Förderungsstufen. Einmal den reinen Wohnberechtigungsschein, dann 20% mehr Verdienst als den Wohnberechtigungsschein und 40% mehr Verdienst. Das ist, manche junge Familie fällt da auch noch sogar in diesen Förderungsbereich, der auch von der Gemeinde mit gefördert wird.
1: Mhm. Ja, aber Ole, da kannst du doch jetzt bestimmt was zu sagen.
0: Ja, also selbst wenn du die 40% Überschreitung hast,

0: noch machen soll, dann bist du weit jenseits der 30 Euro. Die Wohnungen brauchen wir nicht. Und deswegen werden auch in List viele, viele, viele dieser Wohnungen leer bleiben, weil für 22, 23 Euro, wer soll denn das mieten?
1: Das ist natürlich
0: so. Und das ist eben unser Hauptproblem, glaube ich. Wir müssen begreifen und deswegen, ich freue mich, dass die Politik versucht, das Dauerwohnraumproblem zu lösen und ja auch auf die Dauerwohnraumquoten in den B-Plänen pocht. Aber Herr Manitz, wenn man das einfach mal durchrechnet, wie soll das funktionieren? Wenn ich auf der grünen Wiese baue und kann seriell bauen, dann kann ich vielleicht auf Sylt für 2.500 oder 3.000 bauen, wenn ich auf die Form nicht mehr so viel Acht gebe und lass mir vorgefertigte Elemente liefern und so weiter. Wenn ich es nicht mache, baut die KLM ja selber für 4.500, 4.800 Euro. Mhm. Der Privatmann, der viel kleinrahmiger baut in seinem normalen Wohngebiet, der kann unter 5.000, unter 6.000 Euro nichts mehr bauen. Nein. Nein. Und wenn dann noch ein Grundstück dazu kommt, dann bist du bei 7.000 oder 8.000 Euro. Das ist die Realität. Also wer es besser kann, gerne mich anrufen. Ich kann es nicht. Und Hermann Höf kann es auch nicht. Und Itlev Jensen kann es wahrscheinlich auch nicht. Es ist nicht mehr möglich. Ich zahle bei der Bank irgendwo zwischen 4% und 5%. Und selbst wenn es mal morgen wieder nur 3% sind, ich muss ja damit rechnen, dass der Zins mal wieder so hoch kommt. Sonst bin ich auch mit dem Rücken an der Wand. Das heißt, wenn ich 4-5% Zinsen habe, dann muss ich zumindest die Tilgung oder die AFA, kannst du links wie rechts drehen, du bist irgendwo im Bereich 6-7% musst du auf diese Baukosten haben. Und dann sind wir irgendwo bei Mieten, die nähern sich den 38 Euro an. Ja. Und jetzt frage ich einfach mal euch beide, ihr macht diese Dauerwohnraumquote, macht euch ja auch stark für die. Wie wird das funktionieren? Welche Wohnungen entstehen durch diese Dauerwohnraumquote? Bitte einmal vorrechnen.
1: Ja, wir sind mit KLM zum Beispiel dabei.
0: Im B-Plan die Dauerwohnraumquote, die Sie beschlossen haben. Bitte einmal vorrechnen, wie funktioniert das? Dem Bürger, der jetzt die Dauerwohnraumquote, Conny hat jetzt auch eine Dauerwohnraumquote im Haus und alle sollen das ja bekommen. Wie funktioniert das, Herr Manitz? Ich verstehe es nicht.
1: Das funktioniert, dass erstmal in diesen Gebieten ja schon Häuser sind, die durchfinanziert sind, die nicht mehr ganz neu sind und da geht es uns schlicht und ergreifend darum, dass die nicht umgewandelt werden. Deswegen setzen wir dann eine Dauerwohnraumquote.
0: Denn das, aber es sterben ja immer Menschen, die werden vererbt. Was passiert im Erbfall, was passiert im Sanierungsfall? Wie rechnet sich das? Ich habe es noch nicht verstanden und ich kenne keinen, der es mir vorrechnen kann. Vielleicht kann Markus das vorrechnen.
2: Nö.
0: Ja, das ist doch schön. Also wir beschließen Dauerwohnraumquoten.
2: Naja, wir haben...
0: Und wissen gar nicht, wie die funktionieren sollen. Oder nein, das ist meine Frage.
1: Wir wollen, das ist erstmal eine Verhinderungsstrategie, dass diese Dauerwohnräume wieder umgewandelt werden in Zweitwohnsitze oder kommerziell genutzte Ferienwohnungen oder beides.
0: Ja, sie werden vielleicht nicht offiziell umgewidmet, aber ich kann euch ja mal sagen, was da wirklich passiert. Diese Dauerwohnraumquoten, die kann kein Mensch mehr erfüllen, weil es einfach mathematisch nicht mehr möglich ist. Im Erbfall stehst du da oder stehen die Menschen da und verkaufen. Und wer ist der Käufer? Der Käufer ist, es gab noch nie so viel privates Barvermögen wie in den aktuellen Zeiten. Es gab noch nicht so viele alte Menschen, die noch mobil sind und Lust haben zu reisen. Die meisten dieser Buden, und ich meine, ich mache das beruflich und ich habe viele andere Kollegen, die das auch beruflich machen, diese Häuser gehen in aller Regel, da geht keiner hin und saniert die dann für 3.000, 4.000 Euro auf dem Quadratmeter, um sie für 16 Euro zu vermieten, sondern die werden nach Hamburg verkauft und das sind all diese Häuser, wo NF-Kennzeichen vor der Tür stehen, das sind diese ganzen Fake-Dauerwohnsitze, die entstehen, das haben wir in Wenningstedt nach der Zweitwohnungssteueranpassung, die ja dreimal erfolgt ist, auch gesehen. Ich kenne alleine 5 Häuser, können wir jetzt ins Auto steigen, wo früher ein Zweitwohnsitz war, wo jetzt ein Erstwohnsitz ist. Das sind alles Fake-Wohnsitze, die da entstehen. Und das sind in Wirklichkeit Menschen, die einfach hier ihren zweiten Lebensmittelpunkt, will ich es mal nennen. Ich freue mich auch, dass die da sind. Ich will nur sagen, das passiert nicht, was ihr euch erhofft und erwünscht. Und das Schwierige ist, auf dem Weg dahin, bis die Erkenntnis sich vielleicht mal durchsetzt, werden so viele Ferienwohnungen verschwinden und Betten verschwinden, dass der Gemeindehaushalt, der heute schon so schwach ist, dass er all die Wünsche und Notwendigkeiten, die sie haben, die du hast, die ich habe, die andere Parteien haben, nicht mehr finanzieren kann. Das ist das Problem. Wir schwächen den Gemeindehaushalt, weil wir einer Dauerwohnraumquote hinterherjagen, die nicht funktionieren kann.
3: Ja, da hatte ich auch mit Markus mal ein ganz ausführliches Gespräch, weil es geht ja jetzt auch darum, es gibt ja viele Häuser mit 200, 300, 400 Quadratmeter Wohnfläche, Nutzfläche, die jetzt in den Händen von Syltern sind. Was passiert denn da, wenn die jetzt wirklich sterben und dann soll da neu gebaut werden? Muss ich dann eine Ferienwohnung oder eine Dauerwohnung bauen von 300 oder 200 Quadratmetern? Was ist mit den anderen?

0: Quadratmetern. Kann man da nicht eine Quadratmeter-Geschichte draus machen, dass man es aufteilt, dass man sagt, okay, derjenige hat 400 Quadratmeter Wohnfläche zur Verfügung, 100 Quadratmeter werden Dauerwohnraum, die anderen werden von mir aus Ferienwohnungen oder was weiß ich. Derjenige kann es ja auch als Dauerwohnungen machen, wenn er will. Aber ich finde, das muss man den Einzelnen irgendwie ein bisschen selber überlassen und jetzt nicht hier einfach so aus der Lameng. Ihr sagt ja selber, ihr zwei, Peter und Markus, das ist noch gar nicht richtig ausgerechnet oder sowas in der Art.
1: Ja, wir haben jetzt dieses Ding mit dem B-Plan 28. Mhm. Das ist ein winzig kleines Gebiet und da muss jetzt irgendwie eine Lösung. Das hat wie lange gedauert? 3 Jahre?
2: Ja.
1: Irrsinn. Und sind am Ende dazu gekommen, Keller, okay, und eine Wohnung.
0: Ja.
1: Ich fand das einen fürchterlichen Kompromiss, aber es war ein Kompromiss und sind mal weitergekommen. Immerhin, das muss man mal die Pille schlucken. Aber wir haben 130 weitere B-Plan-Bereiche. Die müssen wir auch noch lösen. Und ich habe jetzt mal die Frage gestellt in der Lenkungsgruppe, oder wo wir den Rahmenplan erstellen, nach der Möglichkeit, eine Staffelregelung entsprechend der Grundfläche, damit wir wenigstens wissen, wohin wir gehen können, wie es dann in Zukunft aussieht, ohne dass wir wieder jeden Straßenzug einzeln betrachten müssen und jede Wohnung zählen und so weiter. Mhm. Und also wenn man jetzt sagt, was weiß ich, pro 45 Quadratmeter Grundfläche oder sonst was eine Wohnung, nur mal eine Ferienwohnung erlaubt, ja, aber die Hauptwohnung bleibt bestehen. Dein Thema, da komme ich gleich drauf, was du gerade sagtest mit dem Dauerwohnen. Da hatten wir Herrn Janssen da, den Kreisbaudirektor, der fand die Idee nicht so toll, aber ich meine, er betrachtet es immer von der, sagen wir, baurechtlichen Seite.
2: Und er ist Jurist.
1: Ja, er ist eben das Baurecht halt. Wir betrachten es von der politischen und auch wirtschaftlichen Seite. Das ist ein ganz anderes. Wir haben, wie gesagt, mindestens 65 B-Plan-Gebiete, die wir noch machen müssen. Das dauert, jeder dauert zwischen 6 Monaten und einem Jahr.
0: Oder in 50 Jahren schaffen
3: wir das. Also das war idealtypisch im Labor oder Laborbedingungen.
1: Ja, okay, Laborbedingungen
2: und so. Wobei wir haben auch Prozesse parallel laufen. Ja, ne? Es ist jetzt nicht so, dass jeder, dann sind wir in 130 Jahren, sagen wir mal, in 80 Jahren sind wir dann fertig. Ich werde es nicht mehr so ganz fit erleben.
1: Dass man da irgendwie zumindest so, sagen wir mal, so einen Rahmen schafft, das machen wir gerade mit dieser Rahmenplanung und dem Rahmenplan, wo wir dann auch sagen können, okay, in den vergleichbaren Bereichen können wir das so und so machen, damit wir wenigstens wissen, wohin die Reise geht. Ein großer Punkt, der jetzt vielleicht durch diese wirtschaftliche schwierige Situation, also mir zumindest, wirklich deutlich wurde, das war, wie unfassbar abhängig wir hier wirtschaftlich vom Immobiliensektor sind. Weil, das sehen wir gerade, der Immobilienmarkt ist komplett eingebrochen durch diese fehlende Rechtssicherheit, durch diese ganzen Fragen, die sie stellen, weil wer würde 1 Million jetzt investieren für eine Ferienwohnung, wenn er nicht weiß, ob er die benutzen darf?
0: Davor haben die Söder Unternehmer aber massiv gewarnt, wenn man das mal so sagen kann.
3: Werden wir Anfang September auch nochmal sehr deutlich vorwarnen. Ja.
1: Ist völlig
3: der Gewerbesteuerrückgang kommt ja zum größten Teil daraus.
1: Genau, weil in der Konsequenz, es hat ja nicht nur dann, sagen wir mal, die Immobilienmakler oder so, die dann irgendwie weniger verdienen, es ist die ganze Bauwirtschaft, die damit dran hängt.
0: Richtig.
1: Ne? Und wenn dann plötzlich das
0: die ganzen Handwerker.
3: Ja, klar.
0: Ja. Auch alle. Die Gastronomie, alles hängt dran. Ne? Alles hängt dran.
1: Das sind so Dinge, die muss man eben betrachten. Und wir sind eine Monokultur hier. Wir denken immer, es geht um
3: aber
1: Tourismus.
3: Könnte es interessieren.
1: Wir reden hier von Tourismus, aber im Grunde um dieser sekundäre Bereich in reinen Zahlen, der Immobilienbereich ist viel größer als der touristische Bereich wahrscheinlich. Ich weiß nicht genau, wie hoch unsere Zahlen, wie viel hoch die Einnahmen aus dem Tourismus direkt sind, also Gästevermietung und Restaurants und all sowas.
2: Aber der Motor unserer Wirtschaft ist der Tourismus. Wenn keine Touristen hier wären, dann wäre auch die Immobilienmakelei relativ sinnlos, weil keiner mehr.
3: Das ist aber so ein bisschen Henne-Ei, Herr Manitz, weil wo findet denn der Tourismus statt? Der findet in den touristischen Betten statt. Wem gehören diese touristischen Betten? In Wenningstedt gehören zu 90%, also in Wenningstedt sind es irgendwo zwischen 80-90%, ich glaube auf der ganzen Insel auch Festländern. Die Festländer sind unsere Investoren, böses Wort, aber gutes Wort, wer für jemanden, der sich für Wirtschaft interessiert, das sind unsere Aktionäre. Und durch diese, das sind wie unsere Aktionäre. Volkswagen wäre ohne seine Aktionäre nichts, hätte nämlich kein Geld und könnte nichts machen. Sylt ohne seine Ferienwohnungsbesitzer wäre nichts, weil er könnte keine Leute beherbergen, weil die Sylter haben die Kohle, nicht so viel gute Betten zur Verfügung zu stellen.
2: Aber die Einnahmen werden dann im Heimatfinanzamt des Aktionärs
3: teils, natürlich. Das ist ein Riesenproblem, dass das meistens V&V-Einnahmen sind. Die werden dann am Heimatort versteuert. Ja. Das ist vollkommen klar. Aber aus einem Bett heraus entsteht ja, erstmal verdient die Agentur, die Reinigungskraft, derjenige, der die Reinigungsmittel liefert und so weiter, der Gärtner und so weiter und so fort. Das ist ja ein Riesenrattenschwanz. Und was wir gerade hier auf Sylt erleben, wir erleben den Gewerbesteuerrückgang, weil wir den Investoren, den Ferienwohnungsbesitzern gerade klar machen, ihr habt zwar hier 50 Jahre schön abgedrückt, aber das sehen wir alles nicht so, der Keller, der bleibt erstmal ungeklärt für viele Gebiete. Wir haben ja keinen Grundsatzbeschluss, der wäre so wichtig, dass man endlich mal sagt, ohne die Keller, ohne die Spitzböden und ohne die Anzahl der Betten, die wir heute haben, die steuerehrlich sind, sind wir hier auf der Insel platt und pleite. Mhm. Dieser Grundsatzbeschluss muss endlich kommen. Wie man es dann ausgestaltet und in welchem Gebiet vielleicht mehr oder weniger, das kann man dann ja sehen. Aber wenn wir das Signal nicht senden, dann werden wir weiter sehen, dass die Investitionen in die Ferienimmobilien runtergehen. Damit werden die Handwerker in Kurzarbeit gehen, es wird Arbeitslose geben und so weiter und so fort. Und deswegen ist es ganz, ganz wichtig, dass wir aufhören, den Immobiliensektor zu verteufeln. Der Immobiliensektor ist die Lokomotive des Tourismus und der Inselwirtschaft. Das hängt ganz dicht miteinander zusammen. Und je länger diese investitionsreduzierte Phase anhält, desto schlechter wird der Tourismus werden, weil das ist wie auf einem, wenn Sie ein Kreuzfahrtschiff buchen, buchen Sie nicht mehr die MS Deutschland, die 40 Jahre alt ist, sondern du buchst die neue AIDA, weil sie neu ist, weil sie interessant ist, weil sie einen hohen Modernitätsgrad hat. Und die Menschen, die in Urlaub gehen, ich mache auch keine Kreuzfahrt. Aber
2: ich buche ein altes Schiff. Ich möchte Seefahrt haben, nicht mit einem Rollen.
3: Okay, aber in der groben...
0: Da sagt Peter doch jetzt ganz was Tolles. Er bucht das alte Schiff. Dann sorgt doch dafür, dass unser altes Schiff erhalten bleibt. Dass die Wohnungen, die alten...
3: Lass mich das nur zu Ende sagen. Ohne einen hohen Modernitätsgrad werden wir diese Stellung als Premium-Destination schwierig erhalten können. Und ohne diese Premium-Destinationsstatus werden wir auch schwierig in der Lage sein, die Leute hier auf die Insel zu ziehen, die hier in der Innenstadt und in Kaltum shoppen gehen. Das ist einfach so. Und wenn ich darf diesen Einsatz noch sagen, dann dürfen Sie danach länger reden. Wenn ich einfach mal mir nur Kaltum angucke, wie verschlafen, sage ich jetzt mal, Kaltum noch vor wenigen Jahren war, dann kam ein Kurt Zech mit sehr langem Atem. Man kann jetzt über den streiten, wie man will, aber ich halte ihn für die Insel für einen der wichtigsten Investoren der letzten Jahrzehnte. Ja. Er hat dieses Hotel gebaut, was wirklich Weltruf genießt. Wenn Sie da mal hingehen, dann sehen Sie wirklich Hotelgeschäft im höchsten Level. Nachdem der investiert hatte und dieses tolle Hotel gebaut hat, hat der Benediktenhof nochmal erweitert. Das war richtig so ein Investitionsschub. Und auf einmal waren ganz neue Leute in Kaltum. Und so kam eine Boutique und ein Restaurant nach dem anderen. Das wird unsere neue Gewerbesteuerzentrale. Ausgelöst durch Leitinvestitionen in die Modernität und in die Qualität. Und das würde ich mir wünschen, dass die Politik das erkennt. Und das Gleiche können wir mit der Westerländer Innenstadt machen, wenn wir anfangen zu begreifen, Modernität und Investitionen bringen uns hier voran. Entschuldigung, dass ich lange geredet habe, aber war mir wichtig, den Gedanken zu
4: machen. Auch ein bisschen utopisch, dadurch, dass ja auch die Gemengelage ja auch in Privathand ist. Hier, jetzt, wenn wir jetzt die Innenstadt sehen, Friedrichstadt, wie willst du hier ein einheitliches Bild schaffen, wenn du jetzt ein Hotelkonzept machst und ein Resort baust oder zum Beispiel ein Refugium wie jetzt das Isle of Sylt Hotel? Dann hast du die Hand drauf und sagst, es wird jetzt schön und hier machen wir es da und es ist von allen Seiten schön. Aber wie willst du jetzt auch vieles hier modernisieren? Wo ja so viele private Köche mitreden müssen.
3: Ja, das fängt ja damit an, dass ich eine Promenade habe, die nicht ins Museum gehört, sondern die mit den anderen Destinationen mithalten kann in der Modernität. Das fängt damit an, dass ich hier Blumenkübel habe, die mittlerweile übrigens sehr schön bepflanzt ist, dass ich hier Bänke habe, dass ich Events habe, dass ich einen Innenstadtmanager habe, dass ich hier auch mal ordentlich sauber mache. Es sieht hier nach wie vor in meinen Augen immer noch nicht angemessen sauber aus. Ich kann den Rahmen schaffen durch Events und durch öffentliche Investitionen und das wird private Investitionen nach sich ziehen. Wenn wir die nicht tätigen, werden wir sehen, wie nach und nach die hochwertigen Boutiquen weggehen und dann hast du einen Regenmantelladen und einen Souvenirladen nach dem anderen. Und dann ist die Frage, wie viel Gewerbesteuer kommt da noch raus?
0: Nichts mehr.
3: Und inwiefern passt das noch zu Sylt? Und das ist der Punkt. Also du kannst nicht jedes Haus sanieren, aber die öffentliche Infrastruktur, die Events, die kannst du steuern.
2: Da muss ich dem Frank aber insofern recht geben, dass Aussehen einer Einkaufsstraße wird von den Häusern geprägt. Da kann man Marmor auf den Boden legen und Palisanderbänke hinstellen, alles wunderbar. Von den Häusern und von den Fassaden wird das geprägt. Und natürlich von dem Branchenmix. Und der Branchenmix leidet, wir hatten neulich eine Geschichte, dass ein langjähriger Mieter, weil die Mieterhöhung dann nicht mehr zu schlucken war, rausging. Der Branchenmix leidet auch ein bisschen an den überzogenen Mieterwartungen mancher Hausbesitzer. Mancher auswärtiger Hausbesitzer, mancher Sylter Hausbesitzer, ich weiß es gar nicht. Aber wie gesagt, eine Innenstadt hat ihr Bild für mich, wenn ich da reingehe, auch durch die Häuser. Und dann gucke ich natürlich auch runter, was sind da für verschiedene Läden drin. Und das kann die Politik da nicht alles steuern. Ja. Also da können wir ein paar Bänke aufstellen.
3: Aber sie versucht es ja auch gar nicht. Nein, oder tut sie in irgendeiner Art und Weise etwas, um es zu steuern?
0: Viele Hausbesitzer tun was an ihren Häusern. Wenn ich jetzt alleine oben das sehe, wie der...
3: Ja, wir sitzen nur alleine in einem Haus, das, was das groß Blöckle investiert wurde. Habe Jensen so hat investiert.
2: Wie viele Jahre fiel dann da der Putz von den Wänden?
0: Das ist allerdings richtig.
2: Das ist ein Jahrzehnt.
0: Aber die fangen ja jetzt an, wirklich alle zu investieren, ein bisschen und zu machen. Ich kriege so mit bei einigen, dass die immer horchen, was machen jetzt die Sylter Unternehmer? Also auch der Verein. Die Leute schließen sich auch dem Verein Sylter Unternehmer an, was ich im Übrigen nur empfehlen kann, das auch zu tun, weil die Sylter Unternehmer den Finger in die Wunde legen. Sie legen ihn in die Wunde und ich weiß, die Gemeinde, ich möchte nicht da an diesen Tischen sitzen und möchte das entscheiden müssen, aber ich finde, man müsste mehr auf alles eingehen. Ich sage nur eins, ich bin jetzt in Neuwied gewesen, nur mal so zur Information. Da fuhr morgens zwischen 6 und 7 Uhr fuhren Straßenreinigungsmaschinen jeden Tag durch die Fußgängerzone. Jeden Tag. Da ist es wie aus dem Ei geleckt. Ich habe sogar Fotos gemacht und das für eine solche kleine Stadt Neuwied. Was steckt dahinter? Da ist nichts. Die haben Blumenschmuck da stehen. Die haben picobello saubere Wege. Du findest keinen Hundekack. Du findest keine angepinkelten Sachen. Das wird jeden Tag gereinigt. Ich finde, das könnte hier auch geschehen.
1: Also ich möchte gerne eine Sache dazu sagen. Also diese... Das, was Ole jetzt sagt, noch zu Recht hat, aber das ist trotzdem keine Einbahnstraße.
4: Mega, mega spannend bis hier. Wir machen in die zweite Stunde rüber, sage ich mal. War nicht so geplant, aber ich finde, die Themen sind so wichtig, dass wir das gleich machen müssen. Also wir machen jetzt eine kurze Pause und gleich geht's weiter mit dem Sylter Journal. Heute Teil 2, Tacheles Sylt. Mit Markus Giebner von den Sylter Insulanern, mit Peter Marnetz von der SPD-Fraktion und Ole König, dem Vorsitzenden der Sylter Unternehmer, und Conny und Frank. 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
1: Es ist 19 Uhr.
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2: Herzlich willkommen euch allen zum zweiten Teil vom Sylter Journal mit Conny Reckert und Frank Bremser. Wir haben heute das Thema Tacheles Sylt und wir sprechen mit Markus Giebner von den Sylter Insulanern, von der Fraktion Sylter Insulaner. Wir sprechen mit Peter Manitz, dem Vorsitzenden der SPD-Fraktion in der Gemeinde Sylt. Und wir sprechen mit Ole König, dem Vorsitzenden der Sylter Unternehmer. Ole hat gerade eben gesagt, die Gemeinde muss sich einbringen. Die Sanierung der Westerländer Innenstadt und der Promenade ist dringend notwendig und da muss sich die Politik auch einsetzen. Die Politik muss hier auch Flagge zeigen. Markus, du guckst da etwas skeptisch, ne?
3: Wenn wir hier eine Lösung finden wollen, dann finden wir sie gemeinsam. Unbedingt. Aber jetzt zu sagen, die Gemeinde muss jetzt hier die Lösung finden für die Innenstadtsanierung, damit ist das Problem gelöst, das stimmt nicht, das wird sie nicht. Dafür haben wir gar nicht die Mittel, weil wir müssen uns um alles andere auch kümmern und das bei einem Haushalt, der uns gerade um die Ohren geflogen ist. Abwege, Schulen, Feuerwehren und so weiter. Wir haben einen Investitionsstau, der liegt weit über 100 Millionen Euro.
4: Ja. Weit, ja, drüber. Weit. Also ich weiß ja schon von 200.
5: Sagen wir mal, so ein Investitionsstau an der Erfüllung von Pflichtaufgaben, von Pflichtaufgaben, wo wir ein Archiv bauen müssten, weil uns das alte Archiv gesetzmäßig schon überhaupt nicht mehr zulässig wäre und alle möglichen Sachen.
4: Energetische
2: Sanierung. Das bringt energetisch, juristisch jetzt nicht so viel, aber trotzdem, das gehört dazu.
5: Unsere Schulen müssen saniert werden.
3: Die OGS,
6: also muss die Gewerbesteuer gesteigert werden, ganz einfach.
4: Genau, also deswegen Markus, wie bringen wir denn da die Enden zusammen? Wie steigert denn in deiner Denke, wie steigern wir die Wirtschaftskraft und die Steuereinnahmen? Wie steigern wir die? Wie kriegen wir sie hoch? Was müssen wir dafür tun?
3: Ich bin ja völlig auf deiner Seite, dass wir uns neue Konzepte oder gute Konzepte überlegen. Und da gucken wir ja schon nach Dänemark und so weiter, weil es da wirklich tolle Sachen gibt.
4: Die haben teilweise Innenstadtmanager, die reißen das Ding hoch. Haben wir hier einen? Ich kann Briefe rausnehmen, ich glaube 6-mal habe selbst ich mit unterschrieben, bitte lasst uns einen Innenstadtmanager einstellen. Habe ich mindestens 6-mal schon geschrieben. Also, oder nicht ich, sondern wir als Unternehmer.
3: Drei verschiedene Unternehmen hier gehabt, die haben ihre Präsentation gemacht für eine Innenstadtsanierung. Mhm. Ja, da hat uns der Kreis leider den Haushalt dicht gemacht, dadurch war das erledigt. Seitdem ist das Thema tot. Und da waren so dänische Konzepte oder skandinavische Konzepte, wurden da ganz deutlich gebracht. Und es war einfach toll. Der hätte toll sein können. Mhm. Am Ende war es nichts. Dann sitzen wir haben ja wieder 5-6 Jahre verloren. Ich möchte nicht wissen, wie viel Geld, weil Baukostenexplosion.
2: Ja, also ich glaube, da ist ja auch so ein bisschen der Hintergrund der Tourismusstrategie, dass man sich schon überlegen muss, wofür braucht die Welt noch Sylt? So, ja, das ist ja im Prinzip so eine Frage, die man sich stellen muss. Wofür braucht die Welt Sylt? Das klingt jetzt so ein bisschen despektierlich. Das ist aber gar nicht so gemeint, sondern wir müssen uns die Frage stellen, die Leute lieben Sylt für die Natur. So, deswegen kommen sie hierher, weil sie die Natur genießen wollen, die gute Luft, den Strand und so weiter. Aber Wie definieren wir Sylt für die Zukunft? Ist Sylt die Wellnessinsel? Ist Sylt eine Glampinginsel? Machen die Leute hier gerne Campingurlaub? Soll Sylt ein Jahrmarkt werden? Also, weißt du, nein.
4: Ein Jahrmarkt werden, vielleicht nur einen haben, würde ja schon reichen.
2: Aber es gibt ja zum Beispiel Konzepte, wie zum Beispiel Rhythm and Beats. Nehmen wir das einfach mal. Das war eine Idee, die hat man übernommen und das ist ein Riesenerfolg geworden. Dafür brauchten wir dann in dem Moment keine neue Kurmuschel, wir brauchten keine neue Promenade, sondern die Leute tanzen auf der alten. So, wollen wir so sagen. Manchmal sind es mehr die Ideen, als manchmal immer gleich alles neu bauen zu müssen, sondern manchmal brauchen wir vielleicht noch mehr Ideen, wie wir die Leute für Sylt begeistern und für manche Events begeistern oder so. Ich weiß, was du meinst. Eine Destination wie Sylt muss sich präsentieren.
4: Viel schärfen und Innovationen bringen.
2: Muss Innovationen bringen und muss die Leute müssen kommen und sagen, wow, da hat sich richtig was getan. Und das ist ja das, was du auch kritisierst, das ist auf Sylt einfach nicht mehr vorhanden. Also es ist zu wenig vorhanden. Die Leute gucken auf Rotklinkerbauten, auf sanierungsbedürftige Hochhäuser.
4: Ungepflegte Verkehrsinseln.
2: Zum Beispiel.
4: Den Gast wieder umwärmen. Aber wir haben ja eins festgestellt am Tisch. Wir sind uns doch alle einig, dass der Gemeindehaushalt, so wie er jetzt ist, mit der Wirtschaftskraft, wie wir sie jetzt haben, nicht ausreichen wird, um diese 100 oder 200 oder 250 Millionen zu finanzieren. Darüber sind wir uns einig. Dann frage ich mich, wenn man sich darüber schon einig ist und auch festgestellt hat, dass ein Großteil des Gewerbesteuerrückgangs aus der Immobilienschwäche kommt, was hält uns dann davon ab, die Betten, die ohnehin da sind, auch im Keller, grundsätzlich mal einen Beschluss zu fassen und zu sagen, die sind Teil unserer Lebensrealität, sie sind unsere Lebensgrundlage. Wir heben die gemeindlichen Beschränkungen für Keller auf, denn die LBO erlaubt ja Keller schlafen. Auf Föhr plane ich gerade ein Haus. Also wenn ich jetzt hier von Föhr anfangen wollte, die Politik ist schon 3 Schritte weiter als auf Sylt. Da ist Kellerwohnen überhaupt gar kein Thema. Das ist selbstverständlich. Das wird da gemacht, damit wird legalisiert. Wird
6: ein großes Problem gelöst.
4: Riesenproblem sofort gelöst. Es würde ja den Investoren unglaublich viel Sicherheit geben. Auch die Sylter Bank würde aufatmen. Denn ich glaube, die leiden auch ein bisschen unter der aktuellen Krise. Was hält uns auf, wenn wir wissen, wir brauchen mehr Wirtschaftskraft, einfach auch mal positive Impulse zu setzen? Warum legalisieren wir die Keller
6: nicht? Kann denn die Gemeinde jetzt nicht einfach entscheiden, jawohl, wir sagen jetzt, alle Kellerräume sind erlaubt, wenn sie eine gewisse Geschichte erfüllen.
5: Mit dem Brandschutz. Jetzt fängt es erstmal, müssen wir natürlich uns ans Baurecht insofern halten, es müssen Höhen eingehalten werden.
6: Das meine ich ja.
5: Weil wenn jetzt allgemein die Bewohnbarkeit von Kellern gefordert wird.
4: Solange die LBO eingehalten ist, ganz klar.
5: Das ist die Frage. Genau. Ich bin aber trotzdem immer noch der Meinung, dass wir tatsächlich individuell da austesten müssen, wo was möglich ist. Unsere Gemeindeteile, ob Rantum, Westerland oder was weiß ich, sind so unterschiedlich, dass ich da schon glaube, dass wir da auch unterschiedliche Regelungen brauchen. Das ist das eine. Das zweite, es gibt aber auch einen Rückgang der Steuereinnahmen, die schlicht und ergreifend auch nicht von uns beeinflussbar sind. Denn wie gesagt, die Zahl der Touristen sinkt nicht, die Zahl der Übernachtungen sinkt etwas. Die Leute, die hierher kommen, kommen kürzer, weil schlicht und ergreifend konjunkturell nicht mehr so viel in der Tasche ist. Wir haben ja auch eine Konjunkturkrise. Inzwischen sieht die Wirtschaft wieder etwas positiver mit dem IFO-Index in die Zukunft. Aber wie gesagt, es kommt bei den Reisenden noch nicht so an. Deswegen die Betten werden gefüllt, aber die Restaurants werden nicht mehr gefüllt, weil man auch in den wunderschönen, gut ausgestatteten Ferienwohnungen.
4: Aber was machen wir dagegen?
5: Auch, ja.
4: Was machen wir dagegen? Ja. Machen wir denn eine Belebung? Guck mal, du kannst jedes Bett im Sommer nur einmal belegen. Aber was machen wir denn in den Schultermonaten? Wir haben vorgeschlagen zum Beispiel, dass wir im Herbst Lichterfest machen, dass wir im Winter Weihnachtsbeleuchtung machen. Was ist daraus geworden? Warum wird das alles nicht gemacht? Ich kann doch die Wirtschaftskraft bei der gleichbleibenden Anzahl an Betten steigern, wenn ich die Saison verlängere. Warum machen wir es nicht?
3: Naja, also
5: das ist jetzt nicht unbedingt die Sache einer Gemeinde und Gemeindevertretung, ein Lichterfest zu organisieren. Ich komme aus einer Großstadt, da sind die größten.
4: Manitz, wir zahlen Tourismusabgabe nicht zu knapp. Die zahlen wir an euren gemeindeeigenen Betrieb, den ISTS. Wofür zahlen wir die denn? Nur dafür, dass der Strand geputzt wird?
5: Ich wollte nur noch mal etwas eben ausführen aus einer Großstadt.
4: Also ich kann dem ISTS keine Anweisung
5: geben. Da sind 2 riesen Weihnachtsmärkte, die alleine von den Unternehmern, sprich von der Wirtschaft bezahlt werden. Die kriegen nur gesponsert, dass die keine Mieten zahlen müssen und keine Gebühren für Anmeldung und Überprüfung der Buden oder sowas.
6: Also,
5: die organisieren die selbst. In einem kleinen Stadtteil läuft der längste Weihnachtsmarkt Deutschlands, der fängt schon Mitte Oktober an und geht bis Mitte Januar, ist immer noch lukrativ, ist von einer kleinen Werbegemeinschaft organisiert und finanziert. Also das ist nicht unbedingt nur die Aufgabe der Gemeindevertretung, jetzt zu sagen, wir machen ein Lichterfest.
4: Wer soll's? Ja. Halten Sie sich nicht am Lichterfest fest. Lichterfest fest an.
6: Reimt sich sogar.
4: Aber saisonverlängernde Maßnahmen. Wie soll ich das denn hinbekommen? Wir zahlen Gewerbesteuer, wir zahlen Tourismusabgabe. Es wäre doch ein leichtes, als Gemeindevertretung die Anweisung zu geben an den ISTS und zu sagen, wir brauchen saisonverlängernde Maßnahmen. Lass uns zum Beispiel hier die vorhandene Infrastruktur Weihnachten richtig schick machen. Lass uns Beleuchtung anschaffen. Man könnte auch einen Pakt machen. Das ist ja dieses Peter-Harry-Carstensen-Gesetz, wo man die geografischen Eigentümer zum Beispiel in der Innenstadt verpflichten kann, Abgaben zu leisten, haben wir auch schon mal drum gebeten, wurde auch wieder auf die lange Bank geschickt, dann könnte man die über die Eigentümer selber anschaffen. Also Ideen sind da, nur wir merken es doch schon wieder, wir stellen fest, ich muss mal einen Schluck Wasser trinken.
2: Nimm dir noch einen Schluck.
4: Wir stellen fest, dass ganz viele Ideen da sind, aber es wird nichts gemacht. Und ich komme immer wieder zurück zu der Frage, Wovon sollen die Investitionen hier bezahlt werden, damit diese Insel schöner und lebenswerter wird? Wie soll die Wirtschaft wieder hochkommen, wenn wir noch nicht mal, Sie können sich ja nicht dazu durchringen zu sagen, ja selbstverständlich werden die ohnehin vorhandenen steuerehrlichen Kellerbetten legalisiert. Das heißt, Sie nehmen ja in Kauf, dass wir nach und nach Betten verlieren.
5: Bei B-Plan 28, an dem ich da beteiligt war, weil ich einer der Verhandler da war, sind wir eben von unserer Seite aus, sind wir da der Forderung nach Kellernutzung entgegengekommen.
4: In einem Teil, in dem anderen Teil, wo die 10 Häuser mit den 40 Wohnungen stehen, sind sie dem nicht nachgekommen. Es wurde ja nur ein Teil legalisiert. Und wir müssen, glaube ich, einfach mal dazu zurückkommen. Die Strukturkrise in Deutschland ist ein Problem, ist ein Riesenproblem. Was können wir hier auf Sylt tun? Und ich würde mich freuen, wenn wir uns einfach mal zusammentun und einfach mal eine Art Austauschkreis vielleicht bilden, die Wirtschaftsverbände und die Fraktionsvorsitzenden, und gemeinsam mal darüber reden, was für ein Konjunkturpaket für Sylt können wir machen. Da sind so viele Sachen und so viele Möglichkeiten, die relativ einfach sind, die niemandem wehtun. Denn eins ist klar, von den 10.000 Wohnungen und den vielleicht 55.000 fähigen Wohnungsbetten, die wir ungefähr haben, wissen wir, dass die Hälfte davon nicht, mindestens die Hälfte, nicht genehmigt ist. Man spricht ja teilweise sogar von 90%. Ich wollte eigentlich sagen, dass 50% der Wohnungen einen Keller haben, der nicht genehmigt ist. Wir werden doch so oder so tausende Betten verlieren. Es muss doch keiner Angst haben, selbst wenn ich über Nacht jetzt sage, ich gebe grünes Licht für die Kellerbetten. Es werden aufgrund fehlender Höhen und sonstiger Themen so viele Betten doch rausfallen. Wir kriegen doch ohnehin im Gemeindehaushalt so derbe einen auf die Mütze. Deswegen wäre es ein einfaches doch zu sagen, wir tun mal überhaupt ein positives Signal raus, damit die Eigentümer, die Investoren hier wieder Mut fassen und sagen, Mensch, Sylt hat verstanden, mein Geld ist hier sicher, ich bin der Hafen für die Investitionen, und dann kommt auch wieder mehr Geld rüber. Es muss Geld über den Damm kommen und ich muss das anlocken, und das ist schon ein Thema, was die Politik auch tun könnte.
3: Ja, Ole, also sind zwei Sachen. Wir hatten jetzt diese Rahmenplanung für diese Lenkungsgruppe, und das ist einfach ein wahnwitziger Aufwand gewesen. Da sind wir jetzt, Gott sei Dank, kommen wir jetzt zum Abschluss. Das heißt aber noch nicht, dass wir wissen, wie viele Kellerwohnungen oder wie Staffelung oder was auch immer. Das kommt nachher. Aber wir haben jetzt immerhin mal soweit ungefähr die ganzen Bereiche, die Nachbarschaften austariert, um zu wissen.
5: Straßenweise.
3: Das hat zwei Jahre gedauert.
5: Ja, wurde das.
3: Irgendwann wird verrückt. Ich weiß nicht, wie viele Sitzungen ich da mitgemacht habe. Bestimmt 20 oder so.
5: Das fing ja schon in den Ortsbeiräten an, genau. Dass da wirklich die Expertise der dort Wohnenden gefragt wurde, in dieser Ecke, gibt es da Ferienwohnungen, gibt es da nicht, wird da Keller genutzt, also da haben wir schon eine Datensammlung, die
3: richtig.
5: Und besser ist als je zuvor.
3: Endlich, wir wussten ja jahrzehntelang gar nicht, wie viele Ferienwohnungen wir auf Sylt haben. Ich meine, das kann man niemandem erzählen.
4: Was so bis heute keiner
3: gesagt. Selbst bis heute, wie viele Zweitwohnungen faktisch da sind und so weiter, da gibt es so viele Unklarheiten. Der nächste Schritt ist natürlich jetzt dann, das zu präzisieren und dann entsprechend mit dem B-Plan das auszuarbeiten. Und da kommen diese Diskussionen an mit den Kellern. Ich habe diese Frage gestellt, das war mit den Staffelwohnungen oder die Möglichkeit, so eine Staffelregelung zu finden, damit man weiß, wie viele Ferienwohnungen dann am Ende überhaupt möglich sind. Also erlaubt, genehmigungsfähig sind. Wir reden ja von Baurechten. Das ist also, wir reden noch nicht davon, wie viele am Ende tatsächlich entstehen oder bleiben können, sondern Baurechte, das ist ja eigentlich die theoretische Zahl, was theoretisch möglich ist. Und da hatten wir dann dieses Ergebnis im B-Plan 28, nämlich 10 zusätzliche Ferienwohnungen, aber das hieße, dass alle existierenden Immobilien dort, Hausnummern, dann eine Ferienwohnung haben. Also das ist ganz merkwürdig, das zu berechnen. Haben sie natürlich gar nicht. Das heißt,
6: gar keinen Fall.
3: Zusätzlich zu denen, die wir dadurch verlieren, dass sie keinen zweiten Rettungsweg haben, die überhaupt nicht genehmigungsfähig sind, werden wir möglicherweise, wenn wir so weitermachen, insgesamt auf eine ganz andere Zahl kommen. Von den 9.500, die wir ungefähr haben, werden wir...
4: Der Kreis schreibt 10.500.
3: Was?
4: Herr Janssen schreibt in seiner Präsentation 10.500. Siehst du,
3: wie
4: so viel Zahlen.
5: Das Problem ist...
3: Aber dann werden wir am Ende bei vielleicht 6.000, 7.000. Dann haben wir 30%.
4: Dann ist Feierabend. Dann
3: brauchen wir auch keinen Dauerwohnraum
4: mehr schaffen, noch einen Hafen bauen,
3: weil die
4: für Wohnungen
3: werden niemals vermietet werden.
5: Ja. Das Problem ist aber auch schon wieder das Baurecht insofern, als dass, wenn... So habe ich mich da inzwischen belehren lassen müssen. Wenn ein Haus eine Genehmigung hat, zwei Wohnungen, dann sind das zwei Dauerwohnungen, maximal eine, wenn zwei es nur Wohnungen. Wohnungen, ja, sind das zwei Dauerwohnungen. Man müsste eine Nutzungsänderung beantragen, wenn man da eine Ferienwohnung draus macht. Eine Nutzungsänderung heißt heute noch eine zweite Baugenehmigung. Wenn auch nur eine Tür verändert wurde in dem Haus oder irgendeine eine Innenwand, nicht tragende Innenwand verändert wurde, dann muss eine quasi neue Baugenehmigung erteilt werden. Und da ist man noch im Streit mit Jansen, ob das eine Baugenehmigung nach dem Stand 2026 sein muss oder 1978, nach den Rechten 1978, als das Haus gebaut wurde.
6: Da will der Herr Jansen natürlich nach 2026
5: das haben. Das heißt dann, das hat dann überhaupt weiß gar keinen Zweck, weil man dann Wärmedämmung, alles Mögliche auf den Stand von 26 bringen muss. Das ist auch, selbst wenn wir sagen, wir genehmigen jetzt überall alle Keller zu bewohnen, dann ist das Baurecht damit immer noch nicht
2: ausgehebelt.
4: Deswegen sage ich ja.
5: Wir müssen die Baugenehmigungen dann, also wir können aber jetzt auch nicht sagen, okay, weil keiner in der Stadt 50 fährt, lassen wir die Regel jetzt ganz weg und jeder kann fahren, wie er will.
4: Aber deswegen sage ich, wir verlieren so oder so. Wir werden tausende Betten und wir können hier heute einen Zettel aufschreiben. Man wird da in 10 Jahren zurückgucken und sagen, oh hauaha, was habt ihr da denn gemacht? Weil wir werden so oder so tausende Betten verlieren aufgrund all dieser Probleme, die Sie beschreiben. Und der Gemeindehaushalt, der wird über die nächsten Jahre, Jahrzehnte, der wird so notleidend sein, weil wir nicht mutig genug sind, jetzt auch mal uns vor unsere eigenen Betten zu werfen und mal Grundsatzbeschlüsse
2: zu fassen. Und deswegen vor die Betten zu werfen, finde ich schön.
4: Nicht auf, sondern vor.
2: Aber ich folge da Ole in der Meinung, dass man einfach jetzt gerade, wir reden immer über weniger Bürokratie, über weniger Paragraphen und das, was du gerade gesagt hast, das ist der Stand der Dinge,
5: das ist
2: mit den Baugenehmigungen.
5: Das können wir als Gemeindevertretung nicht aushalten.
2: Nein, das ist schon klar. Aber das ist das, was uns alle in diesem Land in ganz vielen Bereichen behindert. Wenn man jetzt sagen würde, man würde mit einfachen Parametern festlegen, Deckenhöhe, Fluchtwege etc.
6: pp.
2: Das wird genehmigt. Und wenn jemand nicht investiert und nicht einen kleinen Bagger anrollen lässt und beispielsweise seine Kellerwohnung ein Stück weit freischaufeln lässt für einen vernünftigen Fluchtweg inklusive eines Austritts plus Gartengestaltung und einer Gartentür oder wie auch immer, dann weiß man aber, das ist aber auch ein Gastgeber, der auch für Sylt und dann auch wiederum für einen Qualitätsstandard auch nochmal Geld in die Hand nehmen würde, auch für die Zukunft einer solchen Ferienimmobilie, dass er eben auch für die Zukunft investiert.
4: Aber die Rahmenbedingungen haben wir doch, Frank.
2: Bitte?
4: Die Rahmenbedingungen haben wir doch. Die Landesbauordnung sagt doch im Moment noch 2,30 Meter Kellerhöhe. Ich glaube, dass die überlegen, das ist wohl relativ weit gediehen. Ich weiß nicht, ich höre das auch nur aus Zwartan, auf 2,20 Meter nochmal überlegen zu gehen, um das wieder, um mehr zu retten. Der Kreis merkt oder das Land merkt auch, wir müssen retten. Und dann ist das Ausgraben eines größeren Kellerlichtschachtes auf 80 Zentimeter lichte Tiefe die nächste Möglichkeit. Das Einzige, das Wesentliche, warum das auf Sylt verhindert wird, ist die Politik. Weil wir in den Ortsgestaltungssatzungen, wir können hier einen Faktencheck danach noch machen, in den Ortsgestaltungssatzungen für Westerland stehen Lichtschächte mit einer lichten Tiefe von 60 Zentimeter. Und nur deswegen können wir die Keller nicht legalisieren. Hm. Sie müssten nur hingehen. Ja, Markus, das ist die Realität.
3: Ich weiß, aber
4: du müsstest nur einmal die Ortsgestaltungssatzung von Westerland nehmen und aus 60, 80 machen. Und bumm, hast du 1000 Keller legalisiert. Und dass ihr das nicht macht, das werfe ich euch vor, weil das begreift auch kein Unternehmer mehr.
3: Also nochmal ganz kurz zur Information. Ich habe jetzt gerade, ich bin Ortsbeiratsvorsitzender in Tinnum. Ich wollte die Ortsgestaltungssatzung neu machen. Die wurde ja vor ein paar Jahren erst provisorisch neu. Also das ist ein Thema. Natürlich ist es ein Thema. Die wurde damals, diese 60 Zentimeter, das wurde von damaligen... wie heißt das hier? Vom Bauamtschef.
4: Das war Veränderungstaktik.
3: Ja, weil ganz sie klar. Verändern wollten, dass im Keller gewohnt wird. Das war also ganz klar. Das war eine politische Entscheidung damals. Die müssten wir heute ändern.
4: Und das könnt ihr doch morgen machen.
5: Aber das ändert jetzt immer noch nicht die rechtliche Lage, dass wenn ein Haus nicht als Ferienwohnung oder wenn da eine Wohnung nicht als Ferienwohnung in der Baugenehmigung steht, da ein komplizierter Weg beschritten werden muss, um es zu einer Ferienwohnung zu machen.
3: Ja, wir haben
6: das
3: ja,
6: einfach machen irgendwie.
3: Wir haben im
4: also man müsste doch mal alle Hindernisse, die die Gemeinde aus dem Weg räumen könnte, in dieser ohnehin schwierigen Lage einfach mal aus dem Weg räumen. Dann bleiben immer noch genug Probleme. Aber
6: ich kann mich erinnern, dass Peter selber in einem Interview mal gesagt hat, dass er eigentlich den Stand der Betten, wie wir sie jetzt haben, gerne halten möchte.
5: Ja,
6: das hat er definitiv. Da habe ich ohne Scherz, da habe ich an der Zeitung gestanden. Gesagt, Peter Manitz, ja. Jetzt, das kann doch wohl nicht wahr sein.
4: Ab jetzt wählen wir es bitte.
6: Da habe ich ihm Applaus geklatscht.
3: Das ist das Beherbergungskonzept. Das ist das Ziel.
5: Das ist auch das, wie gesagt. Genau.
6: Und das Ziel müssen wir doch irgendwie erreichen.
2: Wir sind uns doch einig, dass Sylt sich eigentlich nicht weniger Betten leisten kann. Auch ob dieses Haushalts, den wir angesprochen haben, des Defizits und von dem, was alles angepackt werden muss. Dennoch muss man auch für die Sicherheit der Gäste sorgen. Da sind wir uns auch einig, dass wir nicht irgendwelche improvisierten Kellerwohnungen mit einer Deckenhöhe von 1,90 irgendwie durchwinken können. Und wenn da nicht auch für die Sicherheit gesorgt ist, das muss natürlich auch alles gegeben sein. Aber es muss doch möglich sein, und das muss auch für einen Kreisbaudirektor möglich sein, sich dann irgendwann mal zu fragen, hey, wer bezahlt den Bums hier eigentlich? Und das sind ja
3: die das sind eine Frage, die er sich nicht stellt.
2: Die muss er sich nicht stellen,
3: nein,
2: natürlich nicht.
3: Das sagt er ganz
6: kategorisch. Aber sein Job hängt doch auch da dran.
3: Wenn
6: nicht genügend Gelder reinkommen, wer bezahlt ihn?
4: Der hat ein anderes Prüfschema im Kopf, aber es gibt durchaus andere Politiker, er ist ja ein Verwaltungsmitarbeiter, es gibt Politiker, die sich diese Frage stellen müssten, und die sind dann ja weisungsberechtigt. Also ich bin da bei dir. Aber warum machen wir es nicht einfach?
2: Müssen
4: warum
2: Kompromiss gehen wir nicht pragmatisch einen Kompromiss, und der muss ja irgendwann, oder der muss ja auch mal schnell kommen, und der muss auch irgendwann mal, muss einfach mal passieren, weil
6: einfach
2: so viele Frustrationen ja auch entstehen.
3: Wie gesagt, wir arbeiten jetzt Schritt für Schritt nach vorne dahin, und wie gesagt, man muss einen Schritt nach dem nächsten, und es ist brutal kompliziert.
2: Ja, das glaube ich.
3: Ich habe damals auch mit dieser ganzen immer wieder gesagt, wir brauchen eigentlich die Hilfe vom Land dabei. Mhm. Ne? Weil
5: das vom Bund
3: teilweise. Viel vom Baurecht ist Bundessache.
4: Sehe ich auch so.
3: Und das ist einfach so kompliziert. Aber da hängt so viel von ab.
5: Ja. Ne?
3: Und die Zahlen rein in den Zahlen, wie gesagt, ich wiederhole mich jetzt hier, wir werden von den 9.500, wenn das so sich entwickelt, wenn wir sagen, da dürfst du nur noch 30% oder 50% Maximum Ferienwohnungen haben, wenn Morsum oder sonst so, da werden natürlich viele wegfallen.
4: Deswegen müssen wir um jedes Bett dankbar sein, was wir legalisiert
3: haben. Ja, natürlich. Aber da wird es ein Windhundrennen geben. Da wird es dann darum gehen, wer als Erster eine Genehmigung kriegt, weil nachher wird es keine mehr geben. Das sind dann die Sachen, wer bleibt am Ende auf der Strecke. Also das sind ganz viele offene Themen. Aber wir können nur vorangehen und vor allem gemeinschaftlich da irgendwo eine Lösung finden.
5: Nochmal, ich kenne zwei Fälle aus meinem Umfeld. Die haben ein Haus mit Apartment drin. Die haben jetzt irgendwann in die Baugenehmigung geguckt und haben festgestellt, da steht nur drin ein Familienhaus, obwohl da ein Apartment eingebaut ist und auch auf dem Plan steht. Steht nur ein Familienhaus. Und dann haben die sich beim Kreis erkundigt, was machen wir? Ja, Nutzungsänderung beantragen. Ja, was bedeutet das? Ja, da müssen sie zum Architekten gehen und eine Baugenehmigung, dass das, und das würde mal eben einen größeren vierstelligen Bereich kosten, wenn nicht sogar in den fünfstelligen Bereich gehen, nur so eine Genehmigung zu erlangen. Das sind zwei ältere Ehepaare, die sind aus der Vermietung ausgestiegen. Die waren sehr beliebt, die haben den Tourismus gemacht, den ich da bevorzuge, wo der Reisende mit den Vermietern direkten Kontakt hat, dieser sogenannte Resonanztourismus, wo dann auch wirklich die Tipps, wo dann auch die Liebe zur Insel auf die nächste Generation übertragen wurde.
4: Ja. Aber es ist ein bisschen romantisch, weil dieser Tourismus in der Breite ist kein Wachstumsmarkt, sondern eher ein stark bedrohtes
3: Modell. Ja, aber ist auch ein Jammer.
4: Die Tourismusform als solche, das wollte ich nur sagen, dass das Schicksal dahinter steht, ist furchtbar. Die haben es bestimmt besten Gewissens gekauft, haben es damit abbezahlt und so weiter und so fort.
3: Ja, aber ich würde ganz gerne, vielleicht, ich weiß nicht, ob wir jetzt noch die Zeit haben, aber weißt du, du bringst da gerade was an. Wenn wir immer nur davon reden, alles soll exklusiv und fein und schick und Top-Destination werden, wir preisen die Leute weg. Ein junges Publikum kommt hier nicht mehr, und da haben wir ein ganz großes offenes Thema, weil Sylt ist für junge Leute leider nicht mehr attraktiv. Und das ist ein anderes Thema, das wir...
4: Aber das hängt jetzt nicht nur mit den Preisen zusammen. Also
3: es hat sehr viel mit den Preisen zusammen, es hat aber sehr viel mit dem Angebot.
4: Die Frage ist, was wir denen liefern für das Geld, ist die Frage.
3: Es gibt hier keine Nachtclubs oder so gibt es keine Nachtclubs.
6: Ja, dann haben wir doch nochmal eine tolle Runde, die wir nochmal zusammenrufen können.
4: Die
6: jetzt habe ich aber mal eine ganz andere
5: Sache. Einen kommunalen Nachtclub gründen.
2: Ja, nee, aber das Jugend auf Sylt ist auf jeden Fall auch ein Thema für Sylter Journal. Darüber müssen wir reden. Also darüber, das ist auch ganz, ganz wichtig. Und genauso ist auch das, was du angesprochen hast, Markus, auch der Tourismus der Zukunft. Das heißt, die jungen Leute, wie kriegen wir sie noch auf die Insel, die auch anders reisen, die anders, anders denken und eben auch so einen erschwinglichen Urlaub auf die... Es gibt genügend Leute, die sagen, ich würde gerne mal nach Sylt fahren, aber das ist mir einfach zu teuer. Das heißt, die müssen auch Alternativen finden. Und deswegen habe ich ja dieses Camping angesprochen. Wie kann man das ausweiten, ohne die Natur noch weiter zu belasten durch weitere Verdichtung? Das kann man zum Beispiel auch durch Camping machen. Und das kann auch ruhig ein bisschen hochpreisiger sein als zum Beispiel an manchen Orten auf dem Fest. Festland, alles in Ordnung, weil du auf Sylt ja auch noch was Besonderes geboten bekommst.
5: Als in Büsum.
2: Genau, und die gehen ja auch zum Beispiel auch essen. Die gehen dann ja auch essen mit der Familie und stärken dann wiederum die Innenstadtgastronomie zum Beispiel. Also das ist ja jetzt nicht, liegt ja nicht weit. Aber wolltest du noch kurz anmerken, Conny? Wir wollen jetzt zum Schluss kommen.
6: Genau, ich wollte nur noch alle drei einmal ansprechen. Ja. Wenn ihr morgen dem Gemeinderat ganz konkrete Maßnahmen vorlegen könntet, welche wären das? Nur ganz kurz. Ole, du fängst an.
4: Als allererstes würde ich Grundsatzbeschlüsse fassen, die sagen, wir haben als Maßgabe für unsere Planung, also für unseren Rahmenplan und für unsere ganze Baurechtskrise, dass wir möglichst alle steuerehrlichen Betten erhalten, alle Keller, die Lebensrealität anerkennen. Das wäre das allererste, was ich machen würde. Und das zweite, was ich machen würde, wäre, dass ich sofort ein Modernisierungsprogramm einleiten würde, um hier die Infrastruktur und die Promenade und auch Nebensaisonbelebung machen würde. Wenn ich die beiden Sachen mache, bin ich relativ sicher, dann kriegen wir hier einen relativen Wirtschaftsturbo. Das wäre das, was ich machen würde.
6: Markus.
3: Wirtschaftsturbo ist natürlich ein schöner Ausdruck.
6: Ich finde es ganz toll.
3: Klar, einmal verwaltungs- oder selbstverwaltungsmäßig würde ich darauf plädieren, mehr, schneller umzusetzen. Ganz wichtig. Dass wir unsere Finanzen in die Reihe kriegen, dass wir da mehr Ordnung drin haben und Klarheit, auch bessere Planungssicherheit. Und selbstverständlich, das, was Ole gerade sagte, dass Planungssicherheit für die Eigentümer, ob das jetzt Sylter sind, ganz besonders, aber auch Leute vom Festland, die haben auch genauso die Rechte, dass wir wissen, wohin die Reise geht, das muss geregelt werden. Das ist ganz, ganz zentral, weil solange dieses Problem nicht gelöst ist, wird es auch diese Unsicherheit, Verärgerung, eigentlich auch Verzweiflung von vielen Leuten. Ich meine, und darf nicht vergessen, die Sylter, die noch da sind, die noch Eigentum haben. Du hast vorhin ganz wichtig das Thema Eigentum angesprochen. Ich meine, der Eigentum, den haben die Leute durch die Gästevermietung sich erwerben können. Mhm. Die Menschen, die hier, die Sylter, haben zuallererst Dauerwohnraum geschaffen. Den haben sie mit den Ferienwohnungen finanziert. Die wurden damals alle als Wohnung bezeichnet. Das ist heute illegal. Mhm. Das wird heute anders interpretiert. Mhm. Und das hat sich 50 Jahre lang keiner drum gekümmert. Mhm. Und jetzt plötzlich ist es alles illegal. Und das ist so eine ganz schlimme Sache eigentlich, weil
4: fies.
2: Es wird die ganze Zeit wird es durchgewunken und auch der Steuerbescheid kam. Nachdem wurde, zahlen Sie bitte an diese IBAN, damals Kontonummer. Und jetzt war alles illegal und stehen in Sträflingskleidung da. Richtig. Das geht natürlich nicht.
3: Meine Großmutter war dann irgendwie eine Mafia-Party.
2: Weil das kann man nicht. Man kann nicht nur schröpfen und melken und am Ende sagen, hättet ihr mal eure Baugenehmigung geguckt. Sehe ich auch so.
5: Peter, durch einen Prozess in Mecklenburg-Vorpommern, wo das festgestellt wurde, dass da wie auf einmal das Recht ist zu wohnen, Ferienwohnung, Zweitwohnung, Hauptwohnung, ist dieses ganze Desaster, ich nenne es einfach mal Desaster, hier entstanden, weil wir alle jetzt in einem sehr rechtlosen Zustand sind, den wir auch nicht ad hoc nur aus dem Keller heraus komplett lösen können. Wie gesagt, unser Konzept Ferienwohnungen, das wird hart erarbeitet und da glaube ich schon dran, dass wir da auf einem vernünftigen Lösungsweg sind. Wir haben das beste touristische Angebot, wir haben eine ganz tolle Insel, wir haben auch eine ganz tolle Insel, die für andere Reisen jetzt auf einmal mehr interessant wird. Im Rahmen des Klimawandels erleben wir hier noch Sommer, die vernünftige Sommer sind und man nicht sich auf dem Grill fühlt.
4: Coolcation.
5: Ne? Coolcation, so heißt das jetzt auf Neudeutsch, musste ich auch erstmal nachgucken, aber ich habe es auch verstanden, aber wir sind eine tolle Coolcation, das sind auch alles Chancen, deswegen, ich weiß nicht, ob ich morgen jetzt einen Antrag in der Gemeindevertretung stellen kann, der alles dieses löst. Was ich wirklich vorschlage ist, und Herr König hat dem ja auch zugestimmt, die Kommunikationsstränge etwas zu verbessern zwischen dem Entscheidungsgremium Gemeindevertretung und der mächtigen Interessenvertretung Unternehmer, die ja auch die Arbeitnehmer, die dort arbeiten, mitvertreten. Das ist jetzt mein Fall. Ich bin nicht für Sozialfälle
4: zuständig. Wir sind der einzige Verein, der Arbeitgeber- und Arbeitnehmer vereint.
5: Das richtig.
4: Ist bei der SPD beides nicht mehr vorhanden.
5: Deswegen jetzt möchte ich da keine Diskussion.
4: Das war jetzt die Spitze, die sehe ich mir nach.
5: Keine Diskussion drüber. Aber wie gesagt, ich finde, wir sollten mehr Kooperation statt Konfrontation gerne, gerne. Da wählen. Und es gibt jetzt nicht den Antrag, den man morgen stellen kann und alle Probleme sind
6: also
5: gelöst.
6: Also du machst es nicht morgen, du machst es übermorgen. Ist das richtig?
5: Das ist übermorgen. Ist
2: aber ja, aber ich finde, das ist doch ein schönes Ergebnis auch.
5: Nee, morgen ist Gemeindevertretung.
6: Morgen.
3: Also morgen. Wir haben nur zwei Tage so Rhythmuspunkte.
2: Schönes Ergebnis unserer Runde, finde ich. Und das ist ja auch so ein bisschen das Ziel von Conny und mir auch, alle ins Gespräch zu bringen, um unterm Strich einfach die Kommunikation voranzutreiben, dass sich nicht alle immer gegenseitig nur vor vollendete Tatsachen stellen und wir nicht vorwärts kommen, sondern ich glaube, dass wenn der Dialog stimmt, dann gibt es sicherlich große Wünsche auf Unternehmerseite und dann eben auch vielleicht mehr Bereitschaft dafür, auch da in den Dialog zu gehen und Dinge umzusetzen, sodass es am Ende ja immer darum geht, dass Sylt nach vorne kommt.
4: Darf ich noch ein Angebot machen?
2: Ja, bitte.
4: An die beiden Politiker. Ja. Wir haben, ich weiß, dass die Gemeinde ja plant, eine Haushaltsprojektion zu machen, die, glaube ich, an zwei Workshop-Tagen stattfinden soll. Ich ohne in irgendeiner Art und Weise die dort arbeitenden Personen überhaupt in ihrer Qualifikation anzugreifen, ganz im Gegenteil. Aber allein aufgrund der Workload, die da vorherrscht und des Personalmangels, glaube ich, dass die Tiefe dieser Haushaltsprojektion und auch der Zwänge vielleicht gegenüber der Kommunalaufsicht und so weiter nicht ganz so die Tiefe haben wird, haben wir uns entschlossen, ein doch schon mittlerweile sechsstellig in Euro bemessenes Gutachten anzufragen von einem sehr, sehr renommierten Kommunal- und Wirtschaftsberatungsinstitut und wollen dort wirklich mal die Sylter Volkswirtschaft simulieren lassen und dann einfach nur mal ohne das Betten vernichtet werden, gucken, wo gleitet die Gemeinde hin in Anbetracht der Investitionen. Also wenn ich sie alle mal einlogge, auch wenn sie vielleicht noch nicht die Beschlussreife haben, dass sie nach de jure, nach Kommunalrecht in Haushalt schon gehören. Und dann stufenweise, wenn ich 10%, 20%, 30% der Betten wegnehmen. Wo rauschen wir da eigentlich hin? Und ich würde mir sehr wünschen, weil das doch auch für uns als Verein sehr, sehr teuer ist.
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8: Moin vom Sylt 1 Wetterdeck. Heute starten wir in einen ziemlich wechselhaften Tag. Dichte Wolken bringen Regen und einzelne kräftige Schauer. Auch ein kurzes Gewitter ist möglich. Zwischendurch kann der Himmel aber auch etwas auflockern. Die Temperaturen liegen morgens bei 16 bis 18 Grad und steigen später auf etwa 20 bis 21 Grad. Der Wind dreht voraussichtlich von Ost bis Südost auf Süd bis Südwest und weht mäßig bis frisch in Böen um die 55 Kilometer pro Stunde. Und der Sylt 1 Wettertrend. Am Samstag bleibt es bei rund 19 bis 20 Grad wechselhaft mit weiteren Schauern. Dazu kommt frischer Südwestwind, zeitweise mit starken Böen. Der Sonntag bringt um 20 Grad einen Mix aus Wolken, Schauern und ein paar freundlichen Lücken. Der Wind dreht mehr auf West bis Südwest und bleibt an der Küste ordentlich spürbar.
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5: Es ist 20 Uhr.
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8: Moin von der Insel. Die beliebte Susis Sylt-Kantine an der Kaitumer Chaussee in Westerland schließt Ende Oktober. Nach 15 Jahren gibt die Pächterin aus gesundheitlichen Gründen auf. Als Nachfolger steht Birger Peisen fest. Der 57-Jährige betreibt seit 2016 das Fahrkartenkontor am Bahnhof in Klangsbühl, eine der letzten DB-Agenturen vor dem Hindenburgdamm. Zum 1. November übernimmt er die Kantine. Die Kantine an der Kaitumer Chaussee ist ein Mittagstisch für Handwerker, Pendler und Insulaner, geöffnet montags bis freitags von 7.30 Uhr bis 14.30 Uhr und samstags bis 14 Uhr. Ob das bisherige Team übernommen wird, ist noch offen. Ebenso unklar sind Konzept, Preise und die Zukunft des Fahrkartenkontors in Klangsbühl.
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8: Moin vom Sylt 1 Wetterdeck. Heute starten wir in einen ziemlich wechselhaften Tag. Dichte Wolken bringen Regen und einzelne kräftige Schauer. Auch ein kurzes Gewitter ist möglich. Zwischendurch kann der Himmel aber auch etwas auflockern. Die Temperaturen liegen morgens bei 16 bis 18 Grad und steigen später auf etwa 20 bis 21 Grad. Der Wind dreht voraussichtlich von Ost bis Südost auf Süd bis Südwest und weht mäßig bis frisch in Böen um die 55 Kilometer pro Stunde. Und der Sylt 1 Wettertrend. Am Samstag bleibt es bei rund 19 bis 20 Grad wechselhaft mit weiteren Schauern. Dazu kommt frischer Südwestwind, zeitweise mit starken Böen. Der Sonntag bringt um 20 Grad einen Mix aus Wolken, Schauern und ein paar freundlichen Lücken. Der Wind dreht mehr auf West bis Südwest und bleibt an der Küste ordentlich spürbar.
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9: Unsere schöne Insel Sylt, die wollen Sie erleben. Da zum Beispiel auch die Steilküsten der Insel. Die bieten eine spektakuläre Aussicht. Das Rote Kliff zwischen Wellingstedt und Kampen ist das beliebteste Fotomotiv, während das Morsum Kliff 10 Millionen Jahre Erdgeschichte auf wenigen Quadratkilometern zeigt. Und zwischen Munkmarsch und Braderup leuchtet das Weiße Kliff und in Kaitum führt der Wattspaziergang am Grünen Kliff vorbei. Also viele Farben bieten wir in Sachen Kliff bei uns auf der schönsten Insel der Welt. 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

0: Willkommen beim Autozug Radio Sylt. Hier ist Frank Bremser. Wir sind Sylt in einer Stunde überall zu empfangen, auf der ganzen Welt, auf radiosylt.de. 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

0: 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Wir sind das Original. Uns gibt es seit dem 1. März 2023. Uwe Schmale, der macht zusammen mit seinen Kolleginnen und Kollegen Ortsführung in Westerland. Und diese Ortsführung heißt zum Beispiel Westerland einst und heute. Und Uwe, da erzählst du doch bestimmt auch Anekdoten über das alte Westerland, oder?
1: Ja, Anekdoten erzähle ich schon. Zum Beispiel, wenn ich da nach Altwesterland reinkomme, da zeige ich dann in der auch das ganz alte Schulgebäude von Westerland, was also ganz früher mal die Dorfschule war. Und das liegt an einer Straße, wo ganz früher, also zu Beginn des Tourismus in den ersten Jahren, noch bevor es die Inselbahn gab, die Kutschen, die damals aus Munkmarsch ja kamen und die Gäste nach Westerland brachten, die mit dem Dampfer da angekommen waren. Und diese Kutschen fuhren halt an dieser Schule vorbei und das alte Sylter erzählen halt, dass früher dann immer für ein paar Minuten kein Unterricht möglich war, weil die Kinder, also es war ja im 19. Jahrhundert, wir sind ja noch ganz weit zurück, weil die Kinder erstmal ans Fenster stürmten und sich erstmal diese merkwürdigen Leute angucken, die da ankamen, ne, die ja aus ihrer Sicht völlig unpassend angezogen waren, irgendwie und dann vielleicht auch noch eine ganz komische Sprache oder einen ganz komischen Dialekt sprachen. Das muss für die Kinder so, müssen das ja Fremde vom anderen Planeten gewesen sein.
0: Das war für uns Friesen dann schon komisch, ne? Wenn einer aus Nordrhein-Westfalen kam und so gesprochen hat, da war wahrscheinlich schon komisch, ja. Sie können Uwe Schmale und seine Kolleginnen und Kollegen dann auch begleiten und dann zuhören, was sie zu erzählen haben über das Westerland von einst und heute. 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

0: Willkommen bei Radio Sylt vom Blauen Autozug. Mein Name ist Frank Bremser und ich freue mich, dass ihr dabei seid. Wir senden für euch rund um die Uhr mit aktuellen Insel-News, dem Sylt-Wetter und den Veranstaltungstipps für euren Tag. 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
2: Heute
3: gibt es Meeresforschung zum Anfassen im Erlebniszentrum Naturgewalten um 10 Uhr. Also Forschung für jedermann. Dabei geht es um die Wattenmeerstation des Alfred-Wegener-Instituts. Die Teilnehmer erfahren, wie Meeresbiologen arbeiten und das Wattenmeer erforschen. Die Führung dauert rund 1,5 Stunden. Also um 10 Uhr im Erlebniszentrum Naturgewalten in List.
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0: Radio Sylt mit Frank Bremser und wir kommen jetzt zu einem ernsteren Thema, denn es gibt sie auch auf Sylt, die Stolpersteine, die an die Opfer des Nationalsozialismus erinnern. Und Silke von Bremen, sie ist ja Inselguide. Silke, jeder Stein hat ja eine ganz besondere Geschichte, ne?
1: Also ich finde die Geschichten alle erschütternd letztendlich, aber zwei Steine haben mich besonders erschüttert, weil ich um diesen Tatbestand gar nicht wusste. Wir haben eben diese Euthanasie-Opfer tragischerweise ja auch gehabt, die sogenannten, das muss man sich mal vorstellen, Ballastexistenzen. Und wer auf Sylt schwierig war, ich weiß jetzt gar nicht, wie ich das korrekt formulieren soll, die sind zur Heilanstalt nach Schleswig geschickt worden. Mhm. Und diese Schleswiger Heilanstalt ist aufgelöst worden und die Insassen sind nach Meseritz-Obrawalde gebracht worden. Und das ist eine der schlimmsten Tötungsanstalten der Nationalsozialisten gewesen. Und wir haben zwei Stolpersteine für Cornelius Dietrichsen und Bothilde Kallesen, die wirklich Opfer dieser Aktion wurden. Das ist ganz, ganz furchtbar.
0: Ja, die Stolpersteine und die Gräueltaten des Nationalsozialismus, sie haben auch vor unserer Insel Sylt nicht Halt gemacht. Und es gibt eine tolle Seite der Gemeinde Sylt, da können Sie die Biografien nachlesen der Opfer des Nationalsozialismus von Sylt. Sie gehen auf gemeinde-sylt.de/Stolpersteine. Nochmal gemeinde-sylt.de/Stolpersteine. 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
1: Moin von Sylt 1 Wetterdeck. Heute starten wir in einen ziemlich wechselhaften Tag. Dichte Wolken bringen Regen und einzelne kräftige Schauer. Auch ein kurzes Gewitter ist möglich. Zwischendurch kann der Himmel aber auch etwas auflockern. Die Temperaturen liegen morgens bei 16 bis 18 Grad und steigen später auf etwa 20 bis 21 Grad. Der Wind dreht voraussichtlich von Ost bis Südost auf Süd bis Südwest und weht mäßig bis frisch in Böen um die 55 Kilometer pro Stunde. Und der Sylt 1 Wettertrend. Am Samstag bleibt es bei rund 19 bis 20 Grad wechselhaft mit weiteren Schauern. Dazu kommt frischer Südwestwind, zeitweise mit starken Böen. Der Sonntag bringt um 20 Grad einen Mix aus Wolken, Schauern und ein paar freundlichen Lücken. Der Wind dreht mehr auf West bis Südwest und bleibt an der Küste ordentlich spürbar.
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3: Willkommen in der nächsten halben Stunde hier bei radiosylt.de vom blauen Autozug. Es ist schön, dass ihr dabei seid und wir haben ja auch unsere eigene Comedy, das wisst ihr, ne? Unser Follower Klaas aus Hörnum, der sucht die lustigsten Sprüche aus dem Internet raus und daraus haben wir unsere eigene kleine Comedy-Show gemacht und gleich gibt's die nächste Folge hier bei mir.

0: 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Und hier gibt es jetzt wieder Comedy. Unser Follower Klaas aus Hörnum sucht ja das Lustigste raus aus dem Internet, die lustigsten Sprüche und vertont sie. Jetzt wieder.
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2: Moin. Ey, was kostet das T-Shirt? Ein Kuss. Okay, nehme ich. Meine Oma zahlt.

0: 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Und Sie können natürlich auch von Sylt aus die anderen Inseln und natürlich die Halligen besuchen. Und es geht zum Beispiel wunderbar ab dem 23. März mit der Adler Express. Und da auf der Brücke steht einer, der ist so ein Fan von diesem Schiff, das ist nämlich Gerrit Vögel, der Kapitän, oder Gerrit?
1: Ja, Adler Express ist mein Highlight, ja.
2: Da kann man richtig

0: Und wir fahren Hallig-Hooge, Hallig-Röde ab Sylt, wird immer wieder gerne gefahren. Auf Amrum gibt es die Umstiegsmöglichkeiten für die Sylter Gäste mit uns dann weiter zur Reise, also nicht mit uns, sondern auf die Adler Rümhardt umzusteigen und dann die Insel Föhr zu besuchen, auch eine sehr schöne Insel. Und somit verknüpft sich das Ganze mit der Adler Express. Also alles kann erreicht werden, was in den Inseln und Halligen hier zu sehen ist.
1: Ja, und da ist der Weg das Ziel, denn wenn Sie da mal einen richtig schönen Sonntag erwischen bei uns auf der schönsten Insel der Welt, dann kann ich Ihnen sagen, das ist so eine tolle Tour, da will man gar nicht mehr runter vom Schiff. Alle Fahrten, die die Adlerschiffe anbieten, können Sie sehen auf der Homepage von den Adlerschiffen adler-schiffe.de. Gucken Sie mal, haben wir auch verlinkt bei uns auf der Homepage radiosylt.de. 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

0: Hier ist das Original. Seit 2023 sind wir auf Sendung, präsentiert vom Blauen Autozug. Hier ist Frank Bremser mit dem Autozug Radio Sylt, weltweit auf radiosylt.de. Und wir haben auch Nachhaltigkeitstipps bei uns. Ja, ja, wir wollen ja, dass die Insel so schön bleibt, wie sie ist. Und dazu habe ich mir jetzt gerade Charlie Esser, die Naturschutzbotschafterin der Insel, eingeladen. Es gibt bei dir oder bei euch ja auch Nachhaltigkeitsführung. Was ist das genau?
1: Genau, also wir nennen das Umweltbildung. Mhm. Und meistens sind das naturkundliche Führungen hier auf der Insel. Die ersten denken wahrscheinlich erstmal eine Wattwanderung. Mhm. Aber es gibt natürlich auch ganz viele andere Führungen, wo man die Naturschutzgebiete der Insel besser kennenlernen kann und vielleicht auch sehen kann, was daran so besonders ist und warum das so schützenswert ist. Und das ist dann eben nicht nur total interessant, das zu lernen, sondern hilft uns ja auch, das weiterzugeben an Menschen in unserem Umfeld, andere irgendwie auch so indirekt dafür zu begeistern. Und so haben wir dann vielleicht ganz viele Menschen, die sich irgendwie für Umweltschutz einsetzen, die das auch mitnehmen vielleicht aus dem Urlaub, mhm, oder einfach so in ihrem Umfeld teilen.
0: Hast du da so ein spezielles Beispiel von so einer Führung, wo ihr vielleicht anhaltet und sagt, guck mal, das könnte man jetzt im Alltag irgendwie umsetzen?
1: Ja, es ist ja weniger über Nachhaltigkeit, mehr zum Thema einfach generell die Natur. Was macht sie so besonders und vielleicht auch sensibel? Also es gibt Führungen speziell zum Thema Küstenschutz oder eine Führung zum Thema Schweinswale, wo es eben darum geht, wie können wir die Schweinswale besser schützen, und den Nationalpark Wattenmeer natürlich, der ja direkt vor unserer Haustür ist, den man dann auf einer Wattführung ganz gut kennenlernen kann.
0: Vielen Dank.
1: Gerne.
0: Die Naturschutzbotschafterin der Insel Sylt, Charlie Esser, war das. Und mehr Infos gibt es natürlich unter naturschutz-sylt.de. Und die Veranstaltungen entsprechend natürlich auch immer am Veranstaltungskalender auf sylt.de zu finden.

0: 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Und wir haben bei uns ja auf der Insel Helden. Und zwar haben wir viele Stürme im Jahr. Und dann kommen natürlich diejenigen ins Spiel, die diese Schäden der Stürme beseitigen. Dazu gehört Arne Hansen zusammen mit seinem Team vom Insel Sylt Tourismus Service. Und Arne, so in den letzten Jahren betrachtet, kann man sagen, dass es schlimmer geworden ist mit den Sturmschäden?
1: Ja, also du merkst schon, dass der Klimawandel da ist, ne? Mhm. Also die letzten 2-3 Jahre sind die Sandmengen, die verloren gegangen sind, doch erheblich gestiegen. Also mal früher hast du mal so ein kurzes, knackiges Ding gehabt. Heutzutage hast du wirklich die Stürme, die dann über 1, 2, 3, 4 Tage hinweg manchmal sogar da sind, oder du hast einen Tag Pause, dann geht das wieder los. Und da hast du natürlich dann enorme Sandverluste. Mhm. Und eben auch diese ganzen Abbrüche mit den ganzen Strandübergängen, die dann schwimmen gehen. Ne? Mhm. Wo wir dann anschließend auch nochmal, gestern zum Beispiel sind wir nach List gefahren, haben die Kollegen, hat mich kontaktiert, da sind 2 Treppen von uns gelandet.
0: Okay.
1: In Wenning steht bei den Kollegen, sind 2 Treppen gelandet, die wir dann wiederholen konnten. Gott sei Dank ist das durch die Bauweise so, dass das in der Regel, ich sag mal zu 80%, ist das noch heil, das, was wir dann wieder da abholen, können wir dann wieder benutzen.
0: Das klingt ja spannend. Das heißt also eine besondere Bauweise?
1: Genau. Also wir verbolzen die Treppenanlagen gar nicht. Die werden praktisch zwischen dem oberen und dem unteren Podest mit so einer Art Klaue eingehängt, dass die vom eigenen Gewicht da drinnen hängen und das sichergestellt ist, dass sie nicht rausrutschen können. Wenn jetzt aber natürlich das untere Podest weggespült wird, dann rutscht die Treppe auch raus. Aber sie rutscht halt raus und reißt nicht irgendwo ab, weil sie verbolzt ist. Bleibt dann heil, und wenn wir dann Glück haben und sie nicht gerade durch den Sturm irgendwo in irgendwelche Tetraponen geschmissen wird, dann finden wir sie in der Regel auch komplett heil wieder, sodass wir sie dann anschließend wieder gebrauchen können. Das ist so ein bisschen Schadensminimierung von unserer Seite aus dann.
0: Spannend. Ja, Arne Hansen zusammen mit seinem Team kümmert er sich um die Sturmschäden bei uns auf der Insel und ist damit, oder sie alle sind damit Helden des Alltags, und wir sagen, ja, vielen Dank dafür. Danke, Arne.
1: Danke dir. Denn im

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1: Es ist 21 Uhr.
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4: Moin von der Insel. Die beliebte Susis Sylt-Kantine an der Keitumer Chaussee in Westerland schließt Ende Oktober. Nach 15 Jahren gibt die Pächterin aus gesundheitlichen Gründen auf. Als Nachfolger steht Birger Peisen fest. Der 57-Jährige betreibt seit 2016 das Fahrkartenkontor am Bahnhof in Klangsbühl, eine der letzten DB-Agenturen vor dem Hindenburgdamm. Zum 1. November übernimmt er die Kantine. Die Kantine an der Keitumer Chaussee ist ein Mittagstisch für Handwerker, Pendler und Insulaner, geöffnet montags bis freitags von 7.30 Uhr bis 14.30 Uhr und samstags bis 14 Uhr. Ob das bisherige Team übernommen wird, ist noch offen. Ebenso unklar sind Konzept, Preise und die Zukunft des Fahrkartenkontors in Klangsbühl.
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4: Moin vom Sylt 1 Wetterdeck. Heute starten wir in einen ziemlich wechselhaften Tag. Dichte Wolken bringen Regen und einzelne kräftige Schauer. Auch ein kurzes Gewitter ist möglich. Zwischendurch kann der Himmel aber auch etwas auflockern. Die Temperaturen liegen morgens bei 16 bis 18 Grad und steigen später auf etwa 20 bis 21 Grad. Der Wind dreht voraussichtlich von Ost bis Südost auf Süd bis Südwest und weht mäßig bis frisch in Böen um die 55 Kilometer pro Stunde. Und der Sylt 1 Wetter Trend. Am Samstag bleibt es bei rund 19 bis 20 Grad wechselhaft mit weiteren Schauern. Dazu kommt frischer Südwestwind, zeitweise mit starken Böen. Der Sonntag bringt um 20 Grad einen Mix aus Wolken, Schauern und ein paar freundlichen Lücken. Der Wind dreht mehr auf West bis Südwest und bleibt an der Küste ordentlich spürbar.
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1: Uns hören Sie 24 Stunden am Tag auf radiosylt.de und Sie wollen jetzt endlich nach diesem herrlichen Ausblick über die Nordsee, über das Wattenmeer, vom blauen Autozug aus, wollen Sie endlich natürlich die Insel Sylt genießen. Und da haben Sie auch ganz tolle Aussichtspunkte. Zum Beispiel in List gibt es auf der Westseite eine super Aussichtsplattform. Von dort aus sehen Sie nicht nur den Königshafen, den Ellenbogen und die Leuchttürme, sondern auch die tosende Nordsee und das Listland. Um dahin zu kommen, folgen Sie einfach der Weststrandstraße bis zum großen Parkplatz bei der Strandhalle und dann gehen Sie die hölzerne Treppe hoch und dann haben Sie den wunderbaren Ausblick über die Nordsee. Und was kann es Schöneres geben? Wir wünschen Ihnen eine ganz tolle Zeit, freuen uns, wenn wir Sie ein bisschen begleiten dürfen. 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

Ja, ich begrüße Sie ganz herzlich auf dem blauen Autozug. Und wenn Sie, ja, wenn Sie vielleicht Glück haben, oder wer weiß, ob das für Sie Glück ist, aber vielleicht sehen Sie mich ja sogar, denn mit meinem weißen Autozug Radio Sylt Audi stehe ich auch hier auf dem Autozug gerne mal drauf und melde mich jetzt auch direkt aus meinem Fahrzeug und begrüße Sie auf der Fahrt auf die schönste Insel der Welt. Sie haben sich für den blauen Autozug entschieden. Warum haben Sie das gemacht? Vielleicht war es einfach Zufall, ne? Weil Sie dachten, Mensch, Blau ist meine Lieblingsfarbe, habe ich mich für den Blauen entschieden, aber Sie haben es natürlich genau richtig gemacht. Zum einen ist das Team ein junges, motiviertes Team. Der blaue Autozug ist die privatwirtschaftliche Alternative zum roten Autozug. Und vor allem, und das haben wir uns auf die Fahnen geschrieben beim blauen Autozug, wir wollen Ihr freundliches Team sein. Wir sind flexibel, wir sind ansprechbar, wir sind in allen Lebenssituationen Ihr Partner, wenn es um die Überfahrt nach Sylt geht. Sprechen Sie unsere Mitarbeiter super gerne an in Nibel oder in Westerland, wenn Sie Fragen haben. Die stehen Ihnen immer gerne mit Rede und Antwort zur Seite. Wir wollen Sie freundlich und mit einem Lächeln auf die Insel bringen, denn Sie haben sich Ihren Urlaub redlich verdient und das wollen wir natürlich entsprechend auch demonstrieren. 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Uns gibt es seit dem 1. März 2023. 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Gute Überfahrt für Sie und eine wundervolle Zeit auf der schönsten Insel der Welt. Bitte

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Schön, dass ihr dabei seid. Ja, Tennis ist in Deutschland wieder richtig angesagt. Das zeigen jetzt auch ganz aktuelle Zahlen. Innerhalb eines Jahres kamen über 36.000 neue Spielerinnen und Spieler dazu. Bundesweit Tennis wächst damit bereits das 6. Jahr in Folge. Besonders groß ist das Plus bei Kindern und Jugendlichen. Und auch bei uns auf Sylt fliegen die gelben Filzbälle wieder wie verrückt. Beim 31. Sylt Cup des Tennisclubs Westerland gab es einen neuen Teilnehmerrekord. Vom Sonntag, 26. Juli bis Freitag, 31. Juli, wurde auf der Anlage am Seedeich in Westerland gespielt. 6 Tage Tennis von morgens bis in den Abend. Die Außenplätze des Clubs sind täglich von 7 bis 22 Uhr geöffnet. Mehr als 205 Spielerinnen und Spieler hatten sich für die Einzelwettbewerbe angemeldet. Dazu kamen rund 65 Meldungen für Doppel und Mix. Dabei erreichte das Turnier seine organisatorische Belastungsgrenze, habe ich mir sagen lassen. Auf dem roten Sand standen Anfänger, Urlaubsgäste, Freizeitspieler und erfahrene Regionalligaspieler gemeinsam auf dem Platz und das Ganze bei bestem Sylter Sommerwetter. Während man im Süden Deutschlands schon beim Ballholen Trinkstopp braucht, liefert die Nordsee natürlich hier die passende Abkühlung. Sonne, eine frische Brise und zwischendurch ein Satz auf Sand. So lässt sich die Hitze aushalten. Spielsatz und Sommer auf Sylt. Also der Tennisclub Westerland natürlich auch für Gäste, gegen Bezahlung natürlich geöffnet, aber es gibt so viele Möglichkeiten bei uns auf der schönsten Insel der Welt, die Zeit herrlichst zu verbringen.

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2: Heute
3: gibt es Meeresforschung zum Anfassen im Erlebniszentrum Naturgewalten um 10 Uhr. Also Forschung für jedermann. Dabei geht es um die Wattenmeerstation des Alfred-Wegener-Instituts. Die Teilnehmer erfahren, wie Meeresbiologen arbeiten und das Wattenmeer erforschen. Die Führung dauert rund 1,5 Stunden. Also um 10 Uhr im Erlebniszentrum Naturgewalten in List.
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0: 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Es gab eine wichtige Veranstaltung im Kursaal in Wenningstedt mit 400 Gästen. Der Busche Verlag, der den Gourmetführer und Hotelguide herausgibt, hat eine große Gala veranstaltet und hat ja zwei große Gastronomen von Sylt geehrt. Zum einen Herbert Seckler von der Sansibar für sein Lebenswerk, aber auch Holger Bodendorf. Der wurde nicht nur zum Hotelier des Jahres ernannt, sondern er erhielt auch den Titel Hotel des Jahres 2023. Wofür bekommt man diesen Titel, Holger?
1: Habe ich keine Ahnung.
0: Ist man einfach. Also, ja. Man ist einfach der beste Hotel. Was fragst du so bescheuert, Bremser?
1: Nein, das ist wie alles im Leben. Du musst kontinuierlich Höchstleistung bringen. Hm. Auch wir haben, seitdem ich das Landhaus Strick eröffnet habe, einen Michelin-Stern und insgesamt habe ich, ich glaube, den ersten 99 bekommen. Da kannst du nicht sagen, okay, ein Jahr, da lasse ich mal nach und mache mal ein bisschen weniger. Nee, das merkt der Gast, das merken auch die Mitarbeiter, die natürlich auch zum Großteil zu mir kommen und sagen, okay, ja, wir wollen bei was Großem mitarbeiten, wir wollen Luxushotellerie und vor allem eins, wenn ich meine charmante Hausdame sehe, Natalia, die ist 5 Sterne, also alle anderen auch, aber bei der Stelle hält man das aus, die hat das Leuchten in den Augen und die, ich sag mal so, ich will nicht sagen, die ist nur Hausdame, das ist ein ganz, ganz wichtiger Job, aber die geht da zu Werke, wo auch der Mitarbeiter in der Küche ist, wenn er sagt, okay, schäle ich mal Kartoffeln.
0: Das Wichtige für euch in der Hotelbranche ist auch den Gästen eine geile Zeit machen, oder?
1: So muss es genau, so muss es sein. Und da bin ich so froh, wie gesagt, auch Dennis in der Küche oder Martin und Nicole im Service, ja, da muss ich mich nicht kümmern. Ja. Franziska, mit ihm in den Rücken frei hält, bis zu Kerstin, die ganze Logistik hinter ihm überall hat, Robin, mein Empfangschef, also keine Sorge, alles gut. Und es zählt natürlich auch, und das darf man auch nicht vergessen, auch ein cooler Hausmeister dazu, der auch was von alleine sieht.
0: Ja, man hört schon, die Mitarbeiter sind die wichtigsten bei dir, ne?
1: Und wir müssen gucken, dass es denen gut geht. Und wenn es den Mitarbeitern gut geht, und ich sage es immer zu meinen, ihr müsst etwas ändern, wenn ihr morgens nicht mehr fröhlich zur Arbeit kommt. Dann müsst ihr mit mir sprechen, müsst ihr sagen, okay, da passt was nicht. Und wenn der Mitarbeiter fröhlich und glücklich und zufrieden mit seinem Job ist, dann hat der Gast das schönste Erlebnis, was er überhaupt haben kann.
0: Holger Bodendorf, Hotelier des Jahres und Hotel des Jahres 2023. Das sind die Auszeichnungen vom Busche Verlag für ihn. Vielen Dank, Holger.
1: Fragen, hau rein. Bis dann.
0: Ciao. Tschüss. Ciao.

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2: Moin vom Sylt 1 Wetterdeck. Heute starten wir in einen ziemlich wechselhaften Tag. Dichte Wolken bringen Regen und einzelne kräftige Schauer. Auch ein kurzes Gewitter ist möglich. Zwischendurch kann der Himmel aber auch etwas auflockern. Die Temperaturen liegen morgens bei 16 bis 18 Grad und steigen später auf etwa 20 bis 21 Grad. Der Wind dreht voraussichtlich von Ost bis Südost auf Süd bis Südwest und weht mäßig bis frisch in Böen um die 55 Kilometer pro Stunde. Und der Sylt 1 Wettertrend. Am Samstag bleibt es bei rund 19 bis 20 Grad wechselhaft mit weiteren Schauern. Dazu kommt frischer Südwestwind, zeitweise mit starken Böen. Der Sonntag bringt um 20 Grad einen Mix aus Wolken, Schauern und ein paar freundlichen Lücken. Der Wind dreht mehr auf West bis Südwest und bleibt an der Küste ordentlich spürbar.
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3: Willkommen in der nächsten halben Stunde hier bei Radio Sylt.de vom blauen Autozug. Es ist schön, dass ihr dabei seid und wir haben ja auch unsere eigene Comedy, das wisst ihr, ne? Unser Follower Klaas aus Hörnum, der sucht die lustigsten Sprüche aus dem Internet raus und daraus haben wir unsere eigene kleine Comedy-Show gemacht und gleich gibt's die nächste Folge hier bei mir. Moin!
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0: 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Die gibt es nur hier bei uns im Radio Sylt.
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2: Moin! Es gibt Menschen, die sprechen 7 Sprachen oder spielen 5 verschiedene Instrumente. Und dann gibt es mich. Ich ziehe an Türen, auf denen Drücken steht.

0: 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Und bei mir ist Mark Jones von den Adlerschiffen. Die Insel erwacht jetzt wieder zum Leben und es geht wieder raus aufs Wasser. Es gibt auch wieder Sonderfahrten der Adlerschiffe dieses Jahr, ne Mark?
1: So, wir werden auch in diesem Jahr wieder anbieten, das Whisky, beliebte Whisky-Tasting auf unserer Repaluca. Für die, die es noch nicht wissen, wir lagern ja selbst Whisky dort an Bord. Das heißt, der reift dort. Man sagt halt, dass durch die Fahrt, durch den Wellengang der Whisky auch sehr gut reift. Also ist aber für die Älteren natürlich dann nur auch natürlich sehr zu empfehlen. Und natürlich haben wir auch wieder die Wattwanderung, die große Wattwanderung. Von Amrum nach Föhr zu wandern durch das Wattenmeer ist mit Sicherheit für die es interessiert, auch ganz spannend, weil da sieht man natürlich noch viel mehr, als wenn man jetzt nur, sag ich mal, einmal die Fahrt zu den Seehunden macht.
0: Na Wahnsinn, was die alles machen von den Adlerschiffen. Ne? Gucken Sie sich mal um auf der Internetseite adler-schiffe.de. Da finden Sie so viel Programm, da kommen Sie auf jeden Fall bald mal wieder nach Sylt, denn das schaffen Sie gar nicht alles in einer Woche oder 14 Tagen. 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

0: dass ich bei Ihnen sein darf. Es gibt besondere Menschen hier auf der Insel und die werden vorgestellt in einem ganz besonderen Buch. Zuhause am Meer, 20 Lebens- und Liebesgeschichten. Geschrieben wird das Buch von Imke Wein, selbst Sylterin. Sag mal, Imke, du hast Familien besucht und dann die Geschichten aufgeschrieben oder wie war das?
1: Ja, so ein bisschen geht das schon in die richtige Richtung. Das war wirklich eine Auftragsarbeit, was so für so ein Buch ja gar nicht so selbstverständlich ist. Vom Tourismusservice Wenningstedt-Braderup. Und es geht darum, im Grunde Vergangenheit einzufangen, in die Zukunft zu gucken und die Gegenwart darzustellen, recht bunt und facettenreich, ohne auf herkömmliche Genres zurückzugreifen.
2: Oh, das klingt ja fast philosophisch.
1: Ja, findest du? Ja, okay. Ich versuch's ein bisschen einfach. Also der Ansatz war, dass wir Familien vorstellen mit ihrem Leben in allen Facetten. Die kommen aus allen Himmelsrichtungen. Die sind entweder schon seit Jahrhunderten als Walfänger da verwurzelt auf der Insel oder sie sind einfach dazugekommen, wirklich auch aus anderen Ländern. Und ich habe versucht, möglichst ein breites Spektrum unterschiedlicher Familienentwürfe abzubilden in dem Buch.
0: Hast du da mal so ein Beispiel von der Lebensgeschichte?
1: Da haben wir ja zum Beispiel immer ganz viel von dem Leben unseres werten Herrn Pastoren schon erfahren und weniger eigentlich von seiner wahnsinnig tollen Frau. Und ich habe sozusagen den Fokus auch erstmal auf ihre Lebensgeschichte gesetzt und wie sie das alles aushält mit dem Mann, aber auch wirklich ihre Konzeption von wie lebe ich Familie. Die sind ja in gewisser Weise leben an zwei Standorten im Moment. Sie in halb in Rendsburg und halb auf Sylt, weil sie dort das Gesundheitsamt leitet. Weiß man gar nicht und das erzähle ich in dem Buch. Und dann öffnen all diese Familien auch ihre Fotoalben und zeigen alte Bilder aus ihrem Leben und die finden auch statt zu modernen Porträts in diesem Buch.
0: Zuhause am Meer, 20 Lebens- und Liebesgeschichten zusammengefasst von Imke Wein. Das Buch gibt es beim Tourismusservice in Wenningstedt-Braderup, hat aber auch eine ISBN-Nummer. 272 Seiten können Sie natürlich auch bei sich in der Buchhandlung bestellen. 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
5: Es ist 22 Uhr.
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7: Moin von der Insel. Das Comeback von unserem Sylter Künstler Mark Matlock sorgt für deutlich mehr Nachfrage als erwartet. Das angekündigte Konzert am 24. Oktober im alten Kursaal in Westerland ist bereits komplett ausverkauft. Jetzt reagiert das Team des Sängers und legt direkt einen zweiten Termin nach. Am Sonntag, 25. Oktober, steht Mark Matlock noch einmal im alten Kursaal am Rathausplatz auf der Bühne. Seine Managerin Conny Reckert sagt, dass das erste Konzert schon seit mehreren Tagen ausverkauft gewesen sei. Als dann die Frage nach einer Zusatzshow aufkam, habe man den 25. Oktober kurzfristig festgemacht. Für Mark Matlock ist Westerland dabei ein echtes Heimspiel. Der DSDS-Gewinner von 2007 lebt seit vielen Jahren auf Sylt und hat sich in den vergangenen Jahren weitgehend aus der Öffentlichkeit zurückgezogen. Umso größer ist jetzt das Interesse an seinem musikalischen Comeback. Bei den beiden Konzerten will Matlock natürlich seine bekannten Hits spielen. Gleichzeitig sollen auch neue Songs zu hören sein. Wer beim ersten Termin leer ausgegangen ist, bekommt damit jetzt noch einmal eine Chance. Der Zusatztermin ist am Sonntag, 25. Oktober, im alten Kursaal in Westerland.
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9: Moin vom Sylt 1 Wetterdeck. Heute starten wir in einen ziemlich wechselhaften Tag. Dichte Wolken bringen Regen und einzelne kräftige Schauer. Auch ein kurzes Gewitter ist möglich. Zwischendurch kann der Himmel aber auch etwas auflockern. Die Temperaturen liegen morgens bei 16 bis 18 Grad und steigen später auf etwa 20 bis 21 Grad. Der Wind dreht voraussichtlich von Ost bis Südost auf Süd bis Südwest und weht mäßig bis frisch in Böen um die 55 Kilometer pro Stunde. Und der Sylt 1 Wettertrend. Am Samstag bleibt es bei rund 19 bis 20 Grad wechselhaft mit weiteren Schauern. Dazu kommt frischer Südwestwind, zeitweise mit starken Böen. Der Sonntag bringt um 20 Grad einen Mix aus Wolken, Schauern und ein paar freundlichen Lücken. Der Wind dreht mehr auf West bis Südwest und bleibt an der Küste ordentlich spürbar.
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7: Willkommen auf dem blauen Autozug und auf Ihrem Weg auf die schönste Insel der Welt oder eben von der Insel wieder runter. Wir wollen Ihnen auch natürlich die Inselorte vorstellen, zum Beispiel List. Wenn Sie einen Ort suchen, der hohe Sanddünen, frische Meeresluft, Möwengesänge und starken Wind bietet, dann ist List das richtige Ziel für Sie. Hier erwartet Sie ein maritimes Hafenflair mit zwei Leuchttürmen als Kulisse, perfekt für den Genuss eines Fischbrötchens. Oder und wenn Sie sich nicht in die Brandung am Weststrand stürzen möchten, können Sie am ruhigen Oststrand entspannen. Und für absolute Ruhe empfehlen wir einen Besuch am nördlichen Ellenbogen, wo Sie einsame Strände und die Weite der Natur erleben können. Erleben Sie das Gefühl von Wind und Freiheit in
0: List. Ja, hier ist das Auto zu Radio Sylt mit Frank Bremser. 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Ich darf Sie begleiten und habe jede Menge Sylt im Gepäck.

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Ja, wer mit dem blauen Autozug Sylt unterwegs ist, muss sich ab sofort auf leicht erhöhte Ticketpreise einstellen. Beim Kauf direkt am Terminal werden jetzt 3 Euro mehr fällig. Hintergrund sind natürlich die stark gestiegenen Energie- und Ölpreise, die aktuell viele Verkehrsunternehmen belasten. Und ihr kennt das ja alle selbst. Die RDC betont aber auch, die Anpassungen sollen moderat und so kurz wie möglich bleiben. Für euch lohnt sich deshalb der Blick ins Internet noch mehr, denn online gibt es weiterhin die günstigsten verfügbaren Tarife. Julian Rönsch von der RDC sagt, man wisse, dass jede Preissteigerung spürbar sei. Gleichzeitig wolle man den Betrieb auf der wichtigen Verbindung nach Sylt zuverlässig sichern und die zusätzlichen Kosten nicht komplett an die Fahrgäste weitergeben. Und genau deshalb bedankt sich der blaue Autozug Sylt heute ganz bewusst bei euch für eure Geduld, eure Treue und dafür, dass ihr dem Unternehmen auch in bewegten Zeiten die Stange haltet. 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Wir wünschen euch eine gute Reise. 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

0: Hier ist das Auto zu Radio Sylt mit Frank Bremser. Wir sind ganz neu seit März und ich streune über die Insel und lerne ganz viele interessante Menschen kennen. Und das finde ich total interessant, zum Beispiel Amelie und Franzi von der Arche Wattenmeer. Und da haben wir über Schweinswale gesprochen und vor allem über erneuerbare Energien. Und wenn diese Offshore-Windparks gebaut werden, dann ist das ja für die Schweinswale zum Beispiel nicht unproblematisch, ne?
1: Ja, genau. Also die Schweinswale oder generell Wale orientiert sich ja mit einem Echolotsystem, also über Schall. Und die Offshore-Windparks sind gerade ein Problem, wenn sie gebaut werden, weil die dann mit einem hydraulischen Hammer in den Boden gehämmert werden. Und dabei entsteht ein sehr lauter Schall, der ja zu Desorientierung bei Schweinswalen führen kann. Aber wenn die erstmal stehen, ist das tatsächlich kein Problem mehr für die. Also dann ist es in Ordnung. Und es gibt jetzt auch ja Ideen, wie man den Bau ein bisschen unproblematischer gestalten kann. Beispielsweise mit solchen Schläuchen, die Luftblasen aufsteigen lassen, wenn man die baut. Und die dämpfen dann den Schall zum Beispiel.
2: Ist eben besonders hier wichtig, weil hier die Kinderstube von den Schweinswalen ist, wie Amelie auch schon gesagt hatte. Und deswegen ist besonders hier wichtig, dass man auch eben neue Innovationen findet, um sowas zu verbessern, weil die Energie von diesen Offshore-Windparks natürlich super wichtig ist.
0: Absolut, wichtiger denn je, ne? Amelie und Franzi von der Arche Wattenmeer, fahren Sie mal hin mit der ganzen Familie. Ist ganz toll in der Ausstellung, kann man ganz viele Sachen anfassen und alles wird sehr kenntnisreich erklärt. Die Arche Wattenmeer in Hörnum, im Prinzip, wenn man reinkommt in den Ort, gleich auf der rechten Seite. Alle Infos natürlich auch auf arche-wattenmeer.de. 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
1: 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Und was bekommt ihr bei uns? Ihr bekommt bei uns täglich aktuell Insel-News. Ihr bekommt das aktuelle Sylt-Wetter und natürlich auch unsere Event-Tipps.
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3: Heute
1: gibt es Meeresforschung zum Anfassen im Erlebniszentrum Naturgewalten um 10 Uhr, also Forschung für jedermann. Dabei geht es um die Wattenmeerstation des Alfred-Wegener-Instituts. Die Teilnehmer erfahren, wie Meeresbiologen arbeiten und das Wattenmeer erforschen. Die Führung dauert rund anderthalb Stunden, also um 10 Uhr im Erlebniszentrum Naturgewalten in List.
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0: 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Der Syltlauf findet immer statt im März. 1400 Leute waren zuletzt da und sind mitgelaufen von List bis nach Hörnum. Organisiert wird das Ganze von Tinnom 66, einem großartigen Verein hier bei uns auf der schönsten Insel der Welt. Nicole Lorenzen ist auch mit dabei. Was ist so deine Aufgabe?
1: Ich kümmere mich um die Einsatzleiter. Also erstmal vorweg schon mal fragen, seid ihr wieder dabei? Was braucht ihr? Dann zu sichten im Syltlauflager, was ist noch da? Was kann erneuert werden? Was muss erneuert werden? Dann bestelle ich die ganzen Einsatzleiter ein, bereite die Listen vor. Die Einsatzleiter bekommen ihre Listen jedes Jahr immer wieder neu und frisch, weil es ändert sich ja doch mal das eine oder andere. Und gerade wenn sich irgendwas ändert, zum Beispiel es gibt einen neuen Einsatzleiter, der muss auch erstmal eingearbeitet werden, am besten immer vom Vorgänger. Aber solche Sachen organisiere ich, dass wir dann auch was zu essen haben. Und der Jörg Elias vom ISTS, der lässt uns immer im Seminarraum dieses Treffen abhalten. Da sind wir sehr dankbar für. Und dann gibt es dann ordentlich Besprechungen mit allen zusammen. Wir hatten jetzt unsere letzte vergangene Woche am 3. März. Da war die Polizei dabei, das DRK, alle Einsatzleiter und alle Helfer, die im Ziel- und im Startbereich sind. Und ohne die läuft es dann nicht. Und das sind so meine Aufgaben, um die ich mich kümmere. Mhm. Aber es geht eigentlich schon fast direkt nach dem Syltlauf wieder los, dass man sich Gedanken macht im Team, was gibt es denn nächstes Jahr als Läufergeschenk? Mhm. Oder, was können wir besser machen?
0: Das ist so genial, was hier auf der Insel passiert. Der Syltlauf immer im März bei uns auf der schönsten Insel der Welt. Und wenn Sie die Gelegenheit haben, die Läufer mal anzufeuern, dabei zu sein, dann sind Sie herzlich willkommen. Auch Helfer werden übrigens jedes Jahr wieder gesucht. Da kann man sich wenden an den Verein Tinnom 66. 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
1: Moin von Sylt 1 Wetterdeck. Heute starten wir in einen ziemlich wechselhaften Tag. Dichte Wolken bringen Regen und einzelne kräftige Schauer. Auch ein kurzes Gewitter ist möglich. Zwischendurch kann der Himmel aber auch etwas auflockern. Die Temperaturen liegen morgens bei 16 bis 18 Grad und steigen später auf etwa 20 bis 21 Grad. Der Wind dreht voraussichtlich von Ost bis Südost auf Süd bis Südwest und weht mäßig bis frisch in Böen um die 55 Kilometer pro Stunde. Und der Sylt 1 Wettertrend. Am Samstag bleibt es bei rund 19 bis 20 Grad wechselhaft mit weiteren Schauern. Dazu kommt frischer Südwestwind, zeitweise mit starken Böen. Der Sonntag bringt um 20 Grad einen Mix aus Wolken, Schauern und ein paar freundlichen Lücken. Der Wind dreht mehr auf West bis Südwest und bleibt an der Küste ordentlich spürbar.
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3: Schön, dass ihr dabei seid und gleich geht's für uns weiter mit den Insta-Perlen. Das ist unser Follower Klaas aus Hörnum. Der sucht die lustigsten Sprüche aus dem Internet raus und präsentiert sie dann gleich hier bei uns exklusiv bei Radio Sylt vom blauen Autozug. Bis gleich!

0: 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Ihr kennt das ja bestimmt auch, man öffnet Instagram, will nur mal ganz kurz gucken, 10 Minuten später fragt man sich, was habe ich da eigentlich gerade gesehen? Genau diese Perlen sammeln wir für euch und hier sind unsere Insta-Perlen bei Radio Sylt vom Blauen Autozug, gibt es jede Stunde mit unserem Follower Klaas.
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2: Moin, gestern hat mein Nachbar die Polizei gerufen, weil ich zu laut AC/DC gehört habe. Sie haben ihn verhaftet.

0: 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Ich kam neulich auf den Zopp in Westerland und sah da eine ganz muntere Männertruppe aussteigen aus einem Oldtimer-Bus.
1: Mega geil.
2: Sehr schön. Wahnsinn.
3: Sehr gut. War sehr schöne Fahrt, ja. Ein Partybus.
4: Super. Geile Stimmung.
5: Einwandfrei. War sehr gut. Genial. Also schon ein Highlight. Ja.
0: Und der Busfahrer von der SVG, das ist der Frank Stapelfeld. Und Frank, sag mal ein paar Daten.
6: 1950. Wir haben also 6 Liter Hubraum, 80 PS. Kein synchronisiertes Getriebe, kein Bremskraftverstärker, keine Servolenkung. Ist also Abenteuer pur.
0: Und wie ich gehört habe, kein Kofferraum.
6: Und kein Kofferraum. Das ist natürlich zu Abreisen inklusive Inselrundfahrt immer schon ein ganz besonderes Erlebnis.
0: Und man kann diesen Bus wirklich für alles chartern, ne?
6: Also wirklich für alle möglichen Kram. Ich habe schon Touren gehabt, da sind wir nur mit 2 Personen gefahren. Die wollte unbedingt mit dem Oldtimer fahren, hat ihre Freunde mitgenommen. Und da sind wir zu dritt mit dem Oldtimer durch die ganze, über die ganze Insel gefahren.
0: Und da immer die Fingerzeiger wahrscheinlich, ne? Oh, wie genial. Und die Münder stehen weit auf, oder?
6: Das Schönste mit dem Bus, wir haben ja auf Sylt unheimlich viel Busfahrverbot, wie zum Beispiel Keitum, Kampen. Aber wenn man mit dem Bus, mit dem Oldtimer-Bus, da reinfährt, dann wird man auch freundlich begrüßt, dann freut sich das ganze Umfeld freut sich rundherum um dieses Fahrzeug. Ne?
0: Frank, wie funktioniert so eine Buchung?
6: Also man kann den Bus buchen, stundenweise, also 2 Stunden ist Mindestbuchungszeitraum. Man kann aber auch 3, 4 Stunden, und man kann wirklich selber bestimmen, was man möchte damit. Okay. Ob man jetzt auch Goschwert zur Sansibar fährt oder einfach nur rumfährt, oder man kann wirklich alles machen damit.
0: Super cool. Getränke sind hier im Gegensatz zum Stadtbus erlaubt, ne?
6: Getränke sind erlaubt und auch erwünscht, dass hier ein bisschen gute Stimmung ist. Davon lebt der Bus eigentlich auch, um die Touren auch.
0: Und dann fährst du vielleicht auch mal, machst einen kurzen Halt, wenn die noch irgendwo einen kleinen Imbiss einschmeißen wollen oder ein Getränk an der frischen Luft, das geht auch.
6: Also man könnte sagen, man macht alles das, was der Gast gerne möchte. Und zwar in dem Moment, wo wir gerade sind.
0: Wahnsinnig toll sehen die aus, wenn die um die Ecke fahren. Da guckt man einfach hin, der Mund steht offen und man denkt sich, wow, da möchte ich auch mal mitfahren. Mehr Infos dazu natürlich bei der SVG, und die haben wir verlinkt auf unserer Internetseite radiosylt.de. 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

0: Hier ist das Auto zu Radio Sylt mit Frank Bremser und hören Sie mal. Away. Der Sylter Shantychor ist natürlich immer gut aufgelegt und auch immer wieder auf der Insel überall zu hören. Bei mir ist Kai Witt, einer der Mannen vom Sylter Shantychor. Und sind das eigentlich nur Männer oder habt ihr auch schon Frauen dabei?
1: Ja, es sind auch Frauen dabei, aber sind nicht Mitglied bei uns im Sylter Shantychor.
0: Okay. Der Sylter Shantychor, den kann man ja hier und da erleben. Manche, die das noch nicht erlebt haben, sagen, ja, das ist irgendwie was für alte Leute. Aber ganz im Gegenteil, ne?
1: Ganz im Gegenteil. Also wir haben jetzt gerade letztes Jahr wieder 3 Aufnahmen gehabt von etwas jüngeren Mitgliedern und das war schon sehr gut. Also es tut uns sehr gut, also junges, frisches Blut da reinzukriegen.
0: Das ist ja sicherlich auch so ein bisschen dieser Santiano-Hype, der ja auch da nochmal mit reinspielt, ne?
1: Ja, auf jeden Fall. Also ich muss sagen, die letzten Jahre, wo Santiano eben halt bekannt wurde, da sind die Shanties doch wieder populär geworden, kann man sagen, ja.

0: doch.
1: Bleibt man da traditionell oder habt ihr auch im Potpourri auch, sagen wir mal, aktuellere Songs, die auf Shanty umgetextet sind oder umgemünzt sind?
0: Nee, eigentlich eher so die klassischen Shantys, Seemannslieder und auch einige Sachen aus Eigenproduktion. Also wir haben da so ein, zwei Leute bei uns im Chor, die auch selber texten und das ist schon ganz interessant, was dabei rauskommt.
1: Der Sylter Shanty Chor. Die Termine vom Sylter Shanty Chor finden Sie natürlich auf der Homepage Sylter-Shanty-Chor.de.

0: Ja, was es nicht alles gibt bei uns auf der schönen Insel Sylt. Hier ist das Auto zu Radio Sylt mit Frank Bremser. Es gibt eine Naturschutzbeauftragte, die da heißt Charlie Esser. Ja, und Charlie ist bei mir. Was machst du eigentlich auf Sylt genau, Charlie?
1: Ja, ich bin die Naturschutzbotschafterin. Also ich arbeite quasi mit allen Naturschutzverbänden der Insel zusammen. Koordiniere so ein bisschen die gemeinsamen Artenschutzprojekte, also Strandinseln, Dünenschutz, verschiedene Projekte für verschiedene Tierarten, also Reptilien, Amphibien, alles dabei. Und mache auch sehr viel Öffentlichkeitsarbeit, so dass das quasi so die gemeinsame Stimme der Naturschutzvereine nach außen ist.
0: Und was macht ihr so insgesamt auf der Insel, Charlie?
1: Das ist immer sehr jahreszeitenabhängig. Also im Sommer machen wir natürlich sehr viel Öffentlichkeitsarbeit, also Führungen, wo man mitkommen kann, sich über die verschiedenen Projekte informieren. Und im Winter und generell außerhalb der Brut- und Setzzeit können wir mehr praktischen Naturschutz machen, wo man auch gerne mitkommen kann. Mhm. Das sind vor allem Entkusselungsaktionen. Da gehen wir dann in die Dünengebiete und in die Heidegebiete und entfernen invasive Pflanzenarten, die eben die heimischen Arten verdrängen, und da sind immer viele Hände gefragt.
0: Okay.
1: Vor allem im Herbst ist immer ganz cool, wenn wir die Cranberries entfernen. Das ist eine relativ invasive Art, wo man aber noch den Win-Win-Effekt hat, dass man dann die Cranberries mit nach Hause nehmen kann.
0: Ach, also für Marmelade so.
1: Genau.
0: Okay. Und wie kann man Kontakt zu dir aufnehmen, wenn man Fragen hat zum Naturschutz auf Sylt?
1: Genau, das geht entweder über die Naturschutzverbände oder man schreibt direkt mich an, also als Naturschutzbotschafterin. Also es geht über meinen Instagram-Kanal, das ist naturschutzbotschaft-sylt, oder auch über meine E-Mail-Adresse, das ist botschaft@naturschutz-sylt.de, und generell so kann man uns dann eben finden und einfach anfragen, wenn man Lust hat, mal irgendwo mitzumachen. Und wir verteilen halt auch immer, wenn wir Aktionen haben, das über unsere Social-Media-Kanäle, dass ihr eben wisst, wann sowas ansteht, wo man dann mal mitkommen kann.
0: Dankeschön, Charlie. Und wenn du was hast, dann melde dich gerne bei uns. Dann sind wir gerne bereit, wieder darüber zu berichten. Dir einen schönen Tag.
1: Ja, sehr cool. Dankeschön. Dir auch einen schönen Tag.
0: Danke.
1: Jo, bis dann. Ciao.
0: Bis dann. Tschüss. 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
1: Es ist 23 Uhr.
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3: Moin von der Insel. Das Comeback von unserem Sylter Künstler Mark Medlock sorgt für deutlich mehr Nachfrage als erwartet. Das angekündigte Konzert am 24. Oktober im alten Kursaal in Westerland ist bereits komplett ausverkauft. Jetzt reagiert das Team des Sängers und legt direkt einen zweiten Termin nach. Am Sonntag, 25. Oktober, steht Mark Medlock noch einmal im alten Kursaal am Rathausplatz auf der Bühne. Seine Managerin Conny Reckert sagt, dass das erste Konzert schon seit mehreren Tagen ausverkauft gewesen sei. Als dann die Frage nach einer Zusatzshow aufkam, habe man den 25. Oktober kurzfristig festgemacht. Für Mark Medlock ist Westerland dabei ein echtes Heimspiel. Der DSDS-Gewinner von 2007 lebt seit vielen Jahren auf Sylt und hat sich in den vergangenen Jahren weitgehend aus der Öffentlichkeit zurückgezogen. Umso größer ist jetzt das Interesse an seinem musikalischen Comeback. Bei den beiden Konzerten will Medlock natürlich seine bekannten Hits spielen. Gleichzeitig sollen auch neue Songs zu hören sein. Wer beim ersten Termin leer ausgegangen ist, bekommt damit jetzt noch einmal eine Chance. Der Zusatztermin ist am Sonntag, 25. Oktober, im alten Kursaal in Westerland.
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5: Moin vom Sylt 1 Wetterdeck. Heute starten wir in einen ziemlich wechselhaften Tag. Dichte Wolken bringen Regen und einzelne kräftige Schauer. Auch ein kurzes Gewitter ist möglich. Zwischendurch kann der Himmel aber auch etwas auflockern. Die Temperaturen liegen morgens bei 16 bis 18 Grad und steigen später auf etwa 20 bis 21 Grad. Der Wind dreht voraussichtlich von Ost bis Südost auf Süd bis Südwest und weht mäßig bis frisch in Böen um die 55 Kilometer pro Stunde. Und der Sylt 1 Wetter Trend. Am Samstag bleibt es bei rund 19 bis 20 Grad wechselhaft mit weiteren Schauern. Dazu kommt frischer Südwestwind, zeitweise mit starken Böen. Der Sonntag bringt um 20 Grad einen Mix aus Wolken, Schauern und ein paar freundlichen Lücken. Der Wind dreht mehr auf West bis Südwest und bleibt an der Küste ordentlich spürbar.
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3: Wir sind gemeinsam unterwegs auf dem blauen Autozug und freuen uns, Sie begleiten zu dürfen auf die schönste Insel der Welt. Oder Sie fahren jetzt gerade wieder nach Hause und freuen sich schon auf den nächsten Urlaub. Wir wollen Ihnen natürlich die Insel vorstellen, für die, die noch nie da waren. Und dann stellen wir Ihnen zum Beispiel Kaitum vor. Das war ja die einzige Hauptstadt von Sylt. Ist ein lebendiges Stück Inselgeschichte. Die meisten Häuser stammen aus dem 18. Jahrhundert, als der Walfang die Haupteinnahmequelle der Insel war. Das Dorf besteht aus idyllischen Gassen und bietet Boutiquen, Teestuben und Kunsthandwerker. Besuchen Sie das Altfriesische Haus und das Sylt-Museum, um mehr über die Geschichte des Dorfes und der Insel zu erfahren. Erkunden Sie auch die Hünengräber, Haarhoog und Tipkenhoog aus der Steinzeit. Also viel zu erleben bei uns auf der schönsten Insel der Welt und wir dürfen Sie begleiten. Und in dieser Stunde, nämlich Sylt in einer Stunde beim Autozug Radio Sylt, erfahren Sie natürlich noch viel mehr Sylt Insights. Und dazu gibt es viel Good Music, also Sie haben genau den richtigen Sender für Ihre Reise nach oder von Sylt eingeschaltet.

0: 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Schön, dass ich euch begleiten darf. Und ihr sitzt ja auf dem Blauen Autozug und der gehört zur RDC Deutschlandgruppe. Und die machen ja noch viel mehr. Die bringen zum Beispiel auch Güter auf die Insel. Und dafür verantwortlich sind Lars Steinberg und Lasse Ufen. Was macht ihr da genau?
1: Wir machen eine ganze Menge, da hast du recht. Wenig Zeit, viel zu tun. Wir fahren nicht nur den Blauen Autozug, sondern bei uns gibt es eben auch noch eine Güterverkehrssparte. Da bin ich der Teamleiter, der Lasse, der hier noch mit ist. Der ist der fachliche Koordinator dafür. Wir fahren mehrmals in der Woche auf die Insel und bestücken dort unsere Kesselwagenkunden, die wir im Auftrag der Deutschen Bahn dort hochfahren.
0: Erklär mal Kesselwagen, was ist das genau?
1: Ja, es sind einfach Kesselwagen, in denen Diesel und Benzin befördert wird, was dann auf der Insel zugestellt wird, abgepumpt wird für Tankstellen und so weiter und so fort.
0: Ja, richtig viel los, auch im Güterverkehr bei der RDC Deutschlandgruppe. Und Lasse, was liefert ihr genau auf die Insel?
2: Also wir liefern ja dreimal die Woche nach Sylt, und zwar montags, mittwochs und freitags. Und zum größten Teil sind das Baustoffe wie sämtliche Arten von Steinen, Kalksandsteine, Steine für Pflasterarbeiten, Rasenbordsteine, solche Geschichten. Und dann eben auch alles Mögliche, was an Holz rübergeht, Dämmstoffen, USB-Platten in großen Mengen und solche Sachen.
0: Ja, kann man mal sehen, ne? Zugkraft, die verbindet, das passt einfach. Es werden so viele wichtige Dinge auf die Insel transportiert mit der RDC Deutschlandgruppe, genauso wie ihr, ne? Ihr seid das wichtigste Gut, die Gäste vom Blauen Autozug, und wir wünschen euch eine ganz, ganz tolle Zeit auf der schönsten Insel der Welt. 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

0: 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Und wir sprechen jetzt mit Anton Stetter von der Lantenhammer Destillerie am Schliersee in Oberbayern. Aber die machen den Sylt-Whisky auf Sylt. Der wird ganz besonders gelagert. Eine ganze Zeit lang hattet ihr ja so einen eigenen Kutter, auf dem ihr die Fässer sozusagen übers Meer gegondelt habt, damit sie schön geschwenkt werden. Aber jetzt habt ihr eine andere Lösung, ne?
1: Ja, pass auf. Es ist jetzt natürlich Folgendes passiert. Unsere Einzelschere, die hat das Zeitliche gesegnet, nachdem wir einfach ein bisschen zu viel immer hier aufgefrachtet hatten. Und jetzt haben wir eine super Zusammenarbeit mit der Familie Paulsen. Und der hat ja die Gret Palucca im Einsatz.
0: Ja.
1: Mit der ja 3-4 Mal am Tag zu den Seehundbänke rausgefahren wird. Und die Gret Palucca hat jetzt viele, viele Whiskyfässer in ihrem Bauch gelagert, was dem Schiff ganz gut tut, weil es ein bisschen Stabilität und Ballast kriegt. Und uns ganz gut tut, weil wir jetzt jemanden haben, der sich um den Schiffsbetrieb kümmert. Und mit Paulsen, mit der Reederei Paulsen gibt es eine super Zusammenarbeit. Wir haben schon tolle Whisky-Tastings gemacht, wo wir abends rausgefahren sind und beim Sonnenuntergang eine Whisky-Verkostung gemacht haben. Weltweit für alle Whisky-Enthusiasten natürlich auch einmalig. Also Whisky und Schifffahrt, das passt ganz gut zusammen und wir haben da schon noch Pläne auch mal vielleicht mit Rum was zu machen. Ja, wir werden immer wieder Gründe finden, nach Sylt zu kommen.
0: Die Gründe haben wir doch alle, Anton, ist doch klar. Ja, und den Whisky, den Sylt Whisky, den können Sie erwerben auf der Gret Palucca. Da können Sie auch die Fässer sehen. Ist wirklich sehr beeindruckend. Und mehr Infos dazu natürlich auch auf adlerschiffe.de. 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

0: 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Schön, dass ihr eingeschaltet habt. Wir sind rund um die Uhr für euch da im Web auf radiosylt.de und natürlich auch über unsere App. Dazu gibt es täglich aktuelle Insel-News, das Sylt-Wetter und die besten Event-Tipps für eure Zeit auf der Insel.
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2: Heute
3: gibt es Meeresforschung zum Anfassen im Erlebniszentrum Naturgewalten um 10 Uhr, also Forschung für jedermann. Dabei geht es um die Wattenmeerstation des Alfred-Wegener-Instituts. Die Teilnehmer erfahren, wie Meeresbiologen arbeiten und das Wattenmeer erforschen. Die Führung dauert rund 1,5 Stunden, also um 10 Uhr im Erlebniszentrum Naturgewalten in List.
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0: 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Ich meine, wir kennen das ja alle, ne? Am Strand gehen natürlich ganz schnell Dinge verloren. Das kann mal eine Münze sein, das kann aber auch mal was ganz, ganz Wichtiges sein. Man nimmt zum Beispiel zum Baden den Ehering ab, legt ihn irgendwo in den Strandkorb. Dann kommen die Kinder, springen in den Strandkorb rein, Ring fällt in Sand, Ring ist weg und dann ist natürlich das große Heulen da. Da helfen die Ringretter. Die sind bei uns ja im Einsatz auf Sylt. Rund 90% ihrer Funde sind Kronkorken, Dosen und anderer Müll, aber immer wieder kommt es eben auch zu der Suche nach echten Schätzen und natürlich ganz, ganz wichtigen emotionalen Dingen. Wie viele Einsätze habt ihr denn hier auf Sylt, Frank Eriksen?
1: In der zweiten Junihälfte, da bin ich fast jeden Tag unterwegs gewesen. Das hat sich ja unglaublich entwickelt. Sonst die Jahre davor hatte ich vielleicht mal 3 oder vielleicht 4 Aufträge in der ganzen Saison. Ich glaube, wir hatten jetzt schon 12 innerhalb von 2 Wochen oder so.
0: Naja, es ist der Wahnsinn. Und Felix Johansen, der koordiniert das Ganze auf Landesebene. Wem gehört denn eigentlich das Fundstück rein rechtlich?
2: Am Strand ist es tatsächlich so, oder generell, alles, was einen Wert über 10 Euro hat, geht erstmal ins Fundbüro.
0: Okay.
2: Das heißt, wenn ich meine Silberkette finde, die 10 Euro wert hat, oder über 10 Euro, geht sie ins Fundbüro, wird sie ein halbes Jahr nicht abgeholt, bekomme ich sie nach einem halben Jahr wieder und sie gehört mir.
0: Okay.
2: Genauso ist es beim Goldring. Natürlich versuche ich dann immer auch parallel über Social Media Aufrufe die Besitzer wiederzufinden, wenn ich mal so einen Ring finden sollte. Mhm. Was dann aber meistens relativ schwer ist, weil zum Teil Ringe ja eine Gravur haben von 1920 oder dass da noch einer nach dem Ring sucht, ist relativ unwahrscheinlich.
0: Die Ringretter auch bei uns auf der schönsten Insel der Welt unterwegs mit Metalldetektoren. Suchen sie dann nach wichtigen Dingen. Eheringe im Sand verloren, Eheringe am Strand verloren oder Eheringe in der Ostsee verloren. Dafür gibt es eine Notfallnummer und die könnt ihr finden auf ringretter.de. Da müsst ihr mal hingehen oder raufkommen und dann habt ihr auf jeden Fall die Nummer und könnt da anrufen, wenn ihr was Wichtiges verloren habt. Vielleicht was ganz Emotionales. 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Yeah!

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2: Moin vom Sylt 1 Wetterdeck. Heute starten wir in einen ziemlich wechselhaften Tag. Dichte Wolken bringen Regen und einzelne kräftige Schauer. Auch ein kurzes Gewitter ist möglich. Zwischendurch kann der Himmel aber auch etwas auflockern. Die Temperaturen liegen morgens bei 16 bis 18 Grad und steigen später auf etwa 20 bis 21 Grad. Der Wind dreht voraussichtlich von Ost bis Südost auf Süd bis Südwest und weht mäßig bis frisch in Böen um die 55 Kilometer pro Stunde. Und der Sylt 1 Wettertrend. Am Samstag bleibt es bei rund 19 bis 20 Grad wechselhaft mit weiteren Schauern. Dazu kommt frischer Südwestwind, zeitweise mit starken Böen. Der Sonntag bringt um 20 Grad einen Mix aus Wolken, Schauern und ein paar freundlichen Lücken. Der Wind dreht mehr auf West bis Südwest und bleibt an der Küste ordentlich spürbar.
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3: Willkommen in der nächsten halben Stunde hier bei radiosylt.de vom blauen Autozug. Es ist schön, dass ihr dabei seid und wir haben ja auch unsere eigene Comedy, das wisst ihr, ne? Unser Follower Klaas aus Hörnum, der sucht die lustigsten Sprüche aus dem Internet raus und daraus haben wir unsere eigene kleine Comedy-Show gemacht und gleich gibt's die nächste Folge hier bei mir. Moin!

0: Musik wie Urlaub, das gibt es hier bei uns bei Radio Sylt vom Blauen Autozug, 24 Stunden im Netz und natürlich auch auf radiosylt.de gibt es die App zum Laden für alle Systeme. Ja, und es gibt immer Fundstücke im Internet, ne, bei Instagram zum Beispiel, so Sprüche, wo man einfach laut loslachen muss und die sammelt für uns, klar, unser Klaas aus Hörnum.
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0: 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Und wir sind wieder bei den Adlerschiffen und damit bei Jenny. Die kümmert sich um Feierlichkeiten bei den Adlerschiffen, richtig?
1: Genau, also erstmal geht es auch so ein bisschen um den Ort, ne, um zu schauen, ab wo fahren wir, welches Schiff haben wir da, was bietet sich am besten an. Wenn es jetzt die Hochzeit ist, klassischerweise ist es dann, wie gesagt, die Great Palooka ab List. Da können wir bis zu 48 Personen mitnehmen. Und genau, dann besprechen wir alle Details, was du noch dabei haben möchtest, ne? Den Ablauf. Dann ist ja auch immer da noch die Koordination mit dem Standesamt mit dabei. Dann, was du an Essen dabei haben willst, Getränke, ob du noch irgendwelches weitere Programm möchtest, irgendeine Liveband, Musiker, Trompeter hatten wir letztens auch mit an Bord.
0: Cool.
1: Oder Fotografen, also da sind den Möglichkeiten keine Grenzen gesetzt. Ich sag immer, alles, was ihr euch wünscht, versuche ich so gut es geht immer umzusetzen. Klar gibt es irgendwo Grenzen, aber alles ist irgendwie machbar.
0: Also sozusagen für jede Feier bist du Ansprechpartnerin?
1: Genau, dafür bin ich die richtige Ansprechpartnerin. Also viel sind es Geburtstage, aber auch Hochzeiten machen wir auch oder Trauungen bei uns an Bord. Da ist die Great Palooka ab List immer ein ganz beliebtes Schiff, weil es ein bisschen rustikaler ist, aber generell auch Firmenfeiern. Wenn es auch größere sein sollen, auch gerne mal verchartern wir auch gerne die Koi, um so ein bisschen mehr auch Partystimmung dann aufzubringen. Aber generell hier auf Sylt haben wir natürlich auch sehr schöne Schiffe, die da auch gut in Frage kommen.
0: Super, dankeschön. Jenny, sie ist die Ansprechpartnerin für alle Charterfahrten, Geburtstage, Hochzeiten etc. Alles, was Sie feiern wollen, können Sie mit den Adlerschiffen zusammen veranstalten. Alle Infos dazu natürlich auf der Homepage adler-schiffe.de. 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

0: 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Schön, dass ich bei Ihnen sein darf. Es gibt einen neuen Sylt-Krimi als Podcast. Tödliche Fracht heißt er. Erschienen ist er bei Podimo. Und geschrieben hat das Buch dazu meine liebe Kollegin Anja Görz aus Niebel. Und Anja, ist passiert Entsetzliches auf dem blauen Autozug, oder?
1: Ja, Entsetzliches passiert auf dem Autozug. Ich kann ja gar nicht so viel verraten. Also man kann auch sagen, es ist ein Fortsetzungsthriller in 12 Folgen. Und natürlich, ich wüsste jetzt gar nicht, was ich rausnehmen soll, um nicht zu viel zu spoilern. Ich glaube, dass jeder, der mal auf dem Hindenburgdamm unterwegs gewesen ist, danach mit ganz anderen Augen in diesem Zug sitzt. Ganz egal, ob er im Personenzug sitzt oder im Autozug.
0: Wer ist denn in diesem Sylt-Krimi Tödliche Fracht mit an Bord auf dem Autozug?
1: Es ist auch die Innenministerin von Schleswig-Holstein mit an Bord. Auch die hat ein Geheimnis. Mhm. Es steigt ein Journalist bei ihr mit ins Auto, der über sie schreiben will. Und sie hofft, dass der schnell wieder verschwindet, damit er nicht hinter ihr Geheimnis kommt. Es gibt jemanden, der etwas im Kofferraum transportiert, was nicht ihm gehört.
0: Okay.
1: Es gibt auch einen Sexualstraftäter, der eine junge Tramperin mitgenommen hat. Und es gibt, und die werden sehr wichtig im Laufe der Geschichte, drei junge Polizisten, die ihr Praktikum auf der Insel gemacht haben und zurück sind auf dem Weg zur Schule nach Eutin.
0: Klingt auf jeden Fall mega spannend und die Handelnden kommen dann doch am Ende irgendwie zusammen, oder?
1: Genau, die führen dann natürlich, weil der Zug irgendwann stehen bleibt, wegen einer Bombendrohung, führen diese Figuren dann irgendwie nicht mehr ein Eigenleben in ihrem kleinen Auto, sondern es wird zu Begegnungen kommen.
0: Super. Tödliche Fracht, ein Sylt-Krimi, erschien bei Podimo als Podcast, eine Serie an spannenden Geschichten. Hast du noch was hinzuzufügen, Anja?
1: Ja, ich würde sehr darum bitten, dass alle trotzdem weiter mit dem blauen Autozug fahren, auch wenn sie diesen Thriller gehört haben.
0: Es ist ja nur erfunden.
1: Es ist alles ausgedacht.
0: Dankeschön, Anja Görz, für deine Zeit. Tödliche Fracht, ein Sylt-Krimi über Podimo. Das ist doch wahrscheinlich genau das Richtige für Sie, mal in den Dünen zu liegen und diesen Podcast zu lauschen. 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

0: 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Und eine Stammgästin bei mir ist ja Silke von Bremen. Sie ist ja Sylt-Guide und führt die Gäste über unsere schöne Insel. Und die wollen doch einiges von dir wissen, Silke, zum Beispiel auch, wie das Wetter wird, ne?
1: Nein, ich denke dann immer, sehe ich aus wie ein Frosch, dass ich... Nein, aber ich kann das verstehen. Und tatsächlich kann man ja, wenn man ein bisschen was von Atmosphäre und Klima, Atmosphärien versteht, kann man auf Sylt wirklich das Wetter kommen und gehen sehen. Also man sieht, wenn die Zirren am Himmel sind, dass sich ein Tiefdruckgebiet breit macht. Wobei mein Klimatologieprofessor pflegt ja zu sagen, bei Frauen und Zirren, da kann man sich irren.
0: Was wollen die Gäste noch wissen?
1: Ach, sie fragen auch gerne Persönliches. Wie sind Sie nach Sylt gekommen? Also erstmal die Frage, sind Sie Sylterin? Und da muss ich ja immer enttäuschend dann sagen, ja, das tut mir furchtbar leid, aber mein Mann ist Sylter. wir haben über das Thema gesprochen, wann sind Gäste glücklich, wie kann man Gäste glücklich machen? Und ich glaube, dieses, wenn sie eine persönliche Beziehung haben können, wenn sie teilhaben können. Und dazu gehört natürlich auch, dass Sylter vor Ort sein müssen, die sich mit den Gästen beschäftigen. Und wir haben ja zunehmend auch Probleme in der Gastronomie, das wird den Gästen ja auffallen, Mitarbeiter zu bekommen. Und wenn man sich dann mit jemandem gar nicht mehr richtig unterhalten kann, verstehe ich das, wenn die das als Verlust empfinden.
0: Ja, da trifft sie schon den Nagel auf den Kopf. Man möchte die Einheimischen kennenlernen und daran arbeiten wir gerade, dass die Einheimischen auf der Insel bleiben können und so eben auch Touristen und Insulaner in Einklang miteinander die Zeit verbringen können auf Sylt. 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
5: Es ist 0 Uhr.
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7: Moin von der Insel. Auf Sylt ist die Arbeitslosigkeit im August leicht gestiegen. In Westerland waren 262 Personen arbeitslos gemeldet, 11 mehr als im Juli und 11 mehr als im Vorjahr. Die Quote blieb mit 2,1% unverändert und damit deutlich unter Niebüll mit 4,2% und Husum mit 5,4% sowie weit unter dem Bundesdurchschnitt von 6,5%. Im Bereich der klassischen Arbeitslosenversicherung erhöhte sich die Zahl um 11 auf 185, bei der Grundsicherung blieb sie mit 77 stabil. Gleichzeitig sank der Bestand an offenen Stellen um 10 auf 279. Der leichte Anstieg passt zum saisonalen Muster nach der Hochsaison. Die stabile Quote im Jahresvergleich unterstreicht den weiterhin sehr straffen Arbeitsmarkt auf der Insel.
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7: Moin vom Sylt 1 Wetterdeck. Heute bleibt es auf der Insel typisch nordseemäßig wechselhaft. Viele Wolken ziehen durch, besonders am Vormittag gibt es immer wieder Schauer. Zwischendurch sind aber auch ein paar freundliche und trockene Abschnitte drin. Die Temperaturen liegen zwischen 17 und 19 Grad. Dazu weht ein frischer Südwestwind mit etwa 25 bis 35 Kilometern pro Stunde. In Böen voraussichtlich um 45 bis 55. Und der Sylt 1 Wettertrend. Am Sonntag bleibt es wolkenreich und zeitweise nass. Örtlich kann der Regen auch länger anhalten. Dazu etwa 18 bis 21 Grad und weiterhin böiger Wind. Der Montag bringt voraussichtlich weitere Schauer. Bei rund 18 Grad frischt der Südwestwind zeitweise wieder kräftig auf.
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5: Wir wollen Ihnen natürlich die Insel ein bisschen näher bringen. Hier ist das Autozug Radio Sylt und wir sind 24 Stunden für Sie auf Sendung auf radiosylt.de. Und wenn Sie tolle Aussichtspunkte suchen, dann haben wir tolle Tipps für Sie. Wenn Sie von der Rantumer Straße auf die Norderstraße in Richtung des Jugendgästehauses Möwennest abbiegen, dann kommen Sie zu einem kleinen Parkplatz. Von dort aus folgen Sie dem Weg entlang eines rostigen Zauns die Düne rauf und am höchsten Punkt steht eine hölzerne Bank, von der man einen richtig tollen Blick hat. Das Möwennest ist ein ganz toller Lieblingsaussichtspunkt auf Sylt, sollten Sie auf jeden Fall mal besuchen. Bei uns gibt es jede Stunde Sylt-Nachrichten, das Sylt-Wetter, den Veranstaltungskalender und viele, viele Tipps für Ihren Aufenthalt auf der schönsten Insel der Welt. 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

0: Hier ist das Auto zu Radio Sylt. Mein Name ist Frank Bremser. Schön, dass wir hier gemeinsam unterwegs sind. 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Ja, es gibt ja so einen Mythos, ne? Der Stau am Terminal, aber der ist eigentlich schon wirklich seit langer Zeit Geschichte, Sandy Kruse vom Blauen Autozug, oder?
1: Das war mal so. Ich würde auch sagen, das ist jetzt auch schon ein paar Jahre her, dass man wirklich sagen konnte, wir hatten echt viele Stautage. Aber wir hatten ja damals die Reservierung eingeführt durch unseren Webshop, das Sparpreisticket und das Flexpreisticket und jetzt auch die Nur-Reservierung, wenn man schon ein Ticket hat. Und dadurch hat sich das schon ganz gut verteilt, dass man halt wusste, okay, die Leute reisen halt so und so an. Und dann ist die DB ja auch noch nachgezogen, hat das dann auch eingeführt. Eigentlich genauso, wie wir das schon gemacht haben. Von daher waren wir da ein ganz guter Vorreiter. Und seitdem kann man sagen, also lässt sich das irgendwie an einer Hand abzählen, wie viele Staus es noch am Terminal gibt.
0: Ja, das kann ich wirklich aus eigener Erfahrung bestätigen. Staus hat man da eigentlich gar nicht mehr. Sie kommen wirklich entspannt rüber und wenn Sie mit dem blauen Autozug fahren, dann können Sie auch reservieren und wissen dann, Sie kommen auch garantiert auf den Zug drauf, eben weil es diesen Stau nicht mehr gibt, der das vielleicht früher mal verhindert hat. 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

0: Hier ist das Auto zu Radio Sylt mit Frank Bremser. Ich bin ja Husumer, also ich kann ein bisschen platt sprechen. Ich kann platt ganz verstehen, aber Friesisch habe ich nie gesprochen. Finde ich eigentlich schade, denn es ist eine ganz tolle Sprache. Marie zum Beispiel hier spricht Friesisch.
1: Nachrichten in Ditzklem jeft in Zafusbroken üb Jens der bis in Schleswig-Holstein. 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
0: und diese schöne Sprache, sie droht auszusterben. Das weiß auch Barne Bahnsen, das hat er meinen Kollegen von Sylt 1 erzählt. Er ist von der Föderalistischen Union Europäischer Nationalitäten.
2: In den letzten 10 Jahren ist die Anzahl der Schüler, die Friesisch lernen, praktisch halbiert. Und die Politik redet im Grunde genommen die Sachen schön. Revitalisierung einer Sprache funktioniert nicht so, wie man es heute anpackt. Deshalb wird Friesisch auch sterben, wenn man diese Programme nicht ändert.
0: Es gibt so viele Menschen, die dafür kämpfen und das finde ich ganz toll, aber es gibt auch positive Stimmen. Maren Jessen zum Beispiel vom Friesenrat auf Sylt, sie sagt, an der Sylter Schule funktioniert das mittlerweile ganz gut.
3: Es ist ja kein obligatorischer Unterricht. Und dafür stehe ich eigentlich auch und daran arbeite ich auch, dass man das Friesische darstellt, dass man einfach mal hört, wie schön diese Sprache ist, dass man in den Familien das vielleicht mal so einführt, dass es auch eine Art Geheimsprache sein kann zwischen Kindern und Eltern und auch beide Spaß daran haben können, wenn sie gemeinsam Surfing lernen. Also daran arbeiten wir jetzt und die Boy-Lorsen-Schule unterstützt uns sehr. Wir haben jetzt einen Kurs hinter uns gebracht, der die Tussel macht. Also mit 20 Anmeldungen. Das waren also auch Eltern der Kinder, die Surfing lernen. Und jetzt gibt es einen weiteren Kurs. Da haben wir sogar Leute auf die Warteliste setzen müssen. Also große Freude.
0: Das sind auch positive Klänge, ne? Also positive Stimmen für das Friesische. Und wenn Sie diese Sprache mal auf Sylt hören, ja, dann hören Sie mal ganz genau hin. Und vielleicht ist das ja auch mal so ein kleines Ding, was man gemeinsam machen kann mit den Kindern. So eine Geheimsprache lernen, das Friesische. Söllring auf Sylt. 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

0: 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Und wenn wir über einen Pastor sprechen auf der Insel Sylt, dann sprechen wir über Rainer Cino. Er ist ein Pastor mit Haltung und vor allem auch mit Meinung. Und Rainer, wir haben Glaubenskriege auf der Welt. Wir haben auch echte Kriege jetzt auf der Welt. Wie denkst du, steht Gott dazu?
1: Ich bin mir sehr sicher, dass unser Gott einer ist, der mit den Menschen mitleidet. Das ist ja auch unsere christliche Vorstellung von Gott. Mhm. Er hat Jesus in diese Welt geschickt und Jesus hat uns ja gezeigt, wie Gott ist. Er ist keiner, dem das alles egal ist, sondern er ist einer, der unser menschliches Schicksal auf sich genommen hat. Auch der gelitten hat. Und so leidet Gott, glaube ich, mit denen, die in dieser Welt verfolgt werden, die in dieser Welt Gewalt erleiden müssen und die in dieser Welt Trauer tragen. Davon bin ich überzeugt.
0: Rainer Cino, er ist Pastor der Kirchengemeinde Norddörfer Sylt. Das war ein Gespräch von Sylt 1 mit Axel Link und Rainer Cino zum Nachschauen auf Sylt1.tv. 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
1: Moin vom Sylt 1 Wetterdeck. Heute bleibt es auf der Insel typisch nordseemäßig wechselhaft. Viele Wolken ziehen durch, besonders am Vormittag gibt es immer wieder Schauer. Zwischendurch sind aber auch ein paar freundliche und trockene Abschnitte drin. Die Temperaturen liegen zwischen 17 und 19 Grad. Dazu weht ein frischer Südwestwind mit etwa 25 bis 35 Kilometern pro Stunde. In Böen voraussichtlich um 45 bis 55. Und der Sylt 1 Wettertrend. Am Sonntag bleibt es wolkenreich und zeitweise nass. Örtlich kann der Regen auch länger anhalten. Dazu etwa 18 bis 21 Grad und weiterhin böiger Wind. Der Montag bringt voraussichtlich weitere Schauer. Bei rund 18 Grad frischt der Südwestwind zeitweise wieder kräftig auf.
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3: Schön, dass ihr dabei seid und gleich geht's für uns weiter mit den Insta-Perlen. Das ist unser Follower Klaas aus Hörnum. Der sucht die lustigsten Sprüche aus dem Internet raus und präsentiert sie dann gleich hier bei uns exklusiv bei Radio Sylt vom blauen Autozug. Bis gleich!

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2: Moin! Worauf Männer am meisten stehen, wenn es um Frauen geht? Auf dem Schlauch, Freunde, auf dem Schlauch.

0: 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Mein Name ist Frank Bremser. Schön, dass ich bei Ihnen sein darf. Und die Adlerschiffe hier bei uns auf Sylt, die haben sich ganz viel tolles Programm für Sie ausgedacht. Zum Beispiel ein toller Ausflug ist natürlich auch der Ausflug nach Helgoland. Larissa ist bei mir. Wann geht das los?
1: Da geht es aktuell 5-mal die Woche von Sonntag bis Donnerstag. Man hat fast 4 Stunden Aufenthalt, um die Hochseeinsel zu erkunden. Zur Langen Anna kann man da ganz in Ruhe gehen. Natürlich shoppen sollte man auf Helgoland auf jeden Fall machen. Und
0: ums Oberland zum Beispiel gehen ist auch was. Die Bunker besichtigen. Also ich kann jetzt ja als Insider auch ein bisschen berichten darüber. Und was natürlich der Vorteil ist, was viele deswegen ja auch machen, dann aber erkennen, die Insel ist ja doch mehr als nur der Fuselfelsen, wie man ja so manchmal sagt. Man kann dort zollfrei und mehrwertsteuerfrei einkaufen.
1: Richtig, ganz genau. Das ist auch immer noch so. Gerade Alkohol und Zigaretten sind dann natürlich sehr beliebt. Aber man kann auch gute Klamotten, Taschen, kann man alles schön einkaufen gehen.
0: Und ich bin ja auch Fan der Badedüne, die gibt's ja auch. Da kann man dann ja mit so einer kleinen Fähre rüberfahren und dann nochmal fernab vom Trubel der Hauptinsel dann ja auch ein bisschen spazieren gehen, ne?
1: Genau, das schafft man selten in einem Tag, aber man kann natürlich auch mit uns sagen, man fährt an einem Tag hin und am nächsten Tag erst wieder zurück und hat dann den Riesenvorteil, dass man sagen, man sieht Helgoland, wenn um 5 alle Gäste, alle Schiffe wieder abgelegt haben und hat die Insel quasi mit den Einheimischen für sich und bleibt dann über Nacht. Das ist natürlich auch wunderschön und ganz besonders dann.
0: Das ist wirklich eine ganz besondere Geschichte, wirklich mal auf der Insel zu bleiben, denn sie wird dann ganz ruhig. Und wenn man dann auf der Hochsee übernachtet, kann ich Ihnen sagen, Sie werden schlafen wie ein Baby. Alle Infos zu den Fahrten nach Helgoland mit den Adlerschiffen finden Sie natürlich auf der Homepage der Adlerschiffe, adler-schiffe.de. 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

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Und wir kommen jetzt zu Norddeutsch für Anfänger. Ja, da haben wir schon einige Begriffe durchgekaut hier bei uns. Aber wir wollen Sie ja fit machen, ne? Wenn Sie wieder nach Hause kommen, dass Sie so richtig schön norddeutsche Begriffe an Start bringen können. Durchsbuddel, ne, ist klar. Dummkopf, spätestens seit Captain Blaubeer wissen wir das. Sollte der natürlich auch. Süßes Mädchen. Was ist denn eine Bankbüx? Das ist ein Angsthase. So, und was ich auch immer wieder festgestellt habe in Süddeutschland, wenn man sagt, sag mal, habt ihr einen Feudel, dann weiß keiner, was gemeint ist. Ein Feudel ist nämlich ein Wischlappen, ne? Also für den Schrubber zum Beispiel, der Lappen, der da drauf kommt. Was ist denn in den Gnadderbüdel? Das ist ein schlecht gelaunter Mensch. Und dann sind wir schon bei Büdel. Was ist das? Klar, Beutel. Wenn man sagt im Laden irgendwo auf Sylt, Mensch, hätten Sie mal einen Büdel für mich, dann wissen die, was sie meinen. Es sei denn, der Verkäufer kommt nicht aus Schleswig-Holstein. Dann Fischkorb. Klar, ist eine Beleidigung für norddeutsche Küstenbewohner, wobei ich finde das gar nicht so schlimm. Ich bin einfach Fischkorb und das durch und durch und bin stolz darauf. Und Plunder, das ist Krimskrams, also Sachen, die nicht unbedingt gebraucht werden.

genauso wie Gedöns. Und Gören, klar, das sind Kinder, hören wir Eltern aber nicht so gerne, wenn man sagt, irgendwie Mensch, die Gören, die nerven aber. Also insofern, diesen Begriff sollten Sie lieber ein bisschen hinterm Berg halten. Ja, Norddeutsch für Anfänger machen wir immer wieder mal hier beim Autozug Radio Sylt. Und wenn Sie Begrifflichkeiten haben, gerne her damit. Unsere WhatsApp-Nummer finden Sie auch auf radiosylt.de oder Sie schreiben einfach eine E-Mail. 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
1: Ich war eben in unserem Heim, wo die ukrainischen Waisenkinder untergebracht sind, 45 Stück, die ja wirklich zur Schule gehen in der Ukraine mit ihrem Laptop und jeder in einem anderen Raum oder pro Klasse in einem Raum sitzen. 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Hier aufs Gymnasium geht ein Kind von Helgoland. 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Der sitzt da und das Kind von Helgoland bedient den Roboter.
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1: Es ist 1 Uhr.
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4: Moin von der Insel. Auf Sylt ist die Arbeitslosigkeit im August leicht gestiegen. In Westerland waren 262 Personen arbeitslos gemeldet, 11 mehr als im Juli und 11 mehr als im Vorjahr. Die Quote blieb mit 2,1% unverändert und damit deutlich unter Nibül mit 4,2% und Husum mit 5,4% sowie weit unter dem Bundesdurchschnitt von 6,5%. Im Bereich der klassischen Arbeitslosenversicherung erhöhte sich die Zahl um 11 auf 185, bei der Grundsicherung blieb sie mit 77 stabil. Gleichzeitig sank der Bestand an offenen Stellen um 10 auf 279. Der leichte Anstieg passt zum saisonalen Muster nach der Hochsaison. Die stabile Quote im Jahresvergleich unterstreicht den weiterhin sehr straffen Arbeitsmarkt auf der Insel.
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4: Moin vom Sylt 1 Wetterdeck. Heute bleibt es auf der Insel typisch nordseemäßig wechselhaft. Viele Wolken ziehen durch, besonders am Vormittag gibt es immer wieder Schauer. Zwischendurch sind aber auch ein paar freundliche und trockene Abschnitte drin. Die Temperaturen liegen zwischen 17 und 19 Grad. Dazu weht ein frischer Südwestwind mit etwa 25 bis 35 Kilometern pro Stunde. In Böen voraussichtlich um 45 bis 55. Und der Sylt 1 Wettertrend. Am Sonntag bleibt es wolkenreich und zeitweise nass. Örtlich kann der Regen auch länger anhalten. Dazu etwa 18 bis 21 Grad und weiterhin böiger Wind. Der Montag bringt voraussichtlich weitere Schauer. Bei rund 18 Grad frischt der Südwestwind zeitweise wieder kräftig auf.
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1: Wir bringen Sie rüber, das ist das Autozug Radio Sylt, präsentiert vom blauen Autozug, und wir haben für Sie natürlich auch die schönsten Aussichtspunkte, den Dünenbalkon in List, den dürfen Sie nicht verpassen, auf jeden Fall einer meiner Lieblingsorte auf der Insel, da können Sie den herrlichen Blick ja einfach nur genießen. Sie gehen die Holztreppe hoch an der Möwenbergstraße und wenn Sie dann oben sind, dann gibt es ein großes Aha-Erlebnis, und wenn Sie auch noch im Sommer da sind, ja, und wenn die Heide blüht, dann sehen Sie alles nur in lila Tönen und dazu die Nordsee und der Wind und alles. Aha. Ja, ich weiß, Sie haben auch schon große Sehnsucht und wir begleiten Sie gerne auf die Insel. 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

0: 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Sie sind jetzt auf dem blauen Autozug unterwegs, dem Autozug Sylt. Und ausgedacht hat sich das Ganze irgendwann mal Henry Posner. Der hat sich gesagt, Mensch, es gibt zwar schon einen Autozug nach Sylt, aber ich will den freundlichen, den blauen Autozug aufs Gleis heben. Und das hat er gemacht. Nicole Pizzuti ist bei mir zuständig für die Öffentlichkeitsarbeit beim blauen Autozug. Sag mal, Nicole, der Henry ist schon ein besonderer Typ, ne?
1: Henry ist ein richtiger Herzblut-Eisenbahner durch und durch. Und er betreibt das schon seit über 30 Jahren. Und wir freuen uns auch, dass er nicht nur Eigentümer ist, sondern auch wirklich oft zu Besuch bei uns in Deutschland ist, auch hier mit unserem blauen Autozug unterwegs ist und sich wirklich uns Menschen, Mitarbeitenden kennenlernen möchte, anschaut, unsere Produkte sich anschaut. Das ist wirklich, da muss man schon viel Liebe für die Eisenbahn im Blut tragen, um dann auch wirklich diese Reise zu tätigen.
0: Und wissen Sie was? Sie können sogar unseren wunderschönen blauen Autozug im Miniaturwunderland in Hamburg bewundern. Da fährt er nämlich auf den kleinen Schienen. Und wir haben schon so viele tolle Nachrichten von Ihnen bekommen und Fotos von diesem kleinen Supermodell vom blauen Autozug. Gucken Sie mal, Sie werden ihn garantiert entdecken. 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

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Ich meine, man sagt ja nur eigentlich einmal Ja im Leben und dazu gehört natürlich dementsprechend auch der perfekte Ort, um in den Bund der Ehe einzutreten. Da können Sie das natürlich auch auf dem Schiff machen, das geht tatsächlich bei uns auf Sylt, auf der urigen Kutterdame Gret Palucca. Die kann auch als schwimmendes Standesamt genutzt werden. Ausgefallen und für alle Meerliebhaber ein Must-Have. Den Namen bekam der Kutter in Erinnerung an die gleichnamige bekannte Ausdruckstänzerin aus Dresden und bietet nicht nur maritimen Schick, sondern auch Exklusivität. Bis zu 50 Gäste finden an Bord der Gret Palucca Platz. Ja, und dann gibt es dazu noch irgendwie ein Catering und natürlich einiges mehr an Programm, so wie Sie das gerne möchten. Also das schwimmende Standesamt, das gibt es hier bei uns auf Sylt. 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

0: Radio Sylt mit Frank Bremser. Schön, dass ich bei Ihnen sein darf. Und eines ist ja klar, alle wollen den Strand genießen, alle wollen das Meer genießen. Und da hat der Insel Sylt Tourismus Service jetzt etwas ganz, ganz Besonderes angeschafft, nämlich Elektrorollstühle, mit denen auch Menschen mit Gehbehinderung direkt an den Strand herankommen. Herr Frühsemers vom ISTS, wie läuft das Ganze?
1: Die können sich die ausleihen bei uns, kostet pro Tag 28 Euro, sind 2 Stück verfügbar, stehen bei uns in der neuen Touristinformation im Sylt-Center und der Gast kann sich die dann im Sylt-Center ausleihen bei den Kollegen dort oder Kolleginnen. Der Gast kriegt von uns eine Karte mit, wo er jetzt mit dem Ding hinfahren darf und natürlich ganz wichtig, nicht ins Wasser.
0: Also man kann also ganz nah ranfahren ans Wasser. Und wie ist das Feedback von den Menschen, die sich die Elektrorollstühle ausgeliehen haben?
1: Wir haben schon einige Gäste gehabt, die sind mit den Dingern unterwegs gewesen. Die kamen wieder, die waren selig.
0: Ja.
1: Die waren selig, die sagten, super, ich bin noch nie so nah an den Strand gekommen und mit dem Rollstuhl kommst du nur auf die Promenade, aber du kannst diesen Sand nicht führen, du kannst dieses Meer, das Rauschen von Nahen kannst du nicht mitkriegen. Toll, ne? Also deswegen.
0: Klasse. Also diese elektrischen Rollstühle sind auszuleihen beim Insel Sylt Tourismus Service. Gehen Sie mal hin, da werden Sie dann auch gerne beraten und bei Problemen wird einem da auch geholfen. Klasse Geschichte, so soll es sein. Sylt barrierefrei machen und das Glück des Meeres ganz nah dran zu sein. Ja, das soll doch für jeden möglich sein, hier bei uns auf der schönsten Insel der Welt. 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
3: Moin vom Sylt 1 Wetterdeck. Heute bleibt es auf der Insel typisch nordseemäßig wechselhaft. Viele Wolken ziehen durch, besonders am Vormittag gibt es immer wieder Schauer. Zwischendurch sind aber auch ein paar freundliche und trockene Abschnitte drin. Die Temperaturen liegen zwischen 17 und 19 Grad. Dazu weht ein frischer Südwestwind mit etwa 25 bis 35 Kilometern pro Stunde. In Böen voraussichtlich um 45 bis 55. Und der Sylt 1 Wettertrend. Am Sonntag bleibt es wolkenreich und zeitweise nass. Örtlich kann der Regen auch länger anhalten. Dazu etwa 18 bis 21 Grad und weiterhin böiger Wind. Der Montag bringt voraussichtlich weitere Schauer. Bei rund 18 Grad frischt der Südwestwind zeitweise wieder kräftig auf.
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4: Willkommen in der nächsten halben Stunde hier bei Radio Sylt.de vom blauen Autozug. Es ist schön, dass ihr dabei seid und wir haben ja auch unsere eigene Comedy, das wisst ihr, ne? Unser Follower Klaas aus Hörnum, der sucht die lustigsten Sprüche aus dem Internet raus und daraus haben wir unsere eigene kleine Comedy-Show gemacht und gleich gibt's die nächste Folge hier bei mir. Moin!

0: 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Ihr kennt das ja bestimmt auch, man öffnet Instagram, will nur mal ganz kurz gucken, 10 Minuten später fragt man sich, was habe ich da eigentlich gerade gesehen? Genau diese Perlen sammeln wir für euch und hier sind unsere Insta-Perlen bei Radio Sylt vom blauen Autozug. Gibt es jede Stunde mit unserem Follower Klaas.
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2: Moin, meine Frau sagte neulich ganz bedeutungsschwanger, du Schatz, wir können doch nicht jeden Abend Alkohol trinken. Niemand hat behauptet, dass der Urlaub einfach wird.

0: Radio Sylt mit Frank Bremser und wir sind jetzt nochmal bei den Adlerschiffen, genauer gesagt bei Tanja Busch. Sie organisiert Incentives und natürlich viele Rundfahrten der Adlerschiffe in ganz Norddeutschland.
1: Alle, die mit uns auf Kaperfahrt fahren, müssen Männer mit Bärten sein.
0: Die müssen natürlich nicht alle Bärte haben, die mitfahren, aber die Adlerschiffe, Tanja Busch, die sind ja mittlerweile, das ist ja wirklich krass, die sind ja in ganz Norddeutschland unterwegs, ne?
2: Ja, Adlerschiffe, die Reederei ist sehr breit aufgestellt. Wir haben nahezu 30 Schiffe in unserer Flotte und bieten natürlich für die unterschiedlichen Anfragen auch unterschiedliche Schiffe in verschiedenen Stationen an. Das heißt, wir haben eine Dependance auf Usedom, wir haben eine auf Rügen, dann Wismar, sind in Kiel vertreten, ganz viel auch in Hamburg. Das heißt, wenn Charteranfragen sind, dann kommt das pauschal zentral hier bei uns an und dann bieten wir dem Kunden das entsprechende Schiff an.
0: Ja, und Tanja, hier auf Sylt macht ihr ja auch besondere Events auf den Schiffen. Das heißt, wir haben hier die salzige Luft und das Marschenland und das raue Meer, aber da gibt es ganz besondere Events, ne?
2: Ja, absolut. Also Gegensätze ziehen sich an, sagt man ja immer so schön. Und diese wirklich historische Red Paluca als Kutter sozusagen mit einem sehr exklusiven Angebot, das heißt hochwertige Weine oder auch ein Glas Champagner. Dazu natürlich die Sylter Auster, die ja auch zugegen sind in List, ist das eine sehr, sehr schöne Kombi. Und da kann man auch gut einen Saxophonisten noch dazu holen. Oh. Dann ist das eine schöne Sundowner-Fahrt mit einem ganz speziellen, tollen Programm.
0: Oh, jetzt stellt man sich das mal vor, Sonnenuntergang und man fährt um den Ellenbogen, dazu ein schönes Glas Wein in der Hand. Also traumhafter geht's doch gar nicht. So wollen Sie da auch Ihren Geburtstag feiern, oder? Und wenn Sie das buchen möchten, dann kommen Sie mal auf die Internetseite der Adlerschiffe und da finden Sie auch den Kontakt. Und die Seite haben wir natürlich bei uns auf unserer Seite verlinkt. Kommen Sie einfach auf radiosylt.de. Einen schönen Urlaub auf der schönsten Insel der Welt wünschen wir Ihnen. 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

0: Herzlich willkommen beim Autozug Radio Sylt. Das ist Sylt in einer Stunde mit Frank Bremser, präsentiert vom Blauen Autozug. Und wir sind bei den Naturgewalten in List auf Sylt. Das ist ja die tolle Ausstellung dort. Bei mir ist Melanie Steuer. Und bei euch, da kann man auch Souvenirs bekommen, aber nicht so diese China- oder Fernost-Muscheln, ne?
1: Nein, auf keinen Fall. Bei uns gibt es tatsächlich Sylter Muscheln. Wir haben immer mal wieder die schöne Aufgabe, selber an den Strand runterzugehen. Da sagt unser Shop-Kollege Jürgen, so, hast du Zeit? Geh mal los, ich brauche mal wieder Muscheln. Wir sammeln dann mit ganz viel Liebe ausgewählte Muscheln unten bei uns tatsächlich vom Strand und dann werden sie verpackt und dann steht da drauf Sylter Muscheln und dann kann man sich selber ein kleines Tütchen Sylter Muscheln bei uns mitnehmen.
0: Darf man das?
1: Auf jeden Fall, das ist ein Muss.
0: Ich meine, da kommen ja immer wieder kritische Fragen. Naja, und hier zum Beispiel Sand, ne? Sylter Sand darf man ja nicht mit nach Hause nehmen, ne?
1: Nein, ich hätte immer gesagt, man hat ja sowieso, wenn man hier einmal war, hat man sowieso ein paar Muscheln in der Tasche aus, automatisch, genauso wie Sand in den Schuhen. Ich glaube, dass bis wir da zu den Kontrollen kommen, so weit sind wir Gott sei Dank noch nicht.
0: Also Muscheln mitnehmen erlaubt auf jeden Fall bei uns auf der schönsten Insel der Welt und die Naturgewalten sollten Sie mal besuchen in List auf Sylt. Das lohnt sich auf jeden Fall. Wir haben die Internetseite der Naturgewalten auch bei uns auf unserer Internetseite verlinkt. 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

0: 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Wir sprechen ja immer wieder mal mit Silke von Bremen. Sie ist ja die Inselführerin. Und Silke, sag mal, für dich, was ist denn eigentlich dein schönstes Sylt?
1: Jetzt hast du mich.
2: Habe ich gehofft.
1: Also das ist ja verrückt. Das kann ich auch mit niemandem so teilen. Mein schönstes Sylt ist dieses mein Freundeskreis. Ja, also wenn die Tage ruhiger werden. Kommt ihr, ich koche oder ich habe, weiß ich nicht, ich habe eine Weinlieferung bekommen oder ich habe ein neues Nudelrezept und sich treffen und sich kennen. Also aus dem Haus gehen und auf dem Weg zum Kaufmann zwei, drei Menschen treffen und mit ihr reden können. Also da bin ich ganz basic. Das ist mein großes Glück.
0: Sympathisch, ne? Das ist eben Heimat. Ja, die Menschen machen eben auch Heimat aus und das ist bei Ihnen wahrscheinlich nichts anderes in dem Ort, aus dem Sie kommen. Wenn man die Menschen um sich herum hat, dann ist das Heimatgefühl und so ist es eben auch hier auf Sylt. Wir wünschen Ihnen eine gute Überfahrt mit dem Auto zu Radio Sylt. 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
2: Es ist 2 Uhr.
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4: Moin von der Insel. Auf Sylt ist die Arbeitslosigkeit im August leicht gestiegen. In Westerland waren 262 Personen arbeitslos gemeldet, 11 mehr als im Juli und 11 mehr als im Vorjahr. Die Quote blieb mit 2,1% unverändert und damit deutlich unter Niebüll mit 4,2% und Husum mit 5,4% sowie weit unter dem Bundesdurchschnitt von 6,5%. Im Bereich der klassischen Arbeitslosenversicherung erhöhte sich die Zahl um 11 auf 185, bei der Grundsicherung blieb sie mit 77 stabil. Gleichzeitig sank der Bestand an offenen Stellen um 10 auf 279. Der leichte Anstieg passt zum saisonalen Muster nach der Hochsaison. Die stabile Quote im Jahresvergleich unterstreicht den weiterhin sehr straffen Arbeitsmarkt auf der Insel.
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4: Moin vom Sylt 1 Wetterdeck. Heute bleibt es auf der Insel typisch nordseemäßig wechselhaft. Viele Wolken ziehen durch, besonders am Vormittag gibt es immer wieder Schauer. Zwischendurch sind aber auch ein paar freundliche und trockene Abschnitte drin. Die Temperaturen liegen zwischen 17 und 19 Grad. Dazu weht ein frischer Südwestwind mit etwa 25 bis 35 Kilometern pro Stunde. In Böen voraussichtlich um 45 bis 55. Und der Sylt 1 Wettertrend. Am Sonntag bleibt es wolkenreich und zeitweise nass. Örtlich kann der Regen auch länger anhalten. Dazu etwa 18 bis 21 Grad und weiterhin böiger Wind. Der Montag bringt voraussichtlich weitere Schauer. Bei rund 18 Grad frischt der Südwestwind zeitweise wieder kräftig auf.
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5: Willkommen auf Ihrem Weg auf die schönste Insel der Welt oder leider auch vielleicht wieder runter. Wir wollen Ihnen natürlich auch hier im Autozug Radio Sylt so ein bisschen die Insel vorstellen. Wenn Sie zum Beispiel einen erholsamen Urlaub zwischen Kunst, Kultur und Tradition erleben wollen, dann ist Kampen natürlich der genau richtige Ort. Dem elegantesten Städtchen der Insel. Hier erstrahlt das tiefrote Kliff im Sonnenlicht. Redgedeckte Häuser versprühen den Charme vergangener Zeiten. Und in den belebten Straßen mit Boutiquen, Restaurants und Nachtclubs können Sie bummeln. Besuchen Sie die legendäre Whisky-Meile, bekannt für ihre Clubs, Restaurants und Bars, die weit über Sylts Grenzen hinaus bekannt sind. Flanieren Sie entlang exklusiver Marken und genießen Sie die Dünen und Strände im Westen sowie die Ruhe der Heide vor dem glitzernden Watt im Osten. Oh, mich packt auch wieder die Sehnsucht. Ich muss dringend wieder an den Strand, wie Sie merken. Herzlich willkommen hier beim Autozug Radio Sylt. Schön, dass ich Sie begleiten darf. Und dazu habe ich natürlich jede Menge Sylt in dieser Stunde und natürlich auch die Feel Good Music. Mein Name ist Frank Bremser. Gute Fahrt für Sie.